0: Es ist 5 Uhr.
1: 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Mai. Als Jesus sich aber dem Tor der Stadt näherte, siehe, da wurde ein Tote herausgetragen, der einzige Sohn seiner Mutter. Und sie war eine Witwe, und eine zahlreiche Volksmenge aus der Stadt ging mit ihr. Und als der Herr sie sah, wurde er innerlich bewegt über sie und sprach zu ihr: Weine nicht. Von dieser Begebenheit lesen wir in Lukas Kapitel 7 in den Versen 12 und 13. Am Rand der Gesellschaft. Ob in der Schule, am Arbeitsplatz oder in der Nachbarschaft, überall gibt es Menschen, die einsam sind und am Rand der Gesellschaft stehen. Manche sind schüchtern, andere ziehen sich aus Angst oder aufgrund von negativen Erfahrungen zurück. Wieder andere werden einfach übersehen, weil sie krank oder älter geworden sind oder nicht dem richtigen sozialen Status entsprechen. Unser Tagesvers berichtet von einer Witwe, die ihren einzigen Sohn zu Grabe trägt. Wie groß muss ihr Schmerz sein, denn nun ist sie ganz allein. Immerhin sind viele zur Beerdigung gekommen, doch inwieweit sie wirklich mitfühlen, bleibt offen. Aber da ist einer, der innerlich bewegt ist, Jesus Christus. Keiner kann so mitempfinden wie er. Die Not und Trauer der Witwe lassen ihn keineswegs unberührt. Voll Mitgefühl tritt er zu ihr und spricht: Weine nicht. Wäre es nicht angemessener gewesen, mit ihr zu weinen? Doch der Sohn Gottes weiß, was er sagt, denn er hat Macht über Leben und Tod. Und tatsächlich, als die Träger stehen bleiben, spricht er den Toten an: Jüngling, ich sage dir, steh auf. Und sofort wird der Junge wieder lebendig. Jesus Christus ist derselbe gestern und heute und in Ewigkeit. So steht es in Hebräer 13, Vers 8. Er sieht jeden Menschen, ob am Rand der Gesellschaft oder mittendrin, und er begegnet ihm mit Liebe und Barmherzigkeit. Durch die Bibel spricht er uns Trost und Mut zu. Unsere Situation bewegt sein Herz, und wenn wir ihn darum bitten, wird er uns helfen.

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Aus der Übersetzung Neues Leben, 5. Buch Mose, Kapitel 5 und 6. Die 10 Gebote. Mose rief alle Israeliten zusammen und sagte zu ihnen: Hört auf die Gesetze und Vorschriften, die ich euch heute gebe. Prägt sie euch ein und befolgt sie gewissenhaft. Am Sinai schloss der Herr, unser Gott, einen Bund mit uns. Er schloss diesen Bund nicht mit unseren Vorfahren, sondern mit uns allen, die wir hier heute am Leben sind. Der Herr sprach auf dem Berg mitten aus dem Feuer persönlich zu euch. Ich stand zwischen euch und dem Herrn, denn ihr hattet Angst vor dem Feuer und seid nicht auf den Berg gestiegen. Er sprach zu mir, und ich gab seine Worte an euch weiter. Er sagte: Ich bin der Herr, dein Gott, der dich aus der Sklaverei in Ägypten befreit hat. Du sollst außer mir keine anderen Götter haben. Du sollst dir kein Götzenbild anfertigen von etwas, das im Himmel, auf der Erde oder im Wasser unter der Erde ist. Du sollst sie weder verehren, noch dich vor ihnen zu Boden werfen, denn ich, der Herr, dein Gott, bin ein eifersüchtiger Gott. Ich lasse die Sünden derer, die mich hassen, nicht ungestraft, sondern ich kümmere mich bei den Kindern um die Sünden ihrer Eltern bis in die 3. und 4. Generation. Denen aber, die mich lieben und meine Gebote befolgen, werde ich bis in die 1000. Generation gnädig sein. Du sollst den Namen des Herrn deines Gottes nicht missbrauchen, denn der Herr wird jeden bestrafen, der seinen Namen missbraucht. Halte den Sabbat, indem du ihn heiligst, wie der Herr dein Gott es befohlen hat. 6 Tage in der Woche sollst du arbeiten und deinen alltäglichen Pflichten nachkommen. Der 7. Tag aber ist ein Ruhetag für den Herrn, deinen Gott. An diesem Tag darf kein Angehöriger deines Hauses irgendeine Arbeit verrichten. Das gilt für dich, deine Söhne und Töchter, deine Sklaven und Sklavinnen, deinen Ochsen, deinen Esel und dein übriges Vieh, sowie für alle Fremden, die bei dir wohnen. Alle deine Sklaven und Sklavinnen sollen ausruhen, so wie auch du ausruhst. Denk daran, dass du selbst einmal Sklave in Ägypten warst und dass der Herr, dein Gott, dich mit großer Macht und gewaltigen Taten aus dem Land geführt hat. Deshalb hat dir der Herr, dein Gott, befohlen, den Sabbat zu halten. Ehre deinen Vater und deine Mutter, wie der Herr, dein Gott, dir befohlen hat. Dann wird es dir gut gehen und du wirst lange in dem Land leben, das dir der Herr, dein Gott, geben wird. Du sollst nicht töten. Du sollst nicht die Ehe brechen. Du sollst nicht stehlen. Du sollst keine falsche Aussage über einen deiner Mitmenschen machen. Du sollst nicht die Frau deines Nächsten begehren, und du sollst auch nicht sein Haus, sein Feld, seinen Sklaven oder seine Sklavin, seinen Ochsen oder Esel oder irgendetwas anderes begehren, das deinem Nächsten gehört. Diese Worte sprach der Herr mit lauter Stimme auf dem Berg zu euch allen, mitten aus dem Feuer und den dunklen Wolken heraus. Dem fügte er nichts mehr hinzu. Er schrieb seine Worte auf 2 Steintafeln und gab sie mir. Doch als ihr die Stimme aus der Dunkelheit hörtet, während der Berg in Flammen stand, kamen die führenden Männer eurer Stämme zu mir. Ihr ließt mir durch sie ausrichten: Der Herr, unser Gott, hat uns seine Herrlichkeit und Macht gezeigt, und wir haben seine Stimme mitten aus dem Feuer gehört. Heute haben wir erlebt, dass Gott zu Menschen sprach und sie trotzdem nicht sterben mussten. Aber am Ende werden wir doch noch sterben, denn dieses gewaltige Feuer wird uns noch töten. Wenn wir den Herrn, unseren Gott, auf diese Weise weiter zu uns reden hören, werden wir sterben. Kann denn ein Mensch die Stimme des lebendigen Gottes mitten aus dem Feuer hören, so wie wir, und am Leben bleiben? Geh du doch und höre, was der Herr, unser Gott, zu sagen hat, und teile uns anschließend alles mit, was er dir gesagt hat. Dann wollen wir es hören und befolgen.
Der Herr erhörte eure Bitte, die ihr an mich gerichtet habt. Daraufhin sprach er zu mir: Ich habe gehört, was die Leute zu dir gesagt haben. Sie haben in allem Recht. Wenn sie mich doch nur immer so achteten und jeden Tag allen meinen Geboten gehorchten, dann würde es ihnen und ihren Nachkommen für immer gut gehen. Geh und fordere sie auf, in ihre Zelte zurückzukehren. Bleib du aber hier bei mir, dann will ich dir meine Gebote, Gesetze und Vorschriften geben. Teile sie anschließend dem Volk mit, damit die Menschen sie in dem Land befolgen, das ich ihnen zum Besitz gebe. Achtet darauf, dass ihr genauso handelt, wie der Herr, euer Gott, es euch befohlen hat. Weicht nicht davon ab. Bleibt auf dem Weg, den der Herr, euer Gott, euch gezeigt hat. Dann werdet ihr lange in dem Land leben, das ihr erobern werdet, und es wird euch gut gehen. Aufforderung zur bedingungslosen Hingabe. Dies sind die Gebote, Gesetze und Vorschriften, die ich euch nach dem Willen des Herrn, eures Gottes, lehren soll. Denn ihr sollt sie in dem Land befolgen, in das ihr nun hinüberzieht, um es zu erobern. Ihr, eure Kinder und Enkel, ihr sollt dem Herrn, eurem Gott, mit Ehrfurcht begegnen und alle seine Gesetze und Gebote halten, solange ihr lebt. Dann wird er euch ein langes Leben schenken. Hört genau zu, ihr Israeliten, und gehorcht. Dann wird es euch gut gehen, und ihr werdet viele Nachkommen haben in dem Land, in dem Milch und Honig überfließen, wie der Herr, der Gott eurer Väter, es euch versprochen hat. Hört, ihr Israeliten, der Herr, unser Gott, ist der einzige Herr. Ihr sollt den Herrn, euren Gott, von ganzem Herzen, von ganzer Seele und mit eurer ganzen Kraft lieben. Bewahrt die Gebote, die ich euch heute gebe, in eurem Herzen. Schärft sie euren Kindern ein. Sprecht über sie, wenn ihr zu Hause oder unterwegs seid, wenn ihr euch hinlegt oder wenn ihr aufsteht. Bindet sie zur Erinnerung um eure Hand und tragt sie an eurer Stirn. Schreibt sie auf die Pfosten eurer Haustüren und Tore. Der Herr, euer Gott, wird euch schon bald in das Land bringen, das er euren Vätern Abraham, Isaak und Jakob mit einem Eid versprochen hat. Darin sind große, reiche Städte, die ihr nicht erbaut habt, Häuser voller Waren, die ihr nicht gekauft habt, Zisternen, die ihr nicht gegraben habt, und Weinberge und Olivenhaine, die ihr nicht gepflanzt habt. Wenn ihr euch also in dem Land satt essen könnt, dann vergesst den Herrn nicht, der euch aus der Sklaverei in Ägypten befreit hat. Ihr sollt den Herrn, euren Gott, fürchten und ihm dienen. Wenn ihr einen Eid ablegt, dürft ihr es nur in seinem Namen tun. Lauft nicht den Göttern eurer Nachbarvölker hinterher, denn der Herr, euer Gott, der mitten unter euch wohnt, ist ein eifersüchtiger Gott. Sonst wird sich sein Zorn gegen euch richten und euch vernichten. Fordert den Herrn, euren Gott, nicht heraus, wie ihr es bei Massa getan habt. Haltet die Gebote des Herrn, eures Gottes, alle Anordnungen und Vorschriften, die er euch gab. Tut, was in den Augen des Herrn gut und richtig ist. Dann wird es euch gut gehen, und ihr werdet in das schöne Land kommen, das der Herr euren Vorfahren mit einem Eid versprochen hat, und es erobern. Ihr werdet alle eure Feinde vor euch vertreiben, wie der Herr euch angekündigt hat. Eure Kinder werden euch später fragen: Was bedeuten diese Anordnungen, Vorschriften und Gesetze, die der Herr, unser Gott, euch gegeben hat? Dann sollt ihr ihnen antworten: Wir waren Sklaven des Pharao in Ägypten, doch der Herr hat uns mit großer Macht aus Ägypten geführt. Vor unseren Augen schlug er Ägypten und den Pharao samt seinem ganzen Hofstaat mit schrecklichen Plagen und mächtigen Zeichen. Er führte uns aus Ägypten, um uns in das Land zu bringen, das er unseren Vorfahren mit einem Eid versprochen hatte. Und der Herr, unser Gott, befahl uns, alle diese Vorschriften zu halten und Ehrfurcht vor ihm zu haben, damit er für uns sorgt und es uns alle Tage gut geht, wie es nun der Fall ist. Denn wenn wir die Gebote genau befolgen, die der Herr, unser Gott, uns gab, sind wir dadurch gerechtfertigt.
Aus der Übersetzung das Buch Markus Kapitel 4 Vers 30 bis Kapitel 5 Vers 20. Gottes neue Wirklichkeit. Dann ergriff Jesus wieder das Wort. Wie können wir Gottes neue Wirklichkeit erklären? Mit welchem Beispiel sollen wir sie deutlich machen? Sie ist wie ein Samenkorn des Senfbaums. Wenn es auf den Boden ausgesät wird, ist es kleiner als die meisten Samenkörner, die es gibt. Doch wenn das Korn ausgesät wird, dann wächst es auf und wird größer als alle anderen Sträucher. Seine Zweige werden so groß, dass die Vögel, die unter dem Himmel fliegen, in ihrem Schatten Zuflucht finden können. Jesus gebrauchte viele solcher Beispiele, um ihnen Gottes Botschaft nahe zu bringen, so wie sie es verstehen konnten. Er benutzte immer Vergleiche, um zu ihnen zu sprechen. Seinen eigenen Schülern aber erklärte er alles genau. Der Sturm auf dem Galiläischen Meer. Am Abend dieses Tages sagte Jesus: Lasst uns zum anderen Ufer hinüberfahren. So schickten sie die Menschenmenge nach Hause und nahmen Jesus mit in ihr Boot. Es waren auch noch andere Boote dabei. Da erhob sich ein gewaltiger Wirbelwind, die Wellen schlugen gegen das Boot, so dass es unterzugehen drohte. Jesus hatte sich im Heck des Bootes auf ein Kissen zum Schlafen niedergelegt. Da weckten seine Schüler ihn auf und sagten: »Lehrer, ist es dir ganz gleichgültig, dass wir untergehen?« Da stand er auf und wies den Wind in seine Schranken. Und zum See sagte er: »Sei still!« Der Wind legte sich und eine große Stille breitete sich aus. Dann sagte er zu seinen Schülern: »Wie ängstlich ihr doch seid! Habt ihr immer noch kein Vertrauen?« Doch sie fürchteten sich nur noch mehr und sagten zueinander: »Wer ist nur dieser Mensch? Selbst der Wind und der See tun, was er befiehlt.« Jesus und die Dämonen. Dann kam er an das andere Ufer des Sees, in das Gebiet der Gerasener. Kaum war er aus dem Boot ausgestiegen, lief ihm ein Mann entgegen. Der kam aus den Gräberstätten und war von einem unreinen dämonischen Geist getrieben. Er hauste dort in den Gräberstätten. Niemand war in der Lage, ihn festzuhalten, selbst nicht mit Ketten, denn er war schon häufig mit Fußfesseln und Ketten gebunden gewesen, doch er riss die Ketten immer wieder entzwei und zertrümmerte die Fußfesseln, so dass niemand ihn bändigen konnte. Ganze Nächte und Tage hielt er sich in den Grabstätten und auf den Bergen auf, wobei er schrie und mit Steinen auf sich einschlug. Als er Jesus von Weitem sah, rannte er zu ihm hin und warf sich vor ihm nieder. Mit lauter Stimme schrie er: »Was willst du von mir, Jesus, du Sohn des allerhöchsten Gottes? Ich beschwöre dich bei Gott, quäl mich nicht!« Jesus sagte zu ihm: »Verschwinde aus diesem Menschen, du unreiner Geist!« Dann fragte er ihn: »Wie heißt du?« Da antwortete er: »Legion ist mein Name, denn wir sind viele.« Er flehte Jesus an, sie nicht aus dieser Gegend wegzuschicken. Dort auf dem Berg graste eine große Schweineherde. So baten sie ihn inständig: »Schick uns in die Schweine, dann können wir in sie hineinfahren.« Jesus erlaubte es ihnen. Da fuhren die üblen Geister in die Schweine. Die Herde, es waren etwa 2000 Schweine, raste über den Berghang hinweg und in den See hinein, und ertrank im Wasser. Die Schweinehirten rannten fort und berichteten das alles in der Stadt und in den umliegenden Dörfern. Da kamen die Leute, um zu sehen, was geschehen war. Sie gingen zu Jesus hin und sahen dort den vorher von Dämonen gequälten Mann. Er saß ruhig da, war gekleidet und bei vollem Verstand. Und das war der, der die Legion in sich gehabt hatte. Da bekamen sie es mit der Angst zu tun. Die, die es mit eigenen Augen gesehen hatten, berichteten, wie sich die Sache mit dem von Dämonen gequälten Mann und auch das mit den Schweinen ereignet hatte. Da baten die Leute Jesus, aus ihrer Gegend fortzugehen. Als Jesus in das Boot einstieg, bat ihn der Mann, der von Dämonen beherrscht gewesen war, dass er bei ihm bleiben könnte. Aber Jesus erfüllte ihm diese Bitte nicht, sondern sagte stattdessen zu ihm:
Geh hin in dein Haus und zu deiner Familie. Berichte ihnen, was Gott, der Herr, dir Gutes getan hat und wie er dir seine Barmherzigkeit gezeigt hat. Da ging der Mann fort und berichtete von diesem Zeitpunkt an in dem ganzen Gebiet der 10 Städte, wie Jesus ihm geholfen hatte. Alle, die das hörten, wunderten sich sehr. Aus der Übersetzung das Buch Psalm 68, die Verse 19 bis 35. Du bist in die Höhen hinaufgestiegen und hast Gefangene mit dir geführt. Du hast von den Menschen Gaben angenommen, sogar deine Feinde, die sich gegen dich auflehnten, sind bereit, sich Gott, dem Herrn, zu unterwerfen. Gelobt sei der Herr täglich. Gott, unser Retter, trägt für uns Belastungen. Musik. Unser Gott ist ein Gott, der rettet. Der allmächtige Herr befreit uns vom Tod. Seinen Feinden aber wird Gott den Kopf zerschmettern, denen, die an ihren sündigen Wegen festhalten. Der Herr spricht: Ich will meine Feinde vom Gebirge Baschan herabbringen, ich will sie aus den Tiefen des Meeres heraufholen. Du, mein Volk, sollst deine Füße in ihrem Blut baden, und deine Hunde werden es auflecken. Gott, dein Triumphzug ist bereits zu sehen, der Zug meines Gottes und Königs, der in sein Heiligtum einzieht. Sänger ziehen voraus und Spielleute hinterher, mitten unter ihnen junge Frauen, die Tamburine schlagen. Lobt Gott, ihr Völker Israels, lobt den Herrn, ihr Nachkommen Israels. Seht, der kleine Stamm Benjamin führt den Zug an. Hinter ihm schreiten viele Fürsten aus Juda und die Fürsten aus Sebulon und Naphtali. Zeige deine Macht, deine Stärke, Gott, wie du es in der Vergangenheit getan hast. Die Könige der Erde bringen dir Tribut in deinem Tempel in Jerusalem. Bestrafe die feindlichen Nationen, das wilde Tier, das im Schilf lauert, und die Schar der Fürsten und die Anführer der Völker. Erniedrige die, die Tribut von uns fordern. Zerstreue die Völker, die Freude am Krieg haben. Ägypten soll dir kostbare Erze schenken, Äthiopien soll dich anbeten. Singt Gott, ihr Königreiche der Erde, lobt den Herrn. Musik. Lobt den, der durch den Himmel reitet, der seit Anbeginn der Zeit besteht. Seine gewaltige Stimme erschallt. Erzählt allen Menschen von Gottes Macht. Seine Herrlichkeit ist über Israel und seine Macht ist größer als der Himmel. Herrlich ist Gott in seinem Heiligtum, der Gott Israels, der seinem Volk Macht und Stärke schenkt. Gepriesen sei Gott. Aus der Übersetzung Neues Leben, Sprüche Kapitel 11, die Verse 29 bis 31. Wer seine Familie vernachlässigt, erbt nur Wind, und der Narr wird zum Diener des weisen Menschen. Der Gottesfürchtige führt andere Menschen zum Leben, und wer Leben rettet, ist weise. Wenn schon die Gerechten hier auf Erden ihren Lohn erhalten, wie viel mehr werden dann die Bösen und Sünder bekommen, was sie verdienen?

0: Es ist 5 Uhr und 30 Minuten.
1: In Psalm 126, Vers 5 heißt es in der Hoffnung für alle: Wer die Saat mit Tränen aussät, wird voller Freude die Ernte einbringen. Weinend geht er hinaus und streut die Saat aufs Feld. Doch wenn er zurückkommt, jubelt er über die reiche Ernte. Dazu erzählt Elisabeth Mittelstädt etwas aus ihrer Jugend, woran sie sich erinnert, was ihr Anthropologieprofessor erzählt hat. Mit Tränen sehen. Nach über 30 Jahren sind mir seine Worte immer noch im Ohr. Es war zu der Zeit, als ich die Missionsschule besuchte. Dr. Del Tar, mein Professor für Anthropologie, sagte: Früher konnte ich mit Psalm 126 wenig anfangen, bis ich eines Tages in die Sahelzone reiste, jenen weitläufigen Savannenstreifen, der sich auf einer Länge von rund 6500 Kilometern südlich an die Sahara anschließt. In der Sahelzone fällt der Regen in nur 4 Monaten, Mai, Juni, Juli und August. Danach gibt es dann 8 Monate lang nicht einen Tropfen Regen. In der Trockenheit bekommt der Boden zuerst feine Risse und platzt dann auf, genau wie Hände und Füße, wenn die Haut zu trocken wird. Die Wüstenwinde der Sahara wirbeln den Staub auf und schleudern ihn mehrere hundert Meter hoch in die Luft, bevor er langsam quer durch Westafrika zieht und sich als feiner Staub über das ganze Land legt. Er landet in den Augen, im Mund, in den Ohren, in den Geräten, er dringt in die Uhren ein und bringt sie zum Stehen. Und natürlich muss das Getreide für das ganze Jahr in diesen 4 Regenmonaten gesät und sogar geerntet werden. Auf kleinen Feldern bauen die Menschen Hirse und Mandioca an, das man in Brasilien Aipim nennt. Oktober und November, das sind herrliche Monate. Die Kornspeicher sind gefüllt, die Ernte ist da. Die Menschen singen und tanzen. Sie essen sogar 2 Mahlzeiten am Tag. Die Hirse wird zwischen 2 Steinen zu Mehl zerrieben und zu einem Brei, ungefähr wie Honigkuchenteig, vermengt. Der klebrige Brei wird heiß gegessen. Man rollt ihn mit den Fingern zu kleinen Kugeln, die man in etwas Soße taucht und dann in den Mund steckt. Diese Mahlzeit liegt zwar schwer im Magen und man kann schlecht einschlafen, aber man ist erstmal satt. Der Dezember folgt und die Kornvorräte gehen allmählich zurück. Viele Familien lassen schon die Morgenmahlzeit weg. Spätestens im Januar gibt es kaum eine von 50 Familien, das sind also 2%, die immer noch 2 Mahlzeiten am Tag essen können. Im Februar wird auch die Abendmahlzeit knapper, bis sie im März so weit geschrumpft ist, dass die Kinder krank werden. Mit einer halben Mahlzeit am Tag bleibt niemand lange gesund. Der April ist der Monat, der mich in meinen Erinnerungen verfolgt. In dieser Jahreszeit hört man die Babys in der Dämmerung schreien, erzählt der Professor weiter. Die meisten Tage vergehen mit nichts als einer Tasse Hirseschleim am Abend. Das ist so viel wie ein Wasserschleim mit etwas Haferflocken drin. Und eines Tages passiert es. Ein 6- oder 7-jähriger Junge kommt aufgeregt auf seinen Vater zugelaufen. »Papa, Papa, wir haben Getreide«, ruft er. »Sohn, du weißt doch, dass wir schon seit Wochen kein Getreide mehr haben.« »Doch, doch, wir haben«, beharrt der Junge, »drüben in der Ziegenhütte, da hängt ein Ledersack an der Wand. Ich habe mich auf einen Stein gestellt und mit der Hand hineingefühlt. Papa, da ist Getreide drin, gib es der Mami, dann kann sie Mehl machen und unsere Bäuche können heute Nacht besser schlafen.« Der Vater steht reglos da. »Sohn, das geht nicht«, stößt er mühsam hervor. »Das ist die Saat für das nächste Jahr. Sie ist unsere einzige Hoffnung gegen den Hungertod. Wir warten auf den Regen, und wenn er kommt, müssen wir die Saat aussehen.« Enttäuscht und hungrig gingen die Kinder auch an diesem Abend zu Bett. Endlich, im Mai, treffen die Niederschläge ein. Dann schaut der kleine Junge fassungslos zu, wie sein Vater den Sack von der Wand nimmt und etwas völlig Unbegreifliches tut. Statt seine vom Hunger geschwächte Familie zu sättigen, geht er auf das Feld, nimmt das kostbare Getreide in die Hand und wirft es weg. Mit Tränen in den Augen verstreut der Vater es im Staub. Warum tut er das? weil er an die Ernte glaubt. Doch das Säen schmerzt ihn so sehr, dass er weint. Die afrikanischen Pastoren sagen, wenn sie über Psalm 126 predigen, das ist Gottes Gesetz der Ernte. Erwartet nicht, euch später zu freuen, wenn ihr nicht bereit wart, mit Tränen zu säen. Wie viele von uns säen mit Tränen in den Augen? Vielleicht beten wir seit Jahren für geliebte Menschen, die von Gott nichts wissen wollen. Vielleicht sehnen wir uns schon lange nach Heilung für unseren Körper. Vielleicht habt ihr oder sie das Gefühl, dass alles, wofür sie sich einsetzen, sinnlos ist. Doch Gott hat uns versprochen, dass er die Ernte reich machen wird, wenn wir nur bereit sind, mit all dem zu säen, was wir haben. Charles Spurgeon hat gesagt, wahre Beter ringen mit Gott. Gottes Kinder haben Macht bei Gott und siegen. Diese Geschichte aus Afrika hat mich sehr bewegt. Und mir geht es immer noch so, wenn ich irgendwo Wüste sehe oder trockene Landschaft, wie im Westen von Ecuador, da gibt es auch Wüstenlandschaften. Das deprimiert mich irgendwie, weil es erinnert mich an meine Kindheit. Ich erinnere mich, dass meine Mutter mir sagte, dass sie in den Pionierjahren, als sie in den 30er Jahren in Paraguay ansiedelten, dass sie sich manchmal die Knie wund gebetet haben um Regen. Und immer wieder, wenn ich Kontakt mit meinen Verwandten in Chaco habe, dann ist Regen ein ganz großes Thema. Immer wieder gibt es dort ein halbes Jahr oder 8 Monate, wo es fast gar nichts regnet und wo das Vieh stirbt und wo die Hitze so unerträglich wird, dass man einfach so deprimiert ist und wo überall nur Staub ist und der Sand überall hinkommt und die Sandstürme einfach so deprimierend sind. Und doch kann man wahrscheinlich Südamerika nicht mit Afrika vergleichen. Es ist immer wieder erschütternd, die Bilder, die wir hier in Deutschland zu sehen bekommen. Und immer wieder gibt es die großen Sammlungen für solche Gebiete, wo entweder eine fast jahrelange Dürre ist oder aber wo durch Regen alles überschwemmt wird und wo dann Tausende oder Millionen obdachlos werden. Ich denke auch, das sollte uns ein Ansporn sein, für Menschen zu beten in anderen Erdteilen, die es noch viel, viel schwerer haben als viele unserer Hörer in Südamerika. Und hier einige Inspirationen aus der Bibel. Glaube und Geduld. Nur durch Glauben können wir Gott gefallen. In 1. Mose 15 haben wir das Beispiel von Abraham. Er glaubte Gott. Er setzte sein ganzes Vertrauen auf den Herrn. Und so fand er Gottes Anerkennung und Annahme, dass er und Sarah im Alter von 100 Jahren noch den lang versprochenen Isaak bekamen. Der Gerechte aber wird durch seinen Glauben leben, heißt es in Habakuk 2, Vers 4. Glaube bewegt etwas. In Matthäus 17 sagt Jesus, wenn euer Glaube nur so groß wäre wie ein Senfkorn, könntet ihr zu diesem Berg sagen, rücke dich von hier dorthin, und es würde geschehen. Nichts wäre euch unmöglich. In Christus gilt der Glaube, der durch die Liebe tätig ist, sagt Paulus in dem Brief an die Galater. So ist auch der Glaube, wenn er nicht Werke hat, tot in sich selber, sagt Jakobus. Wir können zuversichtlich zu Gott kommen und im Glauben Siege erringen. In Matthäus 9 haben wir die Geschichte von der blutflüssigen Frau. Jesus drehte sich um, sah sie an und sagte, sei unbesorgt, meine Tochter, dein Glaube hat dir geholfen. In 1. Johannes 5 sagt dieser Jünger, jedes Kind Gottes kann den Sieg erringen über alles, was sich in dieser Welt Gott widersetzt. Ja, unser Glaube hat diese Welt bereits besiegt. Jetzt können wir zu jeder Zeit furchtlos und voller Zuversicht zu Gott kommen, weil wir an ihn glauben, sagt Paulus im Brief an die Epheser. Wie kann ich effektiver beten? Um etwas zu empfangen, muss ich bitten. Ich kann mir Jesus zum Vorbild nehmen. Ich kann mir einen ruhigen, einsamen Ort aussuchen, wie auch Jesus das tat. Ich bekenne meine Sünden und bin bereit, anderen zu vergeben. Ich bete so, dass es mit Gottes Willen übereinstimmt. Gott möchte, dass ich beständig bete. Und ich denke auch, dass das ständige Gebet eine innere Haltung ist. Natürlich gibt es Blöcke von Gebet, wo wir zusammenkommen mit anderen, wo wir vielleicht zum Gebet aufstehen, wo wir auf die Knie fallen, was immer an Positionen da sein kann.

vertrauen, dass er zur rechten Zeit eingreifen wird. Man kann großartig gesegnet werden, dadurch, dass man einfach die Wohltaten Gottes aufzählt. Ich habe das gerade heute früh auch wieder getan, indem ich in meine Erinnerungen zurückgegangen bin, bis in meine Kindheit. Wo hat Gott mich besonders beschützt? Wo gibt es Dinge in meinem Leben, für die ich Gott jetzt danke? Und es ist unwahrscheinlich, die vielen Bitten, die wir dann auf den Lippen haben, ja, die sind dann gar nicht mehr so sehr wichtig, wenn wir zurückschauen und sehen, wie Gott uns in der Vergangenheit gesegnet hat und ihm dafür danken.

0: Es ist 6 Uhr.
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1: Hiobsbotschaften. Das sind Hiobsbotschaften. Und die kennen wir. Eine Botschaft löst die andere ab. Der eine Knecht hat noch nicht ausgeredet, da kommt der neue schon mit einer nächsten Hiobsbotschaft. Es ist so schnell und so erschütternd, was sich hier zuträgt, dass es einem als Leser fast den Atem stockt. Die Feinde aus Sapa fallen ein und erschlagen die Knechte. Feuer Gottes fiel vom Himmel, ein Unwetter traf Schafe und Knechte und keiner blieb übrig. Die Chaldäer kamen und haben alle Kamele und alle Knechte getötet und entführt. Zum Schluss auch noch die Söhne und Töchter kommen bei einer Geburtstagsfeier um. In einem Sturm, in einem Unwetter, das Haus stürzt zusammen. Alles, was der Hiob hatte, all sein Reichtum und seine Erben und sein Nachkommen, alles ist weg. Und dann fängt der Hiob an zu trauern. Hiob stand auf, Vers 20, zerriss sein Kleid, schor sein Haupt, fiel auf die Erde und neigte sich tief.

ein Ausdruck der tiefen Demütigung. Eine Beschreibung, wo einer total am Ende ist, nicht mehr weiter kann. Er zerreißt sein Kleid als äußerer Ausdruck der Trauer und dann spricht er zu Gott. Und hier fängt etwas an, wo wir etwas lernen können. Nicht in der Verbitterung um uns schlagen, sondern anfangen in dieser Tiefe, in die wir hineingeführt werden, in diese Demütigung, in dieses am Boden zerstört sein, diese Gelegenheit nutzen und ganz tief in der Anbetung und in dem Bekenntnis und einer gewissen Hingabe mit Gott zu reden. Er sagt, ich bin nackt in diese Welt gekommen und ich werde nackt aus dieser Welt herausgehen. Eine gesunde Erkenntnis, die uns ja nicht so gerne ein will, obwohl wir es rationell verstehen können, aber wie schnell meinen wir doch, wir hätten etwas geschafft und könnten etwas übrig lassen. Das ist das Leben des Menschen, sagt er. Gott hat mir alles gegeben und Gott hat alles wieder genommen. Dann kommt dieser erstaunliche, fast nicht lesbare Satz, der Name des Herrn sei gelobt. Er kommt zum Lob in seinem Leid. Wenn ein Mensch in der Tiefe seines Leides am Ende nicht mehr könnend, da ein Schritt weiterkommt und anfangen könnte zu danken und Gott für seine Größe zu loben, wäre er aus der Talsohle schon heraus. Das wäre das größte Geschenk, was uns Gott mitgeben könnte, was wir lernen könnten, in dem Schicksalsschlag, in dem Leid Gott zu loben. Und hier in Vers 22 ist die Bestätigung der Heiligen Schrift: Hiob tat nichts Törichtes wider Gott.

Hiob hat nicht Gott abgesagt. Nicht öffentlich Gott ins Gesicht abgesagt. Er sündigte nicht. Und der Satan hat seine Abfuhr erteilt bekommen. Hiob hat Glauben gehalten und der Satan musste enttäuscht wegziehen, weil Hiob treu war. Und der Satan, der diese Untreue, dieser abgefallene Engel, die Untreue Gott gegenüber, musste beschämt abziehen. Und Gott hält dem Satan dann nachher auch diese Frömmigkeit und diese Treue des Hiob als Beispiel vor. Kapitel 2. Lesen wir weiter. Es begab sich aber eines Tages, da die Gottessöhne kamen und vor dem Herrn traten, dass auch der Satan unter ihnen kam und vor den Herrn trat, da sprach der Herr zu dem Satan: Wo kommst du her? Und Satan antwortete dem Herrn und sprach: Ich habe die Erde hin und her durchzogen. Und der Herr sprach zu dem Satan: Hast du Acht auf meinen Knecht Hiob gehabt? Denn es ist seinesgleichen auf Erden nicht fromm und rechtschaffen, gottesfürchtig und meide das Böse und hält noch fest an seiner Frömmigkeit. Das ist das, was Gott dem Teufel vorhält und sagt ihm: Hier kannst du sehen, was es heißt, Gott treu zu sein. Und dann kommt ein Satz in Vers 3 am Schluss, den sollten wir uns gut merken und gut anstreichen. Du aber, du Satan, du hast mich bewogen, den Hiob ohne Grund zu verderben oder anzutasten. Das ist wichtig. Hier ist nämlich die Frage nachher des Warum. Wer ist schuld? Der Zusammenhang zwischen Sünde und Leid, und irgendwo hat doch einer sein Gericht verdient. Was die Menschen, die Philosophen, die Freunde nachher alles aufwerfen, wird hier schon am Anfang beantwortet. Es gab keinen Grund im Leben des Hiob, dass Gott das hätte tun müssen.

Umso mehr kommt jetzt die Frage, warum tut Gott so etwas? Und ich kann die Frage nicht beantworten. Es ist die Souveränität Gottes. Eins müssen wir uns bewusst sein, eins müssen wir wissen, uns muss uns klar sein. Gott kann mit dir und mit mir machen, was er will. Er braucht uns nicht zu fragen. Gott, der Allmächtige, kann machen, was er will. Er kann handeln, wie er will.

Er kann uns viele frohe und gesunde Tage schenken und er kann uns andere Tage schenken. Wir haben kein Recht, Gott zu fragen, warum. Vielleicht hilft uns das etwas, die Größe Gottes zu sehen. Aber Gott ist kein Tyrann und nicht brutal, dass er mit uns spielt. Dass so wie eine Katze, die eine Maus gefangen hat und immer mal so ein bisschen zubeißt und sie dann doch wieder laufen lässt und dann doch wieder zubeißt. Zum Schluss wird sie doch gefressen, die Maus. So ist Gott nicht. Aber Gott kann heute oder morgen früh mit uns tun, was er will. Vielleicht zeigt uns das etwas die Größe Gottes und die Grenzen unseres Menschseins.

0: 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Es sprach
1: Evangelist Heinz-Dieter Schäfer.
0: Liebe Hörer, Sie hörten heute den Neues Leben Impuls. Es sprach zu Ihnen Evangelist Anton Schulte. Wir möchten Ihnen gerne ein Heftchen oder eine CD schicken, die mehr über den christlichen Glauben informiert. Falls Sie die haben wollen, können Sie uns anrufen. Unsere Nummer ist die 02681 983044. Nochmal die Nummer 02681 983044 oder schreiben Sie uns Neues Leben Radio, Raiffeisenstraße 2 in 57635 Wölmersen. Nochmal die Anschrift Neues Leben Radio, Raiffeisenstraße 2 in 57635 Wölmersen oder übers Internet unter www.radio-amigos.de. Nochmal die Internetseite www.radio-amigos.de. Ich wünsche Ihnen noch Gottes Segen.

0: In der Nacht zum 19. April 1943, dem Tag des Passafestes und dem Beginn der Karwoche, umstellten SS- und Polizeieinheiten das Warschauer Ghetto. Der Plan war, die letzten in Warschau lebenden Juden in Vernichtungslager zu deportieren. Dagegen organisierten ca. 1500 schlecht bewaffnete und halb verhungerte Juden, darunter viele Frauen, einen Aufstand gegen die Deutschen. Er ist als der Aufstand im Warschauer Ghetto in die Geschichte eingegangen. Das ist 75 Jahre her und sollte in Erinnerung bleiben. Mehr als 56.000 Juden sind im April und Mai 1943 in Warschau umgekommen. Am 16. Mai 1943 meldete der SS-Gruppenführer seinem Vorgesetzten, in Warschau gäbe es keine jüdischen Wohnbezirke mehr. Mit der Sprengung der jüdischen Synagoge wurde die Großaktion um 20.15 Uhr beendet. Bis 1939 befand sich in Warschau die größte jüdische Gemeinde Europas. Die Stadt war eine pulsierende Metropole auch des jüdischen Lebens. Nach dem deutschen Überfall auf Polen und während der Besatzung wurde im Herbst 1940 das Warschauer Ghetto errichtet. 400.000 Menschen wurden in ein Gebiet eingeschlossen und überwacht, wo vorher 80.000 gewohnt hatten. Es folgte eine Politik der Unterversorgung, der Diskriminierung und Gewalt. Im Juli 1942 begannen die ersten Deportationen von Juden aus dem Ghetto in das Vernichtungslager Treblinka. Was treibt Menschen dazu, so grausam und brutal gegen andere Menschen vorzugehen? Waren es nur die deutschen Nationalsozialisten oder gibt es menschenverachtendes Handeln auch sonst wo in der Welt? Seit Menschengedenken gibt es Kriege aus Hass und Machtgenuss, dazu Sklavenhandel und Rassenhass. Ein Menschenleben war in den Augen der Stärkeren nicht viel wert. Auch in unserem aufgeklärten Jahrhundert blühen Antisemitismus und Rassenhass immer wieder auf. Und man reibt sich verwundert die Augen, wozu Menschen, vielleicht auch wir, fähig sind. Als Grund für Brutalität und Morden wird von Psychologen und Kriminalisten immer wieder der erbliche Einfluss der Evolution angeführt. Der Mensch zählt da biologisch gesehen zu den intelligenteren Tieren. Die Bibel, Gottes Wort, berichtet, dass der geerbte Einfluss durch den Ungehorsam der ersten Menschen gegen ihren Schöpfer verursacht wurde. Mit der Trennung der Menschen von der Nähe Gottes, so berichtet die Bibel, sind alle Lebewesen geprägt und stehen unter der Herrschaft des Todes. Der gefallene Mensch ist und bleibt zwar die Krone der Schöpfung Gottes, er weiß nun, das Böse vom Guten zu unterscheiden, aber seine Entscheidung wird beeinflusst von Vergänglichkeit und Herrschaft des Todes. So kann der Apostel Paulus ausrufen, denn das ängstliche Harren der Kreatur wartet darauf, dass die Kinder Gottes offenbar werden. Die Schöpfung ist ja unterworfen der Vergänglichkeit. So schreibt er im Römerbrief Kapitel 8, die Verse 19 bis 20. Die Bibel spricht von einer vergänglichen Welt, die sich sehnt nach echtem, unvergänglichem Leben. Durch den Gehorsam des Menschen Jesus, der Gottes Sohn ist, wird die Vergänglichkeit und die Herrschaft des Todes durchbrochen, indem er am Kreuz für den Ungehorsam der Menschen stirbt. Sehen wir die grausame und hasserfüllte Welt durch die Brille der Bibel, so wird wenigstens verständlich, warum die Welt und ihre Bewohner so sind, wie sie sind. Dadurch wird die Schuld vieler Großväter und Väter und aller heutigen Verbrecher und Rassisten nicht weniger, sondern schreit nach Buße und Vergebung. Der Gottessohn Jesus Christus ist dafür die richtige Adresse. Deshalb beten wir, Herr, lehre uns bedenken, dass alle Menschen vor deinem Thron erscheinen müssen. Sei ihnen und uns gnädig im Gericht. Amen. Dies war eine Sendung der Lutherischen Stunde von Helmut Poppe. 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
1: Es ist 6:30 Uhr.

Herzlich willkommen zu unserem DX-Programm hier von Radio HCJB am Wochenende 16. 17. Mai. Wir haben das dritte Wochenende in diesem Monat und es geht los mit den DX-Tipps der AGDX und Olaf Mertens. Dann hören wir eine kleine Andacht mit Rüdiger Klaue und zum Schluss der Beitrag auf Empfang mit Thomas Riegler. Ich wünsche euch angenehme und störungsfreie 30 Minuten. Mein Name ist Horst Wiese.

Willkommen zum heutigen Beitrag der AGDX, der Arbeitsgemeinschaft DX. Mein Name ist Olaf Mertens und ich habe dieses Programm zusammengestellt. Der British Forces Broadcasting Service, abgekürzt BFBS, ist der Rundfunkdienst für die britischen Streitkräfte. Weltweit werden für die Soldaten und ihre Angehörigen mehrere Programme gesendet. Es gibt Senderstandorte in Ascension Island, Bahrain, Belize, Brunei, Kanada, Zypern, der Insel Diego Garcia im Indischen Ozean, Estland, den Falklandinseln, Gibraltar, Irak, Nepal, Belgien, die Niederlanden, Deutschland, Großbritannien und Nordirland. Die Radioprogramme werden meistens über UKW ausgestrahlt. Nur in Großbritannien wird neben UKW auch auf der Mittelwelle und über DAB Plus gesendet. Weltweit sind alle Programme auch über das Internet, über die Internetadresse bfbs.com als Webstream frei zu hören. Gegründet wurde der Rundfunk für die britischen Streitkräfte im Jahr 1943 während des Zweiten Weltkrieges. Zunächst war er unter dem Namen Forces Broadcasting Service, FBS, bekannt. Während und nach dem Zweiten Weltkrieg wurden mehrere Radiosender mit diesem Namen eingerichtet. Einige Stationen verwendeten aber auch den Namen British Forces Network, BFN. Erst in den frühen 1960er Jahren trugen alle Sender einheitlich den heutigen Namen BFBS. Die ersten Anfänge des englischen Soldatensenders in Deutschland waren 1945 in Hamburg. In der Nachkriegszeit war der Sender auch unter der deutschen Bevölkerung sehr beliebt. Das lag sicher auch an der Musikauswahl. Der BFBS brachte englischsprachige Popmusik, die damals in deutschen Radioprogrammen noch nicht zu hören war. Bis 1954 moderierte beim britischen Sender auch Chris Howland. Er wurde später als Mr. Pumpernickel auch beim deutschen Publikum bekannt und beliebt. Danach wechselte der Moderator zum damaligen NWDR nach Köln. Anders als bei anderen Soldatensendern, wie zum Beispiel dem amerikanischen AFN, wird BFBS nicht von Militärangehörigen und Soldaten betrieben. Ab 1982 bekam die zivile Gesellschaft Services Sound and Vision Corporation, SSVC, den Auftrag, die britischen Streitkräfte mit Informations- und Unterhaltungsprogrammen zu versorgen. Damit sind die Redakteure auch unabhängiger vom Verteidigungsministerium und der Armee selbst. Im Juli 2020 wurde das Unternehmen umbenannt und trägt seitdem auch den Markennamen BFBS. Heute gibt es beim BFBS drei verschiedene Radioprogramme, die mit regionalen Programminhalten ergänzt werden. Das erste Programm nennt sich The Forces Station, BFBS, und bringt moderne Musik und regionale Informationen für die Gemeinschaft der Armeeangehörigen. BFBS Radio 2 bietet Popmusik, Nachrichten, Aktuelles und Sport. Hier gibt es auch oft Programmübernahmen von der BBC. Das Programm BFBS Gurkha Radio richtet sich an die Gruppe der nepalesischen Soldaten im Dienst der britischen Armee. Diese bilden dort eigene Einheiten. BFBS Gurkha Radio wird in Großbritannien auch über verschiedene Mittelwellen-Kleinsender auf den Frequenzen 1134 und 1287 kHz übertragen. Seit dem Jahr 1975 gibt es vom BFBS auch ein Fernsehangebot. In Deutschland ist der BFBS nur noch an wenigen Standorten auf UKW zu empfangen. Lange Zeit waren britische Soldaten auch in Niedersachsen stationiert. Bis zum Abzug im Jahr 2015 wurde das Programm für Deutschland daher auch in Studios in Bergen-Hohne in der Lüneburger Heide produziert. In Schleswig-Holstein wurde der 30 Watt Kleinsender des BFBS auf 88,4 MHz in Kiel-Friedrichsort im Oktober 2016 abgeschaltet, nachdem auch dieser Standort aufgegeben wurde. Heute gibt es nur noch wenige britische Militäreinrichtungen in Nordrhein-Westfalen.
Zu den einzigen verbliebenen Senderstandorten in Deutschland gehören heute Sendelager mit BFBS Germany auf 105,0 MHz und BFBS Radio 2 auf 91,2 MHz. In Sendelager bei Paderborn befinden sich heute auch die Studios, in denen das Programm von BFBS Germany produziert wird. Weitere Sender von BFBS Germany sind in Friedrichsdorf auf 91,7 MHz, in Minden Porta Westfalica auf 96,9 MHz und in Herford auf 101,6 MHz. BFBS Radio 2 ist außerdem in Minden auf 89,6 MHz zu hören. Vor einigen Jahren war noch der Abzug aller britischen Soldaten aus Deutschland geplant. Nach derzeitigem Stand werden jedoch noch einige hundert britische Militärangehörige in Westdeutschland bleiben. Damit wird wohl auch der BFBS weiterhin an einigen Orten zu empfangen sein.

Das war der heutige Beitrag der AGDX. Empfangsberichte über diesen AGDX-Beitrag bestätige ich gerne mit einer QSL-Karte. Bitte schickt eure Empfangsberichte und Briefe an folgende Adresse: AGDX e.V., Postfach 1214 in 61282 Bad Homburg, Deutschland. Informationen über die AGDX, die Arbeitsgemeinschaft DX, gibt es auch im Internet unter www.agdx.de. Vielen Dank fürs Zuhören. Bis dahin alles Gute und weiterhin gute X, Olaf Mertens.

0: Ein ganz herzliches Dankeschön an Ola für die DX-Tipps. Ihr seid weiterhin eingeschaltet hier beim DX-Programm von Radio HCJB. Wir haben hier das Wochenende 16. und 17. Mai und am 16. Mai findet ja das internationale bzw. das überregionale DX-Treffen des RTI-Hörerclubs Murgtal statt und da möchte ich ganz herzliche Grüße hinschicken. Also wir vom ganzen HCJB-Team wünschen euch einen schönen Tag, guten Empfang. Wie gesagt, herzliche Grüße, macht's gut und schaltet auch weiterhin das Radioprogramm ein und zwar hier auch auf den Wellen von Radio HCJB. Es geht jetzt weiter mit der kleinen Andacht und Rüdiger Klaue.
1: Im Konfirmandenunterricht lesen wir den 37. Psalm. Der bekannte vierte Vers lautet: Habe deine Lust am Herrn, der wird dir geben, was dein Herz wünscht. Einer der Konfirmanden soll den Psalm laut vorlesen. Beim vierten Vers schaut er nicht so genau hin und liest vor: Habe deine Last am Herrn. Der Junge hat mit seinem Versprecher etwas ausgedrückt, was viele Menschen empfinden und denken. Wir tun uns schwer mit Gott. Seine Gebote sind schwer, seine Wege tief, seine Gerichte schmerzlich, seine Worte schwierig, sein Handeln unerforschlich. Menschen tun sich schwer mit Gott. Gott ist schwer zu erkennen und schwer zu verstehen. Gott lockt und lädt uns ein. Gib mir, mein Sohn, dein Herz, Sprüche 23, 26. Aber wir zögern und haben Angst, uns damit eine Last aufzubauen.

werden wir uns mit Lust und Freude an Gott festhalten. Losgelöst von allen anderen Mächten und Diktaten ist es eine Lust, Gott ganz zu gehören. Dort werden die tiefsten Herzenswünsche wirklich erfüllt. Gott wird uns geben, was unser Leben am tiefsten ersehnt, die Geborgenheit und Versöhnung. Es ist wie mit dem kleinen Jungen, der weinend zur Mutter kommt, weil er die Hand aus der Vase nicht mehr herausbekommt. Die Mutter zieht und es tut sehr weh. Und es geht nicht. Nun versucht es der Vater. Es tut noch mehr weh. Dann sagt der Vater, mach mal die Finger ganz lang und leg den Daumen nach innen. Mach deine Hand ganz schmal. Nein, sagt der Junge, das geht nicht, dann muss ich ja das Markstück loslassen. Solange wir die Sünde, den Reichtum, Begierde und Macht festhalten, tut es weh. Wir werden uns schwer tun mit Gott und seiner Liebe. Wenn wir aber loslassen, können wir alles gewinnen, was unser Herz wünscht. Die Freiheit der Kinder Gottes, die Würde des erlösten Menschen, die Zukunft des ewigen Lebens. Habe deine Lust am Herrn, der wird dir geben, was dein Herz wünscht.

Ihr seid weiterhin eingeschaltet beim DX-Programm hier von Radio HCJB und ich komme wieder zu den Sendezeiten und Frequenzen. Und zwar könnt ihr uns hören auf Kurzwelle auf

3995 kHz im 75 Meter Band und 5920 kHz im 49 Meter Band. Und wir senden das DX-Programm jeden Samstag und Sonntag zu folgenden Zeiten um 6.30 Uhr, 16 Uhr, 19 Uhr und 23 Uhr, jeweils mitteleuropäischer Sommerzeit. Da fehlt jetzt eine Sendung seit einigen Wochen, und zwar die um 11.30 Uhr mitteleuropäischer Sommerzeit. Und wir wollen mal gucken, ob die vielleicht an einem anderen Platz auch geeignet ist für eine Übertragung. Ja, das wäre einfach schön, wenn ihr euch auch dazu meldet, wann zum Beispiel noch eine weitere gute Sendezeit ja möglich ist, eben vormittags. Also von den Empfangsbedingungen her interessiert mich das dann auch. Wie gesagt, vormittags oder nachmittags, oder ob wir die einfach ganz bis auf Weiteres sein lassen können. Wie gesagt, schreibt uns gerne. Zum Schluss der Sendung gebe ich wie immer unsere Adresse bekannt. Ihr könnt das Programm von Radio HCJB übrigens hören 24 Stunden am Tag, 7 Tage die Woche. Und wir senden neben der Kurzwelle auch auf dem Satelliten Astra, und zwar unter Radio HCJB Deutschland. Dann haben wir eine Telefon-App, und im Internet findet ihr uns unter www.hcjb.de. Dort im Livestream, und ich hoffe auch, dass der Podcast wieder geht. Ich habe das gar nicht mitgekriegt, also herzlichen Dank an Bernd Seiser, der mir das mitgeteilt hat, dass da ein paar Sendungen gefehlt haben. Ich habe das weitergegeben und es wird daran gearbeitet. Jetzt geht es weiter mit dem Beitrag auf Empfang und Thomas Riegler, und wie gesagt, zum Schluss der Sendung gebe ich dann unsere Adresse bekannt.

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4: Während der beiden letzten Folgen von Auf Empfang haben wir uns mit der Zukunft der geostationären TV-Satelliten und der auf niedrigen Umlaufbahnen kreisenden LEO-Satelliten beschäftigt. Aktuell schaut sie nicht allzu gut um die geostationären Satelliten aus. Die meisten sind schon ziemlich alt und sollten allmählich ersetzt werden. Doch vor einem großen Austausch alternder TV-Satelliten ist so gut wie nichts zu spüren. Wir haben bereits gehört, dass die Industrie für den Bau geostationärer Satelliten so gut wie tot ist. Wie tot, das haben wir erst im Februar 2026 vernommen. Da haben zwei große europäische Satellitenbetreiber verkündet, erst einmal keine neuen geostationären Satelliten in den Orbit bringen zu wollen. Zudem ist einer bereits in Auftrag gegebener geostationärer Satellit wieder abbestellt worden. Es wird also spannend werden, wie sich Satellitenfernsehen über geostationäre Satelliten entwickeln wird. Unbestritten ist zwar, dass geostationäre Satelliten universeller einsetzbar sind als für umlaufende LEO-Satelliten. Aber derzeit haben alle nur noch das Internet und IP-basierte Übertragungen im Kopf. Wer es Rennen bei den Satelliten machen wird, darf für den weiteren Sinne eine politisch motivierte Angelegenheit sein. Wobei vermutlich auch Investoren und staatliche Überlegungen eine gewisse Rolle spielen werden. Es ist unbestritten, dass Starlink das derzeit mit Abstand am besten funktionierende LEO-Satellitensystem ist. Allerdings hat den Elon Musk's Starlink-System international gehörig an Vertrauen verloren. Das neue Verhältnis zwischen Elon Musk und Donald Trump hat dem Satellitensystem auf jeden Fall geschadet. Der Vorteil von Starlink ist auch, dass es das erste funktionierende System ist, das was auch für Privatpersonen zugänglich gemacht worden ist. Doch eine Reihe von weiteren LEO-Satellitensystemen stängend in den Startlöchern. Darunter etliche waren am meist kleine nationale Lösungen, die alleine aus dem Misstrauen gegenüber der politischen Zuverlässigkeit von Starlink geboren worden sind. Mit einigen der geplanten Satellitensysteme will man nationale Unabhängigkeit gewinnen. Aber auch größere internationale Projekte mit bis zu mehreren tausend Satelliten haben soweit bekannt zumindest zunächst kaum den Privatkunden im Visier. Meist geht es um die Anbindung von staatlichen Institutionen, nationalen Streitkräften, international agierenden Organisationen und um größere Firmen. Soweit man bis jetzt weiß, wird sich auch das gerade im Aufbau befindliche Starlink-Konkurrenzsystem Amazon Leo zunächst an diese Kundengruppe wenden. Abgesehen davon herrscht im erdnahen Orbit gerade richtige Goldgräberstimmung. Alleine die Chinesen arbeiten am Aufbau von drei eigenen LEO-Satellitensystemen und die sollen zusammen an die 40.000 Satelliten umfassen. Also grob ist Vierfache von dem, was jetzt insgesamt über unseren Köpfen schwebt. Dem aber noch lange nicht genug. Während der nächsten Jahre sollen insgesamt an die 100.000 Satelliten gestartet werden. Damit wird das Alleinstellungsmerkmal von Starlink verloren gehen und es ist derzeit noch vollkommen offen, wer am Ende des Rennens machen wird. Jedenfalls ist davon auszugehen, dass künftig geostationäre und umlaufende Satelliten nebeneinander bestehen werden. Weiter werden auch geostationäre Satelliten auch in Zukunft Radio und Fernsehen verbreiten, wenn auch in geringerem Ausmaß wie heute. Es ist einfach so, dass quasi die geostationären Satelliten und die umlaufenden doch vollkommen unterschiedliche Aufgabengebiete erledigen. Stellt sich natürlich auch die Frage, warum sind die umlaufenden Satelliten nicht das allgemeine Allheilmittel? Warum ist das Ganze so? Man darf nicht vergessen, dass Internet über erdnahe umlaufende Satelliten nicht das allgemeine Allheilmittel schlechthin ist. Diese Satelliten können da alleine schon deshalb die terrestrische Infrastruktur nicht vollständig ersetzen, weil sie ja nur im Freien empfangbar sind. Also indoor geht da gar nichts. Wenn man mit dem Handy im Haus drinnen ist oder in der Wohnung, hast du keine Chance, dass du direkt eine Verbindung zum Starlink-Satelliten kriegst. Auch der Geschwindigkeitsvergleich zwischen Starlink und 5G-Mobilfunk ist ja nicht eindeutig. In gut ausgebauten Regionen hat der 5G-Mobilfunk gegenüber Starlink alleine die Nase in Sachen Geschwindigkeit und Latenz eindeutig voraus. Dort, wo der 5G-Ausbau nur zu wünschen übrig lässt, ist natürlich Starlink eindeutig im Vorteil. Aber eh kein Wunder, wo noch kein 5G da ist, ist Starlink zwangsweise das Bessere. Man muss aber auch berücksichtigen, dass die tatsächlich erreichbare Performance von der Menge der User abhängt. Greifen gleichzeitig viele auf Starlink zu, drosselt es die Geschwindigkeit für jeden Einzelnen. Außerdem müssen wir auch berücksichtigen, dass bei Starlink doch eine größere Wetterabhängigkeit da ist. So üben etwa Regentropfen eine stark dämpfende Wirkung aus und während extremer Wettersituationen kann der Service schon mal bis zu einer Stunde oder so ausfallen. Bleibt nur die Frage offen, wie es mit der Massentauglichkeit von Starlink bestellt ist. Sie ist ja beim Mobilfunk ja längst gelebte Praxis. Dass diese Massentauglichkeit von Starlink, Klammer, noch nicht erfüllt wird, liegt auf der Hand. Und wird jetzt nochmal einer gesagt, der da bestens vertraut in der Materie ist, er möchte sich in dieser Situation nicht auf das Satelliteninternet verlassen müssen. Wir sollten auch noch hinterfragen, was Starlink und Co. mit Satellitenfernsehen und sozusagen Rundfunk im klassischen Sinne gemeinsam haben. Das kann man kurz und bündig sagen, gar nichts. So Ausstrahlungen wie deutschsprachige TV- und Radioprogramme über Europa, die für alle nach dem üblichen Sat-TV-Standard DVB-S2 empfangbar sind, kann man da schlicht vergessen. Fernsehen über Leo-Satelliten wird nur IP-basiert stattfinden. Also sozusagen auf Basis von Einzelabrufen über Streaming-Plattformen, Mediatheken und in Form von Livestream. Außerdem bietet sich Starlink bereits als Alternative für Videoüberspielungen an. Die erfolgen seit geraumer Zeit fast nur noch über Mobilfunk. Aber dort, wo er nicht verfügbar ist, kann Starlink in der Tat aushelfen. Dass über Starlink oder ein anderes vergleichbares Leo-Internet-Satellitensystem aber Millionen von Haushalten mit linearen Fernsehsignalen versorgt werden können, das wird wohl nie kommen. Dies wird dann wohl auch in Zukunft eine Domäne der geostationären Satelliten bleiben. Für geostationäre Satelliten schaut's nicht gut aus. Aber sind umlaufende Leo-Satelliten wie Starlink und Co. wirklich das große Allheilmittel? Wohl kaum bis absolut nicht. Weil die Leo-Satelliten sind ja fast ohne Boden, dass sie ständig durch neue Satelliten ersetzt werden müssen. Wir sollten aber auch den Umweltaspekt nicht außer Acht lassen. Stichwort CO2-Belastung. Bei einem einzigen Raketenstart wird etwa so viel CO2 freigesetzt, wie 100 Autos mit Verbrennungsmotor innerhalb eines Jahres ausstoßen, wobei von 20.000 Kilometer pro Jahr ausgegangen wird. 2025 hat es 330 Raketenstarts gegeben, davon 317 erfolgreiche. Im Vergleich dazu, 2015 waren es nur 87, davon 82 erfolgreiche. In der Vergangenheit waren Raketenstarts nur eine Randerscheinung in der CO2-Bilanz. Aber das ändert sich gerade und sie wachsen zu einer namhaften Größe heran. Bereits in der nächsten Zukunft sollen sie an die 5-6% der Jahres-CO2-Produktion ausmachen. Aber es geht nur weiter. Erdnahe Leo-Satelliten verglühen vergleichsweise schnell in der Erdatmosphäre. Dabei ist es aber nicht so, dass sie die mehrere hundert Kilo schweren Satelliten einfach in nichts auflösen. Dabei entstehen unzählige kleine Metallpartikel, die sie in den obersten Schichten der Atmosphäre ansammeln. Dass die in Zukunft sehr schnell sehr viel mehr werden, liegt auf der Hand. Was genau mit den Metallpartikeln passiert und welche Auswirkungen sie haben, ist noch nicht im Detail erforscht. Die Befürchtung ist aber groß, dass sie ihren Beitrag dazu leisten werden, dass sie die Erde noch weiter erwärmt. Irgendwie schaut das Ganze doch noch aus, als ob die Bestrebungen in Sachen Klimaschutz auf der anderen Seite mit beiden Händen wieder zunichte gemacht werden. Und das sollte uns zu denken geben. Ja, das war's auch schon wieder für heute. Mit besten Grüßen aus den Alpen, Ihr Thomas Riegler.
5: Ein ganz herzliches Dankeschön an Thomas für seinen Beitrag. Und hier nun unsere Adresse, die lautet Radio HCJB Deutschland, Postfach 2504 in 32715 Detmold. Oder schickt uns eine E-Mail unter info@hcjb.de. Das war's für das Wochenende 16. 17. Mai. Schön, dass ihr mit dabei wart. Nochmal einen schönen Gruß nach Murgtal. In der nächsten Woche sind wir dann wieder da mit einem neuen DX-Programm. Schaltet gerne wieder ein. Hier am Mikrofon verabschiedet sich Horst Wiese und ich wünsche euch noch eine schöne Woche. Gute X und Gottes Segen und bleibt auch gesund.

0: Es ist 7 Uhr.
1: 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Mai. Als Jesus sich aber dem Tor der Stadt näherte, siehe, da wurde ein Tote herausgetragen, der einzige Sohn seiner Mutter. Und sie war eine Witwe, und eine zahlreiche Volksmenge aus der Stadt ging mit ihr. Und als der Herr sie sah, wurde er innerlich bewegt über sie und sprach zu ihr: Weine nicht. Von dieser Begebenheit lesen wir in Lukas Kapitel 7 in den Versen 12 und 13. Am Rand der Gesellschaft. Ob in der Schule, am Arbeitsplatz oder in der Nachbarschaft, überall gibt es Menschen, die einsam sind und am Rand der Gesellschaft stehen. Manche sind schüchtern, andere ziehen sich aus Angst oder aufgrund von negativen Erfahrungen zurück. Wieder andere werden einfach übersehen, weil sie krank oder älter geworden sind oder nicht dem richtigen sozialen Status entsprechen. Unser Tagesvers berichtet von einer Witwe, die ihren einzigen Sohn zu Grabe trägt. Wie groß muss ihr Schmerz sein, denn nun ist sie ganz allein. Immerhin sind viele zur Beerdigung gekommen, doch inwieweit sie wirklich mitfühlen, bleibt offen. Aber da ist einer, der innerlich bewegt ist, Jesus Christus. Keiner kann so mitempfinden wie er. Die Not und Trauer der Witwe lassen ihn keineswegs unberührt. Voll Mitgefühl tritt er zu ihr und spricht: Weine nicht. Wäre es nicht angemessener gewesen, mit ihr zu weinen? Doch der Sohn Gottes weiß, was er sagt, denn er hat Macht über Leben und Tod. Und tatsächlich, als die Träger stehen bleiben, spricht er den Toten an: Jüngling, ich sage dir, steh auf. Und sofort wird der Junge wieder lebendig. Jesus Christus ist derselbe gestern und heute und in Ewigkeit. So steht es in Hebräer 13, Vers 8. Er sieht jeden Menschen, ob am Rand der Gesellschaft oder mittendrin, und er begegnet ihm mit Liebe und Barmherzigkeit. Durch die Bibel spricht er uns Trost und Mut zu. Unsere Situation bewegt sein Herz, und wenn wir ihn darum bitten, wird er uns helfen.

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Aus der Übersetzung Neues Leben, 5. Buch Mose, Kapitel 5 und 6. Die 10 Gebote. Mose rief alle Israeliten zusammen und sagte zu ihnen: Hört auf die Gesetze und Vorschriften, die ich euch heute gebe. Prägt sie euch ein und befolgt sie gewissenhaft. Am Sinai schloss der Herr, unser Gott, einen Bund mit uns. Er schloss diesen Bund nicht mit unseren Vorfahren, sondern mit uns allen, die wir hier heute am Leben sind. Der Herr sprach auf dem Berg mitten aus dem Feuer persönlich zu euch. Ich stand zwischen euch und dem Herrn, denn ihr hattet Angst vor dem Feuer und seid nicht auf den Berg gestiegen. Er sprach zu mir, und ich gab seine Worte an euch weiter. Er sagte: Ich bin der Herr, dein Gott, der dich aus der Sklaverei in Ägypten befreit hat. Du sollst außer mir keine anderen Götter haben. Du sollst dir kein Götzenbild anfertigen von etwas, das im Himmel, auf der Erde oder im Wasser unter der Erde ist. Du sollst sie weder verehren, noch dich vor ihnen zu Boden werfen, denn ich, der Herr, dein Gott, bin ein eifersüchtiger Gott. Ich lasse die Sünden derer, die mich hassen, nicht ungestraft, sondern ich kümmere mich bei den Kindern um die Sünden ihrer Eltern bis in die dritte und vierte Generation. Denen aber, die mich lieben und meine Gebote befolgen, werde ich bis in die tausendste Generation gnädig sein. Du sollst den Namen des Herrn deines Gottes nicht missbrauchen, denn der Herr wird jeden bestrafen, der seinen Namen missbraucht. Halte den Sabbat, indem du ihn heiligst, wie der Herr dein Gott es befohlen hat. 6 Tage in der Woche sollst du arbeiten und deinen alltäglichen Pflichten nachkommen. Der 7. Tag aber ist ein Ruhetag für den Herrn, deinen Gott. An diesem Tag darf kein Angehöriger deines Hauses irgendeine Arbeit verrichten. Das gilt für dich, deine Söhne und Töchter, deine Sklaven und Sklavinnen, deinen Ochsen, deinen Esel und dein übriges Vieh, sowie für alle Fremden, die bei dir wohnen. Alle deine Sklaven und Sklavinnen sollen ausruhen, so wie auch du ausruhst. Denk daran, dass du selbst einmal Sklave in Ägypten warst und dass der Herr, dein Gott, dich mit großer Macht und gewaltigen Taten aus dem Land geführt hat. Deshalb hat dir der Herr, dein Gott, befohlen, den Sabbat zu halten. Ehre deinen Vater und deine Mutter, wie der Herr, dein Gott, dir befohlen hat. Dann wird es dir gut gehen und du wirst lange in dem Land leben, das dir der Herr, dein Gott, geben wird. Du sollst nicht töten. Du sollst nicht die Ehe brechen. Du sollst nicht stehlen. Du sollst keine falsche Aussage über einen deiner Mitmenschen machen. Du sollst nicht die Frau deines Nächsten begehren, und du sollst auch nicht sein Haus, sein Feld, seinen Sklaven oder seine Sklavin, seinen Ochsen oder Esel oder irgendetwas anderes begehren, das deinem Nächsten gehört. Diese Worte sprach der Herr mit lauter Stimme auf dem Berg zu euch allen, mitten aus dem Feuer und den dunklen Wolken heraus. Dem fügte er nichts mehr hinzu. Er schrieb seine Worte auf 2 Steintafeln und gab sie mir. Doch als ihr die Stimme aus der Dunkelheit hörtet, während der Berg in Flammen stand, kamen die führenden Männer eurer Stämme zu mir. Ihr ließt mir durch sie ausrichten: Der Herr, unser Gott, hat uns seine Herrlichkeit und Macht gezeigt, und wir haben seine Stimme mitten aus dem Feuer gehört. Heute haben wir erlebt, dass Gott zu Menschen sprach und sie trotzdem nicht sterben mussten. Aber am Ende werden wir doch noch sterben, denn dieses gewaltige Feuer wird uns noch töten. Wenn wir den Herrn, unseren Gott, auf diese Weise weiter zu uns reden hören, werden wir sterben. Kann denn ein Mensch die Stimme des lebendigen Gottes mitten aus dem Feuer hören, so wie wir, und am Leben bleiben? Geh du doch und höre, was der Herr, unser Gott, zu sagen hat, und teile uns anschließend alles mit, was er dir gesagt hat. Dann wollen wir es hören und befolgen.
Der Herr erhörte eure Bitte, die ihr an mich gerichtet habt. Daraufhin sprach er zu mir: Ich habe gehört, was die Leute zu dir gesagt haben. Sie haben in allem Recht. Wenn sie mich doch nur immer so achteten und jeden Tag allen meinen Geboten gehorchten, dann würde es ihnen und ihren Nachkommen für immer gut gehen. Geh und fordere sie auf, in ihre Zelte zurückzukehren. Bleib du aber hier bei mir, dann will ich dir meine Gebote, Gesetze und Vorschriften geben. Teile sie anschließend dem Volk mit, damit die Menschen sie in dem Land befolgen, das ich ihnen zum Besitz gebe. Achtet darauf, dass ihr genauso handelt, wie der Herr, euer Gott, es euch befohlen hat. Weicht nicht davon ab. Bleibt auf dem Weg, den der Herr, euer Gott, euch gezeigt hat. Dann werdet ihr lange in dem Land leben, das ihr erobern werdet, und es wird euch gut gehen. Aufforderung zur bedingungslosen Hingabe. Dies sind die Gebote, Gesetze und Vorschriften, die ich euch nach dem Willen des Herrn, eures Gottes, lehren soll. Denn ihr sollt sie in dem Land befolgen, in das ihr nun hinüberzieht, um es zu erobern. Ihr, eure Kinder und Enkel, ihr sollt dem Herrn, eurem Gott, mit Ehrfurcht begegnen und alle seine Gesetze und Gebote halten, solange ihr lebt. Dann wird er euch ein langes Leben schenken. Hört genau zu, ihr Israeliten, und gehorcht. Dann wird es euch gut gehen, und ihr werdet viele Nachkommen haben in dem Land, in dem Milch und Honig überfließen, wie der Herr, der Gott eurer Väter, es euch versprochen hat. Hört, ihr Israeliten, der Herr, unser Gott, ist der einzige Herr. Ihr sollt den Herrn, euren Gott, von ganzem Herzen, von ganzer Seele und mit eurer ganzen Kraft lieben. Bewahrt die Gebote, die ich euch heute gebe, in eurem Herzen. Schärft sie euren Kindern ein. Sprecht über sie, wenn ihr zu Hause oder unterwegs seid, wenn ihr euch hinlegt oder wenn ihr aufsteht. Bindet sie zur Erinnerung um eure Hand und tragt sie an eurer Stirn. Schreibt sie auf die Pfosten eurer Haustüren und Tore. Der Herr, euer Gott, wird euch schon bald in das Land bringen, das er euren Vätern Abraham, Isaak und Jakob mit einem Eid versprochen hat. Darin sind große, reiche Städte, die ihr nicht erbaut habt, Häuser voller Waren, die ihr nicht gekauft habt, Zisternen, die ihr nicht gegraben habt, und Weinberge und Olivenhaine, die ihr nicht gepflanzt habt. Wenn ihr euch also in dem Land satt essen könnt, dann vergesst den Herrn nicht, der euch aus der Sklaverei in Ägypten befreit hat. Ihr sollt den Herrn, euren Gott, fürchten und ihm dienen. Wenn ihr einen Eid ablegt, dürft ihr es nur in seinem Namen tun. Lauft nicht den Göttern eurer Nachbarvölker hinterher, denn der Herr, euer Gott, der mitten unter euch wohnt, ist ein eifersüchtiger Gott. Sonst wird sich sein Zorn gegen euch richten und euch vernichten. Fordert den Herrn, euuren Gott, nicht heraus, wie ihr es bei Massa getan habt. Haltet die Gebote des Herrn, eures Gottes, alle Anordnungen und Vorschriften, die er euch gab. Tut, was in den Augen des Herrn gut und richtig ist. Dann wird es euch gut gehen, und ihr werdet in das schöne Land kommen, das der Herr euren Vorfahren mit einem Eid versprochen hat, und es erobern. Ihr werdet alle eure Feinde vor euch vertreiben, wie der Herr euch angekündigt hat. Eure Kinder werden euch später fragen: Was bedeuten diese Anordnungen, Vorschriften und Gesetze, die der Herr, unser Gott, euch gegeben hat? Dann sollt ihr ihnen antworten: Wir waren Sklaven des Pharao in Ägypten, doch der Herr hat uns mit großer Macht aus Ägypten geführt. Vor unseren Augen schlug er Ägypten und den Pharao samt seinem ganzen Hofstaat mit schrecklichen Plagen und mächtigen Zeichen. Er führte uns aus Ägypten, um uns in das Land zu bringen, das er unseren Vorfahren mit einem Eid versprochen hatte. Und der Herr, unser Gott, befahl uns, alle diese Vorschriften zu halten und Ehrfurcht vor ihm zu haben, damit er für uns sorgt und es uns alle Tage gut geht, wie es nun der Fall ist. Denn wenn wir die Gebote genau befolgen, die der Herr, unser Gott, uns gab, sind wir dadurch gerechtfertigt.
Aus der Übersetzung das Buch Markus Kapitel 4 Vers 30 bis Kapitel 5 Vers 20. Gottes neue Wirklichkeit. Dann ergriff Jesus wieder das Wort. Wie können wir Gottes neue Wirklichkeit erklären? Mit welchem Beispiel sollen wir sie deutlich machen? Sie ist wie ein Samenkorn des Senfbaums. Wenn es auf den Boden ausgesät wird, ist es kleiner als die meisten Samenkörner, die es gibt. Doch wenn das Korn ausgesät wird, dann wächst es auf und wird größer als alle anderen Sträucher. Seine Zweige werden so groß, dass die Vögel, die unter dem Himmel fliegen, in ihrem Schatten Zuflucht finden können. Jesus gebrauchte viele solcher Beispiele, um ihnen Gottes Botschaft nahe zu bringen, so wie sie es verstehen konnten. Er benutzte immer Vergleiche, um zu ihnen zu sprechen. Seinen eigenen Schülern aber erklärte er alles genau. Der Sturm auf dem Galiläischen Meer. Am Abend dieses Tages sagte Jesus: Lasst uns zum anderen Ufer hinüberfahren. So schickten sie die Menschenmenge nach Hause und nahmen Jesus mit in ihr Boot. Es waren auch noch andere Boote dabei. Da erhob sich ein gewaltiger Wirbelwind, die Wellen schlugen gegen das Boot, so dass es unterzugehen drohte. Jesus hatte sich im Heck des Bootes auf ein Kissen zum Schlafen niedergelegt. Da weckten seine Schüler ihn auf und sagten: Lehrer, ist es dir ganz gleichgültig, dass wir untergehen? Da stand er auf und wies den Wind in seine Schranken. Und zum See sagte er: Sei still. Der Wind legte sich und eine große Stille breitete sich aus. Dann sagte er zu seinen Schülern: Wie ängstlich ihr doch seid! Habt ihr immer noch kein Vertrauen? Doch sie fürchteten sich nur noch mehr und sagten zueinander: Wer ist nur dieser Mensch? Selbst der Wind und der See tun, was er befiehlt. Jesus und die Dämonen. Dann kam er an das andere Ufer des Sees, in das Gebiet der Gerasener. Kaum war er aus dem Boot ausgestiegen, lief ihm ein Mann entgegen. Der kam aus den Gräberstätten und war von einem unreinen dämonischen Geist getrieben. Er hauste dort in den Gräberstätten. Niemand war in der Lage, ihn festzuhalten, selbst nicht mit Ketten, denn er war schon häufig mit Fußfesseln und Ketten gebunden gewesen, doch er riss die Ketten immer wieder entzwei und zertrümmerte die Fußfesseln, so dass niemand ihn bändigen konnte. Ganze Nächte und Tage hielt er sich in den Grabstätten und auf den Bergen auf, wobei er schrie und mit Steinen auf sich einschlug. Als er Jesus von Weitem sah, rannte er zu ihm hin und warf sich vor ihm nieder. Mit lauter Stimme schrie er: Was willst du von mir, Jesus, du Sohn des allerhöchsten Gottes? Ich beschwöre dich bei Gott, quäl mich nicht. Jesus sagte zu ihm: Verschwinde aus diesem Menschen, du unreiner Geist. Dann fragte er ihn: Wie heißt du? Da antwortete er: Legion ist mein Name, denn wir sind viele. Er flehte Jesus an, sie nicht aus dieser Gegend wegzuschicken. Dort auf dem Berg graste eine große Schweineherde. So baten sie ihn inständig: Schick uns in die Schweine, dann können wir in sie hineinfahren. Jesus erlaubte es ihnen. Da fuhren die üblen Geister in die Schweine. Die Herde, es waren etwa 2000 Schweine, raste über den Berghang hinweg und in den See hinein und ertrank im Wasser. Die Schweinehirten rannten fort und berichteten das alles in der Stadt und in den umliegenden Dörfern. Da kamen die Leute, um zu sehen, was geschehen war. Sie gingen zu Jesus hin und sahen dort den vorher von Dämonen gequälten Mann. Er saß ruhig da, war gekleidet und bei vollem Verstand. Und das war der, der die Legion in sich gehabt hatte. Da bekamen sie es mit der Angst zu tun. Die, die es mit eigenen Augen gesehen hatten, berichteten, wie sich die Sache mit dem von Dämonen gequälten Mann und auch das mit den Schweinen ereignet hatte. Da baten die Leute Jesus, aus ihrer Gegend fortzugehen. Als Jesus in das Boot einstieg, bat ihn der Mann, der von Dämonen beherrscht gewesen war, dass er bei ihm bleiben könnte. Aber Jesus erfüllte ihm diese Bitte nicht, sondern sagte stattdessen zu ihm:
Geh hin in dein Haus und zu deiner Familie. Berichte ihnen, was Gott, der Herr, dir Gutes getan hat und wie er dir seine Barmherzigkeit gezeigt hat. Da ging der Mann fort und berichtete von diesem Zeitpunkt an in dem ganzen Gebiet der 10 Städte, wie Jesus ihm geholfen hatte. Alle, die das hörten, wunderten sich sehr. Aus der Übersetzung das Buch Psalm 68, die Verse 19 bis 35. Du bist in die Höhen hinaufgestiegen und hast Gefangene mit dir geführt. Du hast von den Menschen Gaben angenommen, sogar deine Feinde, die sich gegen dich auflehnten, sind bereit, sich Gott, dem Herrn, zu unterwerfen. Gelobt sei der Herr täglich. Gott, unser Retter, trägt für uns Belastungen. Musik. Unser Gott ist ein Gott, der rettet. Der allmächtige Herr befreit uns vom Tod. Seinen Feinden aber wird Gott den Kopf zerschmettern, denen, die an ihren sündigen Wegen festhalten. Der Herr spricht: Ich will meine Feinde vom Gebirge Baschan herabbringen, ich will sie aus den Tiefen des Meeres heraufholen. Du, mein Volk, sollst deine Füße in ihrem Blut baden, und deine Hunde werden es auflecken. Gott, dein Triumphzug ist bereits zu sehen, der Zug meines Gottes und Königs, der in sein Heiligtum einzieht. Sänger ziehen voraus und Spielleute hinterher, mitten unter ihnen junge Frauen, die Tamburine schlagen. Lobt Gott, ihr Völker Israels, lobt den Herrn, ihr Nachkommen Israels. Seht, der kleine Stamm Benjamin führt den Zug an. Hinter ihm schreiten viele Fürsten aus Juda und die Fürsten aus Sebulon und Naphtali. Zeige deine Macht, deine Stärke, Gott, wie du es in der Vergangenheit getan hast. Die Könige der Erde bringen dir Tribut in deinem Tempel in Jerusalem. Bestrafe die feindlichen Nationen, das wilde Tier, das im Schilf lauert, und die Schar der Fürsten und die Anführer der Völker. Erniedrige die, die Tribut von uns fordern. Zerstreue die Völker, die Freude am Krieg haben. Ägypten soll dir kostbare Erze schenken, Äthiopien soll dich anbeten. Singt Gott, ihr Königreiche der Erde, lobt den Herrn. Musik. Lobt den, der durch den Himmel reitet, der seit Anbeginn der Zeit besteht. Seine gewaltige Stimme erschallt. Erzählt allen Menschen von Gottes Macht. Seine Herrlichkeit ist über Israel und seine Macht ist größer als der Himmel. Herrlich ist Gott in seinem Heiligtum, der Gott Israels, der seinem Volk Macht und Stärke schenkt. Gepriesen sei Gott. Aus der Übersetzung Neues Leben, Sprüche Kapitel 11, die Verse 29 bis 31. Wer seine Familie vernachlässigt, erbt nur Wind, und der Narr wird zum Diener des weisen Menschen. Der Gottesfürchtige führt andere Menschen zum Leben, und wer Leben rettet, ist weise. Wenn schon die Gerechten hier auf Erden ihren Lohn erhalten, wie viel mehr werden dann die Bösen und Sünder bekommen, was sie verdienen?

0: 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Ihren 57. Geburtstag feiert heute Eugenia Klaassen aus Neuwied. Ihre Eltern Heinrich und Helene Hamm aus Detmold gratulieren herzlich zum Geburtstag und wünschen für das neue Lebensjahr Gottes reichen Segen und Gesundheit. Psalm 37, die Verse 4 und 5. Und habe deine Lust am Herrn, so wird er dir geben, was dein Herz begehrt. Befiehl dem Herrn deinen Weg und vertraue auf ihn, so wird er es vollbringen.
1: Herr, nimm auch dieses Jahr in deine Hand und wandle alles, was es bringt, in Segen. Lass mich auf dich nur blicken, unverwandt, dass eigener Wunsch und Wille sich nicht regen. Schenk ein geöffnet Ohr für dein Gebot, für deine Stimme, für des Tages Treiben, dass ich das Rechte tue, das, was Not, und lass mich alle Zeit in dir, Herr, bleiben. Ja, nimm auch dieses Jahr in deine Hand. Das ist nicht sei umsonst gelebt, vergebens. Nicht leer und nutzlos rinne in den Sand, dass es dir Frucht erbringe, Herr des Lebens. Ein Tag, ein winzig Korn und wiegt doch schwer. Ist unser Leben doch ein Herr von Tagen. Nimm sie in deine Gnadenhand, o Herr, dass sie mich immer näher zu dir tragen.
0: Für Eugenia Klaassen klingt das Lied »In diesem Leben, da brauch ich einen Führer«.

0: Rüdiger Hubert aus Hamm-Sieg feiert heute seinen 38. Geburtstag. Irene Wahl gratuliert.
1: Lieber Rüdiger, zu deinem Geburtstag wünsche ich dir von Herzen Gottes reichen Segen. Möge Gott dir Gesundheit schenken und dich mit neuer Kraft für all deine Aufgaben in der Familie und im Dienst erfüllen. Genieße einen gesegneten Tag im Kreise deiner Lieben.

0: Spuren im Sand. Eines Nachts hatte ich einen Traum. Ich ging am Meer entlang mit meinem Herrn. Vor dem dunklen Nachthimmel erstrahlten Streiflichtern gleich Bilder aus meinem Leben. Und jedes Mal sah ich zwei Fußspuren im Sand, meine eigene und die meines Herrn. Als das letzte Bild an meinen Augen vorübergezogen war, blickte ich zurück. Ich erschrak, als ich entdeckte, dass an vielen Stellen meines Lebenswegs nur eine Spur zu sehen war. Und das waren gerade die schwersten Zeiten meines Lebens. Besorgt fragte ich den Herrn: Herr, als ich anfing, dir nachzufolgen, da hast du mir versprochen, auf allen Wegen bei mir zu sein. Aber jetzt entdecke ich, dass in den schwersten Zeiten meines Lebens nur eine Spur im Sand zu sehen ist. Warum hast du mich allein gelassen, als ich dich am meisten brauchte? Da antwortete er:
1: Mein liebes Kind, ich liebe dich und werde dich nie allein lassen, erst recht nicht in Nöten und Schwierigkeiten. Dort, wo du nur eine Spur gesehen hast, da habe ich dich getragen.

0: von ganzem Herzen. Gottes Wort erinnert uns heute an ein wunderbares Versprechen. Der Herr ist meine Stärke und mein Lied, und er wurde mir zum Heil. Psalm 118, Vers 14. Für dein neues Lebensjahr wünschen wir dir von Herzen Gottes reichen Segen, tiefes Gottvertrauen, Gesundheit, Kraft und neuen Mut. Wir wissen, wie sehr dich die Sorgen um deine Familie und die Angehörigen beschäftigen, die den Weg des Glaubens noch nicht gefunden haben. Gerade dann darfst du dich ganz fest an Gottes Wort klammern. Gott stärkt und hilft. Er hört jedes deiner Gebete für deine Lieben. Vertraue fest auf ihn. Er lässt dich nicht allein. In Liebe und Dankbarkeit, deine Kinder und Enkelkinder.
1: Für Erna Martens klingt das Lied von Rainer Börner, Gott sei mit dir.

0: Dieser Gruß geht an Irina Peters aus Altenkirchen. Irina hatte gestern ihren Geburtstag.
1: Liebe Irina, ich sende dir ganz herzliche Geburtstagsgrüße zu deinem 52. Geburtstag. Ich wünsche dir für dein neues Lebensjahr Gottes Segen, Gesundheit und spürbare Kraft bei all deinen täglichen Aufgaben. Möge der Herr dir viele freudige und gesegnete Stunden schenken. Wenn die Tage mal schwer werden, halte dich an dieser Wahrheit fest. Der Herr liebt dich und er trägt dich. Du bist in Jesu Hand geborgen, heute und an jedem neuen Tag. Deine Tante Irene.
0: Du bist in Jesu Hand geborgen. Ein Gedicht von Heinz Böhm. Du bist in Jesu Hand geborgen, ob dich auch Dunkelheit umgibt. Auf ihn wirf alle deine Sorgen und sei gewiss, du bist geliebt. Du bist von Jesu Hand umschlossen, daraus dich niemand reißen kann. Sein Blut hat er für dich vergossen, dass keine Macht dir schaden kann. Du bist von Jesu Hand gesegnet, auch wenn dich Menschen übersehen. Wenn er dir nur als Freund begegnet, wird stets sein Antlitz mit dir gehen. Du bist von Jesu Hand gehalten, und wenn du

fällst, hilft er dir auf. Denn seine Kraft wird nie veralten. Sei ganz getrost im Glaubenslauf. Du bist in Jesu Hand geborgen. Er lebt und lässt dich nie allein. Er kennt dein Heute und dein Morgen, wird stets dir schützend nahe sein.

0: Ihren 62. Geburtstag feierte Anita Thiessen aus Frankenthal gestern. Ihre Cousine gratuliert.
1: Liebe Anita, ich sende dir die allerherzlichsten Grüße zu deinem Geburtstag. Gottes Segen, Gesundheit und Kraft für all deine Aufgaben und Dienste sollen dich im neuen Lebensjahr begleiten. Ich wünsche dir von Herzen, dass das kommende Jahr voller Freude und wärmenden Sonnenschein für dich wird.
0: Heute ist dein Ehrentag. Ein Gedicht von Elvira Strömer.
1: Heute ist dein Ehrentag, ein Tag von Gott geschenkt. Wenn du den Weg zurück heute schaust, staunst du, wie Gott gelenkt, wie er geführt dich jeden Tag, wie er dich hat getragen, wie er an deiner Seite war in allen Lebenslagen. Er will es auch in Zukunft tun. Auf ihn kannst du vertrauen. Mit ihm, da kannst du sicher gehen, auf ihn kannst fest du bauen. Was er in seinem Wort versprach, das hält er ganz gewiss. Er wird bei dir sein jeden Tag, nein, er verlässt dich nicht. Wir wünschen dir fürs neue Jahr Gesundheit, Kraft und Gottes Segen, dass seine Nähe du spüren magst auf allen deinen Lebenswegen.

0: Ihren 26. Hochzeitstag feierten am 13. Mai Andreas und Lina aus Altenkirchen. Die Tante gratuliert.
1: Lieber Andreas, liebe Lina, ich sende euch die allerherzlichsten Segenswünsche zu eurem 26. Hochzeitstag nach Altenkirchen. Es ist ein großes Geschenk, auf 26 gemeinsame Jahre zurückblicken zu dürfen. Stimmt heute dankbar in das Lied »Schau ich zurück, wie hat mich Gott getragen« ein und erinnert euch an all die Gnade, die ihr erfahren habt. Für die kommende Jahre wünsche ich euch von Herzen Gesundheit, tiefe Verbundenheit und unzählige gesegnete Stunden mit eurer Familie. Möge das Wort aus Psalm 115, Vers 12 über euren weiteren gemeinsamen Weg stehen. Der Herr wolle an uns gedenken. Er wolle segnen. Er segne das Haus Israel. Er segne das Haus Aaron. In Liebe, eure Tante.

0: Das waren sie, die Grüße und Segenswünsche für diese Ausgabe der Sendung Wunschbox von Radio Segensfälle mit Anna und Viktor Sawatzki. Es ist einfach wunderschön, anderen Menschen eine Freude zu machen. Werdet auch ihr Teil unserer nächsten Sendung.
1: Ihre Grußbestellungen nehmen wir gerne unter der Telefonnummer 05231 500 5988 entgegen. Am besten erreichen Sie uns von Montag bis Donnerstag zwischen 8 und 16 Uhr. Zu jeder Zeit jedoch können Sie uns eine Nachricht über WhatsApp oder Telegram schicken. Die Nummer für WhatsApp: plus 49 5231 500 5988. Der Kontakt über Telegram ist Segenswelle. Oder Sie nutzen das Bestellformular auf unserer Internetseite unter www.segenswelle.de.
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1: Wir wünschen Ihnen einen gesegneten Samstag. Gott befohlen.

0: In der Nacht zum 19. April 1943, dem Tag des Passafestes und dem Beginn der Karwoche, umstellten SS- und Polizeieinheiten das Warschauer Ghetto. Der Plan war, die letzten in Warschau lebenden Juden in Vernichtungslager zu deportieren. Dagegen organisierten ca. 1500 schlecht bewaffnete und halb verhungerte Juden, darunter viele Frauen, einen Aufstand gegen die Deutschen. Er ist als der Aufstand im Warschauer Ghetto in die Geschichte eingegangen. Das ist 75 Jahre her und sollte in Erinnerung bleiben. Mehr als 56.000 Juden sind im April und Mai 1943 in Warschau umgekommen. Am 16. Mai 1943 meldete der SS-Gruppenführer seinem Vorgesetzten, in Warschau gäbe es keine jüdischen Wohnbezirke mehr. Mit der Sprengung der jüdischen Synagoge wurde die Großaktion um 20.15 Uhr beendet. Bis 1939 befand sich in Warschau die größte jüdische Gemeinde Europas. Die Stadt war eine pulsierende Metropole auch des jüdischen Lebens. Nach dem deutschen Überfall auf Polen und während der Besatzung wurde im Herbst 1940 das Warschauer Ghetto errichtet. 400.000 Menschen wurden in ein Gebiet eingeschlossen und überwacht, wo vorher 80.000 gewohnt hatten. Es folgte eine Politik der Unterversorgung, der Diskriminierung und Gewalt. Im Juli 1942 begannen die ersten Deportationen von Juden aus dem Ghetto in das Vernichtungslager Treblinka. Was treibt Menschen dazu, so grausam und brutal gegen andere Menschen vorzugehen? Waren es nur die deutschen Nationalsozialisten oder gibt es menschenverachtendes Handeln auch sonst wo in der Welt? Seit Menschengedenken gibt es Kriege aus Hass und Machtgenuss, dazu Sklavenhandel und Rassenhass. Ein Menschenleben war in den Augen der Stärkeren nicht viel wert. Auch in unserem aufgeklärten Jahrhundert blühen Antisemitismus und Rassenhass immer wieder auf. Und man reibt sich verwundert die Augen, wozu Menschen, vielleicht auch wir, fähig sind. Als Grund für Brutalität und Morden wird von Psychologen und Kriminalisten immer wieder der erbliche Einfluss der Evolution angeführt. Der Mensch zählt da biologisch gesehen zu den intelligenteren Tieren. Die Bibel, Gottes Wort, berichtet, dass der geerbte Einfluss durch den Ungehorsam der ersten Menschen gegen ihren Schöpfer verursacht wurde. Mit der Trennung der Menschen von der Nähe Gottes, so berichtet die Bibel, sind alle Lebewesen geprägt und stehen unter der Herrschaft des Todes. Der gefallene Mensch ist und bleibt zwar die Krone der Schöpfung Gottes, er weiß nun, das Böse vom Guten zu unterscheiden, aber seine Entscheidung wird beeinflusst von Vergänglichkeit und Herrschaft des Todes. So kann der Apostel Paulus ausrufen, denn das ängstliche Harren der Kreatur wartet darauf, dass die Kinder Gottes offenbar werden. Die Schöpfung ist ja unterworfen der Vergänglichkeit. So schreibt er im Römerbrief Kapitel 8, die Verse 19 bis 20. Die Bibel spricht von einer vergänglichen Welt, die sich sehnt nach echtem, unvergänglichem Leben. Durch den Gehorsam des Menschen Jesus, der Gottes Sohn ist, wird die Vergänglichkeit und die Herrschaft des Todes durchbrochen, indem er am Kreuz für den Ungehorsam der Menschen stirbt. Sehen wir die grausame und hasserfüllte Welt durch die Brille der Bibel, so wird wenigstens verständlich, warum die Welt und ihre Bewohner so sind, wie sie sind. Dadurch wird die Schuld vieler Großväter und Väter und aller heutigen Verbrecher und Rassisten nicht weniger, sondern schreit nach Buße und Vergebung. Der Gottessohn Jesus Christus ist dafür die richtige Adresse. Deshalb beten wir, Herr, lehre uns bedenken, dass alle Menschen vor deinem Thron erscheinen müssen. Sei ihnen und uns gnädig im Gericht. Amen. Dies war eine Sendung der Lutherischen Stunde von Helmut Poppe. 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
1: Es ist 8:30 Uhr.

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1: Ich begrüße Sie zu einer weiteren Ausgabe der Sendereihe Durch die Bibel. Herzlich willkommen. Nach wie vor muss David, der künftige König von Israel, um sein Leben bangen, denn sein Schwiegervater, König Saul, der das Zepter nach wie vor fest in der Hand hält, ist ihm ständig auf den Fersen. Krankhafte Eifersucht sowie Wutanfälle treiben ihn an. Dann versinkt er wieder in tiefe Schwermut. Eines Tages jedoch scheint es zu einer Kehrtwende im Verhältnis zwischen David und Saul zu kommen. Wie in der letzten Sendung gehört, kam David unverhofft in die Situation, seinen Todfeind Saul in der Höhle von En-Gedi umbringen zu können, tat es aber nicht. Saul merkte nicht einmal, dass sich David mit seinen Leuten in der Höhle versteckt hielt. Als er davon erfährt, ist er so gerührt, dass er zu weinen anfängt und seine Schuld eingesteht. Doch dieser Sinneswandel ist nicht von langer Dauer. Nach wie vor befindet sich David, der künftige König Israels, auf der Flucht. Denn sein Schwiegervater Saul, der noch amtierende König, trachtet ihm nach dem Leben. Dabei scheint er immer mehr die Kontrolle über sich selbst zu verlieren. Grenzenloser Hass treibt ihn an. Eigentlich. Doch dann ein schwacher Moment, weil David ihn in der Höhle von En-Gedi nicht umgebracht hat, obwohl es ein leichtes für ihn gewesen wäre. Dieses Erlebnis scheint König Saul zu verändern. Doch dann geht die Jagd weiter. Noch in dieser Sendung werden wir miterleben, wie Saul ein zweites Mal David in die Hände fällt und abermals von ihm verschont wird. Doch vorher muss erst noch die Geschichte von Nabal und Abigail zu Ende erzählt werden. Sie erinnern sich. Nabal, ein wohlhabender Mann aus der Stadt Karmel im Gebirge Juda, hatte die Dienste von Davids Männern in Anspruch genommen. Anscheinend hatten sie sich in besonderer Weise um den Schutz seiner Herden gekümmert. Als Gegenleistung forderte David von Nabal die Bereitstellung von Lebensmitteln. Doch er wollte nicht und beleidigte David sogar noch. Im 1. Samuel-Buch, Kapitel 25, wird geschildert, was David daraufhin durch den Kopf geht. Und seine Gedanken verraten uns, warum David eine Gegenleistung von Nabal erwartete. David aber hatte gedacht, so heißt es im Bibeltext, nun habe ich alles umsonst behütet, was der da in der Wüste hat, so dass nichts vermisst wurde von allem, was er hat. Nabals Weigerung, David und seine Leute mit Lebensmittelvorräten auszustatten, macht David so wütend, dass er mit roher Gewalt gegen Nabal und dessen Leute vorgehen will. Doch kurz bevor es zu einem größeren Blutvergießen kommt, begegnet David der Ehefrau Nabals. Sie heißt Abigail und hat hinter dem Rücken ihres Mannes jede Menge Proviant bereitstellen lassen. Damit kommt sie David und seinen Leuten entgegen und bittet sie, das ungebührliche Verhalten ihres Mannes zu entschuldigen. Bis zu diesem Punkt der Geschichte bin ich in der letzten Sendung gekommen. Hier möchte ich nun wieder einsteigen. Also erstes Buch Mose, Kapitel 25, Abvers 25. Abigail spricht zu David: »Mein Herr, errege sich nicht über Nabal, diesen heillosen Menschen. Denn wie sein Name, so ist er. Er heißt Tor, und Torheit ist bei ihm. Ich aber, deine Magd, habe die Leute meines Herrn nicht gesehen, die du gesandt hast, nämlich um Proviant einzufordern. Nun aber, mein Herr, so wahr der Herr lebt und so wahr du selbst lebst, der Herr hat dich davor bewahrt, in Blutschuld zu geraten und dir mit eigener Hand zu helfen. So sollen deine Feinde und alle, die meinem Herrn übel wollen, wie Nabal werden. Hier ist die Segensgabe, die deine Magd meinem Herrn gebracht hat. Das soll den Leuten gegeben werden, die meinem Herrn folgen. Vergib deiner Magd die Anmaßung. Der Herr wird meinem Herrn ein beständiges Haus bauen, denn du führst des Herrn Kriege. Es möge nichts Böses an dir gefunden werden, dein Leben lang.« Was Abigail hier von sich gibt, ist gleich auf mehrfache Weise höchst interessant. Über ihren eigenen Ehemann scheint sie sehr verächtlich zu reden. Im Grunde aber handelt es sich um eine nüchterne Einschätzung seiner Persönlichkeit. Sie bezeichnet Nabal als einen Toren, also als einen törichten Menschen. An einigen Stellen in der Bibel wird dieser Begriff für Leute verwendet, die leichtfertig oder sogar absichtlich an Gott vorbeileben. So heißt es etwa in Psalm 14, die Toren sprechen in ihrem Herzen, es ist kein Gott. Diese Art von Gottlosigkeit hat Abigail offenbar bei ihrem Ehemann Nabal beobachtet. Auch, dass er David und seine Leute für ihre geleisteten Dienste nicht entlohnen will, ist für sie ein Handeln gegen Gottes Spielregeln. Trotzdem versteckt sich Abigail, bildlich gesprochen, nicht hinter dem Rücken ihres Mannes, indem sie sagt, er ist an allem schuld, er ist geizig, hinterhältig und ungerecht. Sondern im Gegenteil, sie stellt sich vor ihren Ehemann und bittet David, mein Herr, errege sich nicht über Nabal. Damit rettet sie ihm und manchen Bediensteten womöglich das Leben. Darüber hinaus hat Abigail den Mut, David auf das anzusprechen, was er eigentlich gerade zu tun gedenkt. Er möchte sich mit dem Schwert dafür rächen, dass Nabal ihn und seine Leute nicht entlohnen will und obendrein auch noch David beleidigt hat. Abigail hält das für keine angemessene Reaktion und sagt, der Herr hat dich davor bewahrt, in Blutschuld zu geraten und dir mit eigener Hand zu helfen. Das heißt, Abigail tritt hier beinahe wie eine Botin Gottes auf, die David ins Gewissen redet und die ihm Mut macht, auf Gottes Wegen zu wandeln und so Herrscher über Israel zu werden. Die folgenden Sätze von Abigail klingen fast wie Segensworte und Zusagen aus dem Mund einer Prophetin. Zunächst Vers 29. Abigail spricht zu David, »Und wenn sich ein Mensch erheben wird, dich zu verfolgen und dir nach dem Leben zu trachten, so soll das Leben meines Herrn eingebunden sein im Bündlein der Lebendigen bei dem Herrn, deinem Gott. Aber das Leben deiner Feinde soll er fortschleudern mit der Schleuder.« Wenn ein Mensch sich erheben wird, dich zu verfolgen und dir nach dem Leben zu trachten, da fällt mir natürlich an allererster Stelle König Saul ein, Davids Todfeind. Sauls Machenschaften sollen David jedoch nicht entmutigen, denn schließlich gibt es da dieses Bündlein der Lebendigen bei dem Herrn, sagt Abigail. Mit diesem Bündlein ist wohl ursprünglich ein Beutel gemeint, das einem Hirten dabei behilflich war, sein Vieh zu zählen. Für jedes lebende Tier wurde ein Stein in diesen Beutel geworfen. Demnach signalisiert einer von den Steinen, die sich in Gottes Bündlein der Lebendigen befinden, dass David am Leben ist. Die Steine, die für seine Feinde stehen, sollen dagegen aus dem Bündlein der Lebendigen herausgenommen und davon geschleudert werden. Weiter ab Vers 30. Abigail spricht zu David, dem künftigen König von Israel, »Wenn dann der Herr meinem Herrn all das Gute tun wird, was er dir zugesagt hat und dich zum Fürsten bestellt hat über Israel, so wird das Herz meines Herrn frei sein von dem Anstoß und Ärgernis, dass du unschuldiges Blut vergossen und dir selber geholfen habest. Und wenn der Herr meinem Herrn wohltun wird, so wollest du an deine Magd denken.« David soll also sein Ziel, König von Israel zu werden, fest im Blick behalten und sich von den Machenschaften Nabals nicht dazu verführen lassen, aus lauter Zorn unschuldiges Blut zu vergießen. Auch wenn ich selbst noch nie zu richtigen Waffen gegriffen habe, um mich an jemandem zu rächen, so stimmen mich Abigails Worte doch nachdenklich. Wer ein höheres Ziel vor Augen hat, und das haben Christen ja zweifellos, der sollte keine sinnlosen Konflikte ausfechten, bei denen er sich schuldig macht und sich dadurch womöglich selbst disqualifiziert. David jedenfalls hat verstanden, wovor Abigail ihn bewahren will. Ab Vers 32 wird berichtet, »Da sprach David zu Abigail, »Gelobt sei der Herr, der Gott Israels, der dich heute mir entgegengesandt hat, und gesegnet sei deine Klugheit und gesegnet seist du, dass du mich heute davon zurückgehalten hast, in Blutschuld zu geraten und mir mit eigener Hand zu helfen. Wahrlich, so wahr der Herr, der Gott Israels lebt, der mich davor bewahrt hat, übel an dir zu tun, wärest du nicht eilends mir begegnet, so wäre dem Nabal bis zum lichten Morgen nicht einer, der männlich ist, übrig geblieben. Also nahm David aus ihrer Hand, was sie ihm an Lebensmitteln gebracht.

Bibeltext. Als aber Abigail zu ihrem Ehemann Nabal kam, siehe, da hatte er ein Mahl zubereitet in seinem Hause, wie eines Königs Mahl, und sein Herz war guter Dinge, und er war sehr betrunken. Sie aber sagte ihm nichts, weder wenig noch viel, bis an den lichten Morgen. Als es aber Morgen geworden und die Betrunkenheit von Nabal gewichen war, sagte ihm seine Frau alles. Da erstarb sein Herz in seinem Leibe, und er ward wie ein Stein. Und nach 10 Tagen schlug der Herr den Nabal, dass er starb. Über die Ursache, warum zuerst Nabals Herz und dann er selbst stirbt, darüber lässt sich trefflich spekulieren. Ärgert er sich vielleicht so über das eigenmächtige Vorgehen seiner Frau, dass er einen Herzanfall erleidet? Nun, Tatsache ist, dass er schon ganz am Anfang der Geschichte in Vers 3 als ein Mann bezeichnet wurde, der roh und boshaft in seinem Tun war. Und Sie erinnern sich, seine eigene Frau bezeichnet ihn als einen Toren, also als einen Menschen, der Gott in seinem Leben keinen Platz einräumen will. Um Abigail allerdings, die nun als Witwe zurückbleibt, kann es einem leid tun. Das findet offenbar auch David. Weiter ab Vers 39. Als David hörte, dass Nabal tot war, sprach er, »Gelobt sei der Herr, der meine Schmach gerecht hat an Nabal und seinen Knecht abgehalten hat von einer bösen Tat. Der Herr hat dem Nabal seine böse Tat auf seinen Kopf vergolten.« Und David sandte hin und ließ Abigail sagen, dass er sie zur Frau nehmen wolle. Und als die Knechte Davids zu Abigail nach Karmel kamen, redeten sie mit ihr und sprachen, »David hat uns zu dir gesandt, dass er dich zur Frau nehme.« Sie stand auf und fiel nieder auf ihr Angesicht zur Erde und sprach, »Siehe, deine Magd ist bereit, den Knechten meines Herrn zu dienen und ihre Füße zu waschen.« Abigail ist also eine sehr demütige Frau, die sich nicht zu schade ist, selbst den Boten, die David zu ihr gesandt hat, eine Wohltat zu erweisen und ihnen die Füße zu waschen. Ich persönlich bin übrigens der Meinung, dass sie selbst auch eine Wohltat sein wird, und zwar für David. Ja, im Grunde hat sie sich schon als eine solche erwiesen. Wissen Sie warum? Weil sie David dazu gebracht hat, das Richtige zu tun und das Falsche zu unterlassen. Wenn zwei Menschen in einer Ehe, aber zum Beispiel auch in einer Freundschaft, auf diese Weise füreinander da sind, dann empfinden sie wirklich Liebe und Achtung füreinander. In dem anderen das Gute wecken, das in ihm steckt. Eine lebenslange Aufgabe, die zwei Menschen miteinander verbindet. Und damit wieder zurück zum Bibeltext. Ich lese weiter ab Vers 42. Und Abigail machte sich eilends auf und setzte sich auf einen Esel, und ihre 5 Mägde gingen hinter ihr her. Und sie zog den Boten Davids nach und wurde seine Frau. Auch hatte David Ahinoam von Jezreel zur Frau genommen. Sie wurden beide seine Frauen. Saul aber hatte seine Tochter Michal, Davids Frau, Palti dem Sohn des Lajisch aus Galim gegeben. Wie so oft im Alten Testament wird die Ehe mit mehreren Partnerinnen auch hier nicht als Sünde gebrandmarkt. Das heißt aber nicht, dass Gott sie gutheißt. Im Lauf der Zeit lässt sich David noch so einiges zu Schulden kommen, was nicht immer sofort direkte Auswirkungen auf sein Leben zeigt. Doch manche Enttäuschungen in seinem Leben könnten damit zu tun haben. Als er beispielsweise später plant, für Gott einen prächtigen Tempel zu errichten, sagt Gott zu ihm, »Nein, danke.« Wir erreichen nun das 26. Kapitel im 1. Buch Samuel. Es handelt davon, wie König Saul ein zweites Mal nur deshalb dem Tod entgeht, weil David so ganz anders ist als er. Wie schon bei dem Vorfall in der Höhle von En-Gedi verzichtet David auch diesmal darauf, Saul zu töten, als er unverhofft die Gelegenheit dazu bekommt. In den ersten Versen von Kapitel 26 wird berichtet, »Die Leute von Sif aber kamen zu Saul nach Gibea und sprachen, David hält sich verborgen auf dem Hügel Hachila, der Jeschimon gegenüber liegt.« Da machte sich Saul auf und zog hinab zur Wüste Sif und mit ihm 3000 auserlesene Männer aus Israel, um David in der Wüste Sif zu suchen.
und Saul lagerte sich auf dem Hügel Hachila

der Jeschimon gegenüberliegt, am Wege. David aber hielt sich in der Wüste auf, und als er merkte, dass Saul ihm nachkam in die Wüste, sandte er Kundschafter aus und erfuhr, dass Saul gewiss gekommen sei. Wieder fällt das zahlenmäßige Ungleichgewicht zwischen Davids Leuten und den Leuten Sauls auf. Etwa 600 stehen auf Davids Seite. König Saul dagegen hat 3000 dabei. Auserlesene Männer, wie es ausdrücklich heißt, also wirklich kampferprobt. Doch die Gegend, in der die Gegner aufeinandertreffen werden, ist unübersichtlich. Eine raue und fast menschenleere Gegend. David und seine Leute haben den Vorteil, dass sie sich hier gut auskennen. Die kleinere Anzahl an Kämpfern und die vermutlich schlechtere Ausrüstung könnten vermutlich durch eine ausgeklügelte Taktik wettgemacht werden. Schon die folgenden Verse zeigen, dass David sich bestens in dem unwegsamen Gelände zurechtfindet. Zusammen mit ein paar Leuten klettert er auf eine Anhöhe. Von dort aus verschafft er sich einen Überblick über das feindliche Lager. Ich lese weiter ab Vers 5. Und David machte sich auf und kam an den Ort, wo Saul sein Lager hielt, und sah die Stätte, wo Saul lag, mit seinem Feldhauptmann Abner, dem Sohn Ners. Saul aber lag im innersten Lagerring und das Kriegsvolk um ihn her. Da hob David an und sprach zu Ahimelech, dem Hethiter, und zu Abishai, dem Sohn des Zeruja, dem Bruder Joabs, »Wer will mit mir hinab zu Saul ins Lager?« Abishai sprach, »Ich will mit dir hinab.« So kam David mit Abishai in der Nacht zum Lager. Und siehe, Saul lag und schlief im innersten Lagerring, und sein Spieß steckte in der Erde zu seinen Häupten. Abner aber und das Volk lagen um ihn her. Da sprach Abishai zu David, »Gott hat deinen Feind heute in deine Hand gegeben, so will ich ihn nun mit seinem Speer an den Boden spießen, mit einem Mal, dass es keines zweiten mehr bedarf.« Wenn man bedenkt, was für Strapazen David bereits auf sich nehmen musste, um König Saul immer wieder zu entwischen, nun, ein einziger Stoß mit dem Speer hätte gereicht, um dem Spuk ein Ende zu bereiten. David müsste sich dann nicht länger wie ein Verbrecher verborgen halten. Die Versuchung, Saul den Garaus zu machen, ist sicher nicht gering. Weiter ab Vers 9. David aber sprach zu Abishai, »Tu ihm nichts zuleide, denn wer könnte die Hand an den Gesalbten des Herrn legen und ungestraft bleiben?« Weiter sprach David, »So wahr der Herr lebt, der Herr wird ihn schlagen, wenn seine Zeit kommt, dass er sterbe, oder er wird in den Krieg ziehen und umkommen. Von mir lasse der Herr fern sein, dass ich meine Hand sollte an den Gesalbten des Herrn legen. Nimm nun den Spieß zu seinen Häupten und den Wasserkrug und lass uns gehen.« So nahm David den Spieß und den Wasserkrug zu Häupten Sauls, und sie gingen weg, und es war niemand, der es sah oder merkte oder der erwachte, sondern sie schliefen alle, denn es war ein tiefer Schlaf vom Herrn auf sie gefallen. Mit der gleichen Begründung wie damals bei der Höhle von En-Gedi verzichtet David auch diesmal auf die Tötung seines Konkurrenten. Die Begründung lautet, er ist ein Gesalbter des Herrn. Das heißt, Gott hat Saul zum König gemacht, und er wird ihn auch, wenn die Zeit dafür gekommen ist, seines Amtes entheben. Aber wie damals, als David in der Höhle heimlich einen Zipfel vom Gewand des Königs abschnitt, um einen Beweis zu haben, so nimmt David diesmal Sauls Spieß und einen Wasserkrug mit. Weiter ab Vers 13. Als nun David auf die andere Seite hinübergekommen war, stellte er sich auf den Gipfel des Berges von Ferne, so dass ein weiter Raum zwischen ihnen war. Und David rief zum Kriegsvolk und zu Abner, dem Sohn Ners, und sprach, »Antwortest du nicht, Abner?« Und Abner antwortete, »Wer bist du, dass du so schreist zum König hin?« Und David sprach zu Abner, »Bist du nicht ein Mann? Und wer ist dir gleich in Israel? Warum hast du denn deinen Herrn, den König, nicht bewacht? Denn es ist einer vom Volk hineingekommen, deinen Herrn, den König, umzubringen.« »Das war nicht recht, was du getan hast. So wahr der Herr lebt, ihr seid Kinder des Todes, weil ihr euren Herrn, den Gesalbten des Herrn, nicht bewacht habt. Nun sieh doch nach, wo der Spieß des Königs ist und der Wasserkrug, der zu seinen Häupten war.«
David lässt es sich also nicht nehmen, seinen Triumph auszukosten. Irgendwann wäre König Saul ohnehin erwacht und hätte festgestellt, dass ihm sein Spieß abhanden gekommen ist. Doch David will, dass Saul abermals erkennt, von ihm, von David, geht keine Gefahr aus. Er, der künftige König Israels, wird Saul niemals eigenmächtig vom Thron stoßen. Weiter ab Vers 17. Da erkannte Saul die Stimme Davids und sprach, »Ist das nicht deine Stimme, mein Sohn David?« David sprach, »Es ist meine Stimme, mein Herr und König.« Und sprach weiter, »Warum verfolgt denn mein Herr seinen Knecht? Was hab ich getan, und was ist Böses in meiner Hand? So höre doch nun, mein Herr, der König, die Worte seines Knechts. Reizt dich der Herr gegen mich, so lasse man ihn ein Speisopfer riechen. Tun's aber Menschen, so seien sie verflucht vor dem Herrn, weil sie mich heute verstoßen und nicht an dem Erbteil des Herrn teilhaben lassen und sprechen, geh hin, diene andern Göttern.« Nicht ganz einfach zu verstehen, was David hier dem König zuruft. Ich versuche es mal mit meinen eigenen Worten wiederzugeben. David will von Saul wissen, warum er ihn wie einen Feind verfolgt, und sagt dann sinngemäß, »Wenn Gott etwas gegen mich hat und dich deshalb benutzt, um mir zu schaden, so will ich Gott ein wohlriechendes Opfer darbringen, damit sich sein Zorn legt. Wenn du aber von Menschen gegen mich aufgehetzt wirst, dann möge sie der Fluch des Herrn treffen. Denn durch ihr Verhalten vertreiben sie mich aus dem Volk Gottes. Nirgendwo kann ich mich in Israel mehr blicken lassen. Und am liebsten wäre es ihnen wohl, wenn ich mich anderen Göttern zuwenden würde.« Wie Sie merken, spricht aus den Worten Davids viel Verzweiflung. Für den Fall, dass er sich etwas hat zu Schulden kommen lassen, will er gern dafür gerade stehen. Aber dieses Leben auf der Flucht und in ständiger Todesgefahr hat er wirklich satt. Von Weitem ruft er König Saul zu, »So fließe nun mein Blut nicht auf die Erde fern vom Angesicht des Herrn. Denn Saul, der König von Israel, ist ja ausgezogen, zu suchen einen einzelnen Floh, wie man ein Rebhuhn jagt auf den Bergen.« Und Saul sprach, »Ich habe gesündigt. Komm wieder, mein Sohn David, ich will dir hinfort nichts Böses mehr tun, weil mein Leben heute in deinen Augen teuer gewesen ist. Siehe, ich habe töricht und sehr unrecht getan.« David antwortete, »Siehe, hier ist der Spieß des Königs. Es komme einer von den jungen Leuten herüber und hole ihn. Der Herr aber wird einem jeden seine Gerechtigkeit und Treue vergelten. Denn der Herr hat dich heute in meine Hand gegeben, ich aber wollte meine Hand nicht an den Gesalbten des Herrn legen. Und siehe, wie heute dein Leben in meinen Augen wertgeachtet gewesen ist, so werde mein Leben wertgeachtet in den Augen des Herrn, und er errette mich aus aller Not.« Saul sprach zu David, »Gesegnet seist du, mein Sohn David, du wirst's ausführen und vollenden.« Und David zog seine Straße, Saul aber kehrte zurück an seinen Ort. Wie heißt es doch so schön, »Die Botschaft höre ich wohl, allein mir fehlt der Glaube.« Schon einmal hatte Saul, nachdem er erkannt hatte, wie knapp er dem Tode entronnen war, eine Kehrtwende um 180 Grad versprochen. Ob Saul seinen Worten diesmal auch Taten folgen lässt? Schon zweimal hat David darauf verzichtet, mit König Saul kurzen Prozess zu machen. Wer hätte es ihm verdenken können, sich gegen den zu wehren, der ihn über viele Jahre hinweg zu einem Leben auf der Flucht zwingt? Dass König Saul Wort hält und David nun endlich in Frieden lässt, ist unwahrscheinlich. Das sieht auch David so, denn das nächste Kapitel im 1. Samuel-Buch beginnt mit den Worten, »David aber dachte in seinem Herzen, ich werde doch eines Tages Saul in die Hände fallen.« Welche Konsequenzen David aus dieser Befürchtung zieht, das erfahren Sie in der nächsten Ausgabe der Sendereihe Durch die Bibel. Bis dahin, auf Wiederhören und Gott befohlen.

0: Es ist 9 Uhr.
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2: Damit wollen wir mit dem ersten Vortrag starten. Es ist ein aktuelles Thema und es kommt in Diskussionen auch immer wieder auf. Es sind sehr faszinierende Objekte, diese schwarzen Löcher, und sie bringen auch ein bisschen uns an die Grenze von dem, was wir wissen können in der Physik. Letztes Jahr, 2020, gab es eben auch den Nobelpreis zu diesem Thema. Und hier sehen Sie den Roger Penrose. Er hat die eine Hälfte des Preises bekommen, und zwar für die Entdeckung, dass die Entstehung von schwarzen Löchern eine robuste Vorhersage der allgemeinen Relativitätstheorie ist. Also er ist Theoretiker und hat sich da in den 70er oder 60er Jahren mit dem Thema schwarze Löcher beschäftigt. Die andere Hälfte des Preises, die ging dann an zwei experimentelle Physiker, an Herrn Genzel und Frau Geetz. Und sie haben den Preis bekommen für die Entdeckung eines sehr schweren, kompakten Objekts im Zentrum unserer Galaxie. Hier hat man offensichtlich versucht, diesen Begriff schwarzes Loch zu vermeiden. Das liegt daran, dass man sich eben nicht ganz 100% sicher ist, ob so ein schwarzes Loch überhaupt gibt oder nicht. Aber man hat sehr gute Indizien. Ich glaube, die meisten Physiker würden sagen, doch, schwarze Löcher gibt es. Aber das Nobelpreiskomitee wollte hier anscheinend ein bisschen vorsichtig sein. Wir sehen, in der Theorie gibt es sie ganz bestimmt. Dafür hat er den Nobelpreis bekommen. Experimentell ist man sich nicht ganz sicher. Was sind schwarze Löcher? Schwarze Löcher sind einfach eine Region in unserem Universum, aus dem selbst masselosen Teilchen nicht entweichen können. Das ist hier symbolisch dargestellt. Man hat ein schwarzes Loch und nichts, was in dieser Region des Universums drin ist, kann nach außen gelangen. Das gilt für Licht und umso mehr auch für Teilchen, die halt eine Masse haben und die noch stärker von der Gravitation da des schwarzen Lochs angezogen werden. Die Grenze vom Inneren zum Äußeren, denn diese Grenze nennt man auch Ereignishorizont. Das liegt daran, weil wir ja kein Licht oder andere Informationen aus dem schwarzen Loch heraus empfangen können. Deshalb können wir da nicht hineinsehen, was da drin vor sich geht. Das ist für uns ein Horizont, so wie ein Horizont hier auf der Erde auch für uns eine Grenze ist, über die wir nicht hinausschauen können. Und hier können wir nicht in ein schwarzes Loch hineinschauen. Deshalb heißt das diese Grenze Ereignishorizont. Wenn wir jetzt zwei Lichtteilchen hätten, eines direkt außerhalb des Lichthorizontes, so könnte dieses noch ganz knapp zu uns gelangen. Ein Lichtteilchen innerhalb könnte im besten Fall sich noch parallel zum Ereignishorizont bewegen und würde sich dann so eine Art spiralförmig zum Zentrum des schwarzen Lochs immer weiter annähern. Man kann das auch mit diesem Lichtkegel noch ein bisschen veranschaulichen. Den kennen vielleicht einige aus dem Physikunterricht. Wir haben hier Zeit und hier den Raum. Und in einer Dimension kann sich Licht nach links oder nach rechts hier ausbreiten und Teilchen mit Masse können sich auf Bahnen hier ausbreiten. Und je näher wir nun dem schwarzen Loch kommen, desto mehr neigt sich dieser Lichtkegel, neigt er sich Richtung zum schwarzen Loch. Im schwarzen Loch ist der Lichtkegel ebenso nach innen gekrümmt, dass alle Teilchen sich ebenso nach innen bewegen müssen. Jetzt kommt gleich mal zu Beginn der wahrscheinlich schwierigste Teil des Vortrages, wie werden schwarze Löcher mathematisch beschrieben. In der Schule, da lernt man zuerst die klassische Mechanik kennen und Einstein hat dann in einem ersten Schritt mal die spezielle Relativitätstheorie entwickelt. Und die müssen wir anwenden, wenn sich Geschwindigkeiten der Lichtgeschwindigkeit annähern. Also die Geschwindigkeit v geht gegen die Lichtgeschwindigkeit. Aber in der speziellen Relativitätstheorie, dort gibt es, die berücksichtigt nicht auch Gravitationsfelder. Dann hat Einstein in einem zweiten Schritt diese Theorie nochmals verallgemeinert und hat dann eben auch die Gravitationskraft berücksichtigt und dadurch kam er dann zur allgemeinen Relativitätstheorie. Und die brauchen wir für schwarze Löcher, weil eben dort die Gravitationsanziehung so äußerst stark ist und eben auch, weil viele Teilchen sich da mit fast Lichtgeschwindigkeit in dieser Umgebung fortbewegen. So die wichtigste Einsicht von Einstein da mit der allgemeinen Relativitätstheorie war, dass eben Masse oder Energie den Raum krümmt. Und er hat diese Einstein-Gleichung dann aufgestellt. Hier haben wir die Raumkrümmung und hier die Energiedichte. Und je größer diese Energiedichte ist, desto größer wird die Raumkrümmung. Und ein schwarzes Loch ist nun eben eine Region in unserem Universum, wo wir hohe Dichte haben und deshalb eine hohe Raumkrümmung. Ein Physiker namens Schwarzschild hat dann mit dieser Gleichung mal ausgerechnet, wie sieht die Krümmung des Raumes aus, wenn wir ein kugelförmiges Objekt haben hier. Wie stark wird dann der Raum in dessen Umgebung gekrümmt? Und das ist hier dargestellt. Man hat zwei Raumdimensionen und die dritte wird hier benutzt, um diese Krümmung des Raumes darzustellen. Und je schwerer nun diese Masse ist hier, beziehungsweise je größer ihre Dichte, desto stärker wird hier in diesem Bereich dann der Raum gekrümmt. Das ist für die Physiker, das ist dann die Lösung, die Herr Schwarzschild gefunden hat. Das ist das sogenannte Linienelement und wir haben eine Radialkoordinate r und eine Zeitkoordinate t. Und damit kann er beschreiben, eben wie dieser Raum gekrümmt ist um ein schwarzes Loch herum. Und hier kommt eine Größe vor. Eine wichtige Größe, das ist dieser Schwarzschildradius, der ist proportional zur Masse und das ist die Radialkoordinate des Ereignishorizontes. Also das ist, so vereinfacht gesagt, ist das so die Größe des schwarzen Loches. Und ein schwarzes Loch haben wir genau dann, wenn innerhalb dieses Ereignishorizonts die Dichte so groß ist, dass die Masse M vollständig im Bereich kleiner als den Schwarzschildradius liegt. Also wenn die Dichte hier innen so groß ist, dann bildet sich hier eben ein schwarzes Loch, aus dem eben kein Licht entweichen kann. Wenn Sie diese Gleichung nicht sofort verstanden haben, ist hier ein kleiner Trost für Sie. Diese Gleichung wurde von Herrn Schwarzschild 1915 entdeckt und er war da gerade im Militärdienst im Ersten Weltkrieg und hatte da offensichtlich Zeit, diese Gleichungen zu lösen. Aber interessant ist, nachher hat es 17 Jahre gedauert, bis man erkannt hat, dass an diesem Schwarzschildradius dass dort nur eine sogenannte Koordinatensingularität ist. Das bedeutet, dass dort die Krümmung des Raumes nicht unendlich groß wird, sondern dass sie endlich groß bleibt. Und weil aufgrund der Gleichung hier vorne, ich kann das nochmals zeigen, hier gehen, wenn der Radius zum Schwarzschildradius übergeht, haben wir hier eine 1, 1 minus 1 ist 0 und hier 1 dividiert durch 0, das geht dann gegen unendlich. Also gewisse Größen gehen da an diesem Schwarzschildradius gegen unendlich. Aber 1932 hat man gemerkt, für die Raumkrümmung ist das nicht der Fall. Also der Raum hört da nicht auf zu existieren. Er bleibt physikalisch beschreibbar. Gewisse Größen gehen gegen unendlich, aber andere hingegen nicht. Und nachher hat es dann nochmals 23 Jahre gedauert, bis man den Schwarzschildradius auch als Ereignishorizont identifiziert hat. Also für die Interpretation dieser Gleichung, wie wir sie heute kennen, sind hier doch 43 Jahre vergangen. Die Gleichungen waren bekannt, aber man hat auch nicht sofort verstanden, was diese Gleichungen genau bedeuten. In den 60er Jahren war dann das große Interesse an diesen schwarzen Löchern da in der theoretischen Physik. Und da hat dann eben der Roger Penrose hat dann nochmals bewiesen, dass es im Innern des schwarzen Lochs tatsächlich nach der allgemeinen Relativitätstheorie dann doch auch einen Punkt geben muss, wo die Krümmung gegen unendlich geht. Also hier außen am Ereignishorizont, da geht die Krümmung noch nicht gegen unendlich, aber dann im Zentrum des schwarzen Lochs bei R gleich 0, dort gibt es nach der allgemeinen Relativität so eine Singularität. Und Herr Penrose hat das dann nochmals nachgewiesen. Um das Innere des schwarzen Lochs auch beschreiben zu können, muss man dann diese Lösung, die ich Ihnen gezeigt habe, noch ein bisschen verallgemeinen. Man muss dann andere Koordinaten benutzen. Und es gibt dann auch andere Lösungen, die heißen Kerrmetrik oder Kerr-Newman-Metrik, wenn man auch rotierende schwarze Löcher beschreiben will. Hier ist so ein rotierendes schwarzes Loch gezeigt in dieser Animation. Und was man hier sieht, ist, dass wirklich die Masse den Raum auch außerhalb des schwarzen Lochs stark beeinflusst, indem er den Raum mit sich zieht. Also in der klassischen Mechanik, wenn man zum Beispiel die Erdkugel hat, die rotiert, dann beeinflusst das den Raum außerhalb der Kugel, beeinflusst das nicht. Also eine Person kann sich oder ein Objekt kann sich direkt außerhalb dieser rotierenden Kugel befinden und sie merkt eigentlich nichts davon. Aber hier beeinflusst eben die drehende Masse auch den Raum und zieht dann alle Teilchen, die sich dort befinden, mit sich. Das ist hier so dargestellt, man hat eine Ausgangssituation, wo sich Teilchen relativ zum Raum in Ruhe befinden, aber dann durch den Raum, der da mitgeschleift wird, durch die Drehung, werden sie dann auch in Bewegung versetzt. Nun, welche Eigenschaften haben schwarze Löcher? Eine sehr spezielle Eigenschaft ist die, dass an diesem Ereignishorizont die Zeit von außen betrachtet stillsteht. Je näher man sich dem Ereignishorizont nähert, desto langsamer geht die Zeit von außen betrachtet. Das ist hier auch nochmals in dieser Animation dargestellt. Links sehen Sie ein Teilchen, das bewegt sich hier um ein schwarzes Loch. Und aus Sicht des Teilchens vergehen dabei 12 Sekunden, bis dieses Teilchen diese Bahn durchlaufen hat. Wenn wir das Ganze jetzt aber von außen beobachten, dann vergeht die Zeit nahe am schwarzen Loch immer langsamer. Und das Teilchen braucht dann viel länger, in diesem Fall 60 Sekunden, bis es die gleiche Bahn durchlaufen hat. Das ist einfach von unterschiedlichem Standpunkt aus, verläuft die Zeit hier unterschiedlich schnell. Und von außen betrachtet steht sie am Ereignishorizont sogar still. Also das sind Effekte, die eben schwarze Löcher auch so faszinierend machen, weil man auch daran solche Sachen sehen kann, wie eben sogar die Zeit in gewisser Weise hier stillzustehen scheint. Ich habe mich dann sofort gefragt, wenn ein Teilchen sich dann gar nicht mehr dem Ereignishorizont nähern kann von außen betrachtet, weil es sich immer langsamer bewegt, weil die Zeit auch immer langsamer wird, wie können dann schwarze Löcher überhaupt noch wachsen? Und die Antwort ist die, dass das schwarze Loch dadurch wächst, indem Masse in seine Nähe kommt und dann entsteht ein neues schwarzes Loch, das eine größere Masse hat, das auch einen größeren Radius hat. Und so kann doch auch das schwarze Loch in endlicher Zeit wachsen, obwohl am Ereignishorizont die Zeit stillsteht. Einfach wenn das Teilchen plötzlich einmal nahe genug ist, erweitert sich der Ereignishorizont und dadurch kann es wachsen. Und dazu gibt es diese Animation hier von zwei schwarzen Löchern, die hier miteinander verschmelzen. Die umkreisen sich zuerst. Wir haben zwei eher kleine schwarze Löcher, wie man an ihrem Radius erkennen kann. Und wenn sie dann verschmolzen sind miteinander, haben sie eine größere Masse und damit eben auch einen größeren Schwarzschildradius und sie werden dadurch größer. Sie kommen sich da immer näher. Die Sterne im Hintergrund sieht man in ganz komisch verzerrten Mustern, weil da der Raum gekrümmt ist. Aber am Schluss verschmelzen sie miteinander und das schwarze Loch kann dadurch dann auch größer werden. Was auch passiert an diesem Ereignishorizont ist, dass wenn sich jemand diesem Ereignishorizont nähert, dann ist an seinen Füßen ist die Gravitationskraft stärker als an seinem Kopf und dadurch wird er in die Länge gezogen. Das ist ein Problem, wenn man jetzt so ein schwarzes Loch besuchen möchte, weil wenn das schwarze Loch recht leicht ist, wenn es ein sogenanntes stellares schwarzes Loch ist, dann sind diese Effekte sehr groß. Wenn das schwarze Loch viel schwerer ist, dann ist dieser Effekt viel kleiner und man merkt kaum etwas davon. Aber das ist ein Grund, wieso man als Mensch nicht in ein Inneres von einem stellaren schwarzen Loch sich hineinbegeben könnte, weil man einfach in diese Länge gezogen wird. Und ich habe im Englischen diesen lustigen Begriff dann Spaghettification gefunden, der das beschreibt. Also am Ereignishorizont, da geht die Zeit langsamer und von außen gesehen und man wird auch so in die Länge gezogen. Also das sind einfach sehr extreme Bedingungen, zumindest bei kleineren schwarzen Löchern. Dann gibt es ein ganz spannendes Theorem in der theoretischen Physik, dass nämlich ein schwarzes Loch nur durch drei Größen beschrieben werden können. Durch die Ladung, die Masse und das Drehmoment. Wenn man jetzt ein neutrales schwarzes Loch anschaut, das sich nicht rotiert, hat man sogar nur eine Größe, die Masse M, die ein schwarzes Loch vollständig beschreibt. Und das hat dann zur Folge, dass die Oberfläche des schwarzen Loches eine perfekte Kugel sein muss. Wenn es da irgendwie noch so Auswölbungen geben würde, bräuchte man sofort viel mehr Variablen, um diese Form des schwarzen Lochs beschreiben zu können. Und weil man in dem Fall nur eine Größe zur Verfügung hat, muss also dieses schwarze Loch wirklich perfekt kugelförmig sein. Und weil diese Oberfläche dann so glatt ist und keine Unebenheiten hat, wurde dann diesem Theorem den Namen No-Hair-Theorem gegeben. Und dann deshalb sagt man manchmal, schwarze Löcher haben keine Haare, sondern sind wirklich perfekt kugelförmige Objekte. Allerdings ist dieses Theorem nur in sehr einfachen Fällen bewiesen worden und es wurde sogar explizit widerlegt, wenn man noch gewisse Quanteneffekte dazu nimmt. In diesen Fällen sagt man dann, es gibt vielleicht doch, ein schwarzes Loch hat ein sogenanntes weiche Haare, also es hat dann doch ein bisschen Struktur. Aber ansonsten können schwarze Löcher durch erstaunlich wenige Größen beschrieben werden. Dazu ein Zitat dazu von einem Physiker. Er hat gesagt, schwarze Löcher sind in vielerlei Hinsicht sind sie die einfachsten Objekte in der Natur. So wie Elementarteilchen können wir sie nur durch drei Größen beschreiben, durch ihre Ladung, die Masse und durch ihren Drehimpuls. Also das ist auch ein sehr faszinierender Aspekt von schwarzen Löchern, dass sie eigentlich so einfach zu beschreiben sind. Das äußert sich dann auch in den Gleichungen. Wenn man zum Beispiel sich dann die Gleichungen anschaut, für diesen Schwarzschildradius, für die Oberfläche, für die Temperatur oder die Entropie, am Schluss sieht man alle, in diesem Fall für neutrale, nicht rotierende Löcher, hängen diese Formen immer nur von der Masse ab. Also hier sieht man es explizit, hier ist die Masse steckt im Schwarzschildradius drin. Und auch in diesen Fällen hat man immer nur Naturkonstanten, ganz viele Konstanten und nur eine Größe M, die eben das schwarze Loch charakterisiert. Das ist eben eine Folge von diesem Theorem, dass man durch ganz wenige Variablen auch diese schwarze Löcher dann beschreiben kann. Wie entstehen schwarze Löcher? Man denkt, dass sie dadurch entstehen, wenn einem Stern am Ende des Lebens sein Brennstoff ausgeht und dann fällt der Strahlungsdruck weg, der vorher den Stern in einer stabilen Form gehalten hat. Und dann hat man nur noch einen Stern, da kommt keine Wärme und Licht mehr raus und dann hat man nur noch die Gravitation, die die Materie nach innen zieht. Und wenn der Stern schwer genug war, denkt man, dass nichts mehr diesen Kollaps der Masse nach innen aufhalten kann und dass dadurch dann ein schwarzes Loch entstehen kann. Es bleibt vielleicht noch was übrig in der Umgebung, wie in diesem Fall. Das ist so ein Überrest von einem Stern, der auch ausgebrannt ist und dann kollabiert ist. Und im Zentrum von diesem Objekt befindet sich jetzt so ein kollabierter Stern, was dann in manchen Fällen eben ein schwarzes Loch sein kann. Später denkt man, dass das schwarze Loch dann weiter wächst, so wie im Film vorher. Ein schwarzes Loch kann ein zweites schwarzes Loch verschlucken oder es kann auch sonst Materie in sich aufsaugen und so in der Masse und auch im Radius dann zunehmen. Das ist hier nochmals dargestellt, wie man heute sich den Lebenslauf von Sternen vorstellt. Man hat eine Gaswolke, die sich zusammenzieht und dann je nach Masse entstehen verschiedene Sterne. Hier haben wir oben die schweren Sterne und hier die leichten. Die leichten enden in einem weißen Zwerg und hier oben hat man die schwersten, die größer als 40 Sonnenmassen waren, denkt man, die enden in einem schwarzen Loch, die mittelschweren in einem Neutronenstern und die leichten in einem weißen Zwerg. Also man denkt, so schwarze Löcher entstehen eben am Ende, wenn ein Stern ausgebrannt ist, wenn die Materie nach innen kollabiert und nichts diesen Kollaps aufhalten kann. Wie kann man nun schwarze Löcher beobachten? Da gibt es ganz verschiedene Effekte, die man beobachten kann im Universum und die dann eben auch zu diesem Nobelpreis letztes Jahr auch geführt haben. Es gibt einige Indizien, die auf schwarze Löcher hindeuten und da sucht man sich dann Objekte, die all diese Bedingungen erfüllen und das sind dann unsere besten Kandidaten für schwarze Löcher im Universum. Die erste Anforderung ist, man muss ein Objekt mit hoher Masse auf kleinem Raum haben. Also es muss eine hohe Dichte haben. Ein Objekt sollte auch schwerer sein als dreimal die Sonnenmasse, weil sonst denkt man, dass es eben in einem Neutronenstern enden würde, in einem anderen Objekt. Drittens, das Objekt soll keine Strahlung mehr aussenden aufgrund von Kernfusion. Und viertens, auch um es von Neutronensternen zu unterscheiden, schaut man, dass es eigentlich keine stark langanhaltende Röntgenstrahlung da aussenden soll und es soll auch keine pulsierende Röntgenstrahlung sein. Das wären auch Hinweise auf ein Objekt mit einer Oberfläche, was dann eben eher ein Neutronenstern sein könnte. Wenn all diese Bedingungen erfüllt sind, vermutet man, dass man es mit einem schwarzen Loch zu tun hat. Hier in der Grafik sieht man beispielsweise Röntgenlicht, die von einem Neutronenstern ausgeht. Und das muss man dann irgendwie versuchen zu unterscheiden von einem schwarzen Loch, was eben gar nicht so einfach ist. Und eben, es könnten auch noch andere Erklärungen geben für das, was man heute für schwarze Löcher hält. Und hier muss man unterscheiden zwischen schwarzen Löchern, die eine Masse haben, ähnlich wie die Sonne, und dann sehr schwere schwarze Löcher. Das liegt daran, wenn man ein schwarzes Loch hat mit einer Sonnenmasse, muss es eine kritische Dichte von 2 mal 10 hoch 9 Kilogramm pro Kubikmeter erreichen, damit sich ein schwarzes Loch bildet. Also in dem Fall muss die Dichte des Objektes sehr groß sein. Wenn das schwarze Loch hingegen sehr schwer ist, dann ist die kritische Dichte nicht so hoch, dann reicht eigentlich schon die Dichte von Wasser aus, um dass sich ein schwarzes Loch bilden kann. Man braucht dann einfach sehr viel Wasser auf einem Haufen und das würde eigentlich schon genügen, um ein schwarzes Loch zu bilden. Und um diese Phänomene quasi anders erklären zu können, kommen als Kandidaten in Frage für stellare schwarze Löcher, kommen so kleine Objekte in Frage, die eben eine sehr hohe Dichte haben müssten. Und heute kennt man eigentlich keine Materieform, die so dicht sein könnte. Aber man spekuliert immer wieder über Altmaterieformen, die man nicht kennt. Das wären zum Beispiel Quarksterne, Kuhsterne, Präonensterne. Das könnten potenziell auch so Objekte sein mit so hohen Dichten. Und es könnten aber noch nicht schwarze Löcher sein. Das kann man heute eben auch noch nicht genau ganz sicher ausschließen, dass das, was man für schwarze Löcher hält, dass es so spezielle Arten von Sternen sein könnten. Für sehr schwere schwarze Löcher könnten es auch Ansammlungen sehr dunkler Objekte sein, die ein schwarzes Loch vortäuschen. Dort ist die Frage dann, ob so eine lose Ansammlung von dunklen Objekten dann stabil genug wäre. Aber das sind einfach Erklärungsversuche für die Sachen, die man beobachtet, ohne dass es unbedingt ein schwarzes Loch sein muss. Aber generell denkt man doch, es sind doch schwarze Löcher, die man hier beobachtet, weil man die Indizien einfach so überzeugend findet. Den ersten Kandidaten für ein erstes schwarzes Loch war ein Objekt im Sternbild Cygnus. Und hier denkt man, dass man hat zwei Objekte, einen riesigen Stern, dann eben ein schwarzes Loch hier. Und das schwarze Loch würde in diesem Fall Gas hier ansaugen von diesem Stern. Und dadurch erhitzt sich dieses Gas und es sendet sehr starke Röntgenstrahlung aus. Und dadurch ist man auf dieses Objekt aufmerksam geworden, indem man eben diese Röntgenstrahlung hier gemessen hat. Und man hat dann das weiter untersucht und dann am Schluss gesagt, es ist wahrscheinlich eher ein schwarzes Loch als eben so ein Neutronenstern. Das war 1971. Da hatte man eben so erste Hinweise auf so ein schwarzes Loch. Das wäre hier jetzt nicht so schwer, dieses schwarze Loch, das wären 21 Sonnenmassen schwer. Eine andere Art, um schwarze Löcher zu beobachten, ist zum Beispiel im Zentrum unserer Milchstraße. Dort sieht man, dass das Zentrum, das ist hier mit dem Stern markiert, dass da eine große Masse sein muss. Und das erkennt man aufgrund der Bewegung dieser Sterne, die um dieses Zentrum kreisen. Und das hat man über 20 Jahre oder so, hat man das verfolgt, wie sich diese Sterne bewegen um dieses, in diesem Bild unsichtbare Zentrum. Und die Sterne hier bewegen sich wie um Planetenbahnen um dieses Zentrum herum. Und daraus kann man ausrechnen, wie groß muss diese Masse hier in der Mitte sein. Und es müssten 1 Million Sonnenmassen sein. Und aus anderen Hinweisen kann man auch schließen, dass diese Masse sich in einem sehr kleinen Raum befinden muss. Und deshalb weiß man, hier befindet sich etwas, das ist sehr schwer und sehr kompakt. Und man vermutet, dass eben auch hier ein schwarzes Loch sich befinden muss. Und das war dann eben die andere Hälfte des Nobelpreises. Sie haben den bekommen für die Entdeckung eines sehr kompakten, dunklen Objektes hier in der Mitte unserer Milchstraße. Also hier ist es nicht mit Röntgenstrahlung, sondern aufgrund der Bewegung der Sterne hat man Hinweise, dass da so ein sehr schweres schwarzes Loch geben müsste. Dieses Bild haben Sie vielleicht vor 2 Jahren gesehen. Das ging als erstes Abbild eines schwarzen Lochs auch durch die Presse. Das ist der Kern einer Galaxie, die Messier 87 heißt. Hier hat man das Zentrum dieser Galaxie und da wird auch so ein energetischer Jet ausgestoßen. Dann hat man mit verschiedenen Radioteleskopen dieses Zentrum untersucht und hat dann dieses Bild herstellen können. Und das interpretiert man wirklich jetzt als das erste Bild, das man von einem schwarzen Loch machen konnte. Das war vor 2 Jahren. Man denkt, dass die Größe dieses Schattens etwa 2,6 Mal diesem Ereignishorizont entspricht. Und das Licht außenrum, das ist Gas, das auch erhitzt wird, weil es von diesem schwarzen Loch angezogen wird. Es wird angezogen, komprimiert und wird dabei sehr heiß. Und das ist schon halt ein sehr guter zusätzlicher Hinweis jetzt auch, dass es so schwarze Löcher gibt, dass man diese dunkle Region in der Mitte sieht und dann diese Ring drumherum eigentlich so, wie man das von schwarzen Löchern erwarten würde. Und das war sicher dann auch ein Ausschlag, dass letztes Jahr eben der Nobelpreis für diese Sachen vergeben wurde. Seit ein paar Jahren haben wir auch diese Möglichkeit, schwarze Löcher durch Gravitationswellen beobachten zu können. Das sind Schwankungen im Raum. Und was man hier macht, man misst die Länge dieses Arms auf mit einer Präzision von, ich weiß nicht, 20 Nachkommastellen und versucht festzustellen, ob diese Länge geringfügig schwankt. Und ab und zu sieht man dann so ein Signal, dass diese Länge hier schwankt und das führt man eben auf diese Gravitationswellen zurück. Und man denkt, diese Gravitationswellen, die man da entdeckt hat, das geht darauf zurück, dass man, wie im Film, 2 schwarze Löcher haben. Sie umkreisen sich immer näher und immer schneller. Dadurch wird das Signal immer stärker und die Abfolge wird immer schneller. Und dann anschließend verschwindet dann das Signal. Es ist jetzt ein bisschen hier außerhalb der Leinwand. Dann verschwindet dieses Signal wieder. Und die beste Erklärung für dieses Signal ist eben, dass 2 schwarze Löcher miteinander verschmelzen. Und damit hat man jetzt schon viele solche Ereignisse beobachtet, wo schwarze Löcher verschmelzen. Hier hat man die Masse der schwarzen Löcher in Sonnenmasse. Hier hat man beispielsweise die 2 Objekte, die dann verschmelzen zu diesem größeren Objekt. Also man hat ein schwarzes Loch mit 80 Sonnenmassen, das hat auch ungefähr 80. Und der Pfeil deutet an, die verschmelzen dann zu einem schwarzen Loch mit 160 Sonnenmassen. Und das sind bisher so ein bisschen die Ereignisse, die man beobachtet hat. Das sind so 20, 30 Ereignisse, wo man diese Wellen hier festgestellt hat und die man so deutet, dass das auf die Verschmelzung von schwarzen Löchern zurückgeht. Hier unten gibt es auch Verschmelzungen von Neutronensternen, aber das ist auch eine zusätzliche Art, wie man schwarze Löcher heute jetzt studieren kann. Man kann ihre Masse bestimmen und eben wie man kann zurückrechnen, wie die es da umeinander sich bewegen. Wie immer in der Wissenschaft gibt es natürlich auch viele offene Fragen noch zu schwarzen Löchern. Eine Frage ist hier zum Beispiel, wie schnell schwarze Löcher wachsen können. Und hier gibt es nämlich so ein Objekt. Das ist ein Quasar. Das ist ein aktiver Galaxienkern mit einem schwarzen Loch in der Mitte. Das hat eine Sonnenmasse, eine Masse von ein paar Milliarden Sonnen und soll schon 630 Millionen Jahre nach dem Urknall existiert haben. Und ich habe ja vorher erklärt, man denkt, schwarze Löcher entstehen durch den Kollaps von Sternen und haben dann so vielleicht so 50 Mal die Masse der Sonne. Aber dieses Objekt hat hier schon Milliardenmal so viel Masse. Und die Frage ist, wie kann das schwarze Loch dann in so kurzer Zeit auf so eine Masse kommen? Und da wird jetzt halt ein bisschen spekuliert. Vielleicht gibt es noch andere Arten, wie schwarze Löcher wachsen können. Oder entstehen schwarze Löcher auf andere Weise. Oder wir könnten es natürlich auch so deuten, dass schwarze Löcher von Gott erschaffen wurden und nicht alle schwarze Löcher durch diesen Wachstumsprozess halt entstanden sind. Es gibt auch theoretische Fragen, und zwar, wenn es um rotierende schwarze Löcher geht. Und zwar haben rotierende schwarze Löcher, da gibt es so zwei Ereignishorizonte. Den ersten ist hier außen, außerhalb am blauen. Den haben wir schon bereits kennengelernt und hier gibt es jetzt einen zusätzlichen Ereignishorizont noch hier drinnen. Und das Innere dieses inneren Horizontes ist sehr problematisch nach der allgemeinen Theorie, allgemeinen Relativitätstheorie. Und zwar werden die Lösungen dort mathematisch instabil. Das heißt, bereits geringfügige Fluktuationen würden dazu katastrophalen Folgen führen. Und das denkt man, dass in der Natur sowas nicht geben kann. Auch wäre es in diesem Bereich möglich, in die Vergangenheit zu reisen und es könnte auch sogar Wurmlöcher geben, das sind so Verbindungen in zum Beispiel andere Universen, wird da spekuliert, oder in andere Gegenden des Universums. Also dieses Innere von schwarzen Löchern hat sehr viele Eigenschaften, die man denkt, die gibt es eigentlich in unserem Universum nicht. Das ist natürlich interessant für Leute, die Science-Fiction-Romane spielen und schreiben. Und deshalb spielen dort auch schwarze Löcher immer wieder eine spezielle Rolle, weil es eben im Innern von rotierten schwarzen Löchern so Zeitreisen möglich wären, werden oder es eben auch diese Wurmlöcher geben könnte. Aber unter den Theoretikern denkt man eher, dass hier einfach unsere Theorie, die allgemeine Relativitätstheorie, versagt und dass es in der Natur diese innere Region so nicht gibt und dass dass wir eine bessere Theorie bräuchten, um eben all diese Probleme vermeiden zu können. In die gleiche Richtung geht die Frage nach dieser Singularität, von der Penrose eben nochmals bestätigt hat, nach der allgemeinen Relativitätstheorie muss es diese Singularität, also ganz im Zentrum des schwarzen Loches muss es die geben. Und das wäre auch ein Ort, wo die Dichte und die Krümmung ins Unendliche gehen. Das ist auch etwas, was Physiker nicht mögen, wo man denkt, das gibt es eigentlich nicht in unserem Universum, Größen, die wirklich unendlich groß sind. Und hier hofft man auch darauf, dass eine zukünftige Theorie, die Quantenphysik und Gravitationsphysik miteinander vereinigt, dass so eine Theorie auch diese Singularitäten loswerden könnte. Also hier ist die Frage, was passiert genau im Zentrum des Schwarzen Lochs? Eine andere offene Frage ist die, nach wie lange schwarze Löcher leben. Der Stephen Hawking hat da berühmte Forschung dazu gemacht. Und er hatte da einen Prozess postuliert, durch den schwarze Löcher auch verdampfen könnte. Und zwar hat er sich überlegt, was passiert, wenn ein Teilchen-Antiteilchen-Paar direkt am Ereignishorizont entsteht. Das sind so Fluktuationen von Teilchen oder von Teilchenfeldern, die immer überall vorkommen, auch im Vakuum. Und wenn die jetzt genau an dieser Grenze auftreten, könnte es sein, dass ein Elektron entsteht, das ins schwarze Loch reinfällt und das Positron entweicht nach außen. Und er hat dann da gerechnet, dass das dazu führen könnte, dass das schwarze Loch insgesamt Energie verliert und deshalb auch nach einiger Zeit sich auflösen würde. Allerdings ist die Lebensdauer sehr hoch. Ein schwarzes Loch mit einer Sonnenmasse würde 10 hoch 67 Jahre lang leben, bis es sich auflösen würde. Ein noch schwereres schwarzes Loch sogar bis 10 hoch 91 Jahre. Also das ist eine 1 und dann kommen 91 Nullen hinterher. Also das sind unvorstellbar große Zeiträume. Aber theoretisch könnte das möglich sein, dass sogar schwarze Löcher irgendwann aufhören zu existieren. Wenn mal keine Materie mehr vorhanden ist,

höchsten Energie, den wir da haben. Und heute vermutet man in der Theorie, also theoretisch, wäre das leichteste schwarze Loch wäre 22 Mikrogramm schwer. Das ist die sogenannte Planck-Masse. Und dort hört eben auch wieder die allgemeine Relativitätstheorie auf, gültig zu sein. Man denkt, dass schwarze Löcher wahrscheinlich nur nach unten bis zu dieser Masse bestehen könnten. Und das wäre auch die Energie, die man in einem solchen Beschleuniger aufwenden müsste, um dort schwarze Löcher erzeugen zu können. Und davon sind auch diese Beschleuniger noch sehr weit entfernt. Die haben nicht so hohe Energien, dass man eine Masse auch nur von 22 Mikrogramm erzeugen könnte. Die Aufregung, die es dann hier gab, lag daran, dass es Spekulationen gab, ob es mehr als drei Raumdimensionen geben könnte. Wenn das so wäre, würde diese untere Grenze nach unten sinken und es wäre vielleicht theoretisch möglich, dann doch mit dem Beschleuniger in Genf diese schwarzen Löcher zu erzeugen. Aber die würden dann sehr schnell verdampfen aufgrund dieser Hawking-Strahlung. Und man hat bisher auch keine Hinweise gefunden, dass da schwarze Löcher erzeugt werden könnten an so Beschleunigern. Wäre natürlich äußerst faszinierend, weil man sie dann auch im Labor besser untersuchen könnte. Aber sie würden vermutlich aufgrund dieses Effekts nur sehr kurz leben. Wenn man hier von einer Sonnenmasse weiter runter geht zu noch tieferen Massen, dann geht diese Lebensdauer dann sehr stark zurück. Und diese leichten schwarzen Löcher wären dann in Bruchteilen von Sekunden, würden sie sich auch gleich wieder auflösen. Also ist da kein Grund, um sich auch Sorgen zu machen. Eine andere offene Frage ist dieses Informationsparadoxon. Wir haben dieses No-Hair-Theorem besprochen, dass ein schwarzes Loch nur durch drei Größen beschrieben werden kann. Das bedeutet aber, dass irgendwie die Information verloren geht, aus was das schwarze Loch entstanden ist. Zum Beispiel ein schwarzes Loch kann dadurch entstehen, dass Elektronen reinfallen oder Protonen oder andere Sachen. Und irgendwie diese Information, aus was das schwarze Loch aufgebaut wurde, würde nach diesem Theorem verloren gehen. Und das widerspricht aber anderen grundlegenden Gesetzen in der Physik. Deshalb hat man das nicht gerne, dass hier irgendwie Information zu verschwinden scheint. Und das wurde auch dann lang diskutiert, liest man manchmal auch in den Medien davon, dass der Hawking mit jemand anders eine Wette abgeschlossen hatte, darüber eben, wo diese Information dann stecken würde, ob sie verloren geht, ob sie in dieser Strahlung steckt oder im Innern des schwarzen Lochs oder in einem anderen Universum. Also da gibt's berühmte oder auch bekannte Diskussionen zu diesem Problem. Ja, damit komme ich zum abschließenden Teil. Was lernen wir von schwarzen Löchern? Eine erste Einsicht, die ich hier mal formuliert habe, ist, Wissenschaft braucht Zeit. Das haben wir gesehen bei dieser Gleichung, die Karl Schwarzschild entdeckt hat. Die hat er 1915 entdeckt. Hier 1958 hat man dann verstanden, diese Gleichungen könnten darauf hindeuten, dass es schwarze Löcher gibt, dass es da auch einen Ereignishorizont gibt. Und 2019 haben wir jetzt dieses erste Bild von einem schwarzen Loch, das ich gezeigt habe. Da sieht man, da gehen auch schon mal 100 Jahre vorbei. Ja, bis man von der Gleichung bis zur Entdeckung von so einem Objekt kommt. Deshalb ist es auch für uns weise, geduldig zu sein. Auch wenn wir heute gerade auch im Zusammenhang mit Fragen von Glaube und Wissenschaft
wenn wir manches

0: sich zusammenbringen können, ist es auch irgendwie zu erwarten, dass es immer solche Fragen gibt. Und man sieht einfach auch, es braucht auch Zeit, bis sich manche Fragen dann klären. Manche Fragen bleiben vielleicht auch immer im Dunkeln, wie diese Hawking-Strahlung. Dort hat man eigentlich überhaupt sehr wenig Hoffnung, dass man die überhaupt jemals nachweisen kann. Da muss man auch schauen, wie das weitergeht. Wir lernen aber auch, wie faszinierend die Physik ist, dass man rein theoretisch auch Objekte vorhersagen kann, die man nachher auch nachweisen kann. Also man hat ja beispielsweise schon Elementarteilchen wie das Higgs-Teilchen vorhergesagt, schon 50 Jahre vorher, und später hat man es tatsächlich gefunden. Und auch hier hat man 50 Jahre vorher darüber nachgedacht, aufgrund der Gleichungen könnte es diese Objekte geben, und jetzt immer mehr haben wir die Indizien, dass es diese Objekte auch wirklich gibt. Und sonst ist es ja immer, es gibt ja sehr wenige Fälle, wo wir quasi etwas von der Zukunft vorhersagen können, außer der biblischen Prophetie und so wissenschaftlichen Vorhersagen gibt es da eigentlich fast keine guten Methoden, wie wir etwas über die Zukunft auch mal vorhersagen können. Und auf was das letztlich zurückzuführen ist, dass das funktioniert in der Physik, dass es doch ab und zu mal das gelingt, theoretisch was vorherzusagen, was man dann experimentell findet. Das liegt einfach daran, dass unser Universum einfach sehr geordnet strukturiert ist und dass wir eben die Gleichungen, die wir anhand von manchen Indizien in der allgemeinen Relativitätstheorie, die konnten wir mal überprüfen, und dann konnten wir sie aber auch auf ganz andere Probleme anwenden und dann auch da entsprechende Vorhersagen machen. Das ist halt eben diese Ordnung, die wir auf unseren Schöpfer zurückführen. Ich habe hier mal einen Vers aus den Psalmen, dort heißt es: Lobet ihn, ihr Himmel aller Himmel und ihr Wasser über dem Himmel. Die sollen loben den Namen des Herrn, denn er gebot, da wurden sie geschaffen. Er lässt sie bestehen für immer und ewig, er gab eine Ordnung, die dürfen sie nicht überschreiten. Mir war hier einfach eben diese Ordnung wichtig, die der Schöpfer in unser Universum hineingelegt hat und die uns eben manchmal auch so faszinierende Sachen möglich macht, dass wir theoretisch Sachen vorhersagen können, die wir dann später auch experimentell tatsächlich überprüfen können. Andererseits zeigen uns schwarze Löcher aber auch die Grenzen unserer Forschung auf. Beispielsweise können wir nicht in schwarze Löcher hineinsehen, was dort passiert. Man kann theoretisch in so ein schwarzes Loch hineingehen und dort auch Forschung machen, wenn es ein schweres schwarzes Loch ist, aber man kann nie mehr darüber, was den anderen Menschen außerhalb des schwarzen Lochs darüber erzählen. So ist dieser Ereignishorizont für uns, die wir außerhalb sind, wirklich eine Mauer, hinter die wir nicht sehen können und die wir auch nicht wissenschaftlich erforschen können. Diesen Gedanken findet man auch bei Jeremia schon. Er hat mal ein Vers von Gott bekommen: Wenn man den Himmel oben messen könnte und den Grund der Erde unten erforschen, dann würde ich auch verwerfen alle Nachkommen Israels für all das, was sie getan haben, spricht der Herr. Also auch hier die Idee, es gibt Grenzen, die wir nicht erforschen können. Das ist der Himmel oben oder auch das Innere der Erde. Und da hat sogar Gott das an seine Bundestreue zu Israel da dran geknüpft. Eine andere Lektion von schwarzen Löchern habe ich bei Hugh Ross gefunden. Das ist auch ein gläubiger Wissenschaftler. Und er hat auch kürzlich noch einen Artikel darüber geschrieben, wie privilegiert unsere Position ist, dass wir nicht in der Nähe eines aktiven schwarzen Lochs uns befinden. Es gibt ja in unserer Galaxie wahrscheinlich im Zentrum so ein schwarzes Loch, aber dieses ist erstaunlich inaktiv. Oder auch sonst sind uns in unserem Umfeld keine aktiven schwarzen Löcher bekannt. Wir haben gesehen, diese Galaxie M87, wo wir dieses erste Bild hier haben, wenn so ein schwarzes Loch in unserer Milchstraße existieren würde, das so aktiv ist, viel Materie aufsaugt und dann so viel tödliche Strahlung dabei entsteht, dann könnten wir hier auf der Erde gar nicht existieren. Und hier sehen wir auch wieder, dass es nicht selbstverständlich ist, wie wir so eine für Leben hervorragend geeigneten Lebensraum hier auf der Erde haben. Hier habe ich das mit Jesaja 45, 18 illustriert, wo Gott sagt, denn so spricht der Herr, der den Himmel geschaffen hat, er ist Gott, der die Erde bereitet und gemacht hat. Er hat sie gegründet, er hat sie nicht geschaffen, dass sie leer sein soll, sondern sie bereitet, dass man auf ihr wohnen soll. Und deshalb hat er auch einen Ort halt ausgewählt, wo wir auch nicht von schwarzen Löchern und ihrer Strahlung gefährdet sind. Zum Schluss erinnern uns auch schwarze Löcher auch immer wieder an die Hölle und wie es die Bibel diesen Ort beschreibt. Wir haben den Ereignishorizont kennengelernt. Das wird in der Geschichte vom Lazarus auch erwähnt, dass es auch zwischen Hölle und Himmel auch so eine unüberwindbare Kluft gibt, die man nicht überqueren kann. So etwas Ähnliches finden wir bei schwarzen Löchern, dass wir nicht vom Innen nach außen gehen können. In die andere Richtung geht's, aber in die Richtung ist das auch so eine unüberwindbare Kluft. Ein schwarzes Loch nach außen ist völlig dunkel, vielleicht bis auf ein bisschen Hawking-Strahlung, die da noch rauskommt. Aber diese Dunkelheit erinnert uns natürlich auch an die Finsternis, mit der die Hölle beschrieben wird. Aktive schwarze Löcher, dort entsteht viel Hitze und tödliche Strahlung. Das erinnert uns an eine Beschreibung der Hölle in Offenbarung, wo die Hölle mit einem Feuersee verglichen wird, der mit Schwefel brennt. Eben auch ein sehr ungemütlicher Ort. Die Hölle wird auch als ewiges Feuer beschrieben. Das erinnert uns an diese unvorstellbar große Lebensdauer auch von schwarzen Löchern, über die man heute spricht, dass die eben 10 noch 80 Jahre lang existieren sollen. Es ist nicht ewig, aber es ist recht lang. Damit komme ich zum Schluss. Der aktuelle Stand ist der, dass wir viele gute Indizien haben, dass es so schwarze Löcher gibt. Wir sind nicht hundertprozentig sicher, wie das halt oft in der Wissenschaft der Fall ist. Man denkt, dass paradoxerweise auch schwarze Löcher zu den hellsten Objekten gehören im Universum. Das liegt daran, eben wenn sie aktiv sind und Materie in sich aufsaugen, dass dann eben sehr viel Strahlung entsteht. Und das sind dann eben diese Quasare, die so hell sind, dass man sie über die größten Distanzen noch auffinden kann. Diese schwarzen Löcher, sie sind spannend, weil sie bringen uns an die Grenzen von Raum und Zeit. Wir haben gesehen, von außen betrachtet steht die Zeit sogar still da am Ereignishorizont. Wir wissen nicht, wie der Raum da in der Singularität existiert. Es bringt uns darüber nachzudenken, welche exotischen Materieformen es noch geben könnte. Und es bringt uns eben auch an die Grenzen von dem, was sich auch erforschen lässt. Auch eben dadurch, dass es diesen Ereignishorizont gibt und wir da nicht hineinblicken können. Schwarze Löcher sind faszinierende Objekte, aber eben wie ganz am Schluss gesagt, wir sind froh, wenn wir nicht zu nahe dran sind, vor allem wenn es sich um aktive schwarze Löcher handelt, weil dann sie eben auch Quelle von sehr ungesunder, tödlicher Strahlung auch sein können. Vielen Dank für Ihre Aufmerksamkeit.
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0: Hier ist Nancy de Moss Wagemuth.
1: Wenn wir kein reines Gewissen haben, zunächst vor Gott und dann auch vor Menschen, wird das in vielerlei Hinsicht kräfteraubende Folgen in unserem Leben haben. 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
0: Willkommen bei Belebe unsere Herzen mit Nancy de Moss Wagemuth, gesprochen von Annette Schauer. Wir sind inzwischen in Woche 8 unserer 12-wöchigen Podcast-Serie Seeking Him, neu belebt von ihm, in der es um die Merkmale der persönlichen Erweckung geht. Und Themen der vergangenen Woche waren unter anderem Demut, Aufrichtigkeit, Buße, Gnade und Heiligung. Heute starten wir mit dem nächsten Themenblock, dem Gewissen. Um genau zu sein, einem reinen Gewissen. Hier ist Nancy.
1: In dieser Woche möchte ich über ein Prinzip aus Gottes Wort sprechen, das, wie ich denke, überaus starke und praktische Auswirkungen hat. Es geht darum, ein reines Gewissen zu haben. In der Tat wird uns das Prinzip, über das wir diese Woche sprechen wollen, helfen, das praktisch anzuwenden, worüber wir uns in der Seeking Him, neu belebt von ihm, Serie bisher unterhalten haben. Wir haben über Demut, Aufrichtigkeit, Buße und Gehorsam gesprochen. Das sind einfach schöne theologische Begriffe, wenn man sie nicht in die Praxis umsetzt. Und das Prinzip, nach einem reinen Gewissen vor Gott und Menschen zu trachten, wird uns helfen, diese grundlegenden theologischen Wahrheiten dort in die Praxis umzusetzen, wo es drauf ankommt. Bisher haben wir in der Reihe Seeking Him, neu belebt von ihm, in erster Linie über unsere vertikale Beziehung zu Gott gesprochen, denn dort beginnt Erweckung. Wir haben Gott gesucht. Wir haben uns mit unserer Herzenshaltung befasst und damit ein reines Herz und einen aufrichtigen Glauben zu haben. Wir wollten darauf Wert legen, dass unsere Herzenshaltung Gott gegenüber in Ordnung ist und unsere Beziehung zu Gott stimmt. In dieser Woche gehen wir auf die Ebene unserer Beziehungen von Mensch zu Mensch. Wie wirkt sich unsere vertikale Beziehung zu Gott auf unsere horizontalen Beziehungen zu anderen Menschen aus? Wie wirkt sich deine Beziehung zu Gott auf deine Beziehung zu deinem Mann und zu deinen Kindern, zu deinen Eltern, zu deiner Mitbewohnerin und deinen Kollegen aus? Wie beeinflusst sie deine Beziehung zu deinem Chef und zu anderen Mitgliedern deiner Gemeinde? Da spielt sich doch unser Leben ab. Denn es ist ja so, wenn wir anfangen, echte Erweckung zu erfahren, wenn wir den Herrn um echte Erweckung bitten, dann wirkt sich das am deutlichsten in unseren Beziehungen zu unseren Mitmenschen aus. Zuerst in unseren Beziehungen zu den Menschen, mit denen wir unter einem Dach leben. Dann in der Gemeinde, zu Menschen, mit denen wir zusammenarbeiten und so weiter. Es geht also um den Grundsatz eines reinen oder unverletzten Gewissens. Jemand hat das Gewissen einmal als Radar des Herzens beschrieben, als Radar des Geistes. Und ihr kennt diese Radarschirme und es ist ersichtlich, wo das Unwetter gewesen ist, wo es jetzt ist und wohin es sich bewegt. Das Gewissen ist das Radarsystem des Herzens. Es sagt uns, was wirklich los ist. Und wenn der Wetterbericht schönes Wetter meldet, hast du ein reines Gewissen. Aber wenn du ein schlechtes Gewissen hast, gibt es Störsignale auf dem Radarschirm. Sie sind eine Gefahrenmeldung. Paulus sagt in Apostelgeschichte Kapitel 24, Vers 16, daher übe ich mich darin, alle Zeit ein unverletztes Gewissen zu haben gegenüber Gott und den Menschen. In der neuen Genfer Übersetzung heißt es, aus diesem Grund bemühe ich mich auch darum. Ich tue mein Bestes, ich übe mich darin, ein reines Gewissen zu haben. Schönes Wetter vor Gott und Menschen. Die vertikale Beziehung, darüber haben wir in den letzten Wochen gesprochen, ein reines Gewissen vor Gott zu haben. Aber Paulus sagte, ich will auch ein reines Gewissen vor allen Menschen haben. Keine Probleme auf dem Radarschirm. In 1. Samuel 12 gibt es eine wunderbare Illustration dessen, was es heißt, ein reines Gewissen zu haben. Und wenn du deine Bibel zur Hand hast, schlag sie gerne mit mir auf. Es ist die Geschichte des Propheten Samuel. Inzwischen ist er ein alter Mann. Er hat viele Jahre in Israel gewirkt. Samuel ruft das Volk zusammen, um seine Abschiedsrede an das Volk zu richten. In Vers 1 heißt es: Samuel aber sprach zu ganz Israel: Siehe, ich habe eurer Stimme gehorcht in allem, was ihr mir gesagt habt, und habe einen König über euch gesetzt. Er hatte gerade Saul zum König von Israel gesalbt. Und nun, siehe, da geht euer König vor euch her. Ich aber bin alt und grau geworden. Und siehe, meine Söhne sind bei euch. Ich aber bin vor euch hergegangen, von meiner Jugend an bis zu diesem Tag. Das war buchstäblich so, ihr erinnert euch. Denn Samuel war ja als Kleinkind in den Tempel gebracht worden, als er gerade erst entwöhnt war. Samuel war also im Tempel unter dem Priestertum Elis aufgewachsen und dann war er selbst Priester Gottes geworden. All jene Jahrzehnte hatte er den Israeliten treu gedient und mit ihnen gelebt. Und dann sagt er in Vers 3, hier bin ich. Das ist seine Abschiedsrede. Legt Zeugnis ab gegen mich vor dem Herrn und vor seinem Gesalbten, dem König. Wessen Ochsen habe ich genommen oder wessen Esel habe ich genommen? Wen habe ich übervorteilt? Wen habe ich misshandelt? Von wessen Hand habe ich Bestechungsgeld genommen, dass ich ihm zuliebe ein Auge zudrückte? So will ich es euch erstatten. Kannst du dir vorstellen, alle, die du kennst und die dich jemals gekannt haben, am Ende deines Lebens zu versammeln und in aller Öffentlichkeit zu sagen: Ich habe mich bemüht, euch zu gehorchen, euch zu dienen und euch ein Segen zu sein. Und ich möchte euch hier öffentlich fragen: Gibt es jemanden, dem ich jemals Unrecht getan habe, das ich nicht wieder gut gemacht habe? Wenn ja, dann meldet euch jetzt bitte. Hier ist das Mikrofon. Sagt, was ich getan habe, und ich möchte es in Ordnung bringen. Kannst du dir vorstellen, so etwas tun zu können? Nun, das heißt nicht, dass Samuel nie gesündigt hätte. Ich will damit nicht sagen, dass du bis an das Ende deines Lebens kommen kannst, ohne jemandem Unrecht getan zu haben. Aber ich meine, dass wir, du und ich, am Ende unseres Lebens diese Gruppe von Menschen versammeln und mit Freude sagen könnten: Soweit ich weiß, ist mein Gewissen jedem gegenüber in dieser großen Versammlung rein. Und wenn nicht, dann demütige ich mich jetzt sofort. Kommt und sagt es mir bitte. Wenn ich euch ohne mein Wissen verletzt habe oder wenn ich es vergessen habe oder mich nicht darum gekümmert oder es übersehen habe, dann kommt und sagt es mir und ich will es in Ordnung bringen. Ich will es zurückerstatten. Das ist die Freude und die Kraft und das Prinzip eines unverletzten Gewissens. Der Apostel Paulus hatte ein gutes Gewissen und wiederholt stellte er fest: Wir haben niemandem Unrecht getan, wir haben niemanden geschädigt, wir haben niemanden übervorteilt, wir haben niemandem Steine in den Weg gelegt. Wir haben dieses Zeugnis, das Zeugnis unseres Gewissens, dass wir uns heilig und aufrichtig vor Gott verhalten haben. Was für eine kraftvolle Lebensbotschaft, wenn man sagen kann: Ich habe ein reines Gewissen vor Gott und allen Menschen. Das bedeutet es, ein reines Gewissen zu haben, wenn man ehrlich sagen kann: Soweit ich weiß und so viel mir bewusst ist, gibt es niemanden, gegen den ich jemals in irgendeiner Weise gesündigt habe, den ich belogen, bestohlen, betrogen, verleumdet oder verletzt habe, niemanden, dem ich jemals Unrecht getan habe und zu dem ich nicht zurückgekehrt bin und versucht habe, es in Ordnung zu bringen, zuerst vor Gott und dann mit der betreffenden Person. Laut der Heiligen Schrift können wir nicht mit Gott im Reinen sein, wenn wir nicht mit allen anderen Menschen im Reinen sind. Es ist leicht zu denken: Ja, ich habe Erweckung erlebt, ich bin von Gott bewegt worden, ich habe diese Seeking Him-Serie gehört, ich habe das Kursbuch Neubelebt von ihm, Seeking Him, durchgearbeitet und ich habe Buße getan, ich habe mich gedemütigt und ich verbringe jeden Tag Stunden damit, Gottes Wort zu studieren. Wir denken dann leicht, dass wir mit Gott im Reinen sind. Aber dein Mann und deine Kinder würden sagen: Sie ist vielleicht mit Gott im Reinen, aber nicht mit uns. Du kannst nicht mit Gott im Reinen sein und bist es nicht mit anderen. Du kannst nicht mit Gott im Reinen sein und bist es nicht mit deinem Partner oder deinen Kindern oder deinem Chef oder deiner Mitbewohnerin. Und ich gehe sogar noch einen Schritt weiter. Wusstest du, dass Gott jedes Vergehen, das du gegen einen anderen Gläubigen begehst, persönlich nimmt? Als Jesus Paulus auf der Straße nach Damaskus begegnete und dieses Licht vom Himmel her ihn umleuchtete, als Paulus zu Boden fiel, hörte er eine Stimme, die zu ihm sagte: »Saul, Saul, warum verfolgst du mich?« Paulus verfolgte die Christen, die Gemeinden, aber Jesus fragte Saulus, oder Paulus, wie er später hieß, »Warum verfolgst du mich?« Denk an Matthäus 25, als Jesus sagte: »Was ihr einem dieser meiner geringsten Brüder getan habt, das habt ihr mir getan. Wenn ihr gegen einen von ihnen gesündigt habt, habt ihr auch gegen mich gesündigt.« Deshalb möchte ich dich gleich zu Beginn fragen, wo wir diese wunderbare und wichtige Lektion starten. Hast du ein reines oder unverletztes Gewissen? Zeigt der Radarschirm deines Herzens heute einen wolkenlosen Himmel? Heute, nicht vor einem Jahr oder vor einem Monat oder vor 10 Jahren, sondern heute, hast du vor Gott ein gutes Gewissen? Ist es Menschen gegenüber geklärt? Du bist nicht ganz sicher? Ich würde dir gerne ein paar Fragen stellen, die deiner Erinnerung vielleicht helfen. Bist du mit deinem Mann im Reinen? Wie habt ihr euch heute Morgen verabschiedet? Ist zwischen euch alles geklärt? Was ist mit deinen Eltern? Wie steht es mit deinen Kindern, deiner Schwiegerfamilie, deiner Mitbewohnerin? Gibt es Unstimmigkeiten mit deinem Arbeitgeber, deinen Angestellten oder deinen Kollegen? Was ist mit deinen Geschwistern in der Gemeinde? Lebst du mit allen Menschen in Frieden? Geh sie einmal in Gedanken der Reihe nach durch. Gibt es eine Person, mit der du den Blickkontakt meidest? Warum? Hast du vielleicht Angst, jemandem zufällig zu begegnen, weil du etwas Bestimmtes gesagt oder getan hast? Gibt es jemanden, dem du heute lieber nicht über den Weg laufen möchtest? Gibt es einen ungelösten Konflikt zwischen dir und einer anderen Person? Gibt es ein Vergehen, das du vertuscht hast und wo du hoffst, dass es niemand herausfindet? Hast du womöglich gegen das Gesetz verstoßen oder dich gegen den Staat versündigt? Hast du unbeglichene Schulden oder hast du etwas gestohlen? Hast du jemanden betrogen oder dir etwas geliehen, vielleicht von einem Freund oder bei der Arbeit, und es nie zurückgegeben? Gibt es Menschen, deren Ruf du mit deinen Worten zerstört hast? Wir reden hier nicht nur von aktiv begangenen Sünden, sondern auch von Unterlassungssünden. Vielleicht gab es Gelegenheiten, anderen zu dienen, sie zu segnen oder ihnen zu helfen. Aber du hast es nicht getan, weil Stolz, Egoismus, Zeitmangel oder Mangel an Liebe dich davon abgehalten haben. Wenn wir kein reines Gewissen haben, zunächst vor Gott und dann auch vor Menschen, wird das in vielerlei Hinsicht kräfteraubende Folgen in unserem Leben haben. Wir werden geistliche, gefühlsmäßige und sogar körperliche Konsequenzen erleben, wenn wir kein reines Gewissen haben. Wenn du zum Beispiel kein reines Gewissen hast, weil du deine Arbeit nachlässig erledigt hast, oder du warst faul und die anderen im Büro wissen das, weil sie einen Teil deiner Arbeit mit übernehmen müssen. Wie werden sie, denkst du, reagieren, wenn du versuchst, ihnen von deiner Beziehung zu Jesus zu erzählen? Deshalb mahnt Petrus in 1. Petrus 3, sorgt dafür, dass ihr ein gutes Gewissen habt, damit niemand euch wegen eures guten Wandels in Christus etwas Schlechtes nachsagen kann. Dann wird der Feind keine Handhabe haben, dich zum Schweigen zu bringen, wenn du Zeugnis für Jesus geben willst. Im Psalm 32 beschreibt David, wie er nach seiner schweren Sünde mit Bathseba körperliche und seelische Qualen litt. Sie waren die Folge davon, dass er über seine Sünde schwieg. Er sagt: »Als ich es verschwieg, da verfielen meine Gebeine durch mein Gestöhn den ganzen Tag, so dass mein Saft vertrocknete, wie es im Sommer dürr wird.« Ein schlechtes Gewissen kann sogar unsere Gelenke beeinträchtigen, so dass sie austrocknen und nicht mehr so geschmeidig sind wie früher. Du fragst, wie das vor sich geht? Ich weiß es nicht. Aber ich weiß, dass unser körperliches Wohlbefinden mit dem Wohlbefinden unseres Geistes, unserer Gefühle und unserer Seele zusammenhängt. Unsere Beziehung zu Gott und zu anderen Menschen kann sich sogar auf unseren Körper auswirken. Es ist bekannt, dass Ärzte viele Störungen im Magen-Darm-Bereich und andere Beschwerden mit dem Zustand unseres Gewissens in Zusammenhang bringen. Wenn wir nicht mit Gott im Reinen sind, sondern von Bitterkeit und Zorn erfüllt sind, wenn wir uns weigern zu vergeben, wenn wir ein schlechtes Gewissen haben, kann sich das körperlich auswirken. Nach 1. Timotheus 1 laufen wir ohne ein reines Gewissen sogar Gefahr, im Glauben Schiffbruch zu erleiden. Paulus schreibt in 1. Timotheus 1, Vers 19, indem du den Glauben und ein gutes Gewissen bewahrst. Dieses haben einige von sich gestoßen und darum im Glauben Schiffbruch erlitten. Darüber hinaus betont Paulus in 1. Timotheus 1, Vers 5, dass wir ohne ein reines Gewissen weniger in der Lage sind, andere zu lieben. Er sagt sinngemäß, das Ergebnis unserer Lehre, das Ziel unserer Lehre ist die Liebe. Diese Liebe entspringt aus einem reinen Herzen, einem guten Gewissen und einem echten Glauben. Es ist also sehr wichtig, dass wir uns verpflichten, sowohl vor Gott als auch vor jeder anderen Person ein reines Gewissen zu haben. Jesus betonte dies in der Bergpredigt in Matthäus Kapitel 5, Verse 23 bis 24, wo er sagte, wenn du nun deine Gabe zum Altar bringst, wenn du in der Gemeinde bist, deine stille Zeit machst, betest oder in irgendeiner Weise dienst, wenn du also dem Herrn deine Gabe opferst und dich dort erinnerst, dass dein Bruder etwas gegen dich hat, da ist doch noch dieser ungeklärte Konflikt, du hast jemandem Unrecht getan und bist noch nicht mit ihm versöhnt. So lass deine Gabe dort vor dem Altar. Hör auf mit dem, was du gerade tust. Hör auf zu beten, hör auf zu singen, lass alles sein, was du gerade machst. Nun, du magst in deinem Herzen innehalten, um das Problem innerlich zu klären. Vielleicht gehst du nicht buchstäblich aus dem Gottesdienst, aber Jesus sagt, lass deine Gabe da und geh. Und dann verschiebe es nicht auf nächstes Jahr oder nächsten Monat oder auf irgendwann später. Unterdrücke nicht die Stimme in dir, die dich überführt. Lass deine Gabe liegen. Geh zuvor hin und versöhne dich mit deinem Bruder. Versöhne dich mit ihm. Und dann komm und opfere deine Gabe. Gott sagt, ich will weder deine Gaben noch deine Opfer. Ich will auch deinen Dienst nicht, solange du einen Mann, ein Kind, eine Freundin, einen Arbeitgeber hast, wo deine Beziehung nicht geklärt ist. Gehe hin und versöhne dich mit der Person. Du kannst nicht mit Gott im Reinen und zugleich mit einer anderen Person nicht im Reinen sein. Es könnte sein, dass dir, während ich hier spreche, ein bestimmter Name oder ein Gesicht in den Sinn kommt, vielleicht auch mehrere. Und dir fallen möglicherweise Situationen ein, in denen du jemanden verletzt oder beleidigt hast oder Menschen, mit denen du einen Konflikt hast oder hattest. Was du in so einer Situation tun solltest? Gut, dass du fragst. Denn im Folgenden möchte ich dir einige praktische Leitlinien weitergeben, wie du ein reines Gewissen bekommen und bewahren kannst. Ich habe sie im Laufe der Jahre von anderen übernommen. Beginne damit, eine Liste zu erstellen. Bitte den Herrn, dir zu zeigen, wem gegenüber dein Gewissen belastet ist und was du klären musst, gegen wen du gesündigt hast. Gehe so weit in die Vergangenheit zurück, wie Gott dich erinnert, und frage dich, gegen wen habe ich gesündigt, ohne dass ich auf die Person zugegangen bin, um die Dinge in Ordnung zu bringen. Und dann mach dich auf den Weg. Genau wie Jesus sagte, lass deine Gabe dort vor dem Altar und geh. Geh, fang mit der ersten Person an. Ich empfehle dir, fang dort an, wo es dir am schwersten fällt. Denn wenn du es nicht machst, besteht die Gefahr, dass du es immer weiter aufschiebst und vielleicht nie mehr dazu kommst. Wenn du da anfängst, wo es dir am schwersten fällt, wird dir der Rest längst nicht mehr so schwer vorkommen. Kürzlich erzählte eine junge Frau von Anfang 20, wie sie die Herausforderung annahm, ihr Gewissen zu bereinigen. Ich meine, sie sagte, dass sie ungefähr 30 Leute auf ihrer Liste hatte. Als sie darüber Zeugnis gab, sagte sie, ich komme gerade zu den letzten Leuten auf meiner Liste. Was sagst du einer Person, wenn du sie ansprichst? Sei ehrlich, sag einfach, was du falsch gemacht hast. Bekenne so konkret und so demütig wie möglich, was du getan hast. Ich habe gegen Gott gesündigt und ich habe gegen dich gesündigt. Das waren doch die Worte des verlorenen Sohnes, als er zu seinem Vater heimkehrte, nicht wahr? Papa, ich habe gegen den Himmel und vor dir gesündigt. Mein Gewissen ist belastet gegenüber Gott und dir. Ich bin nach Hause gekommen, um die Dinge in Ordnung zu bringen. Nachdem du demütig bekannt hast, was du getan hast und worin deine Sünde bestand, bitte um Vergebung und versuche dich zu versöhnen. Darum geht es letzten Endes. Ich möchte dir nun einige praktische Tipps geben, wie du das konkret tun kannst. Die richtige Wortwahl ist so wichtig. Deshalb schlage ich ein paar Dinge vor, die du tun bzw. vermeiden solltest. Allem voran solltest du in deinen Worten eine demütige Haltung, einen demütigen Geist zeigen. Mache keine Vorwürfe und rechtfertige dich nicht. Versuche nicht, etwas zu erklären. Sage einfach: Ich hatte Unrecht. Vergibst du mir bitte? Ich habe gegen dich gesündigt. Und dann sage präzise, wie du gegen diese Person gesündigt hast. Nenne die Wurzel des Problems, nicht nur die Auswirkung an der Oberfläche, sondern den Kern der Sache. Gott hat mir klar gemacht, dass ich gegen dich gesündigt habe, indem ich... und so weiter. Du denkst, die Person weiß es ja eh schon. Doch du musst dich demütigen und es sagen, damit die Person weiß, wofür du um Vergebung bittest. Und dann, wie gesagt, bitte um Vergebung. Kannst du mir bitte von Herzen vergeben? Du sagst damit nicht, dass du Vergebung verdienst. Vergebung ist unverdient. Aber du machst dich verletzlich und fragst: Kannst du mir bitte verzeihen? Ich möchte, dass unsere Beziehung wiederhergestellt wird. Dann gibt der Person eine Gelegenheit zu antworten. Wie wir in der nächsten Folge sehen werden, wenn wir über bestimmte Fragen zum Thema ein reines Gewissen erlangen sprechen, mag die andere Person zu dieser Zeit noch nicht bereit sein, zu reagieren, aber gib ihr eine Gelegenheit dazu. Gib der anderen Person nicht die Schuld, wie gesagt, sondern übernimm du die volle Verantwortung für dein Vergehen. Wenn du zu ihr gehst, ist es nicht deine Absicht, dich mit ihrem Gewissen zu befassen, sondern es geht um die Entlastung deines eigenen Gewissens. Es kann um eine Angelegenheit mit deinem Mann oder deinem Kind gehen. Und sie liegen aus deiner Sicht in der Situation vielleicht viel falscher als du. Das ist in diesem Moment aber nicht deine Sorge. Dein Anliegen muss es sein, hinzugehen und keine Ausreden zu suchen oder Anschuldigungen zu machen. Es tut mir so leid, dass ich so eine schreckliche Ehefrau war. Aber wenn du nicht so ein Idiot von Ehemann gewesen wärst, hätte ich mich nie so verhalten. Nein, das ist nicht der Sinn der Sache. Das ist Stolz. Die Demut nimmt den Platz dessen ein, der im Unrecht war, und sagt: Ich lag falsch. Bitte vergib mir. Entschuldige dich nicht. Es tut mir leid. Dann sagt der andere: Ja, ich weiß, dass es dir leid tut. Dir tut es immer leid. Wenn du Vergebung willst, bitte auch darum. Versuche es nicht wegzuerklären, was du getan hast. Verteidige es nicht. Erzähle der Person nicht 10 Gründe, warum du es anders gemacht hättest, wenn sie sich anders verhalten hätte. Und um noch einen praktischen Tipp zu nennen, und es gibt kein Muss in der Bibel dazu, aber ich schlage vor, dass du dies nicht in einem Brief oder einer E-Mail machst. Es ist schwer, auf diese Weise das auszudrücken, was du wirklich auf dem Herzen hast, und Dinge können missverstanden werden. Am besten ist es, wenn du jemandem in die Augen schauen kannst. Der andere sollte wirklich verstehen können, wie deine innere Haltung ist. Wenn du einen Anruf tätigen musst, mach das vielleicht. Aber ich denke, dass diese Dinge nicht in E-Mails oder Briefen dokumentiert werden sollten. Und dann der Umfang des Bekenntnisses. Nur eine Anmerkung dazu: Wie vielen Menschen solltest du etwas bekennen? Der Umfang deines Bekenntnisses sollte so groß sein, aber auch nur so groß wie die Reichweite deiner Sünde. Wenn du also nur gegen Gott gesündigt hast, ich meine nicht nur, sondern wenn sich die Sünde gegen niemand anders sonst richtete, dann bekennst du sie direkt vor Gott und nur vor ihm. Wenn sich deine Sünde gegen eine andere Person richtete, dann bekenne sie zuerst vor Gott. Und dann geh zu der Person und bekenne sie ihr. Wenn es eine Gruppe von Menschen gab, die von deiner Sünde betroffen war, zum Beispiel deine ganze Abteilung, dann weiß dein ganzes Büro, wie du mit deinem Chef geredet hast oder dass du nicht eine dienende Haltung hattest oder wie du Klatsch und Tratsch verbreitet hast. Vielleicht weiß deine ganze Gemeinde, dass du in eine unmoralische Beziehung verwickelt bist oder warst. Oder es gibt etwas, das eine größere Anzahl von Menschen betrifft. Oft ist es auch der Fall, dass eine ganze Familie von einer Sünde betroffen ist. Als Ehefrau oder Mutter oder wenn man in einer Familie heranwächst, lebt man miteinander. Man kennt sich gut. Es wird Zeiten geben, in denen du als Familienmitglied deine Familie versammeln und sagen musst: Ich habe gegen Gott gesündigt. Ich habe gegen euch gesündigt. Sei es in der Familie, in der Kirche, wenn du es öffentlich sagen musst, an deinem Arbeitsplatz, zu welcher Gruppe von Menschen auch immer, wer auch betroffen ist. Sag: Ich habe gegen Gott gesündigt. Ich habe gegen euch gesündigt. Ich möchte euch gerne fragen, würdet ihr mir bitte vergeben?
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Liebe Brüder und Schwestern, wir kommen jetzt zu unserer 10. und letzten Einheit in der Betrachtung des Römerbriefs und wollen die letzten 3 Kapitel in Augenschein nehmen. Römerbrief Kapitel 14 bis 16. Und wir werden in diesen Kapiteln zunächst Kapitel 14 bis 15, Vers 13 feststellen, dass es nun hier um ganz direkte, persönliche, gemeindebezogene Anliegen geht. Und man staunt zunächst, diese Abschnitte in diesem theologisch so hochkarätigen Römerbrief zu finden. Erst die grundsätzlichen Ausführungen über das Verfallensein des Menschen, an die Sinnlosigkeit, an die Sündhaftigkeit, sein Verlorensein, dann der großartige Rettungsplan Gottes, den er dann über den Glauben am Gesetz vorbei den Menschen zueignet, dann die Beschreibungen des neuen Lebens, der freie Zugang zur Gnade, der Friede mit Gott und dann die Freiheit vom Gesetz und die großartige Hoffnung auf die endgültige Erlösung unseres Leibes im Herrlichkeitsleib. Das waren ja alles ganz grundsätzliche Ausführungen. Und Römer 9 bis 11, dieser grandiose Weitblick über den gesamten Heilsplan Gottes mit dem Auserwählungsvolk Israel. Ja, und dann Kapitel 12 und 13, der zweite große Hauptteil, die Horizontale des Römerbriefs. Diese beiden Kapitel waren ja auch sehr grundsätzlicher Art, in welchen Lebensbereichen sich nun unser vernünftiger Gottesdienst ausprägt und auswirkt. Insofern ist man doch etwas erstaunt. Ganz, ich sage einmal, alltägliche Belange aus der römischen Gemeinde aufgezeigt zu bekommen. Dann, wenn man weiterliest in Kapitel 15, die persönlichen Reisepläne des Apostels, in Kapitel 16 dann die zahlreichen Grüße, da staunt man zumindest. Aber ich denke, wer die Botschaft des Paulus und wer das Selbstverständnis dieses Apostels etwas näher kennt, der weiß, dass er mit Vorliebe ganz konkrete Alltagsfragen nutzte, um daraus und an ihnen seine grundsätzlichen theologischen Einsichten zu entfalten. So außergewöhnlich ist es also nun doch nicht, wenn wir hier mit ganz bestimmten Fragen der Speise, der Nahrung, mit ganz konkreten Gemeindekonflikten konfrontiert werden. Die stehen im Römerbrief nicht um ihrer selbst willen, sondern sie stehen eben auch paradigmatisch, beispielhaft. Paulus will auch an ihnen eine grundsätzliche, für alle Menschen geltende Botschaft entfalten. Und Kapitel 14 und 15 stehen ja nun nicht umsonst im zweiten Hauptteil, in diesem Hauptteil der christlichen Ethik. Wir merken, hier ist doch kein Kompositionsfehler passiert. Hier ist auch nicht irgendwo ein Lückenbüßer aktiviert worden, um den Römerbrief nur noch etwas zu füllen oder zu verlängern. Hier kommt eine Nachricht, die sofort zur Botschaft wird. Sehen wir uns also nun einmal ganz konkret die konkreten Gemeindebelange in Rom an. Erstaunlich erstens, dass Paulus sich hier als so gut informiert zeigt.
Er, der ja noch gar nicht in Rom war, scheint bestens Bescheid zu wissen über die dortigen Verhältnisse. Wir merken, hier hat die Kommunikation funktioniert. In dieser Gemeinde hing der Gemeinde Frieden schief. Hier war man sich uneins geworden über eine ganz besondere Frage, nämlich, ob ein Christ alles essen darf oder nicht. Man könnte meinen, ja, haben die nun tatsächlich keine anderen Probleme gehabt, als diese Frage nach Fleischgenuss oder Vegetarismus? Gibt es denn nun nichts Wesentlicheres hier zu bedenken in einem so gewichtigen Brief? Aber wenn man die Dinge etwas näher betrachtet, merkt man, es war und es ging hier nicht nur um ganz konkrete Fragen des Speisezettels. Hier ging es um den Frieden, um das Miteinander in dieser ja immer noch jungen Gemeinde. Hier ging es letztlich um ganz tiefgründige Fragen. Wie wird Frieden in der Gemeinde gewährleistet, festgehalten? Ist Christus als Haupt der Gemeinde in der Lage, ganz unterschiedliche Auffassungen unterschiedlicher Christen in einem Leib zusammenzubinden und zusammenzuhalten? Also so mit links sind diese Fragen nun doch nicht zu bedenken. Und wenn man darüber hinaus sich mal klar macht, was eigentlich mit dem Essen geschieht, was bei Mahlzeiten geschehen kann, wenn man bedenkt, dass Jesus die meisten seiner seelsorgerlichen Gespräche in Zusammenhang mit Mahlzeiten angefangen und praktiziert hat, wenn man weiß, dass ein Essen, und ich füge einmal hinzu, ein gutes Essen, tatsächlich ja nicht nur eine Magnetkraft hat für die Familie und für alle möglichen hungrigen Mäuler, sondern eben auch eine Schlüsselkraft hat. Ein gutes Essen, das weiß jede Ehefrau, ist in der Lage, nicht nur den Magen aufzuschließen, sondern die Seele aufzuschließen. Eine gemeinsame Mahlzeit ist unwahrscheinlich viel wert, hat eigentlich seelsorgerliche Dimension. Und wenn wir darüber hinaus noch bedenken, dass diese ersten Gemeinden im Regelfall ihre gottesdienstlichen Zusammenkünfte mit einer gemeinsamen Mahlzeit abgeschlossen haben, dann wird uns noch mehr klar, welch hoher Stellenwert diese Frage nach dem Essen und nach dem Speisezettel hier tatsächlich hat. Denn wenn man sich nicht mehr an eine gemeinsame Tafel setzen kann, aus Vorbehalten oder aus Ängsten, irgendetwas essen zu müssen, was man nicht essen will, ja, dann ist ein ganz wesentlicher Teil der Gemeinschaft, der gemeindlichen Gemeinschaft gefährdet. Da gab es also Leute in dieser Gemeinde, die anscheinend generell überhaupt kein Fleisch zu sich nehmen wollten, vielleicht aus Angst, dass da womöglich Götzenopferfleisch sie geistlich infizieren könnte. Denn das konnte man ja tatsächlich nicht immer wissen, aus welchen Quellen Fleisch nun stammte, das man auf irgendwelchen Marktständen da gekauft hat. Vielleicht war das am Vortag tatsächlich irgendwelchen Götzen geweiht worden. Aber dann gab es eben auch andere, die damit überhaupt keine Probleme hatten. Die haben sich nicht nur am Fleischgenuss nicht gestoßen, sondern denen war es auch egal, aus
welchen Quellen und auf welchen Märkten dieses Fleisch nun stammte. Ja, und hier haben wir nun tatsächlich ein echtes Problem. Es kam in dieser Gemeinde zu gegenseitiger Kritik. Paulus drückt das hier so aus: Die Fleischesser verachteten die Vegetarier. Ja, natürlich in einem theologischen Sinn und wahrscheinlich auch in einem theologisch begründeten Sinn, im Sinne des Vorwurfs: Ja, wie können die denn noch in solchen Ängsten leben? Haben die denn die Freiheit eines Christenmenschen überhaupt noch nicht erfasst und erkannt? Ist denn letztlich ihre Bekehrung echt, ihre Hinwendung zu Christus? Was machen die sich für Gedanken an einer Stelle, die nun wirklich völlig überflüssig ist? Also das ist Verachtung. Aber nun die andere Seite. Die Vegetarier, die also grundsätzlich auf Fleischgenuss verzichteten, die verurteilten die Fleischesser. Die sagten: Wie kommt ihr eigentlich dazu, über unsere Köpfe hinweg, über unser Empfinden hinweg, über unsere Erkenntnis hinweg, uns einfach immer wieder Fleisch vorzusetzen und aufzudrängen, wo ihr doch genau wisst, dass wir aus ganz bestimmten Gründen darauf verzichten? Das ist lieblos, so kann man in der Gemeinde nicht miteinander umgehen. Hier zerschneidet ihr das Tischtuch. Ja, so pendelte diese Gemeinde zwischen Verachtung und zwischen Verurteilung hin und her. Und das war natürlich ein Zustand, der auf Dauer nicht haltbar war. Nun könnte man sich ja nun Folgendes denken: Paulus, als der von Christus berufene Heidenapostel, der nun wirklich die christliche Freiheit durch und durch verstanden hat und der sie auch gelebt hat, setzt sich nun mit großer Energie und Überzeugungskraft für die Durchsetzung der christlichen Freiheit ein. Das würde ja naheliegen, so zu denken. Wir müssen ja immer bedenken, aus welchen Kämpfen heraus Paulus seine Theologie christlicher Freiheit nun wirklich entwickelt hat. Da gab es ja mal ein Apostelkonzil, da gab es ein Aposteldekret, da gab es ja schwere Kontroversen, lange Debatten. Das ist dem Paulus nicht über Nacht zugewachsen. Also wir sollten im Grunde annehmen, dass er hier als Vertreter der christlichen Freiheit auftritt und alle Bedenkenträger an diese Freiheit erinnert und ermahnt. Und er macht es nicht. Und hier bekommen wir nun schon den allerersten Hinweis darauf, warum diese Kapitel hier im zweiten Hauptteil der Struktur des Römerbriefs platziert sind. Dort, wo es um die Liebe geht, um die praktische Nächstenliebe. Denn hier argumentiert Paulus nun gerade nicht von der Erkenntnis christlicher Freiheit her, sondern er argumentiert von Christus, von der Liebe her, die dieser Christus uns schenkt und mit der er, Christus, seine Gemeinde durchdringt und zusammenhält. Christen unterstehen Christus und nur er hat das letzte Wort. Und der Rechenschaftsstuhl Gottes, von dem hier in Vers 10 die Rede ist, der wird es klarstellen. Du aber, was richtest du deinen Bruder? Oder du, was verachtest du deinen Bruder?
Wir werden alle vor dem Richterstuhl oder Rechenschaftsstuhl Gottes gestellt werden und erscheinen müssen. Denkt daran und nehmt euch wieder den freien Blick auf Christus, der euch beide in eine Gemeinde zusammengefügt hat. Wir werden nach unserer Liebe gefragt werden. Nicht umsonst hat Paulus wenige Sätze vorher viele energische Worte über die Liebe gesagt. Seid niemand etwas schuldig, außer dass ihr euch untereinander liebt. Wer den anderen liebt, der lebt in der Erfüllung des Gesetzes. Denn die Liebe erfüllt das Gesetz. Die Frage, die also am Horizont hier auftaucht, ist die: Hast du genügend Liebe geübt? Hast du vielleicht dem anderen ein Ärgernis gegeben, indem du ihn verachtet hast? Hast du ihm einen Anstoß gegeben? Hast du deine eigene Erkenntnis, deine eigene Überzeugung verabsolutiert und sie einfach beim anderen vorausgesetzt? Also er lässt sich hier überhaupt nicht auf theologische Debatten ein, sondern argumentiert strikt von der Liebe her. Nun ist es hier nun am Platze, einmal über die christliche Freiheit nachzudenken. Ab Vers 14, Kapitel 14, Vers 14 bis 23 ist das ja das Thema. Wir erinnern uns an Aussagen christlicher Freiheit, gerade auch im Blick auf die Speisegebote, die also ganz eindeutig Christen ermächtigen, nun auch frei zu entscheiden, was sie essen und was sie nicht essen. Ich denke da zum Beispiel an 1. Timotheus 4,4. Alles ist gut, was Gott erschaffen hat. Oder ich denke an 1. Korinther 10,23. Alles ist erlaubt. Und ich denke natürlich auch hier an Vers 14. Ich weiß und bin gewiss im Herrn Jesus, dass nichts unrein ist an sich selbst. Nur für den, der es für unrein hält, ist es unrein. Also, das sind eindeutige Aussagen christlicher Freiheit. Aber, und das ist nun hier das Entscheidende, bei diesen Bezeugungen christlicher Freiheit bleibt Paulus nicht stehen. Gleichzeitig sagt er, dass man diese Erkenntnis nicht gegen andere durchsetzen darf, die nun tatsächlich bestimmte Glaubensbedenken haben und entwickeln, diese Freiheit für sich an einer ganz bestimmten Stelle in Anspruch zu nehmen. Kapitel 14, Vers 17: Das Reich Gottes ist nicht Essen und Trinken, sondern Gerechtigkeit, nämlich Friede und Freude im Heiligen Geist. Ich könnte es auch so übersetzen: Die Herrschaft Gottes gibt uns Anteil am Heil Gottes und sie vermittelt uns Frieden und Freude im Heiligen Geist. Speisefragen sind sekundär. So könnte man es auch hier verstehen oder auch übersetzen. Der Grad der Inanspruchnahme christlicher Freiheit ist unterschiedlich und darf unterschiedlich sein. Die Liebe lässt dem anderen seinen eigenen Maßstab und gefährdet an diesen Fragen sekundärer Art den gemeindlichen Frieden nicht. Das wollen wir hier im zweiten Teil des 14. Kapitels festhalten. Paulus, der so ein scharfer Denker ist und so ein konsequenter Vertreter der christlichen Freiheit, argumentiert hier, wo es um den gemeindlichen Zusammenhalt geht, nicht von der Erkenntnis her, sondern vom Liebesgebot her. Und so geht es dann weiter im 15. Kapitel in den ersten Versen.
Die Liebe setzt sich nicht durch, sondern sie trägt den anderen. Wieso kann das die Liebe und wieso schafft das die Liebe? Weil der Glaube uns frei macht von uns selber. Wir müssen nicht Recht behalten in Erkenntnisfragen. Wir müssen uns nicht aufregen über andere Christen, die ihre Freiheit, die sie ja zweifellos auch haben, anders wahrnehmen und sich vielleicht weitere Grenzen setzen, als wir uns selber setzen würden, oder engere Grenzen setzen. Wir müssen uns nicht aufregen. Wir leben doch nicht vom Grad der Inanspruchnahme christlicher Freiheit her. Wir leben doch von Christus her. Und wir kennen Christus, weil der Heilige Geist die Liebe Gottes in uns ausgegossen hat. Und wir wissen, mit welch unterschiedlichen Menschen dieser Christus umgeht, umzugehen versteht. Welch unterschiedliche Menschen er erlöst und er in die Gemeinde hinein integriert. Wenn ich an eine Stelle denke wie 1. Korinther 12, 13, wo Paulus etwas ganz Ähnliches sagt, dass wir alle, so unterschiedlich wir doch sind, durch den einen Geist in einen Leib hineingetauft worden sind, dann wird mir das so richtig klar, aus welchem Hintergrund Paulus hier spricht, aus der tiefen Überzeugung, dass dieser Christus ein Gott der Liebe ist, der niemanden unterfordert und der niemanden überfordert. Dass dieser Christus ein Gott ist, der uns von uns selber befreit, der uns in diese beiden großen Bewegungen gestellt hat und immer wieder neu hineinruft in die Bewegung des Glaubens und in die Bewegung der Liebe. Beide Bewegungen machen uns ja frei von uns selbst. Denn der Glaube orientiert sich an Gott. Er möchte Gottes Wort verstehen, er möchte Gott die Ehre geben. Da hat er viel zu tun. Und die Liebe zieht uns auch von uns selber weg, denn sie eröffnet uns Fantasien und Einsichten, wie wir dem anderen, dem Nächsten helfen können. Da haben wir auch viel zu tun. Und beide Bewegungen ziehen uns immer wieder von uns selber weg, sodass wir gar keine Zeit und gar keine Kraft und gar keine Lust mehr haben, uns mit unserem Erkenntnisstand durchzusetzen. Wir fragen nach dem, was dem anderen gut tut und womit wir Gott Ehre machen können. Das sind die entscheidenden Impulse. Vielleicht kennt jemand von Ihnen Alfred Christlieb, dessen Bücher, gerade auch seine Paulus-Interpretationen, ich sehr gerne lese. Und von Alfred Christlieb wird gesagt, dass er sich öfters mit Freunden und älteren Brüdern traf, zu einer lockeren Gesprächsrunde. Und wie dann öfters einmal nun auch etwas loseres Geschwätz da die Runde machte und Alfred Christlieb an dieser Stelle immer wieder ganz ernst wurde und sich das verbat, weil er wusste, dass hier Gefährdungen aufbrechen, weil er wusste, dass die Liebe den anderen nicht überfordert, weil er wusste, dass die Liebe sich selbst zurücknehmen kann, um das Band der Gemeinsamkeit nicht zu gefährden. Einmütigkeit ist hier angesagt, wenn es um Gemeindebelange geht. Und Einmütigkeit ruht nicht und beruht nicht auf der gleichen Erkenntnis, ruht nicht auf dem gleichen Grad der Inanspruchnahme christlicher Freiheit, sondern Einmütigkeit ist immer eine Funktion und eine Folge der Liebe. Man kann hier wirklich viel lernen. Das Urbild dieser Liebe ist und bleibt Christus.
Und Christus hat sich niemals durchgesetzt. Christus hat geliebt und er hat auf die Kraft der Liebe vertraut. So, nun könnte vielleicht der eine oder andere sagen, was soll mir eigentlich jetzt diese ganze Betrachtung und Überlegung über die Konflikte in einer römischen Gemeinde vor 2000 Jahren? Ich möchte ein paar kleine Brückenschläge hier anbieten, die uns sehr schnell zeigen können, wie aktuell wir hier sind, wenn wir Kapitel 14 und 15 lesen. Ich will nur ein paar Stichworte hier nennen. Wenn es zum Beispiel um die Frage alternativer Heilverfahren geht, wie schnell kommen an dieser Stelle, ich habe das mehrmals festgestellt bei Gemeindebesuchen oder auch in seelsorgerlichen Gesprächen, aber auch aus Erfahrungen aus meiner früheren Zeit als Mitarbeiter in Krelingen, wie schnell kommen und brechen an dieser Stelle Konflikte auf? Nehmen wir nur mal die Frage des Gebrauchs homöopathischer Heilmittel. Die einen sind strikt dagegen. Sie haben irgendwann und irgendwie mitbekommen, dass der Begründer dieser Heilverfahren, Samuel Hahnemann, nur nicht unbedingt ein bekennender Christ war, vieles ausprobiert hat. Und sie haben gehört, dass gewisse Hochpotenzen nun vielleicht mit Ritualen verbunden sind, wie diese Hochpotenzen sozusagen heraufgeschüttelt werden und ihnen ist das ganze Verfahren sehr, sehr suspekt. Und wenn sie sich dann damit befassen, wie viel Wirksubstanz in Hochsubstanzen oder Hochpotenzen überhaupt noch vorhanden sein könnte, dann sagen sie, also hier kann ich überhaupt keine Heilmöglichkeiten, keine Wirkkräfte mehr entdecken. Hier hört Medizin auf und hier beginnt der Aberglaube. So sagen die einen. Die anderen gehen an die ganze Sache ganz anders, pragmatischer ran und sagen, ich habe seit Jahren diese Heilmittel probiert. Und sie greifen keine Organe an, sie belasten den Organismus nicht und sie tätigen tatsächlich Erfolge. Und außerdem, was kümmert es mich, wenn sie vielleicht auf obskuren Wege hergestellt werden, diese Heilmittel? Was kümmert es mich, was für eine Person der Erfinder gewesen ist? Ich nehme hier die mir zugeeignete christliche Freiheit in Anspruch. Christus wird mich schützen vor allen eventuellen Auswirkungen des Aberglaubens oder vielleicht des Okkultismus. Ja, wer will nun entscheiden zwischen diesen beiden Positionen? Das ist nicht so einfach. Ich will nur das einmal als Frage stellen. Ob nicht in dieser Frage nun auch der Maßstab der Liebe der entscheidende sein sollte. Und wir könnten an die Tauffrage denken, wir könnten an die Frage der Wiederheirat Geschiedener denken, wir könnten an die Frage des Soldatentums und des Wehrdienstes durch Christen denken. Also es gibt eine Reihe von Fragen, wo der Erkenntnisstand verschieden ist und wo tatsächlich Konflikte aufbrechen können, die dann irgendwann, wenn sie nicht beseitigt werden, tatsächlich ein Tischtuch zerschneiden können. Ist nicht, nochmal meine Frage, der hier von Paulus dringend empfohlene Weg der Liebe die Lösung? So, und damit sind wir nun auch schon bei der Zusammenfassung. Ab Vers 7 im 15. Kapitel fasst Paulus seinen Rat zusammen.
mit dem bekannten Ausspruch: Nehmt einander an, wie Christus euch angenommen hat, zu Gottes Lob. Nehmt einander an. Ja, nun könnte vielleicht der eine oder andere sagen, ja, was ist denn das nun für eine gegenseitige Annahme? Unterscheidet die sich überhaupt noch von der Toleranz, die uns an allen Ecken und Enden heute gepredigt wird? Ich glaube, auf diese Frage müssen wir schon eingehen. Es ist doch ein himmelweiter Unterschied zwischen diesem christlichen sich gegenseitig annehmen und der, ich sage einmal, weltlichen oder philosophisch begründeten Toleranz. Wer würde nicht den netten Ausspruch da in Erinnerung bekommen von dem preußischen König, vom alten Fritz? In meinem Land kann jeder nach seiner Fasson selig werden. Das ist Ausdruck von Toleranz. Aber was ist Toleranz? Toleranz kommt von tolerare, ertragen. Toleranz im heute gängigen Sprachgebrauch ist doch nichts anderes als ein Gewähren lassen. Als ein damit einverstanden sein, dass der andere andere Wege geht, einen anderen Lebensstil verkörpert, andere Positionen in Glaubensfragen, in Lebensfragen einnimmt, andere Grundvoraussetzungen mit in das Leben einbringt. Das ist die moderne Toleranz. Und hier werden wir doch wohl als Christen sagen müssen, das kann doch nicht unser Lebensstil, das kann doch nicht unsere Überzeugung sein, jeden seinen Weg gehen zu lassen, wo wir doch wissen, dass es einen Weg gibt. Wo wir doch wissen, dass es diesen Christus gibt, der von sich gesagt hat, ich bin der Weg. Da kann es doch wohl uns nicht gleichgültig sein, welche Wege die Menschen gehen. Da muss uns doch das Herz bluten, wenn wir Menschen vor uns haben, die nun erklärterweise und mit Überzeugung oder vielleicht, weil sie es nur anderen nachmachen, Wege gehen, die nun wirklich in eine tiefe Schuldverstrickung hineinführen, die die Bewegungsfreiheit des anderen immer mehr einengen, die ihm Lebensfreude und Lebenslust und Lebensqualität nehmen, die ihm vor allen Dingen auch Kontakt mit Gott untergraben und ihm schließlich seine Ewigkeit in Frage stellen, seine Ewigkeit bei Gott. Das kann und das darf uns doch nicht gleichgültig sein. Also der Weg der Toleranz ist nicht der Weg der christlichen Gemeinde. Aber was ist denn nun dieses gegenseitige Annehmen? Was ist dieses Annehmen denn nun wirklich anderes? Ist es etwas anderes? Das gegenseitige Annehmen, das wäre meine Antwort, ist ein Akt der Liebe und des Interesses am anderen und gründet auf dem Vorsatz, die eigene Meinung nicht durchsetzen zu wollen, dem anderen kein Ärgernis und keinen Anstoß zu bereiten. Das ist gegenseitiges sich annehmen. Ich setze mich aus Liebe mit dem Grad christlicher Freiheit, den ich erkenne, dem anderen gegenüber nicht durch. Ich nehme mich zurück. Ich setze meinen Lebensstil nicht durch, obwohl ich von meiner Erkenntnis her da durchaus einen Weg mit vollster Überzeugung finden würde. Aber ich praktiziere meine eigene Erkenntnis nicht, weil ich weiß und spüre, der andere bekommt damit eine Anfechtung und einen Anstoß. Christus ist das Vorbild, so sagt es Paulus hier.
Darum nehmt einander an, wie auch Christus euch angenommen hat, zu Gottes Lob. Christus ist das Vorbild. Dieser Christus hält die unterschiedlichsten Menschen zusammen. Dieser Christus verschweißt mich mit Menschen, deren Herkunft, deren Überzeugung, deren Charakter, deren Geschlecht, deren Bildung vielleicht meilenweit unterschiedlich ist von meiner eigenen Biografie. Und plötzlich bin ich mit diesen Menschen in einer Gemeinde, in der sichtbaren, aber natürlich auch in der viel größeren, unsichtbaren Gemeinde zusammen. Paulus sagt in 1. Korinther 12, 13, zusammengetaucht. Und ich möchte an dieser Stelle nochmal an das Apostelkonzil und an das Aposteldekret erinnern. Das kann man ja in Apostelgeschichte 15 nachlesen, wie die Apostel in dieser frühen Zeit der Gemeindebildung und der Gemeindeaufbauarbeit sich, ja, ich möchte schon sagen, notgedrungenermaßen an einen Tisch gesetzt haben und über diesen Fragen gerungen und gebetet haben. Wie soll das eigentlich weitergehen in unseren Gemeinden? Der Paulus predigt hier ein gesetzesfreies Evangelium, einen Lebensstil, der sich gründet auf die Inanspruchnahme christlicher Freiheit. Und was machen die, die sich gewissensmäßig aus dem Judentum heraus, aus dem sie stammen, noch gebunden fühlen an die jüdischen Speisegebote, an das jüdische Sabbatgebot und an manches andere? Was machen die, die nicht so ohne weiteres diesen Schritt in diesen Grad christlicher Freiheit gehen wollen und gehen können? Können die denn zusammen mit den Heidenchristen tatsächlich eine Gemeinde bilden? Können die zusammen mit den Heidenchristen sich an einen Tisch setzen und gemeinsame Mahlzeiten halten? Das waren ja nun wirkliche Fragen. Und wenn damals nicht, und so müssen wir es ja wohl sagen, unter Inanspruchnahme und Wirkung des Heiligen Geistes eine gemeinsame Plattform gefunden worden wäre, wären zwei verschiedene Kirchen entstanden. Aber dieser Christus hat sich mit seiner Liebe in den Gewissen und in den Herzen und in den Erkenntnissen der Apostel damals durchgesetzt. Und er hat einen weisen Entschluss zustande kommen lassen, dass man also grundsätzlich die Freiheit, die der Apostel Paulus verkündigt hat, die Freiheit von den Forderungen des Gesetzes, die Freiheit des freien Zuganges zur Gnade am Gesetz vorbei, festgehalten hat, aber aus Liebe nun insbesondere zu den Judenchristen sich eben einen Lebensstil aufgenötigt hat oder sich zu einem solchen Lebensstil verpflichtet hat, der den Judenchristen entgegenkam. Also auf Blutgenuss verzichtet hat, auf den Genuss von Götzenopferfleisch, auf den Genuss von nicht jüdisch rituell geschlachtetem Fleisch oder Vieh und dann auch auf Unzuchtsehen, so ist ja dieser Begriff Unzucht, denke ich, hier zu verstehen, also auf Ehen innerhalb von Verwandtschaftsgraden, was ein Jude in seiner inneren Herzens- und Gewissensbindung an das Heiligkeitsgesetz niemals akzeptieren konnte. Das Heiligkeitsgesetz, 3. Mose 18, da steht das ja. Ja, also aus Liebe hat man nun diese Schritte dort empfohlen. Aus Liebe wurden sie beschlossen und aus Liebe hat sie Paulus dann auch praktiziert. Aus Liebe
kann ich Erkenntnisse zurückstellen, wenn ich merke, dass ich mit diesen Erkenntnissen den Glaubenshorizont und die Lebensgewohnheit des anderen gefährde und ihn in Anfechtungen bringe, die ihm womöglich schaden können. Also wir merken, wenn wir diesen großen Abschnitt noch einmal Revue passieren lassen, Kapitel 14,1 bis 15,13, der hat tatsächlich Platz in einem so gewichtigen Buch und Brief, wie in der Römerbrief nun mal darstellt. Hier geht es um grundsätzliche Fragen des Zusammenlebens der Christen. Und die Kirchengeschichte mit ihren unzähligen Kirchen- und Gemeindespaltungen ist doch der Beleg schlechthin dafür, wie wichtig diese Botschaft ist. Dass die Liebe sich niemals durchsetzen will, sondern dass sie sich zurücknimmt und dass sie aus Liebe heraus den Brückenschlag zum Herzschlag des anderen immer wieder neu sucht. So viel einmal zu diesem großen Abschnitt. Damit endet ja nun der Römerbrief noch nicht. Wir wollen jetzt die nächsten Abschnitte noch in den Blick nehmen, nicht in dieser Intensität, wie ich es mit dem Abschnitt über das gegenseitige Annehmen versucht habe. Nun, da kommt zunächst der Abschnitt Kapitel 15, 14 bis 21. Ein wunderschöner Abschnitt, ein persönlicher Abschnitt, wo sich der Apostel Paulus noch einmal abschließend äußert, sich Rechenschaft ablegt über sein eigenes apostolisches Dienst oder Amtsverständnis. Hier gibt es Einsichten, die wirklich über den Tag hinaus von Bedeutung sind. Hier merken wir den Herzschlag eines Mannes, der sich aufgerieben hat im Dienst für seinen Auftrag. Warum konnte dieser Paulus diese immensen Anstrengungen und Herausforderungen

uns an Römer 12 am Anfang. Wir, die Christen, sind berufen, ihr ganzes Leben als ein Opfer zu verstehen, als ein Opfer für Gott, als ein wohlgefälliges Opfer, unser ganzes Leben als Hingabe für Gott, als einen vernünftigen Gottesdienst zu leben. Das steht hier im Hintergrund. Und das möchte er gern Gott darbringen. Viele Menschen aus vielen Völkern sollen in dieser Opferhaltung und Opfergesinnung Gott die Ehre geben. Dafür hat dieser Mann gelebt und dafür ist er gestorben. Wichtig auch Vers 18. Er redet von nichts anderem und er will von nichts anderem reden, als nur von dem, was Christus ihm aufgetragen hat. Keine persönlichen Erfahrungen, keine persönlichen Reflexionen und Überlegungen. Er redet als ein Sprachrohr dieses Christus. Und er erlebt es auch immer wieder, dass dieser Christus die Botschaft seines Apostels mit Zeichen und Wundern bestätigt. Und er geht auch grundsätzlich nicht dorthin, wo schon jemand missioniert hat. Rom bietet hier eine Ausnahme, weil er nun als der von Christus autorisierte Heidenapostel unbedingt dafür Sorge tragen musste, dass das Evangelium in der ihm aufgetragenen Fassung nun natürlich auch in Rom, in der Hauptstadt des damaligen Weltreiches Rom, verankert wird. So, und damit sind wir schon bei dem nächsten Abschnitt, Kapitel 15, 22 bis 32. Hier bekommen wir einen Einblick in die nächsten Reisepläne, auch das spannend zu lesen. Paulus hat 12 Jahre etwa von 45 bis 57 in der Osthälfte des damaligen Römischen Reichs gearbeitet und sieht jetzt seinen Platz in Westrom. Er sieht seine Arbeit so, wie er sie verstanden hat. Er ist ja nicht in jedes Dorf gezogen, sondern er hat sich auf die Hauptstädte konzentriert und hat dort Gemeinden gegründet und ihnen dann alle weitere Arbeit übertragen. Er sieht also seine Arbeit dort für beendet an und will nach Spanien und braucht natürlich auch Rom als geistlichen strategischen Stützpunkt. Er möchte vorher diese Gemeinde besuchen, das wissen wir schon aus Kapitel 1, wie oft er sich darum bemüht hat. Und er möchte ihr den vollen Segen bringen, also das Evangelium in der ihm von Christus offenbarten Fassung. Vorher plant er noch eine Kollektenreise nach Jerusalem, diese berühmte Reise, die ja auch nicht nur eine bloße Reise war zur Überbringung von Geld, sondern die aus der tiefen theologischen, geistlichen Erkenntnis des Paulus heraus von ihm gewollt wurde, dass es einen geistlichen Kreislauf geben muss, dass man unter den Gemeinden geistlich und finanziell kommunikativ miteinander umgehen muss. So hat er ja diese Kollektenreise begründet. Ihr habt so viel an geistlichem Gut von dieser Jerusalemer Stammgemeinde empfangen. Hier ist der Ursprung all dessen, wovon ihr nun profitiert. Nun bitteschön, öffnet eure Kassen und eure Geldbeutel und gebt ein Stück des Segens, den ihr empfangen habt, auch wieder zurück. Also deswegen die Reise nach Jerusalem. Er weiß, dass das eine gefährdete Reise sein wird. Apostelgeschichte 21, der Agabus, dieser Prophet, hatte ihn gewarnt, aber diese Vision vom geistlichen Kreislauf hat ihn so beschäftigt, dass er sich über diese Warnung hinwegsetzte, hat sich dem Hass der Juden ausgesetzt und wäre ja auch

0: um ein Haar schon in Jerusalem umgekommen, wenn nicht doch dank der Fürbitte und dank der Fürsorge Gottes dann doch noch ein anderer Weg sich für ihn geöffnet hätte. Die Gefangenschaft in Caesarea und dann der Transport als Gefangener, als Staatsgefangener könnte man sagen, nach Rom. So, dann werfen wir noch einen Blick auf Kapitel 16 und staunen über die vielen Grüße, über die vielen Namen, wie gut doch Paulus informiert gewesen sein muss über die dortige Gemeinde. Priska und Aquila kommen uns ja bekannt vor. Die sind ja durch Paulus in Korinth zum Glauben gekommen. Andronikos und Junias werden erwähnt, die Paulus persönlich kannte aus einem seiner vier Gefängnisaufenthalte. Wobei man hier mal in Klammer anmerken sollte, dass diese These aus der feministischen Theologie, dass dieser Junias eine Frau gewesen sei, eine Apostelin sogar, ja überhaupt keinen Anhalt im gesamten Neuen Testament hat. Denn Jesus hat 12 Jünger auserwählt. 12 Apostel und keine Apostelin. Paulus als der Nachberufene, Barnabas kann man noch hinzuzählen, aber das Apostolat war sehr eng bezogen auf die, die Jesus selbst ausgewählt hat. So, und damit sind wir bei den drei kurzen Schlussabschnitten angekommen. Es wird vor Irrlehrern gewarnt und Paulus weiß, wovon er spricht, wenn wir an den Galaterbrief denken. Römer 16, Vers 17, folgende bis Vers 20. Wobei dieser kleine Abschnitt in einer großen Ermutigung endet. Paulus ist sich dessen gewiss, dass der Gott des Friedens, Satan, der natürlich auch vor der römischen Gemeinde nicht Halt macht, dass der Gott des Friedens, Satan, unter eure Füße treten wird in Kürze. Das war eine Ermutigung. Dann kommen Mitarbeitergrüße und dann, wie es eigentlich bei Paulus auch nicht anders zu erwarten stand, ein großer Lobpreis, eine Doxologie, wo dieser Apostel noch einmal sein Herz ausschüttet und Gott lobt und ihm dankt, dass er ihm, der ja mal Christenverfolger gewesen war, dass er ihm diese grandiose Aufgabe übertragen hat, die Heiden für das Evangelium, für den dreieinigen Gott zu gewinnen, dass er ihm die Offenbarung geschenkt hat, eines Geheimnisses, das im Alten Testament noch verborgen war, dass überhaupt die Heiden berufen sind zur Himmelsbürgerschaft, zum unsichtbaren Leib Christi, dass sie eine geistliche Körperschaft bilden sollen und bilden dürfen, dass ihm das gezeigt worden ist. Das erfüllt ihn mit großer Dankbarkeit, mit großer neuer Liebe diesem Gott gegenüber. Dem Gott, der allein weise ist, dem sei Ehre durch Jesus Christus in Ewigkeit.
1: Es sprach zu ihnen Pastor Dr. Joachim Kochlovius zu dem Thema Römer 14 bis 16, gegenseitiges Annehmen und Briefschluss.
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0: 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Ihren 57. Geburtstag feiert heute Eugenia Klaassen aus Neuwied. Ihre Eltern Heinrich und Helene Hamm aus Detmold gratulieren herzlich zum Geburtstag und wünschen für das neue Lebensjahr Gottes reichen Segen und Gesundheit. Psalm 37, die Verse 4 und 5. Und habe deine Lust am Herrn, so wird er dir geben, was dein Herz begehrt. Befiehl dem Herrn deinen Weg und vertraue auf ihn, so wird er es vollbringen.
1: Herr, nimm auch dieses Jahr in deine Hand und wandle alles, was es bringt, in Segen. Lass mich auf dich nur blicken, unverwandt, dass eigener Wunsch und Wille sich nicht regen. Schenk ein geöffnet Ohr für dein Gebot, für deine Stimme, für des Tages Treiben, dass ich das Rechte tue, das, was Not, und lass mich alle Zeit in dir, Herr, bleiben. Ja, nimm auch dieses Jahr in deine Hand, das ist nicht sei umsonst gelebt, vergebens. Nicht leer und nutzlos rinne in den Sand, dass es dir Frucht erbringe, Herr des Lebens. Ein Tag, ein winzig Korn und wiegt doch schwer. Ist unser Leben doch ein Herr von Tagen? Nimm sie in deine Gnadenhand, o Herr, dass sie mich immer näher zu dir tragen.
0: Für Eugenia Klaassen klingt das Lied »In diesem Leben, da brauch ich einen Führer«.

0: Rüdiger Hubert aus Hamm-Sieg feiert heute seinen 38. Geburtstag. Irene Wahl gratuliert.
1: Lieber Rüdiger, zu deinem Geburtstag wünsche ich dir von Herzen Gottes reichen Segen. Möge Gott dir Gesundheit schenken und dich mit neuer Kraft für all deine Aufgaben in der Familie und im Dienst erfüllen. Genieße einen gesegneten Tag im Kreise deiner Lieben.

0: Spuren im Sand. Eines Nachts hatte ich einen Traum. Ich ging am Meer entlang mit meinem Herrn. Vor dem dunklen Nachthimmel erstrahlten Streiflichtern gleich Bilder aus meinem Leben. Und jedes Mal sah ich zwei Fußspuren im Sand, meine eigene und die meines Herrn. Als das letzte Bild an meinen Augen vorübergezogen war, blickte ich zurück. Ich erschrak, als ich entdeckte, dass an vielen Stellen meines Lebenswegs nur eine Spur zu sehen war. Und das waren gerade die schwersten Zeiten meines Lebens. Besorgt fragte ich den Herrn: Herr, als ich anfing, dir nachzufolgen, da hast du mir versprochen, auf allen Wegen bei mir zu sein. Aber jetzt entdecke ich, dass in den schwersten Zeiten meines Lebens nur eine Spur im Sand zu sehen ist. Warum hast du mich allein gelassen, als ich dich am meisten brauchte? Da antwortete er:
1: Mein liebes Kind, ich liebe dich und werde dich nie allein lassen, erst recht nicht in Nöten und Schwierigkeiten. Dort, wo du nur eine Spur gesehen hast, da habe ich dich getragen.

0: Edna Martens aus Hamsik feiert heute am 16. Mai ihren 85. Geburtstag. Die Kinder gratulieren.
1: Liebe Mama, liebe Oma Erna, zu deinem 85. Geburtstag gratulieren wir dir von ganzem Herzen. Gottes Wort erinnert uns heute an ein wunderbares Versprechen. Der Herr ist meine Stärke und mein Lied, und er wurde mir zum Heil. Psalm 118, Vers 14. Für dein neues Lebensjahr wünschen wir dir von Herzen Gottes reichen Segen, tiefes Gottvertrauen, Gesundheit, Kraft und neuen Mut. Wir wissen, wie sehr dich die Sorgen um deine Familie und die Angehörigen beschäftigen, die den Weg des Glaubens noch nicht gefunden haben. Gerade dann darfst du dich ganz fest an Gottes Wort klammern. Gott stärkt und hilft. Er hört jedes deiner Gebete für deine Lieben. Vertraue fest auf ihn. Er lässt dich nicht allein. In Liebe und Dankbarkeit, deine Kinder und Enkelkinder.
0: Für Erna Martens klingt das Lied von Rainer Börner, Gott sei mit dir.

0: Dieser Gruß geht an Irena Peters aus Altenkirchen. Irena hatte gestern ihren Geburtstag.
1: Liebe Irina, ich sende dir ganz herzliche Geburtstagsgrüße zu deinem 52. Geburtstag. Ich wünsche dir für dein neues Lebensjahr Gottes Segen, Gesundheit und spürbare Kraft bei all deinen täglichen Aufgaben. Möge der Herr dir viele freudige und gesegnete Stunden schenken. Wenn die Tage mal schwer werden, halte dich an dieser Wahrheit fest. Der Herr liebt dich und er trägt dich. Du bist in Jesu Hand geborgen, heute und an jedem neuen Tag. Deine Tante Irene.
0: Du bist in Jesu Hand geborgen. Ein Gedicht von Heinz Böhm. Du bist in Jesu Hand geborgen, ob dich auch Dunkelheit umgibt. Auf ihn wirf alle deine Sorgen und sei gewiss, du bist geliebt. Du bist von Jesu Hand umschlossen, daraus dich niemand reißen kann. Sein Blut hat er für dich vergossen, dass keine Macht dir schaden kann. Du bist von Jesu Hand gesegnet, auch wenn dich Menschen übersehen. Wenn er dir nur als Freund begegnet, wird stets sein Antlitz mit dir gehen. Du bist von Jesu Hand gehalten, und wenn du fällst, hilft er dir auf. Denn seine Kraft wird nie veralten, sei ganz getrost im Glaubenslauf. Du bist in Jesu Hand geborgen, er lebt und lässt dich nie allein. Er kennt dein Heute und dein Morgen, wird stets dir schützend nahe sein.

0: Ihren 62. Geburtstag feierte Anita Thiessen aus Frankenthal gestern. Ihre Cousine gratuliert.
1: Liebe Anita, ich sende dir die allerherzlichsten Grüße zu deinem Geburtstag. Gottes Segen, Gesundheit und Kraft für all deine Aufgaben und Dienste sollen dich im neuen Lebensjahr begleiten. Ich wünsche dir von Herzen, dass das kommende Jahr voller Freude und wärmenden Sonnenschein für dich wird.
0: Heute ist dein Ehrentag. Ein Gedicht von Elvira Strömer.
1: Heute ist dein Ehrentag, ein Tag von Gott geschenkt. Wenn du den Weg zurück heute schaust, staunst du, wie Gott gelenkt, wie er geführt dich jeden Tag, wie er dich hat getragen, wie er an deiner Seite war in allen Lebenslagen. Er will es auch in Zukunft tun. Auf ihn kannst du vertrauen. Mit ihm, da kannst du sicher gehen, auf ihn kannst fest du bauen. Was er in seinem Wort versprach, das hält er ganz gewiss. Er wird bei dir sein jeden Tag. Nein, er verlässt dich nicht. Wir wünschen dir fürs neue Jahr Gesundheit, Kraft und Gottes Segen, dass seine Nähe du spüren magst auf allen deinen Lebenswegen.

0: Ihren 26. Hochzeitstag feierten am 13. Mai Andreas und Lina aus Altenkirchen. Die Tante gratuliert.
1: Lieber Andreas, liebe Lina, ich sende euch die allerherzlichsten Segenswünsche zu eurem 26. Hochzeitstag nach Altenkirchen. Es ist ein großes Geschenk, auf 26 gemeinsame Jahre zurückblicken zu dürfen. Stimmt heute dankbar in das Lied »Schau ich zurück, wie hat mich Gott getragen« ein und erinnert euch an all die Gnade, die ihr erfahren habt. Für die kommende Jahre wünsche ich euch von Herzen Gesundheit, tiefe Verbundenheit und unzählige gesegnete Stunden mit eurer Familie. Möge das Wort aus Psalm 115, Vers 12 über euren weiteren gemeinsamen Weg stehen. Der Herr wolle an uns gedenken. Er wolle segnen. Er segne das Haus Israel. Er segne das Haus Aaron. In Liebe, eure Tante.

0: Das waren sie, die Grüße und Segenswünsche für diese Ausgabe der Sendung Wunschbox von Radio Segenswelle mit Anna und Viktor Sawatzki. Es ist einfach wunderschön, anderen Menschen eine Freude zu machen. Werdet auch ihr Teil unserer nächsten Sendung.
1: 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Am besten erreichen Sie uns von Montag bis Donnerstag zwischen 8 und 16 Uhr. Zu jeder Zeit jedoch können Sie uns eine Nachricht über WhatsApp oder Telegram schicken. Die Nummer für WhatsApp: plus 49 5231 500 5988. 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
1: Wir wünschen Ihnen einen gesegneten Samstag. Gott befohlen.

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0: Ich dachte heute uns ein Wort lesen aus Evangelium Johannes, Kapitel 6, etliche Verse. Evangelium Johannes 6, Vers 60 und von Vers 66 bis 69. Viele seiner Jünger, die das hörten, sagten nun, das ist eine harte Rede. Wer kann sie sich anhören? Und von Vers 66. Von da an wandten sich viele seiner Jünger ab und gingen hinfort nicht mehr mit ihm. Da fragte Jesus die 12: Wollt ihr auch weggehen? Da antwortete ihm Simon Petrus: Herr, zu wem sollen wir gehen? Du hast Worte des ewigen Lebens, und wir haben geglaubt und erkannt, dass du der Heilige Gottes bist. Soweit die Schriftlesung. Ich weiß nicht, wie das euch geht, wenn man bei solchen Gottesdiensten beiwohnen darf. Ich habe den Eindruck, dass dieses Jahr noch mehr junge Leute da sind, vielleicht fehle ich auch, als letztes Jahr. Die Kinder hier vorne, so viele junge Menschen. Ich kann nicht aufhören zu staunen darüber, das ist ein Geschenk. Ich weiß nicht, mir kommt es manchmal vor, dass wir zu wenig auch von der Kanzel das weitergeben. Was das für ein Reichtum ist, wenn so viele junge Leute, die Blüte ihres Lebens da ist, wo in der Welt sich irgendwas anderes suchen könnten, die Möglichkeit hätten, da wird ja so viel angeboten heute, alles so attraktiv, alles so anziehend. Und sie kommen zum Gottesdienst, nehmen sich Zeit, das Wort Gottes zu hören. Das ist ein Geschenk, das ist Gnade. Ich nehme an, dass heute Menschen gekommen sind, Menschen, die mit ihrem Leben, mit ihren Problemen nicht mehr fertig werden, die Schutz suchen, Sicherheit suchen, Geborgenheit suchen. Und manchmal vielleicht irgendwo schon enttäuscht geworden, wo man gedacht hat, du, also das ist ein Mensch, dem ich vertrauen kann. Und wenn ich mit ihm zusammen bin, geht es mir immer so gut und man kann einfach sein Herz ausschütten. Und dann vielleicht nach einer Zeit ist man enttäuscht geworden. So ist es nicht mit Jesus. So ist es nicht mit Jesus. Ich habe irgendwo mal gesagt, wenn ich mein Leben noch einmal anfangen könnte, von vorne anfangen, ich würde wieder diesen Weg gehen. Es lohnt sich, diesen Weg zu gehen mit Jesus. Da bekommt man Geborgenheit, Sicherheit, Trost und Kraft und Mut und alles, was wir brauchen zum Leben. Ein Bruder, so ein richtiger Schaffer, ein Mann, wurde gesagt, der goldene Hände hat, der konnte alles. Was er angepackt hat, das hat er irgendwas fertiggebracht. Fleißig, froh. Und sagte zu seiner Frau ist eine Ärztin, sagte, weißt du, heute ging es mir so gut. Wunderbar, sagte, ich habe gearbeitet, ich habe geschafft, ich wurde gar nicht müde. Und also es war ein Tag, ein besserer wie sonst immer die Tage. Wir haben abends unsere Andacht gehabt, erzählte sie, haben gebetet. Und was für mich wichtig war, sagte, und er hat mir noch einen Nachtkuss gegeben. Hat sich hingelegt. Vor allem sagte, mir ist schlecht, mir geht's nicht gut. Fiel zurück, nach hinten, war tot. Weg. Dann rief sie an und sagte, weißt du, mein guter Emil heißt der Mann, mein guter Emil ist heimgegangen. So ist das Leben. So ist das Leben. Aber wisst ihr, wie gut es ist, wenn man auf einer Beerdigung dabei sein kann und sagen kann, du, der ging nach Hause oder die ging nach Hause. Er war ein Gotteskind. Er wusste, er lebte mit dieser Gewissheit, dass sein Name im Lebensbuch geschrieben ist. Und das ist schön, wenn man so ein Leben verleben kann, wo man die Gewissheit hat, die Glaubensgewissheit, die Heilsgewissheit, wenn ich sterbe, wenn der Herr mich abruft von dieser Erde, ich gehe nach Hause. Ich habe ein Zuhause. Ich bin geborgen. Ich bin sicher. Eine Frage an uns. Vielleicht sind heute Menschen da unter uns, die diese Gewissheit nicht haben. Das ist ja der Grund. Das ist ja die Ursache, warum wir solche Gottesdienste durchführen, warum wir Bibelwochen machen, warum wir Versammlungen durchführen. Jede Woche Bibelstunde, Gebetstunde, am Sonntag zwei Gottesdienste, Jugendstunde, Kinderstunde, Ibstunde, Musikstunden. Der Grund ist immer der gleiche, dass Menschen nach Hause finden. Darum sind auch wir zusammengekommen, auch auf diese Bibelwoche. Ich kann mich gut erinnern, wir machen diese Bibelwoche schon viele, viele Jahre. Als wir nach Deutschland kamen, haben wir angefangen, solche Bibelwochen zu machen. Wisst ihr, da waren ganz wenig Leute. Damals waren auch wenig Gemeinden hier in Deutschland. Und die meisten Menschen, wenn mal so 100 oder 150 Leute waren, das waren wir schon froh. Und das meiste alte Leute. Jüngere Leute waren ganz wenig. Ich weiß nicht warum, was der Grund und die Ursache war. Aber jetzt, man freut sich. Ganz ehrlich gesagt, ich rede nicht irgendwie etwas, was, wenn ich anderes empfinden hätte, würde ich das nicht sagen. Ich bin heute gekommen von Villingen, etliche 100 Kilometer zurückgelegt, als ich hierher kam und gesehen habe, draußen die viele junge Leute, das Herz jubelt. Das Herz freut sich. Menschen, ich nehme an, die meisten, die gehen in die Schule oder haben einen Beruf, die wissen, was mit dem heutigen Abend machen. Aber sie haben auf alles verzichtet, sind gekommen zu diesem Gottesdienst. Der Herr wird es belohnen. Es wird nicht umsonst sein. Ich sagte bei uns zu Hause zu Ostern, im Gebet habe ich das gesagt, Herr, heute versammeln sich auf unserem blauen Planet Millionen Christen, die die Auferstehung feiern, Ostern feiern, die sich freuen, dass der Herr nicht im Grab geblieben ist. Und wisst ihr, das ist so schön, wenn man mit Menschen spricht, mit Leuten spricht, die nicht zur Kirche gehen, Leute, die die Bibel nicht lesen, Leute, die sich lustig machen über die Gläubigen und wir ihnen sagen können, es gibt einer, der auferstanden ist, der nicht im Grabe geblieben ist, dem wir uns anvertrauen können. Ostern hat die Welt verändert. Wenn es kein Oster gäbe, gäbe es auch solche Gottesdienste nicht. Ostern hat der Welt eine neue Richtung gegeben. Wir können uns kaum vorstellen, was auf unserem blauen Planet sich machen würde, wenn keine Gemeinde wäre. Wenn Jesus nicht auferstanden wäre. Wir lesen das in der Offenbarung, wenn die Gemeinde entrückt sein wird. Das könnt ihr zu Hause nachlesen. Von Kapitel 4 Offenbarung bis Kapitel 19, da ist die Gemeinde nicht mehr da. Da kommt eine Zornschale nach der anderen, ein Gericht nach dem anderen. Die Leute, steht es geschrieben, werden den Tod suchen und werden ihn nicht finden können. Sie werden sterben wollen und kennen nicht. Sie werden die Schöpfung anbeten, die Berge sollen über uns fallen, die Hügel. Man betet die Schöpfung an, aber die kann nicht helfen. Man muss den Schöpfer anbeten. Und wisst ihr, wenn man mit Leuten spricht, ich habe es zu irgendjemandem mal gesagt, du kannst dir gar nicht vorstellen, was mit unserer Erde wäre, wenn zum Beispiel die Gemeinde Jesu nicht existieren würde, nicht da sein würde. Es wäre buchstäblich die Hölle hier auf Erden. Das ist nicht übertrieben. Die Gemeinde Jesu, Jesus sagt, ihr seid das Licht der Welt, ihr seid das Salz der Erde. Wir sind noch die Stütze, dass nicht alles zusammenbricht. Es wäre ein Chaos hier auf dieser Erde. Aber Jesus ist gekommen. Und über 100 Mal lesen wir im Neuen Testament, er lebt, er lebt, er lebt. Halleluja! Jesus lebt und weil Jesus lebt, leben auch wir. Wir freuen uns, dass wir dieses wunderbare Fest Ostern feiern dürfen. Zu Weihnachten wurde das Himmlische in das Menschliche gekleidet. Das Himmlische in das Menschliche gekleidet. Jesus Christus, der Sohn Gottes, der von Ewigkeit her ist, der kam auf unsere Erde, wurde Mensch. In der Krippe geboren, in Bethlehem, so sagt uns die Bibel. Heute lachen viele darüber. Ihr Christen mit eurem kleinen Gott, Bethlehem, Stall, Krippe, Windel gewickelt. Was ist das für ein Gott? Wie klein ist euer Gott? Wir sagen ja. Er ist klein geworden, ganz klein geworden, Mensch geworden, auf diese Erde gekommen, damit wir Menschen Königskinder werden können, damit wir groß werden können. Das war Weihnachten, wo das Himmlische, das vom Himmel gekommen ist, sich gekleidet hat in das Menschliche. Und Ostern das Gegenteil. Das Menschliche hat sich in das Himmlische gekleidet. Der Sohn Gottes ist wieder zurückgegangen, er ist nach Hause gegangen. Ich habe heute so auch beim Hierherfahren über diesen Text, den wir uns gelesen haben, nachgedacht. Wisst ihr, es gibt Zeiten in den Gemeinden, wo man meint, du, das ist Winter, da bekehrt sich niemand, da geschieht nichts in der Gemeinde. Oft wird dann die Leitung beschimpft in der Gemeinde, wird gesagt, ja, da ist nichts los in der Gemeinde, schon so lange keine Bekehrung, nach allem nach stimmt es da vorne nicht und vielleicht leben sie auch in Unfrieden, alles Mögliche wird gesagt. Und dann gibt es wieder Zeiten, wo irgendjemand geht nach vorne, sagt ein Lied vor, kein Zuruf, nichts, überhaupt nichts und Leute bekehren sich. Und dann ist ja so bei uns Menschen, wie es eben ist, wird gesagt, der und der war bei uns. Und weißt du, wie viele Bekehrungen waren? Das heißt, so viel gegangen. Und dann schreibt man irgendjemand das zu. Und wir wissen nicht, was zu Hause geschieht in dieser Zeit, wenn es so frostige Zeiten gibt in der Gemeinde. So ein Winter in der Gemeinde, wo man keine Wärme spürt und keine Bekehrungen da sind. Und als ob das Leben ausstirbt, das geistliche Leben in der Gemeinde. Wie viele Leute zu Hause auf den Knien liegen und beten. Bitte, lieber Herr, schenk doch eine Erweckung. Tu doch etwas, Herr, in unsere Gemeinde. Es ist ein Jahr vergangen und niemand bekehrt sich. Man sollte Taufe durchführen und da ist niemand zu taufen. Erbarme dich. Da betet einer, der andere, der dritte. Und auf einmal macht es der Herr auf eine wunderbare Weise. Aber sehen wir immer diese Leute, die eine Predigt gehalten haben. Und wenn jemand dann nach vorne kommt, dann wird es diesen zugeschrieben. Aber diese viele Gebete, hunderte, tausende Gebete vielleicht in diesem Jahr, emporgestiegen zu Gott, dass der Herr eine Erweckung schenkt, das sieht man ja nicht, das weiß man nicht. Ich habe das irgendwo, glaube ich, mal erzählt. Das werde ich nie vergessen. Ich kam in eine Gemeinde mal vor vielen Jahren, nicht in unserer Bruderschaft. Der erste Abend, wie es eben ist, wurde ein Zuruf gemacht. Und ich weiß nicht, da kamen etliche Leute nach vorne. Nach dem Gottesdienst kam ein Mann, ein Bruder, und sagte, weißt du, Bruder Oskar, warum keine Bekehrungen sind? Das und das und das und das. Und zeigt nach vorne, da liegt es. Ich konnte nicht viel sagen, aber ich sagte, das macht der Herr, das macht nicht irgendjemand. Und wisst ihr, was der Herr getan hat in den anderen Tagen? Ich bin damals nach Hause gefahren, ich habe gesagt, Herr, tausend und aber tausendmal Dank, dass du den Himmel geöffnet hast. Der Herr hat Großes getan. Wir können niemand bekehren. Wir können niemand, kann man sagen, zu Gott bringen. Aber wir dürfen beten, dass der Herr durch den guten Heiligen Geist seine Arbeit tut. Und dann habe ich später erfahren, wie die Gemeinde gebetet hat. eine längere Zeit gebetet hatte. Und ein Bruder, der sagte zu mir dann später, weißt du, ich habe gesagt, Herr, wenn du eine Erweckung schenkst in unsere Gemeinde, fangen unsere Familien an. Und er war von denen einer, der mit seinen Kindern nach vorne, trotzdem, dass er Gemeindeglied war. Nach allem nach war irgendetwas zwischen ihnen und Gott. Ich weiß es nicht. Aber der Herr hat bei uns angefangen. Wie gut ist das, wenn wir beten, immer beten und beten. Nicht denken, irgendjemand kann etwas. So war es zum Beispiel zu der Zeit Jesu. Das sind die Leute gekommen, haben zu Jesus gesagt, die ganze Stadt läuft dir nach. Alle wollen dich sehen. Tausende Leute waren um ihn. Er hat 5000 Leute gespeist. Mit wenig Brot und wenig Fische. 4000 Leute gespeist. Und hier haben wir uns gelesen, hier kam der Winter. Keine Erweckung. Einer geht weg. Der andere geht weg, der dritte geht weg und so läuft einer nach dem anderen weg, weg von Jesus. Jünger, wir haben gelesen uns, das waren Jünger. Viele haben gesagt, das ist zu hart, was er spricht. Er spricht von dem, dass man sein Fleisch essen soll, sein Blut trinken soll. Er ist das Brot des Lebens. Was sind das für Worte? Hat er nicht zu viel in den Mund genommen? Hat er nicht zu große Sprüche gemacht? So ungefähr kann man herauslesen im Kontext. Und sie gingen weg von Jesus. Für manchen ist es zu hart, was manchmal von der Kanzel gesagt wird. Ich weiß. Aber wisst ihr, Wahrheit tut weh. Es tut weh. Wahrheit tut weh. Aber sie heilt. Sie heilt. Es tut uns gut. Wenn wir irgend von der Kanzel irgendetwas mal hören, wo wir wissen, das ist es. Das ist es, mit dem ich mich Jahren vielleicht schon quäle und nicht loskommen kann. Vielleicht ist es eine Lieblingssünde. Vielleicht haben wir 100, vielleicht schon 1000 Mal gebetet, Herr, ich will loswerden. Und dann eine Zeit, vielleicht eine Woche, 2 oder 3, vielleicht ein Monat, vielleicht ein halbes Jahr, wo wir diese Sünde nicht tun, auf einmal wieder, sind wir wieder da. Und durch irgendeine Predigt oder durch eine Seelsorge sind wir losgeworden, frei geworden. Das ist doch wunderbar, wenn man abends ins Bett gehen kann mit einem reinen Gewissen und sagen kann, Herr, wenn du heute Nacht kommst, ich bin dabei. Ich bin dabei bei der Entrichtung. Nicht, weil ich es verdient habe, aber ich habe mich fest an dich gebunden, ich habe mich an dich geklammert. Ich kann nicht ohne dich. Ich will mit dir leben. Ich will mit dir sterben, Jesus. So soll es doch sein. Aber so war es nicht bei diesen Jüngern. Das sind harte Reden. Wie oft hört man von Leuten, ich würde gerne in eure Gemeinde kommen, aber wisst ihr, da ist so viel Hartes. Ein bisschen weicher. Vielleicht ein Sonderangebot machen. Vielleicht ein bisschen irgendwo ein kleiner Kompromiss machen. Eine Frage hätte ich an uns. Wenn irgendjemand heute hier ist in unserer Mitte, der eine Stelle in der Bibel gefunden hat, wo die Propheten oder die Aposteln oder selbst von Jesus aus auf irgendeinen Kompromiss eingegangen ist, wie das heute ist in der Politik. Die CDU und die SPD zum Beispiel. Über irgendeine Frage streiten sich und dann gibt dieser ein bisschen nach und jener ein bisschen nach und dann findet man sich irgendwo in der Mitte und wird gesagt, man ist auf einen Kompromiss eingegangen. Man muss da daran sein. Anders kann man nicht arbeiten. So ist es nicht bei uns. So hat es Jesus nicht gemacht. Jesus hat gesehen, dass diese Leute weglaufen. Einer nach dem anderen geht weg, weg von Jesus. Das ist so hart, das ist so eng, was er hier predigt. Wie oft wird zu uns gesagt, ihr seid so einseitig, so einseitig. Wir sagen, wir wollen das sein, einseitig auf der Seite Jesu, immer auf der Seite Jesu. Nicht ein Doppeltleben führen, nicht mit einem Fuß im Reiche Gottes stehen, mit dem anderen Fuß in der Welt. Nicht mit einem Augen zum Himmel schauen, dem anderen nach unten. So geht es nicht, das zerreißt uns, das macht uns kaputt. Entweder ganz oder gar nicht. Und sie gingen weg. Viele gingen weg. Und was hat Jesus gemacht? ist Jesus hinterhergelaufen und hat gesagt, liebe Leute, bitte, bitte, geh doch nicht weg. Bleib doch hier. Wir können doch darüber sprechen. Hat Jesus ein Sonderangebot gemacht, um diese Jünger zu halten? Nein, bitte, sagt er. Hat die Hände ausgebreitet, wenn ihr wollt, geht. Im Reich Gottes gibt es keine Vergewaltigung. Wenn jemand mir nachfolgen will, dann freiwillig. Nicht ein Muss-Christentum, nicht ein Zwang-Christentum, sondern freiwillig. Will jemand mir nachfolgen, sagt Jesus, dann nehme sein Kreuz auf sich und folge. Willst du nicht, brauchst du nicht. So ist es. Und sie gingen weg. Jesus hat sich umgedreht, guckt auf die 12. 12. Von diesen vielen sind 12 geblieben. Er hätte sagen können, aber ihr bleibt doch bitte. Wenigstens lauft ihr nicht weg. Ich bleibe allein. Nein, Jesus sagt, wollt ihr auch? Geht. Wollt ihr weggehen? Geht. Gefällt es euch nicht? Bitte. Ist die Rede, die ich spreche, meine Predigen zu hart? Sucht euch, wo es weicher ist. Und Petrus hat eine wunderbare Gegenfrage gestellt. Zu wem, Herr? Wohin? Zu wem sollen wir gehen? Zu Buddha? Dem Sittenlehrer? Zu Konfuzius? Zu irgendeiner anderen Religion? Die Welt? Von dort kommen wir? Die hat uns betrogen, die hat uns belogen. Die hat uns viel versprochen, nichts gegeben. Zu wem sollen wir gehen? Wir können, Herr, ohne dich nicht leben und wollen auch ohne dich nicht sterben. Du bist alles für uns, du bist Alpha, du bist Omega. Du sollst morgens, wenn ich aufstehe, Herr, der erste Gedanke sein und abends, wenn ich schlafen gehe, der letzte Gedanke. Mit dir will ich aufstehen, mit dir will ich auf die Arbeit gehen, mit dir will ich ins Bett gehen. Zu wem sollen wir gehen? Ich möchte heute diese Frage an uns stellen. Zu wem wollen wir gehen? Wohin wollen wir gehen? Wir kommen von der Welt. Ich spreche zu denen, die jetzt in der Gemeinde sind. Wir wissen, was die Welt uns angeboten hat, wie sie uns betrogen und belogen hat. Tausende Angebote, viel Versprechen, nichts gehalten. Kaputt waren wir, kaputt, Nächten, manchmal nicht geschlafen, in der Nacht aufgewacht, in Schweiß. Wie oft habe ich als junger Mensch damals gesagt, Herr, ich kann nicht mehr. Ich will nicht mehr. Und immer wieder. Und immer wieder. Und auf einmal ist Ostern geworden. Ostern geworden im Herzen. Bei der Bekehrung, bei der Buße. Es ist doch schön, wenn Leute, auch junge Leute, ihr Leben dem Herrn geben. Man weiß nicht, wer heute unter uns von diesen jungen Leuten. Vielleicht wird einer von ihnen ein John Wesley. Vielleicht wird einer von ihnen ein Martin Luther. Vielleicht wird einer von ihnen ein großer Mann Gottes mal in der Zukunft. Das weiß niemand. Aber wisst ihr, das kann nur geschehen, wenn wir unser Herz Jesus geben. Vielleicht habe ich das irgendwo mal gesagt. Charles Wesley, der 6500 Lieder geschrieben hat, das war das 19. Kind. Das 19. Kind in der Familie. Sagt das heute irgendjemand, die lachen dich aus. Was soll das? Das ist eine ganze Gemeinde. Das 19. Kind. Der 17. war John Wesley, der große Prediger. Methodistus Gründer. Der hat viele Predigten. 40.000 Predigten hat er gehalten. Nicht so wie wir mit dem Auto von Villingen nach Willebadessen kommen und 600 oder fast 600 Kilometer zurücklegen. Der ist mit dem Wagen, mit der Fuhr, so hat man früher gesagt, auf den Wagen mit den Pferden, kann man sagen, von einem Dorf zum anderen, manchmal am Tag bis 3 Predigten gehalten. Von Dorf zu Dorf, von Stadt zu Stadt. 40.000 Predigten. Und wisst ihr, wie das geschehen ist? Diese 19 Kinder, Vater und Mutter, 21 Personen, das ist eine kleine Gemeinde. Aber die haben die Bibel gelebt. Die haben die Bibel gelebt, nicht nur die Bibel gekannt. Ich habe zu Hause, ich habe das irgendwo mal gesagt, Susanne Wesley, als junges Mädchen habe ich ein größeres Foto zu Hause in meinem Arbeitszimmer stehen. Dachte ich, das ist eine Mutter, eine heilige Mutter, eine fromme Mutter, eine Mutter, die nicht gesagt hat beim 16. Kind, Schluss, wo wäre John Wesley, wo wäre Carlos Wesley? Die wäre nicht da und wir hätten manche Lieder gar nicht. Ich habe gelesen von ihr, wie sie gelebt hat. Der Mann auf der Arbeit, sie mit den Kindern. Was muss so eine Frau alles zu Hause machen? 19 Kinder. Das kann man sich kaum vorstellen. Und zu jener Zeit, da war es nicht so wie heute. Spielmaschinen und Waschmaschinen und oh, was es heute alles gibt. Nein, das ging alles so mit den Händen, wie die Mütter. Auch unsere Mütter, ich kann mir denken, wie es Mama gemacht hat. Die hat sich Zeit genommen, jeden Tag hat sie sich eingeschlossen in ihrem Schlafzimmer. Jeden Tag eine Stunde zurückgezogen in der Mittagszeit, nach dem Mittagessen. Und dann haben die Kinder manchmal, wo ist denn Mama? Dann hören sie, sie spricht dort. Sie redet mit irgendjemand. Dann guckten sie durch das Schlüsselloch. Sie betet. Dann haben sie manchmal gehorcht, haben ihren Namen gehört. Im Gebet. Herr, mach doch aus meinen Kindern irgendetwas. Zu deiner Ehre, zu deiner Verherrlichung sollen sie leben. Werkzeuge, Herr. Das haben sie gehört. Aber nicht nur das. Sie hat nicht nur gebetet für ihre Kinder, sie hat mit einem jeden Kind, jeden Tag ein Gebet gesprochen, extra, ganz persönlich, niedergekniet und gebetet, kurze, selbstverständlich kurze Gebete. Und was hat Gott gemacht? Das sind Leute, die nicht weglaufen von Jesus, denen das Kreuz nicht zu schwer ist, die Worte nicht zu hart sind. Und wisst ihr, es gibt heute so viele Gemeinden, wo man gesagt, das ist alles so eng und das ist alles so gesetzlich und das ist alles so einseitig, das ist alles so fromm. Manche sind weggegangen von Jesus. Ich darf das mal so sagen. Wenn Jesus in einer Gemeinde nicht mehr Nummer eins ist und die Heiligkeit nicht mehr von der Kanzel gepredigt wird, kannst vergessen von allem, dann geht es rapide nach unten, es geht bergab, das kann man nicht mehr aufhalten. Allen Respekt vor solche Gemeinde, wo man noch sieht, da ist noch Gottesfurcht da. Da steht man auf einem biblischen Boden, auf einem biblischen Fundament. Egal, was die Leute alles denken, egal, was die Leute alles sagen, immer mit diesem Gedanken leben, was denkt Gott von mir, was sagt Gott über mich. So muss es auch sein in einer Gemeinde. Wollt ihr auch gehen? Geht. Nein, Herr, sagt Petrus, wir gehen nicht von dir. Und wisst ihr, wann Petrus das gesagt hat? Das hat er nicht gesagt damals, wo die 5000 gespeist wurde. Das war eine Sensation für die Leute. Das hat Petrus gesagt zu dem Herrn, wo alle weggelaufen waren, der andere, außer die 12. Und da hat er sich zu Jesus gehalten. Die anderen haben gelacht über Jesus, die Worte zu hart. Er sagte, nein. Nein, ich bleibe bei ihm. Und wenn auch der andere 11 gehen, ich bleibe bei Jesus. Er ist mein Herr und mein Meister. Liebe Gemeinde, liebe Freunde, wir möchten heute dich herzlich einladen, zu Jesus zu kommen. Vielleicht geht es so wie unserem Emil, den wir gestern beerdigt haben. Ach Frau, ich war heute so gesund, mir ging es heute so gut, alles so leicht, auf einmal zurückgefallen und weg war in der Ewigkeit. Da kann man nichts mehr gut machen. Der konnte nicht mehr sagen, Frau, angenommen jetzt, er hätte in Streit gestanden mit der Frau, da konnte er nichts mehr gut machen. Aber sie haben gebetet miteinander Und er ist in Frieden heimgegangen, nach Hause gegangen.
1: Das ist es.
0: So ein Leben lohnt sich zu leben. Und niemand von uns weiß, jetzt in diese Tage im Rundfunk, der etliche auf der Autobahn, was alles so geschehen ist, Unfälle und Leute zu Tode gekommen. Und da fährst manchmal, denkst du, heute ist einer an mir vorbeigefahren. Ich habe gedacht, du, also das hat nicht viel gefehlt. Und dachte ich, dann wäre ich nicht mehr nach Willibadessen gekommen. Manchmal eine Handbreit neben dir. Und da betet man doch, Herr, auch wenn man von zu Hause wegfährt, halt den Hand über und beschütze und so weiter. Aber gut, wenn man geht in die Ewigkeit und weiß, wohin man geht. Aber stellt euch vor, man ist in Unfrieden. In Unfrieden vielleicht mit der Gemeinde, in der man lebt. In Unfrieden zu Hause in der Familie. Ist doch schön, wenn man von zu Hause wegfährt und noch ein warmer Handdruck machen kann. Die Frau oder die Kinder, Familien und sagen, betet für mich und ich bete für euch und der Herr soll segnen. Ist doch ein schönes Leben. Das Leben genießen, das der Herr uns geschenkt hat. Etwas daraus machen aus diesem Leben. Wie viele mürrische Leute gibt es, die stehen morgens auf und da ist der Kaffee nicht so und da ist das Brot nicht so und jenes nicht so. Und es gibt Leute, die genießen das. Die sitzen, danke, ich habe mal gehört von einer Frau, sagt sie, ach du, guck mal, wir haben Kuchen, wir haben Weißbrot, wir haben Schwarzbrot. Es war da Zeiten, wo wir nichts hatten, nichts zu essen. Jetzt leben wir wie die Fürsten. Wir haben alles. So lohnt es sich zu leben, zufrieden sein, genießen, das Leben genießen. Auch das Leben in der Gemeinde genießen. Nicht immer sehen, was nicht gemacht ist, auch mal sehen, was gemacht ist in der Gemeinde. Ich darf das heute mal sagen, ich habe auf euren Chor heute geschaut. Ich war vor Jahren zurück, wo noch nicht dieses Bethaus war, wie der Chor damals ausgesehen hat, die Gemeinde damals so klein und alles. Und jetzt gucken wir, Jugend, Kinder, alles da. Das hat der Herr gemacht. Dankbar sein für das. Nicht immer sehen, was nicht gemacht ist. Und da sollte man noch, und da sollte man noch, und da ist nicht gemacht. Mal danken für das, was ist. Danke für die Kinderstunde, danke für den Chor, danke für die Musik, danke für die Jugend. Danke, dass wir Seelsorge haben in der Gemeinde. Danke, dass wir eine Leitung haben in der Gemeinde. Danke, dass wir Leute haben in der Gemeinde, die das Sorge tragen um uns. Der andere geht nach Hause, legt sich aufs Sofa und schläft nach dem Gottesdienst. Und die Brüder, die am Dienst stehen, die sind manchmal Nächte irgendwo in Seelsorge, Gespräche mit anderen. Die Leute wollen Trost, die Leute wollen Hilfe. Die wollen, dass man hilft, Probleme zu lösen. Das muss man alles sehen. Wohin sollen wir gehen? Wohin willst du gehen ohne Jesus? Du darfst kommen. Egal wie weit du weggegangen bist von Jesus. Egal wie groß deine Schuld ist, deine Sünden sind. Das spielt keine Rolle. Das Blut Jesu macht uns rein von aller unserer Schuld, von allen Sünden. Und wenn es ein Berg von Schulden ist, spielt keine Rolle. Kommen und aufrichtig sagen, Herr, ich kann nicht mehr, ich will nicht mehr. Ich will nicht weg von dir. Ich will heute mit dir einen Bund schließen. Ich will heute, dass du in mein Leben einkehrst. Dass du aus diesem Leben, das nur Minus immer war, ein Plusstrich daraus machst. Ich will dir gehören. Ob alt oder jung, ob in der Gemeinde oder nicht in der Gemeinde, ein jeder weiß, ob alles stimmt zwischen Gott und uns. Das kann man heute in Ordnung bringen. Und wenn jemand kommen möchte zu Jesus, der darf es tun.

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0: Es ist 14 Uhr.
1: 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Als Jesus sich aber dem Tor der Stadt näherte, siehe, da wurde ein Tote herausgetragen, der einzige Sohn seiner Mutter. Und sie war eine Witwe, und eine zahlreiche Volksmenge aus der Stadt ging mit ihr. Und als der Herr sie sah, wurde er innerlich bewegt über sie und sprach zu ihr: Weine nicht. Von dieser Begebenheit lesen wir in Lukas Kapitel 7 in den Versen 12 und 13. Am Rand der Gesellschaft. Ob in der Schule, am Arbeitsplatz oder in der Nachbarschaft, überall gibt es Menschen, die einsam sind und am Rand der Gesellschaft stehen. Manche sind schüchtern, andere ziehen sich aus Angst oder aufgrund von negativen Erfahrungen zurück. Wieder andere werden einfach übersehen, weil sie krank oder älter geworden sind oder nicht dem richtigen sozialen Status entsprechen. Unser Tagesvers berichtet von einer Witwe, die ihren einzigen Sohn zu Grabe trägt. Wie groß muss ihr Schmerz sein, denn nun ist sie ganz allein. Immerhin sind viele zur Beerdigung gekommen, doch inwieweit sie wirklich mitfühlen, bleibt offen. Aber da ist einer, der innerlich bewegt ist, Jesus Christus. Keiner kann so mitempfinden wie er. Die Not und Trauer der Witwe lassen ihn keineswegs unberührt. Voll Mitgefühl tritt er zu ihr und spricht: Weine nicht. Wäre es nicht angemessener gewesen, mit ihr zu weinen? Doch der Sohn Gottes weiß, was er sagt, denn er hat Macht über Leben und Tod. Und tatsächlich, als die Träger stehen bleiben, spricht er den Toten an: Jüngling, ich sage dir, steh auf. Und sofort wird der Junge wieder lebendig. Jesus Christus ist derselbe gestern und heute und in Ewigkeit. So steht es in Hebräer 13, Vers 8. Er sieht jeden Menschen, ob am Rand der Gesellschaft oder mittendrin, und er begegnet ihm mit Liebe und Barmherzigkeit. Durch die Bibel spricht er uns Trost und Mut zu. Unsere Situation bewegt sein Herz, und wenn wir ihn darum bitten, wird er uns helfen.

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Aus der Übersetzung Neues Leben, 5. Buch Mose, Kapitel 5 und 6. Die 10 Gebote. Mose rief alle Israeliten zusammen und sagte zu ihnen: Hört auf die Gesetze und Vorschriften, die ich euch heute gebe. Prägt sie euch ein und befolgt sie gewissenhaft. Am Sinai schloss der Herr, unser Gott, einen Bund mit uns. Er schloss diesen Bund nicht mit unseren Vorfahren, sondern mit uns allen, die wir hier heute am Leben sind. Der Herr sprach auf dem Berg mitten aus dem Feuer persönlich zu euch. Ich stand zwischen euch und dem Herrn, denn ihr hattet Angst vor dem Feuer und seid nicht auf den Berg gestiegen. Er sprach zu mir, und ich gab seine Worte an euch weiter. Er sagte: Ich bin der Herr, dein Gott, der dich aus der Sklaverei in Ägypten befreit hat. Du sollst außer mir keine anderen Götter haben. Du sollst dir kein Götzenbild anfertigen von etwas, das im Himmel, auf der Erde oder im Wasser unter der Erde ist. Du sollst sie weder verehren, noch dich vor ihnen zu Boden werfen, denn ich, der Herr, dein Gott, bin ein eifersüchtiger Gott. Ich lasse die Sünden derer, die mich hassen, nicht ungestraft, sondern ich kümmere mich bei den Kindern um die Sünden ihrer Eltern bis in die 3. und 4. Generation. Denen aber, die mich lieben und meine Gebote befolgen, werde ich bis in die 1000. Generation gnädig sein. Du sollst den Namen des Herrn deines Gottes nicht missbrauchen, denn der Herr wird jeden bestrafen, der seinen Namen missbraucht. Halte den Sabbat, indem du ihn heiligst, wie der Herr dein Gott es befohlen hat. 6 Tage in der Woche sollst du arbeiten und deinen alltäglichen Pflichten nachkommen. Der 7. Tag aber ist ein Ruhetag für den Herrn, deinen Gott. An diesem Tag darf kein Angehöriger deines Hauses irgendeine Arbeit verrichten. Das gilt für dich, deine Söhne und Töchter, deine Sklaven und Sklavinnen, deinen Ochsen, deinen Esel und dein übriges Vieh, sowie für alle Fremden, die bei dir wohnen. Alle deine Sklaven und Sklavinnen sollen ausruhen, so wie auch du ausruhst. Denk daran, dass du selbst einmal Sklave in Ägypten warst und dass der Herr, dein Gott, dich mit großer Macht und gewaltigen Taten aus dem Land geführt hat. Deshalb hat dir der Herr, dein Gott, befohlen, den Sabbat zu halten. Ehre deinen Vater und deine Mutter, wie der Herr, dein Gott, dir befohlen hat. Dann wird es dir gut gehen und du wirst lange in dem Land leben, das dir der Herr, dein Gott, geben wird. Du sollst nicht töten. Du sollst nicht die Ehe brechen. Du sollst nicht stehlen. Du sollst keine falsche Aussage über einen deiner Mitmenschen machen. Du sollst nicht die Frau deines Nächsten begehren, und du sollst auch nicht sein Haus, sein Feld, seinen Sklaven oder seine Sklavin, seinen Ochsen oder Esel oder irgendetwas anderes begehren, das deinem Nächsten gehört. Diese Worte sprach der Herr mit lauter Stimme auf dem Berg zu euch allen, mitten aus dem Feuer und den dunklen Wolken heraus. Dem fügte er nichts mehr hinzu. Er schrieb seine Worte auf 2 Steintafeln und gab sie mir. Doch als ihr die Stimme aus der Dunkelheit hörtet, während der Berg in Flammen stand, kamen die führenden Männer eurer Stämme zu mir. Ihr ließt mir durch sie ausrichten: Der Herr, unser Gott, hat uns seine Herrlichkeit und Macht gezeigt, und wir haben seine Stimme mitten aus dem Feuer gehört. Heute haben wir erlebt, dass Gott zu Menschen sprach und sie trotzdem nicht sterben mussten. Aber am Ende werden wir doch noch sterben, denn dieses gewaltige Feuer wird uns noch töten. Wenn wir den Herrn, unseren Gott, auf diese Weise weiter zu uns reden hören, werden wir sterben. Kann denn ein Mensch die Stimme des lebendigen Gottes mitten aus dem Feuer hören, so wie wir, und am Leben bleiben? Geh du doch und höre, was der Herr, unser Gott, zu sagen hat, und teile uns anschließend alles mit, was er dir gesagt hat. Dann wollen wir es hören und befolgen.
Der Herr erhörte eure Bitte, die ihr an mich gerichtet habt. Daraufhin sprach er zu mir: Ich habe gehört, was die Leute zu dir gesagt haben. Sie haben in allem Recht. Wenn sie mich doch nur immer so achteten und jeden Tag allen meinen Geboten gehorchten, dann würde es ihnen und ihren Nachkommen für immer gut gehen. Geh und fordere sie auf, in ihre Zelte zurückzukehren. Bleib du aber hier bei mir, dann will ich dir meine Gebote, Gesetze und Vorschriften geben. Teile sie anschließend dem Volk mit, damit die Menschen sie in dem Land befolgen, das ich ihnen zum Besitz gebe. Achtet darauf, dass ihr genauso handelt, wie der Herr, euer Gott, es euch befohlen hat. Weicht nicht davon ab. Bleibt auf dem Weg, den der Herr, euer Gott, euch gezeigt hat. Dann werdet ihr lange in dem Land leben, das ihr erobern werdet, und es wird euch gut gehen. Aufforderung zur bedingungslosen Hingabe. Dies sind die Gebote, Gesetze und Vorschriften, die ich euch nach dem Willen des Herrn, eures Gottes, lehren soll. Denn ihr sollt sie in dem Land befolgen, in das ihr nun hinüberzieht, um es zu erobern. Ihr, eure Kinder und Enkel, ihr sollt dem Herrn, eurem Gott, mit Ehrfurcht begegnen und alle seine Gesetze und Gebote halten, solange ihr lebt. Dann wird er euch ein langes Leben schenken. Hört genau zu, ihr Israeliten, und gehorcht. Dann wird es euch gut gehen, und ihr werdet viele Nachkommen haben in dem Land, in dem Milch und Honig überfließen, wie der Herr, der Gott eurer Väter, es euch versprochen hat. Hört, ihr Israeliten, der Herr, unser Gott, ist der einzige Herr. Ihr sollt den Herrn, euren Gott, von ganzem Herzen, von ganzer Seele und mit eurer ganzen Kraft lieben. Bewahrt die Gebote, die ich euch heute gebe, in eurem Herzen. Schärft sie euren Kindern ein. Sprecht über sie, wenn ihr zu Hause oder unterwegs seid, wenn ihr euch hinlegt oder wenn ihr aufsteht. Bindet sie zur Erinnerung um eure Hand und tragt sie an eurer Stirn. Schreibt sie auf die Pfosten eurer Haustüren und Tore. Der Herr, euer Gott, wird euch schon bald in das Land bringen, dass er euren Vätern Abraham, Isaak und Jakob mit einem Eid versprochen hat. Darin sind große, reiche Städte, die ihr nicht erbaut habt, Häuser voller Waren, die ihr nicht gekauft habt, Zisternen, die ihr nicht gegraben habt, und Weinberge und Olivenhaine, die ihr nicht gepflanzt habt. Wenn ihr euch also in dem Land satt essen könnt, dann vergesst den Herrn nicht, der euch aus der Sklaverei in Ägypten befreit hat. Ihr sollt den Herrn, euren Gott, fürchten und ihm dienen. Wenn ihr einen Eid ablegt, dürft ihr es nur in seinem Namen tun. Lauft nicht den Göttern eurer Nachbarvölker hinterher, denn der Herr, euer Gott, der mitten unter euch wohnt, ist ein eifersüchtiger Gott. Sonst wird sich sein Zorn gegen euch richten und euch vernichten. Fordert den Herrn, euren Gott, nicht heraus, wie ihr es bei Massa getan habt. Haltet die Gebote des Herrn, eures Gottes, alle Anordnungen und Vorschriften, die er euch gab. Tut, was in den Augen des Herrn gut und richtig ist. Dann wird es euch gut gehen, und ihr werdet in das schöne Land kommen, das der Herr euren Vorfahren mit einem Eid versprochen hat, und es erobern. Ihr werdet alle eure Feinde vor euch vertreiben, wie der Herr euch angekündigt hat. Eure Kinder werden euch später fragen: Was bedeuten diese Anordnungen, Vorschriften und Gesetze, die der Herr, unser Gott, euch gegeben hat? Dann sollt ihr ihnen antworten: Wir waren Sklaven des Pharao in Ägypten, doch der Herr hat uns mit großer Macht aus Ägypten geführt. Vor unseren Augen schlug er Ägypten und den Pharao samt seinem ganzen Hofstaat mit schrecklichen Plagen und mächtigen Zeichen. Er führte uns aus Ägypten, um uns in das Land zu bringen, das er unseren Vorfahren mit einem Eid versprochen hatte. Und der Herr, unser Gott, befahl uns, alle diese Vorschriften zu halten und Ehrfurcht vor ihm zu haben, damit er für uns sorgt und es uns alle Tage gut geht, wie es nun der Fall ist. Denn wenn wir die Gebote genau befolgen, die der Herr, unser Gott, uns gab, sind wir dadurch gerechtfertigt.
Aus der Übersetzung das Buch Markus Kapitel 4 Vers 30 bis Kapitel 5 Vers 20. Gottes neue Wirklichkeit. Dann ergriff Jesus wieder das Wort. Wie können wir Gottes neue Wirklichkeit erklären? Mit welchem Beispiel sollen wir sie deutlich machen? Sie ist wie ein Samenkorn des Senfbaums. Wenn es auf den Boden ausgesät wird, ist es kleiner als die meisten Samenkörner, die es gibt. Doch wenn das Korn ausgesät wird, dann wächst es auf und wird größer als alle anderen Sträucher. Seine Zweige werden so groß, dass die Vögel, die unter dem Himmel fliegen, in ihrem Schatten Zuflucht finden können. Jesus gebrauchte viele solcher Beispiele, um ihnen Gottes Botschaft nahezubringen, so wie sie es verstehen konnten. Er benutzte immer Vergleiche, um zu ihnen zu sprechen. Seinen eigenen Schülern aber erklärte er alles genau. Der Sturm auf dem Galiläischen Meer. Am Abend dieses Tages sagte Jesus: Lasst uns zum anderen Ufer hinüberfahren. So schickten sie die Menschenmenge nach Hause und nahmen Jesus mit in ihr Boot. Es waren auch noch andere Boote dabei. Da erhob sich ein gewaltiger Wirbelwind, die Wellen schlugen gegen das Boot, so dass es unterzugehen drohte. Jesus hatte sich im Heck des Bootes auf ein Kissen zum Schlafen niedergelegt. Da weckten seine Schüler ihn auf und sagten: »Lehrer, ist es dir ganz gleichgültig, dass wir untergehen?« Da stand er auf und wies den Wind in seine Schranken. Und zum See sagte er: »Sei still!« Der Wind legte sich und eine große Stille breitete sich aus. Dann sagte er zu seinen Schülern: »Wie ängstlich ihr doch seid! Habt ihr immer noch kein Vertrauen?« Doch sie fürchteten sich nur noch mehr und sagten zueinander: »Wer ist nur dieser Mensch? Selbst der Wind und der See tun, was er befiehlt.« Jesus und die Dämonen. Dann kam er an das andere Ufer des Sees, in das Gebiet der Gerasener. Kaum war er aus dem Boot ausgestiegen, lief ihm ein Mann entgegen. Der kam aus den Gräberstätten und war von einem unreinen dämonischen Geist getrieben. Er hauste dort in den Gräberstätten. Niemand war in der Lage, ihn festzuhalten, selbst nicht mit Ketten, denn er war schon häufig mit Fußfesseln und Ketten gebunden gewesen, doch er riss die Ketten immer wieder entzwei und zertrümmerte die Fußfesseln, so dass niemand ihn bändigen konnte. Ganze Nächte und Tage hielt er sich in den Grabstätten und auf den Bergen auf, wobei er schrie und mit Steinen auf sich einschlug. Als er Jesus von Weitem sah, rannte er zu ihm hin und warf sich vor ihm nieder. Mit lauter Stimme schrie er: »Was willst du von mir, Jesus, du Sohn des allerhöchsten Gottes? Ich beschwöre dich bei Gott, quäl mich nicht!« Jesus sagte zu ihm: »Verschwinde aus diesem Menschen, du unreiner Geist!« Dann fragte er ihn: »Wie heißt du?« Da antwortete er: »Legion ist mein Name, denn wir sind viele.« Er flehte Jesus an, sie nicht aus dieser Gegend wegzuschicken. Dort auf dem Berg graste eine große Schweineherde. So baten sie ihn inständig: »Schick uns in die Schweine, dann können wir in sie hineinfahren.« Jesus erlaubte es ihnen. Da fuhren die üblen Geister in die Schweine. Die Herde, es waren etwa 2000 Schweine, raste über den Berghang hinweg und in den See hinein und ertrank im Wasser. Die Schweinehirten rannten fort und berichteten das alles in der Stadt und in den umliegenden Dörfern. Da kamen die Leute, um zu sehen, was geschehen war. Sie gingen zu Jesus hin und sahen dort den vorher von Dämonen gequälten Mann. Er saß ruhig da, war gekleidet und bei vollem Verstand. Und das war der, der die Legion in sich gehabt hatte. Da bekamen sie es mit der Angst zu tun. Die, die es mit eigenen Augen gesehen hatten, berichteten, wie sich die Sache mit dem von Dämonen gequälten Mann und auch das mit den Schweinen ereignet hatte. Da baten die Leute Jesus, aus ihrer Gegend fortzugehen. Als Jesus in das Boot einstieg, bat ihn der Mann, der von Dämonen beherrscht gewesen war, dass er bei ihm bleiben könnte. Aber Jesus erfüllte ihm diese Bitte nicht, sondern sagte stattdessen zu ihm:
Geh hin in dein Haus und zu deiner Familie. Berichte ihnen, was Gott, der Herr, dir Gutes getan hat und wie er dir seine Barmherzigkeit gezeigt hat. Da ging der Mann fort und berichtete von diesem Zeitpunkt an in dem ganzen Gebiet der 10 Städte, wie Jesus ihm geholfen hatte. Alle, die das hörten, wunderten sich sehr. Aus der Übersetzung das Buch Psalm 68, die Verse 19 bis 35. Du bist in die Höhen hinaufgestiegen und hast Gefangene mit dir geführt. Du hast von den Menschen Gaben angenommen, sogar deine Feinde, die sich gegen dich auflehnten, sind bereit, sich Gott, dem Herrn, zu unterwerfen. Gelobt sei der Herr täglich. Gott, unser Retter, trägt für uns Belastungen. Musik. Unser Gott ist ein Gott, der rettet. Der allmächtige Herr befreit uns vom Tod. Seinen Feinden aber wird Gott den Kopf zerschmettern, denen, die an ihren sündigen Wegen festhalten. Der Herr spricht: Ich will meine Feinde vom Gebirge Baschan herabbringen, ich will sie aus den Tiefen des Meeres heraufholen. Du, mein Volk, sollst deine Füße in ihrem Blut baden, und deine Hunde werden es auflecken. Gott, dein Triumphzug ist bereits zu sehen, der Zug meines Gottes und Königs, der in sein Heiligtum einzieht. Sänger ziehen voraus und Spielleute hinterher, mitten unter ihnen junge Frauen, die Tamburine schlagen. Lobt Gott, ihr Völker Israels, lobt den Herrn, ihr Nachkommen Israels. Seht, der kleine Stamm Benjamin führt den Zug an. Hinter ihm schreiten viele Fürsten aus Juda und die Fürsten aus Sebulon und Naphtali. Zeige deine Macht, deine Stärke, Gott, wie du es in der Vergangenheit getan hast. Die Könige der Erde bringen dir Tribut in deinem Tempel in Jerusalem. Bestrafe die feindlichen Nationen, das wilde Tier, das im Schilf lauert, und die Schar der Fürsten und die Anführer der Völker. Erniedrige die, die Tribut von uns fordern. Zerstreue die Völker, die Freude am Krieg haben. Ägypten soll dir kostbare Erze schenken, Äthiopien soll dich anbeten. Singt Gott, ihr Königreiche der Erde, lobt den Herrn. Musik. Lobt den, der durch den Himmel reitet, der seit Anbeginn der Zeit besteht. Seine gewaltige Stimme erschallt. Erzählt allen Menschen von Gottes Macht. Seine Herrlichkeit ist über Israel und seine Macht ist größer als der Himmel. Herrlich ist Gott in seinem Heiligtum, der Gott Israels, der seinem Volk Macht und Stärke schenkt. Gepriesen sei Gott. Aus der Übersetzung Neues Leben, Sprüche Kapitel 11, die Verse 29 bis 31. Wer seine Familie vernachlässigt, erbt nur Wind, und der Narr wird zum Diener des weisen Menschen. Der Gottesfürchtige führt andere Menschen zum Leben, und wer Leben rettet, ist weise. Wenn schon die Gerechten hier auf Erden ihren Lohn erhalten, wie viel mehr werden dann die Bösen und Sünder bekommen, was sie verdienen?

0: 14 Uhr und 30 Minuten.
1: In Psalm 126, Vers 5 heißt es in der Hoffnung für alle: Wer die Saat mit Tränen aussät, wird voller Freude die Ernte einbringen. Weinend geht er hinaus und streut die Saat aufs Feld. Doch wenn er zurückkommt, jubelt er über die reiche Ernte. Dazu erzählt Elisabeth Mittelstädt etwas aus ihrer Jugend, woran sie sich erinnert, was ihr Anthropologieprofessor erzählt hat. Mit Tränen sehen. Nach über 30 Jahren sind mir seine Worte immer noch im Ohr. Es war zu der Zeit, als ich die Missionsschule besuchte. Dr. Deltar, mein Professor für Anthropologie, sagte: Früher konnte ich mit Psalm 126 wenig anfangen, bis ich eines Tages in die Sahelzone reiste, jenen weitläufigen Savannenstreifen, der sich auf einer Länge von rund 6500 Kilometern südlich an die Sahara anschließt. In der Sahelzone fällt der Regen in nur 4 Monaten, Mai, Juni, Juli und August. Danach gibt es dann 8 Monate lang nicht einen Tropfen Regen. In der Trockenheit bekommt der Boden zuerst feine Risse und platzt dann auf, genau wie Hände und Füße, wenn die Haut zu trocken wird. Die Wüstenwinde der Sahara wirbeln den Staub auf und schleudern ihn mehrere hundert Meter hoch in die Luft, bevor er langsam quer durch Westafrika zieht und sich als feiner Staub über das ganze Land legt. Er landet in den Augen, im Mund, in den Ohren, in den Geräten, er dringt in die Uhren ein und bringt sie zum Stehen. Und natürlich muss das Getreide für das ganze Jahr in diesen 4 Regenmonaten gesät und sogar geerntet werden. Auf kleinen Feldern bauen die Menschen Hirse und Mandioca an, das man in Brasilien Aipim nennt. Oktober und November, das sind herrliche Monate. Die Kornspeicher sind gefüllt, die Ernte ist da. Die Menschen singen und tanzen. Sie essen sogar 2 Mahlzeiten am Tag. Die Hirse wird zwischen 2 Steinen zu Mehl zerrieben und zu einem Brei, ungefähr wie Honigkuchenteig, vermengt. Der klebrige Brei wird heiß gegessen. Man rollt ihn mit den Fingern zu kleinen Kugeln, die man in etwas Soße taucht und dann in den Mund steckt. Diese Mahlzeit liegt zwar schwer im Magen und man kann schlecht einschlafen, aber man ist erstmal satt. Der Dezember folgt und die Kornvorräte gehen allmählich zurück. Viele Familien lassen schon die Morgenmahlzeit weg. Spätestens im Januar gibt es kaum eine von 50 Familien, das sind also 2%, die immer noch 2 Mahlzeiten am Tag essen können. Im Februar wird auch die Abendmahlzeit knapper, bis sie im März so weit geschrumpft ist, dass die Kinder krank werden. Mit einer halben Mahlzeit am Tag bleibt niemand lange gesund. Der April ist der Monat, der mich in meinen Erinnerungen verfolgt. In dieser Jahreszeit hört man die Babys in der Dämmerung schreien, erzählt der Professor weiter. Die meisten Tage vergehen mit nichts als einer Tasse Hirseschleim am Abend. Das ist so viel wie ein Wasserschleim mit etwas Haferflocken drin. Und eines Tages passiert es. Ein 6- oder 7-jähriger Junge kommt aufgeregt auf seinen Vater zugelaufen. »Papa, Papa, wir haben Getreide«, ruft er. »Sohn, du weißt doch, dass wir schon seit Wochen kein Getreide mehr haben.« »Doch, doch, wir haben«, beharrt der Junge, »drüben in der Ziegenhütte, da hängt ein Ledersack an der Wand. Ich habe mich auf einen Stein gestellt und mit der Hand hineingefühlt. Papa, da ist Getreide drin, gib es der Mami, dann kann sie Mehl machen und unsere Bäuche können heute Nacht besser schlafen.« Der Vater steht reglos da. »Sohn, das geht nicht«, stößt er mühsam hervor, »das ist die Saat für das nächste Jahr. Sie ist unsere einzige Hoffnung gegen den Hungertod. Wir warten auf den Regen, und wenn er kommt, müssen wir die Saat aussehen.« Enttäuscht und hungrig gingen die Kinder auch an diesem Abend zu Bett. Endlich, im Mai, treffen die Niederschläge ein. Dann schaut der kleine Junge fassungslos zu, wie sein Vater den Sack von der Wand nimmt und etwas völlig Unbegreifliches tut. Statt seine vom Hunger geschwächte Familie zu sättigen, geht er auf das Feld, nimmt das kostbare Getreide in die Hand und wirft es weg. Mit Tränen in den Augen verstreut der Vater es im Staub. Warum tut er das? weil er an die Ernte glaubt. Doch das Säen schmerzt ihn so sehr, dass er weint. Die afrikanischen Pastoren sagen, wenn sie über Psalm 126 predigen, das ist Gottes Gesetz der Ernte. Erwartet nicht, euch später zu freuen, wenn ihr nicht bereit wart, mit Tränen zu säen. Wie viele von uns säen mit Tränen in den Augen? Vielleicht beten wir seit Jahren für geliebte Menschen, die von Gott nichts wissen wollen. Vielleicht sehnen wir uns schon lange nach Heilung für unseren Körper. Vielleicht habt ihr oder sie das Gefühl, dass alles, wofür sie sich einsetzen, sinnlos ist. Doch Gott hat uns versprochen, dass er die Ernte reich machen wird, wenn wir nur bereit sind, mit all dem zu säen, was wir haben. Charles Spurgeon hat gesagt, wahre Beter ringen mit Gott. Gottes Kinder haben Macht bei Gott und siegen. Diese Geschichte aus Afrika hat mich sehr bewegt. Und mir geht es immer noch so, wenn ich irgendwo Wüste sehe oder trockene Landschaft, wie im Westen von Ecuador, da gibt es auch Wüstenlandschaften. Das deprimiert mich irgendwie, weil es erinnert mich an meine Kindheit. Ich erinnere mich, dass meine Mutter mir sagte, dass sie in den Pionierjahren, als sie in den 30er Jahren in Paraguay ansiedelten, dass sie sich manchmal die Knie wund gebetet haben um Regen. Und immer wieder, wenn ich Kontakt mit meinen Verwandten in Chaco habe, dann ist Regen ein ganz großes Thema. Immer wieder gibt es dort ein halbes Jahr oder 8 Monate, wo es fast gar nichts regnet und wo das Vieh stirbt und wo die Hitze so unerträglich wird, dass man einfach so deprimiert ist und wo überall nur Staub ist und der Sand überall hinkommt und die Sandstürme einfach so deprimierend sind. Und doch kann man wahrscheinlich Südamerika nicht mit Afrika vergleichen. Es ist immer wieder erschütternd, die Bilder, die wir hier in Deutschland zu sehen bekommen. Und immer wieder gibt es die großen Sammlungen für solche Gebiete, wo entweder eine fast jahrelange Dürre ist oder aber wo durch Regen alles überschwemmt wird und wo dann Tausende oder Millionen obdachlos werden. Ich denke auch, das sollte uns ein Ansporn sein, für Menschen zu beten in anderen Erdteilen, die es noch viel, viel schwerer haben als viele unserer Hörer in Südamerika. Und hier einige Inspirationen aus der Bibel. Glaube und Geduld. Nur durch Glauben können wir Gott gefallen. In 1. Mose 15 haben wir das Beispiel von Abraham. Er glaubte Gott. Er setzte sein ganzes Vertrauen auf den Herrn. Und so fand er Gottes Anerkennung und Annahme, dass er und Sarah im Alter von 100 Jahren noch den lang versprochenen Isaak bekamen. Der Gerechte aber wird durch seinen Glauben leben, heißt es in Habakuk 2, Vers 4. Glaube bewegt etwas. In Matthäus 17 sagt Jesus, wenn euer Glaube nur so groß wäre wie ein Senfkorn, könntet ihr zu diesem Berg sagen, rücke dich von hier dorthin, und es würde geschehen. Nichts wäre euch unmöglich. In Christus gilt der Glaube, der durch die Liebe tätig ist, sagt Paulus in dem Brief an die Galater. So ist auch der Glaube, wenn er nicht Werke hat, tot in sich selber, sagt Jakobus. Wir können zuversichtlich zu Gott kommen und im Glauben Siege erringen. In Matthäus 9 haben wir die Geschichte von der blutflüssigen Frau. Jesus drehte sich um, sah sie an und sagte, sei unbesorgt, meine Tochter, dein Glaube hat dir geholfen. In 1. Johannes 5 sagt dieser Jünger, jedes Kind Gottes kann den Sieg erringen über alles, was sich in dieser Welt Gott widersetzt. Ja, unser Glaube hat diese Welt bereits besiegt. Jetzt können wir zu jeder Zeit furchtlos und voller Zuversicht zu Gott kommen, weil wir an ihn glauben, sagt Paulus im Brief an die Epheser. Wie kann ich effektiver beten? Um etwas zu empfangen, muss ich bitten. Ich kann mir Jesus zum Vorbild nehmen. Ich kann mir einen ruhigen, einsamen Ort aussuchen, wie auch Jesus das tat. Ich bekenne meine Sünden und bin bereit, anderen zu vergeben. Ich bete so, dass es mit Gottes Willen übereinstimmt. Gott möchte, dass ich beständig bete. Und ich denke auch, dass das ständige Gebet eine innere Haltung ist. Natürlich gibt es Blöcke von Gebet, wo wir zusammenkommen mit anderen, wo wir vielleicht zum Gebet aufstehen, wo wir auf die Knie fallen, was immer an Positionen da sein kann. Aber es gibt auch das beständige Gebet. Das können wir tun, während wir Auto fahren. Das können wir tun, während wir spazieren gehen. Das können wir tun, während wir uns nachts von einer Seite auf die andere wälzen und nicht weiter schlafen können. Das beständige Gebet, auch das sucht der Herr. Und hier noch etwas Persönliches oder Fragen und Denkanstöße. Was wünschen wir uns? Worum möchten wir Gott ganz konkret bitten? Oft ermutigt uns Gott in seinem Wort, vergiss nicht, was ich dir Gutes getan habe, zum Beispiel im Psalm 103. Die Erinnerungen an das, was Gott früher getan hat für uns, ermutigen uns, in neuen Gebetsschritten, in neuen Glaubensschritten ebenfalls zu vertrauen, dass er zur rechten Zeit eingreifen wird. Man kann großartig gesegnet werden, dadurch, dass man einfach die Wohltaten Gottes aufzählt. Ich habe das gerade heute früh auch wieder getan, indem ich in meine Erinnerungen zurückgegangen bin, bis in meine Kindheit. Wo hat Gott mich besonders beschützt? Wo gibt es Dinge in meinem Leben, für die ich Gott jetzt danke? Und es ist unwahrscheinlich, die vielen Bitten, die wir dann auf den Lippen haben, ja, die sind dann gar nicht mehr so sehr wichtig, wenn wir zurückschauen und sehen, wie Gott uns in der Vergangenheit gesegnet hat und ihm dafür danken. Denn

0: Es ist 15 Uhr.
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2: Hi und herzlich willkommen zu einer neuen Folge von Deep Talk. Mein Name ist Tina. Ich arbeite hier vollzeitig bei Radio Segenswelle und habe heute wieder das Privileg, dich hier bei Deep Talk begrüßen zu dürfen. Richtig schön, dass du dabei bist. Und bevor wir zu den Gästen kommen, möchte ich dich wieder einmal einladen. Du darfst richtig gerne mit uns in Kontakt treten. Also schreib uns mal gerne, schreib doch irgendwie Kommentare, ein Feedback. Du darfst auch gerne Vorschläge weitergeben, wer hier so zum Interview vorbeikommen soll. Du darfst uns auch super gerne unterstützen, sei es jetzt im Gebet, finanziell, durch Ermutigung. Da sind wir auch sehr, sehr dankbar. Genau, soweit dazu. Jetzt, bevor ich zu den Gästen komme, es ist richtig cool, dass es heute klappt, weil das ist richtig besonders. Wir haben das alles ganz spontan gemacht, aber umso dankbarer bin ich, dass es klappt. Warum, weshalb, wieso das so spontan möglich werden musste, erfährst du gleich. Jetzt erstmal willkommen, Debbie, Flo, richtig Hi. Cool, dass ihr da seid.
3: Vielen Dank.
2: Ja, und ihr dürft euch gern einmal noch mal ein bisschen genauer vorstellen.
3: Ja, wir sind Familie Kiesling, gut bürgerlich Florian und Deborah. Flo und Debbie ganz kurz, also das so die Rufnamen. Wir sind seit knapp 5 Jahren verheiratet, haben 2 sehr süße Kinder im Alter von 10 Monaten und 3 Jahren. Und ja, sind sehr dankbar, dass der Herr ja einfach so wunderbar in unserem Leben gewirkt hat und so reich gesegnet hat in vielerlei Hinsicht und ja, freuen uns davon berichten zu dürfen.
2: Ja, ich bin auch schon richtig gespannt. Ich weiß ja auch noch nicht so viel als eine Person euch vorgeschlagen hat, wusste ich ja gar nicht, wer ihr so seid. Aber ich war dann verwundert, als wir dann so ein bisschen geschrieben haben, dass ihr Deep Talk schon kanntet. Mhm. Wie kam das so? Was habt ihr gehört? Woher kanntet ihr das?
3: Ja, also einfach über den Podcast, glaube ich, habe ich, weiß nicht, wahrscheinlich hat das mal irgendjemand im Status verlinkt oder so und dann irgendwann mal reingehört. Und weiß nicht, es gibt so einige, an die ich mich heute auch noch erinnere. Wir haben ja über den Eddie kurz gesprochen, also den wir ja kennen aus Felsberg zum Beispiel. Erinnere mich von ihm mal eingehört zu haben mit seiner Frau. Oder eins, das auch sehr hängen geblieben ist bei mir, war von Eduard Löwen mit seiner Frau. Oder war er alleine? Ich weiß gar nicht mehr ganz genau.
2: Beides.
3: Aber es war echt ein bewegender Podcast, weil da waren wir gerade in England unterwegs auf der Straße und mit meinen Eltern im Auto und da haben wir gerade den Podcast gehört. Und das war auch für meinen Papa, glaube ich, ein sehr, sehr eindrückliches Zeugnis. Und das, ja, war sehr schön.
2: Stark, voll schön zu hören, auch irgendwie ermutigend und ja, er geht auch gerade durch eine schwere Zeit, können wir auf jeden Fall auch weiter für ihn beten.
3: Okay.
2: Genau, und ja, gerne verlinke ich das. Edgar Lück meinst du, Lea, genau, die meisten kennen ihn wahrscheinlich nicht unter dem Spitznamen, ja. Edi. Ja, sehr cool, dann habe ich doch auch gleich mal zu Beginn auch vielleicht eine ein bisschen herausfordernde Frage. Gibt es in eurem Leben irgendwie so einen Bibelvers, der euch begleitet, vielleicht aktuell oder auch über einen längeren Zeitraum? Ihr könnt auch unterschiedliche nennen oder vielleicht ist es auch ein gemeinsamer.
3: Ja gut, einer, der mich seit meiner Bekehrung begleitet, ist, glaube ich, Psalm 40, Vers 2 müsste das sein. Vers 3, Verzeihung. Er hat mich heraufgeholt aus der Grube des Verderbens, aus Schlick und Schlamm und hat meine Füße auf einen Felsen gestellt, meine Schritte festgemacht. Ja, das ist auf jeden Fall einer, der mich seit jeher begleitet, immer wieder, wenn ich durch die Psalmen lese. Auf jeden Fall ein Vers, der ja schon irgendwie sehr mich anspricht und immer wieder neu groß macht, ja, wie reich ich auch beschenkt bin in dem, was der Jesus in meinem Leben gemacht hat. Ja. Ich auf ihm als den Felsen stehen darf.
4: Ja, absolut. Ja, ich muss an Psalm 25 denken. Irgendwie ist der mir in letzter Zeit richtig wichtig geworden, gerade auch in Bezug auf unsere Zukunft. Ja, so der ganze Psalm, aber gerade diese Aussage, keiner wird zu Schanden, der auf Gott vertraut. Ja, gerade wenn irgendwie Zweifel in mir aufkommen oder ich mir Sorgen mache und denke, das kann nicht gut gehen, dass, ja, ich einfach diese Zusage habe, dass ich nicht zu Schanden werde, weil ich auf Gott vertraue.
2: Ja, Amen. Voll ermutigend, so gleich zum Start, dachte ich, nehmen wir das mal mit rein. Ihr hättet ja auch keine Ahnung, was für Fragen kommen, das ist ja alles sehr spontan. Genau, aber ihr seid auf jeden Fall bereit, auch Zeugnis zu geben und das würde mich jetzt brennend interessieren, wie Gott euch gefunden hat, wie ihr ihn gefunden habt, dass ihr uns da mal mit in den Prozess nehmt. Gerne fangt auch mal früh an, wie ihr aufgewachsen seid und dann in die ganze Geschichte.
4: Ja. Soll ich anfangen? Also, ich bin in einer christlichen Familie aufgewachsen, wofür ich voll dankbar bin. Genau, und durfte seit der Kindheit echt früh von Jesus hören. Und das hat mich einfach sehr geprägt. Ja, wenn ich so an meine Kindheit zurückdenke, dann war besonders prägend für mich so, dass meine Mama abends immer mit uns eine Abendandacht gemacht hat und wir einfach ja immer die Bibel gelesen haben zusammen und das mich einfach ja sehr geprägt hat und oft Teil dieser Abendandacht war dann auch so eine Missionsgeschichte. Und ja, das war echt besonders, weil es war jeden Abend einfach. Genau. Und ja, als ich älter wurde, kann ich mich erinnern, ich war so ungefähr 5, da habe ich so ein Kinderwissensbuch angeschaut und da ging es um Naturkatastrophen. Und da wurden Erdbeben für Kinder so erklärt und ich habe gemerkt, ja, irgendwie in dem Moment habe ich so verstanden, dass man dabei sterben könnte und darüber nachgedacht und verstanden, irgendwie, wenn ich in dem Moment sterben würde, ich wäre nicht bei Jesus. Und kann mich erinnern, dass ich dann an dem Abend zusammen mit meinen Eltern gebetet habe und Jesus in mein Herz aufgenommen habe mit meinem kleinen kindlichen Glauben so, ne? Aber genau so hat es halt angefangen. Und ja, so nach und nach durfte dann der Glaube auch einfach mitwachsen, dass ich mehr verstanden habe. Ja, dann bin ich älter geworden, durfte im Glauben wachsen. Und ja, wir waren als Familie jetzt ja irgendwie gerade in meiner Kindheit nicht so in einer Gemeinde. Wir hatten auch oft als Familie einfach so Gottesdienst im Wohnzimmer gemacht. Das hat mich irgendwie auch sehr geprägt. Wir haben oft einfach so, ja, die Gottesdienste zu Hause als Familie gemacht. Und ja, irgendwie hat da das Zeugnis meiner Eltern mich schon sehr geprägt, weil die einfach, ja, voll mit Jesus gelebt haben, auch im Alltag. Und wir haben auch oft mit meinem Papa irgendwie Traktate verteilt oder, ja, Neue Testamente irgendwie auf Parkplätze gelegt oder so. Und ja, das hat mich so in meiner Kindheit geprägt.
2: Gemeinsam mit der ganzen Familie dann quasi?
4: Ja, wir als Kinder mit meinem Papa dann.
2: Wie viele Geschwister hast du?
4: Ich habe 3 Brüder.
2: Ah, okay.
4: Ja.
2: Schön.
4: Ja, genau. Und als ich dann älter wurde, ist dann meine Mama mit uns in eine Gemeinde gegangen. Und als ich 15 war, durfte ich dann auch da getauft werden. Und ja, mein Bund zu Jesus einfach auch nochmal so öffentlich bekennen. Und ja, genau. Also ich würde sagen, so ab der Zeit kann ich mich erinnern, dass ich da auch echt einfach eine Beziehung mit Jesus gelebt habe, eine lebendige. Ja, ich bin dann aber auch durch eine ziemlich herausfordernde Zeit gegangen, einfach weil mein Papa eine Krankheit hatte, die mich sehr herausgefordert hat und ja, wo so die Teenie-Zeit und die ja Zeit so als junge Erwachsene einfach sehr, ja, sehr herausfordernd für mich war, echt schwer und ja, ich echt viele Ängste hatte und ja, ich jetzt so im Nachhinein sagen würde, dass ich auch so mit mir selbst herausgefordert war. Also ich wusste nicht, wer ich selber bin. Ich hatte irgendwie so, keine Ahnung, nicht, also kein gutes Selbstbild von mir und es war für mich auch schwer, mich selbst einfach so anzunehmen, wie Gott mich gemacht hat, ne? So vom Äußeren, aber auch einfach so vom Charakter. Ja, genau. Und ich war auch viel herausgefordert eben mit Ängsten und mit Sorgen und das hat mich echt geprägt und ich muss sagen, deswegen war ich auch so nicht so viel mit Leuten meines Alters unterwegs, irgendwie, weil ich einfach durch solche Tiefen gegangen bin, irgendwie auch, dass ich das Gefühl hatte, wenn ich mit so Teenies in meinem Alter, mit jungen Erwachsenen in meinem Alter zusammen bin, dann war da oft so eine ausgelassene Stimmung und ich konnte mich gar nicht so drauf einlassen, ja, ne? Und ja, ich habe irgendwie eher dann viel gelesen einfach und auch in der Zeit echt in meine Beziehung mit Gott investiert und dadurch durfte ich auch echt im Glauben wachsen und bin jetzt im Nachhinein auch echt dankbar für die Zeit. Genau, weil Jesus mich in der Zeit echt zu sich gezogen hat und da ja auch schon es so angefangen hat mit dem Weg in die Mission, dass Gott da mein Herz vorbereitet hat. Genau, ja.
2: Wow, gab es in deinem Umfeld dann irgendwie vielleicht eine gute Freundin, die du schon vorher hattest, die das irgendwie gemerkt hat und dich darauf angesprochen hast, dass du dich so ein bisschen zurückziehst oder?
4: Ja, ich hatte auf jeden Fall eine gute Freundin oder mehrere gute Freundinnen auch, mit denen ich dann auch echt tiefere Gespräche haben durfte und die sich auch um mich gesorgt haben und die für mich da waren. Das war schon so, ja. Und von denen habe ich mich, glaube ich, auch nicht zurückgezogen.
2: Okay.
4: Ja,
2: sehr schön. Aber heftig. Also wenn man gerade in so jungen Jahren schon durch solche Tiefen geht, während andere da vielleicht ihren Spaß haben, das macht, glaube ich, schon echt was mit ein. Du sagtest, dass in der Zeit schon Mission für dich wichtig wurde. Wie hast du zum ersten Mal irgendwie von Mission dann erfahren? Ich meine, also du hast ja auch schon Traktate mit deinem Vater verteilt. Ich denke, das ist auch schon ein erster Step vielleicht.
4: Ja.
2: Aber
4: ja, vor allem eben auch die Missionsgeschichten, die meine Mama uns abends immer so vorgelesen hat. Das hat mich irgendwie voll geprägt. Wobei ich sagen muss, für mich waren Missionare da immer so krasse Leute, wo ich irgendwie dachte, die haben eine besondere Berufung, eine besondere Begabung und dazu habe ich mich auf jeden Fall nicht gezählt, so, ne? Und deswegen, habe ich das mit mir persönlich nicht so in Verbindung gebracht, aber ja, dadurch war so mein erster Kontakt mit Mission und wir waren auch als Familie oft auf Missionskonferenzen und das hat mich auch geprägt und ich fand es einfach echt immer spannend, was die Missionare so mit Jesus erlebt haben, ne? Genau, das war so mein erster Kontakt.
2: Ja, danke dir. Dann Flo, erzähl du mal gerne.
3: Ja, also ich bin in einem nicht-christlichen Elternhaus groß geworden. Ich komme ursprünglich aus Bayern, aus Nordbayern, aus dem schönen Frankenland.
2: Oh, hast du doch Deutsch gelernt inzwischen?
3: Ja, ich habe irgendwie das aufgesaugt. Zwar nicht mit der Muttermilch dann, aber auf andere Weise. Und genau, da hineingewachsen oder aufgewachsen in einem katholischen Kontext halt. Ne, das ist ja sehr weit verbreitet in Bayern. Und ja, dementsprechend, also meine Großeltern insbesondere, die waren auch schon sehr regelmäßige Kirchengänger und ja, auch sehr aktiv so in der Kirche, auch im Dorf. Also ich bin Dorfkind und ja, meine Eltern, die waren da vielleicht weniger unterwegs, also was jetzt die Kirche anging, aber haben schon auch Wert darauf gelegt, dass man sonntags in den Gottesdienst geht. Und später hatte ich dann auch so einen Ministrantendienst gemacht nach meiner Kommunion. Ich weiß nicht, inwiefern du dich da auskennst, aber das so ab einem gewissen Alter hat man Kommunion, also das erste Mal, wo man dann diese Hostie dann zu sich nehmen darf. Und ab dem Moment darf man dann auch als so einen Ministrantendienst im Gottesdienst übernehmen, also dann irgendwelche unterstützenden Arbeiten so machen im Gottesdienst. Und genau, das war so mein Bezugspunkt zum Glauben oder zur Bibel und oder ja, zum christlichen Glauben insbesondere. Und muss aber sagen, dass ich da eigentlich keinen persönlichen Bezug zu hatte. Also es war, auch wenn ich mich an die Gottesdienste zurückerinnere, es war ich immer wie so ein verschlossenes Buch und sehr, sehr liturgisch geprägt, diese Gottesdienste. Und ja, ich konnte eigentlich nie irgendwie was mit anfangen, so inhaltlich. Es war halt so, dass, wie man heute sich vielleicht weiß nicht, ob man sich heute noch bei der Freiwilligen Feuerwehr trifft oder so, aber also so ähnlich kann man sich das vielleicht vorstellen. Also alle meine jugendlichen Freunde, die waren halt auch in der Kirche, haben ähnlichen Dienst da gemacht und dadurch hat man sich halt da getroffen und das war so die Motivation, warum ich da auch dazugekommen bin und auch regelmäßig dabei war und eher weniger, also aus Glaubensgründen, so würde ich das beschreiben. Und ja, dann ging's los, auch in die Teenie-Zeit, junge Erwachsenenalterzeit, wo ich ab einem, ja, ich sag mal so ab 12, 13 auch in einen Freundeskreis gekommen bin, wo man halt sehr so sich ausgelebt hat, auch in puncto Alkohol und Rauchen, alles im Kram, also wo ich dann sehr schnell oder sehr früh auch da in Berührung gekommen bin mit den Sachen und sie ja auch nachhaltig keinen guten Einfluss auf mein Leben gehabt haben, auf meine Gesundheit, aber auch auf ja mein seelisch-mentales Leben so, wo ich auch gemerkt habe, in diesem Leben fürs Wochenende, was dann immer mehr daraus geworden ist, also einfach Leben fürs Vergnügen, für diese Zeit mit Freunden, für ja irgendwie Ausgelassenheit, dass das schon auch Spuren hinterlassen hat später, dann auch immer mehr dahingehend, dass ja, also Schule eine sehr nebensächliche Rolle gespielt hat. Und ich habe zwar dann, also ab der 5. Klasse Gymnasium besucht und so weiter, also dann bis zum Abitur, ja, auch Gott sei Dank irgendwie gekommen, aber es war wirklich also nicht von großer Motivation geprägt oder so, ne? Und dadurch, ja, war das ja eine spezielle Zeit. Hab neben dem Freundeskreis, der mir sehr wichtig war, war Fußball auch ein sehr großes Thema in meinem Leben, auch in der Jugendzeit. Ja, wo ich im Grunde alles dafür gegeben habe, irgendwie da Zeit zu verbringen und Fußball zu spielen mit Freunden und sonstiges. Und dann, ja, waren das so die zwei oder drei Säulen, vielleicht Fußballfreunde und Vergnügen, auf denen mein Leben so gefußt hat. Vielleicht könnte man das so beschreiben. Und ja, das ging dann bis zum Abitur. Hab dann nach meinem Abitur Zivildienst gemacht, erst ein Jahr im Patientenbehindertenfahrdienst. Und daraufhin habe ich ein Studium angefangen in der Betriebswirtschaft. Also das war so äußerlich, wo man vielleicht noch sagen könnte, okay, das geht ja so irgendwie seinen Weg und er hat so seine normalen Ausflüge gehabt in seiner Jugendzeit, aber jetzt, also ja, findet er so irgendwie zurecht.
2: Vielleicht eine kurze Zwischenfrage, Wie haben deine Eltern darauf so reagiert? Also haben die das mitbekommen oder hast du es eher verheimlicht?
3: Nee, also das war ja in der damaligen Dorfkultur auch irgendwie ein Stück weit normal, glaube ich. Also das ja war eher komisch, wenn man dann am Wochenende mal zu Hause war oder so, dann hat man eher schon mal gefragt, ob alles in Ordnung ist oder so. Da erinnere ich mich dran, aber ja, sonst ja gehörte das eigentlich eher zum guten Ton fast, ne?
2: Okay.
3: Und ja, dann war das ja, wie gesagt, äußerlich, dass es eigentlich so einen Anschein hatte, okay, das Leben, das geht so seine Richtung und alles in Ordnung mit dem Flow oder so, ne, aber innerlich, wo ich schon ja, gemerkt habe, da ist eigentlich sehr viel Leere, sehr viel Hoffnungslosigkeit auch. Ich erinnere mich auch an Zeiten, wo ich einfach sehr irgendwie auch depressiv war in gewissen Momenten. Ja, auch nicht wusste, was ich so in meinem Leben überhaupt machen soll, wo ich überhaupt eine Begabung vielleicht habe oder so. Also das war irgendwie, hatte auch sehr Probleme so mit meinem Selbstwert vielleicht, kann man das auch so sagen. Und dann...
2: Du hattest auch keinen in deinem Umfeld, dem gegenüber du das mal angesprochen hättest oder so?
3: Nee, ich war da eigentlich sehr, sehr verschlossen, würde ich sagen. Ne? Ja. Okay. Und eher so ein Typ, der sehr viel mit sich selber ausgemacht hat.
2: Ich glaube, es ist auch eher so Tendenzmann, aber ja.
3: Das kann gut sein, ja. Keine Schwäche zeigen wollen.
2: Ja.
3: Und das passt auf jeden Fall dazu. Und ja, dann ging das weiter so in der Studienzeit. Hab dann, wie gesagt, dieses Studium angefangen, das auch kein Interessenstudium war jetzt in dem, aber wo einfach am Ende so die Verheißung für mich stand, da findest du guten Job und kannst du dein irgendwie ein gutes Leben dir aufbauen oder so, ne? Und ja, dann war das im Jahr 2014, da, oder ja, 2014, Anfang 2014, also da war ich in den letzten ein, zwei Jahren vor meinem Studium ungefähr. Da hatte ich dann einen gesundheitlichen Zwischenfall gehabt. Im Januar hatte ich einen Lungenkollaps bekommen. Hat sich im Nachhinein herausgestellt, beziehungsweise war die Aussage, dass es vermutlich mit dem Rauchen zusammenhängt, dass das dadurch bedingt war, auch mit einer besonderen körperlichen Konstitution, wo ein erhöhtes Risiko für sowas ist. Und das war so der erste Hallo-Wach-Schuss oder so, wo ja ich irgendwie angefangen habe, so über mein Leben nachzudenken. Und ja, aufgrund dessen, dass ich dann auch war einige Tage im Krankenhaus, habe in der Zeit natürlich nichts geraucht und so, und dann war das irgendwie so der Start, dann zu sagen, okay, jetzt höre ich mal mit dem Rauchen auf, ne? Also erinnere mich auch, einer im Krankenhaus auf der Intensivstation hat auch irgendwie da noch so eine Bemerkung gemacht. Also von wegen, hätte da auch mal einen Patienten gehabt, der ist ständig wiedergekommen, weil er einfach nicht mit dem Rauchen aufgehört hat. Und dann irgendwie hat das dann so eingeschlagen, dass ich gesagt habe, okay, ich muss auf jeden Fall damit aufhören. Und das ist mir dann auch ja gut gelungen. Und daraufhin, ich weiß nicht, bin ich so vom einen aufs andere gekommen und habe mich dann viel mit Gesundheitsthemen beschäftigt. Und ja, irgendwie übers Internet kann man ja so viel recherchieren heutzutage. Und bin da irgendwie sehr tief eingestiegen, auch in so ernährungsspezifische Themen. Und hatte dann ja sehr viel Zeit eigentlich damit verbracht, das war eigentlich nicht mein eigentliches Studium, aber so von Interessen und vom Zeitaufwand habe ich viel mehr Zeit da reingesteckt als in mein eigentliches Studium zu der Zeit. Und das war ja dann einfach sehr, sehr prägend, auch augenöffnend in vielen Bereichen. Bin immer mehr so auch sehr skeptisch geworden, auch im Blick auf die Welt, in der wir leben. Also wenn man sich so mit Ernährungsindustrie und allen möglichen Themen beschäftigt, ja, da sind mir schon so Fragen gekommen, also warum gewisse Dinge einfach so sind, wie sie sind, und ob da wirklich immer so das Wohl des Menschen auch von politischer Seite und so weiter im Zentrum steht, ne, und an erster Stelle steht. Und das, ja, hat mich immer mehr so ins Nachdenken gebracht, hab dann für mich gewisse Schlüsse draus gezogen, hab dann 3 Jahre also vegan gelebt, habe mich da sehr krass ins andere Extrem entwickelt. Und ja, über diese Recherche, auch über Ernährungsgesundheitsthemen, bin ich dann auch in andere Bereiche gekommen, auch weltpolitische Themen und so weiter, und ja, irgendwie so immer so tiefer eingestiegen, und immer mehr sind dann Fragen aufgekommen, auch im Blick auf bestimmte Gruppierungen oder so. Und ich weiß nicht, auch wenn man so Filmindustrie und Musikindustrie dann so aus einer anderen Warte betrachtet, auch wo ich heute sage, da habe ich auch so einen gewissen satanischen Geist wahrgenommen, den ich mir damals auch nicht erklären konnte. Also ohne Bibel hat mir natürlich die Grundlage gefehlt dafür, dass es eben den Satan tatsächlich gibt. Ja, und dann bin ich eben in diese Richtung mit so Verschwörungstheorien gekommen, wo immer mehr so Fragen mir aufgekommen sind, wie das alles dann sein kann und wie das so zusammenpasst. Konnte mir vieles nicht erklären. Und ich hatte mich durch meinen Lebenswandel auch sehr separiert, sowieso schon von meinen Freunden. Eben dadurch, dass keiner irgendwie groß damit was zu tun haben wollte. Fußball war so noch das Einzige, wo ich noch irgendwie Bezug hatte zu meinen damaligen Freunden und so. Aber ja, dann war das im gleichen Jahr, ein halbes Jahr später, habe ich mir das Kreuzband gerissen im Fußball. Und das war dann so irgendwie auch nochmal so ein heftiger Schlag, wo ich irgendwie erst gar nicht so richtig mit umgehen konnte, weil es mir so viel bedeutet hat. Und habe dann, es ging dann noch so ein bisschen weiter, aber irgendwann habe ich auch gemerkt, das hat so jetzt keinen großen Sinn mehr. Und auf der anderen Seite war das aber dann wirklich ein Türöffner, weil, also Fußball hat mich eigentlich immer gehalten in meinem Dorf, in meinem Ort. Und dadurch, dass das jetzt weg war, hatte ich das erste Mal so wirklich, ja, irgendwie die Offenheit, auch mal irgendwie was anderes zu sehen oder mal rauszukommen. Und das war dann so die Idee, also 1,5 Jahre später, was war das, Mitte des Jahres 2015 dann, nach meinem Studium, das hatte ich dann abgeschlossen, also Bachelorarbeit geschrieben. Und dann kam die Idee auf, eben ins Ausland zu gehen. Motivation war, einfach so eine Work-and-Travel-Reise zu machen. Und da wollte ich so Ernährungs- oder Gartenarbeitsthemen einfach ein bisschen mehr Erfahrung sammeln in dem Bereich. Also da habe ich so mit angefangen, einfach zu Hause so ein bisschen Gärtnerei zu machen und ein paar Sachen anzubauen. Das, ja, hat mich sehr interessiert. Und nebenbei hat das auch angefangen, dass ich so in eine esoterische Richtung reingekommen bin. Hab dann auch mit Yoga, Meditation und sowas angefangen. Da auch angefangen, irgendwie mich so einzulesen und verschiedene Videos zu schauen immer wieder. Und genau, dann kam eben die Idee auf, nach Neuseeland zu gehen für so eine Reise. Und
2: war das irgendwie gekoppelt mit deinem Yoga und so weiter?
3: Genau, das war also einerseits diese Kombination, Erfahrung zu sammeln im gärtnerischen Bereich, ja, wo man halt auf der Plattform, wo ich das gemacht habe, also hat man halt für Landwirte oder so halt gearbeitet gegen Essen und Unterkunft. Und nebenbei gab es dann auch die Möglichkeit, auf so Yoga-Retreat-Centern oder so zu arbeiten. Da gab es unterschiedliche Möglichkeiten. Und das waren für mich so zwei Fliegen mit einer Klappe schlagen. Also in beiden Bereichen so Erfahrung sammeln, mal rauskommen und genau da mehr kennenlernen. Und ja, so kam das dann im November, glaube ich, bin ich dann ausgereist nach Neuseeland. Und die ersten 1,5 Monate auf Neuseeland war das ja genau so, wie ich mir das auch vorgestellt habe. Hab da echt sehr viel sehen können, bin dann immer per Anhalter durch die Gegend gefahren und da sehr gut rumgekommen. Ich meine, Neuseeland an sich ist ja auch ein wunderschönes Land, kann man sehr kontrastreiche Natur bestaunen und das war wirklich sehr, ja, sehr besonders. Und ja, so war das dann zum Jahreswechsel, hatte ich meinen Standort gewechselt einmal und ja, ich war ja so dabei, ich weiß nicht, die Bhagavad Gita kennst du vielleicht, also das ist so dieses, die Hindu-Bibel kann man vielleicht sagen, ne, also so ein Äquivalent. Und da war ich einmal kurz davor, mir so eine zuzulegen, gerade so zum Jahreswechsel und das, ja, weiß ich immer noch so, also dass es auch wie so ein Scheidepunkt so ein Stück weit vielleicht war. Und dann war das eben, dass ich dann einmal per Anhalter weitergefahren bin, auf der Nordinsel war ich da noch und bin dann in Richtung Rotorua gefahren. Genau, das war eine größere Ortschaft auf der Nordinsel und auf der Fahrt hatte mich eben ein Mann mitgenommen, ein älterer Mann. Und das war so das erste Mal, dass mir dann jemand konkret die Frage gestellt hat, ob ich den Jesus im Herzen trage.
2: Was?
3: Also das war vollkommen random. Ich habe überhaupt nicht damit gerechnet. Ich meine, ich hatte so meinen katholischen Kontext, war auch das, was ich ihm geantwortet habe, so aus meiner katholischen Brille raus. Ja, also das Jesus kenne ich, Jesus habe ich so. Das war für mich irgendwie jetzt nichts Besonderes. Und durch diesen esoterischen Bereich, das ist ja viel auch mit Hinduismus, Buddhismus verwoben.
2: Mhm.
3: Und da ist Jesus ja auch einer von vielen Wegen. Deswegen war das jetzt auch für mich kein Problem zu sagen, okay,
2: krass.
3: Das, ja, das passt schon so, ne?
2: Mhm.
3: Also, und ja, dann war das interessant auf der Fahrt. Und dann hat der Mann, ja, haben wir so ein bisschen ausgetauscht, war ein sehr tiefes Gespräch. Wir waren da einige Zeit unterwegs. Und ich erinnere mich, dass ich so auch von meiner Weltanschauung ihm berichtet habe und auch so meine Fragen und irgendwie, wo ich ja so irgendwie sehe, dass in der Welt vieles falsch läuft, so nach dem Motto, dass ich ihm das mitgeteilt habe und er interessanterweise vieles davon bestätigt hat, aber halt aus einer biblischen Perspektive heraus.
2: Mhm.
3: Das ist das, was mir noch hängen geblieben ist von dieser Fahrt. Und dann war das folgendermaßen, dass er mir sehr vieles erzählt hat, auch von Prophetien und so weiter aus dem Buch der Offenbarung und so verschiedene Sachen. Mein Englisch war damals noch nicht so besonders gut.
2: Mhm.
3: Und dementsprechend habe ich nicht sehr viel da nachverfolgen können von dem, was er erzählt hat, auch irgendwie Zusammenhänge nicht so verstanden. Und ja, dementsprechend war die Fahrt, also als sie zu Ende war, dann auch für mich nichts, was mich dann direkt noch weiter begleitet hat. Und ja, bin dann so meines Weges gegangen, habe in einem kleinen Dorf in der Nähe des Urwaldes, dort habe ich eine Stelle für eine Ärztefamilie angenommen. Die haben da einfach für die Leute in der Urwaldregion da, also medizinische Versorgung geleistet. Und dann war das folgendermaßen, also dieses Dorf hieß Murupara. Das ist auch ein interessanter Side-Fact, weil einige Jahre später bin ich mal beim Bibellesen draufgekommen, dass ja ja, Namen und Orte oder die Namen von Orten immer eine besondere Bedeutung haben. Und irgendwie musste ich so nachdenken über diesen Ort Murupara. Und das war tatsächlich so, dass, also man kann das nachschauen auf dieser Maori-Sprache in Neuseeland. Wenn man das übersetzt, dann heißt das so viel wie den Schlamm wegwischen. Und das war dann wirklich tatsächlich genau das, was dort passiert ist in geistlicher Weise. Also, dass der Herr den Schlamm meiner Sünde weggewischt hat. Und ja, das war so, ich hatte dort für die Ärztefamilie sehr viel, ja, Zeit für mich alleine, wo ich draußen gearbeitet habe, viel Holz gemacht und solche Sachen. Und hatte dann einen Tag, an den ich mich erinnere, wo ich ja draußen am Holz machen war, und in meinen Gedanken habe ich mich immer wieder gedreht um diese eine Frage, was ich mit meinem Leben machen soll. Also diese Perspektivlosigkeit, die war da in Anbetracht der negativen Weltanschauung und so weiter. Und ja, ich konnte mir da irgendwie keinen, oder bin da nicht auf einen grünen Zweig gekommen und irgendwo auf einen Nenner gekommen, dass ich sage, hey, das will ich machen. Ne? Irgendwie alles war so sinnlos und alles hat irgendwie nicht gepasst. Und es hat mich sehr frustriert, hat mich sehr deprimiert auch in dem Moment. Und es ging auch über eine längere Zeit an dem Tag, wo ich ja wirklich an so einen Punkt gekommen bin, wo ich gemerkt habe, ich habe überhaupt keine Hoffnung, ich weiß überhaupt nicht, was ich machen soll. Es hat mich wirklich so frustriert.
4: Ja.
3: Und das hat dann dazu geführt, dass ich an einem Moment dann ja ein Stoßgebet nach oben gerichtet habe, das nicht damit verbunden war, ja, dass ich an einen persönlichen Gott geglaubt habe oder eine Antwort erwartet habe oder irgendeine Hilfe erwartet habe mir direkt oder so. Es war einfach nur ein Ausdruck meiner Hoffnungslosigkeit, meiner Ausweglosigkeit. Und in dem Moment ist auch nichts passiert. Aber also ich weiß, dass Gott dieses Gebet erhört hat, auch wenn es nicht direkt an ihn adressiert war oder persönlich an ihn adressiert war. Aber ich denke, er hat einfach dieses suchende Herz gesehen und dieses verzweifelte Herz gesehen in mir. Und dann war das einige Tage später, bin ich über YouTube auf ein Video gestoßen, hatte dort am Wochenende immer sehr viel Zeit für mich selbst. Also die Familie oder dieses Ärzte-Ehepaar war dann in der Stadt bei den Kindern am Wochenende, und dementsprechend hatte ich das Haus für mich selber und konnte dann ja halt irgendwie so meine Zeit verbringen, wie ich wollte. War dann viel im Wohnzimmer bei denen gesessen, habe mir über YouTube eben viele Videos angeschaut, auch gerade zum Thema Yoga-Meditation. Das war, wo ich sehr viel Zeit verbracht habe. Und dann war das eines Abends, da hatte ich auch wieder eines dieser Videos geguckt, und dann kam ein Related-Video im Anschluss, das angezeigt wurde in der Auswahl, und das hieß Die Wahrheit der Bibel. Und ja, ich weiß nicht, warum ich das angeklickt habe, also ja, irgendwie kam es dazu. Und ja, dieses Video, das war wie zugeschnitten auf mich. Also das hatte drei Teile. Der erste Teil beschäftigte sich mit Kirchengeschichte, und da ging es sehr viel um ja die katholische Kirche auch, also was die katholische Kirche im Namen des Glaubens auch an Blut vergossen hat. Und das war was, das mir komplett neu war. Ich habe mich noch nie damit beschäftigt, mit der Religion generell und also schon gar nicht mit der katholischen Kirche konkret, auch was die Vergangenheit betrifft. Und ja, was mir besonders hängen geblieben ist oder aufgefallen ist in diesem ersten Teil, war, dass insbesondere die katholische Kirche nicht nur Leute verfolgt hat, sondern Leute verfolgt hat, die an der Bibel als alleinige Autorität festgehalten haben. Und das hat mich dann sehr stutzig gemacht, weil ich gedacht habe, hey, eigentlich ist doch die katholische Kirche die heilige Institution, die an der Bibel als alleinige Autorität festhält. Das war so meine Auffassung oder mein Glaube. Und dann hat sich natürlich die Frage aufgetan, was hat es denn dann mit dem Christentum eigentlich auf sich, wenn das eben offensichtlich nicht der Fall ist, und vielmehr, wer sind dann diese Leute, die dann an der Bibel als alleinige Autorität festhalten, ne? Und ja, das war so der erste Moment, der mich so dann irgendwie gepackt hat, wo ich mich gefragt habe, hey, was hat es mit dem Christentum auf sich? Und dann ging es in den zweiten Teil von dieser Doku, von diesem Video, und der war sehr bibellastig. Also es waren sehr viele Zitate des Herrn Jesus selber, wo er Dinge gesagt hat über den Menschen. Also das biblische Menschenbild wurde sehr, sehr deutlich. Und dann natürlich, also das, was mir bewusst geworden ist, also es hat was mit mir zu tun. Ich hab ein Problem. Mein größtes Problem ist nicht, was ich in meiner Zukunft mache, sondern es ist wirklich ein belastetes Gewissen, das ich habe. Viele Dinge, die ich in meiner Vergangenheit, ja, auch für die ich mich absolut schäme. Ja, meinen Eltern gegenüber, meinen Freunden gegenüber, allen möglichen Leuten gegenüber, wo ich einfach Mist gebaut habe. Und ja, die mir so bewusst geworden sind, dass ich da eine Schuldenlast auf mir trage und mit mir rumtrage. Und ja, das ist mir bewusst geworden, dass ich ein Sünder bin in dem Moment. Und noch darüber hinaus wurde sehr viel auch von der Inside Rede so zum Beispiel wurden einige Dinge zitiert. Und das war ja auch einfach sehr passend zu dem, womit ich mich dann zuvor beschäftigt habe, ne, dass das sehr viel da hineingesprochen hat in diese Thematik, die mich auch so bewegt hat zuvor, wo das alles irgendwie so langsam Sinn gemacht hat oder wo mir die Augen so aufgegangen sind, also auch in welcher Welt wir leben und dass es dafür einen Grund gibt und so weiter. Ne? Und ja, ein großer Schwerpunkt in dem Teil war auch noch die Glaubwürdigkeit der Schrift. Und das wurde vor allem durch Prophetie halt untermauert, dass gezeigt wurde, es gibt Prophetien, die Gott in der Vergangenheit getätigt hat in der Bibel, die nachzulesen sind und die man prüfen kann, dass sie tatsächlich in der Geschichte sich so ereignet haben und erfüllt haben. Und dann kam eine ganz besondere, und zwar war das die Prophetie von, oder der Traum von Nebukadnezar aus dem Buch Daniel zu den, also wo er diese Statue gesehen hat aus Gold, Silber, Bronze, Eisen und Ton, diese verschiedenen Materialien, die jeweils für ein Weltreich stehen, das in der Folge kommen sollte. Und das war deswegen besonders, weil ich mich nicht mehr an vieles erinnere aus der Autofahrt mit dem Mann zuvor, mit dem ich mitgefahren bin. Aber ich erinnere mich, dass er mir genau davon erzählt hat. Und dann kommt dieses auf einmal wieder in diesem Video und ich denke mir, das gibt's ja nicht, ne? Also in so kurzer Zeit, ich habe noch nie davon gehört und auf einmal innerhalb von 2 Wochen oder was das waren, ja, hört man das auf einmal, also doppelt, ne? Und also irgendwie habe ich so gemerkt, dass der Herr einfach so ganz persönlich irgendwie zu mir spricht und mir das gerade so irgendwie aufschließt, dass, ja, um was es in diesem Leben, in dieser Welt einfach so geht, ne? Und dass es ja nicht, dass der Glaube und dass die Bibel nichts Unpersönliches sind, wie ich das früher aus der katholischen Kirche kannte, sondern dass es wirklich, ja, was ganz Persönliches ist und ja, dieses Ganze eben die Glaubwürdigkeit für mich so untermauert hat, dass ich gemerkt habe, hey, ich will jetzt wissen, was ist auch die Lösung für mein Problem. Also diese Sündenerkenntnis hatte ich und jetzt eben die Frage war, wie geht's weiter oder was mache ich jetzt damit, ne? Und das war dann halt der dritte Teil in diesem Video. Das Evangelium wurde erklärt und ja, mir wurde bewusst, das, was ich brauche, ist Jesus, ne? Ich brauche ihn als meinen Retter. Und ja, so erinnere ich mich auch an dem Tag oder an dem Abend direkt auch, bin ich rüber in meine Hütte gegangen, auf die Knie gegangen und ja, hab um Vergebung gebeten und habe Jesus als meinen Retter in mein Leben aufgenommen. Ne? Und
2: wow, würdest du das auch so als deine Wiedergeburt dann verstehen, dass du da wirklich...
3: Würde ich schon so heute beschreiben wahrscheinlich, dass es, also man kennt das ja oft als Prozess, aber ich glaube, bei mir war das schon sehr, ja, sehr punktuell.
2: So spannend, also wie dieser Mann, der im Auto kurz was mit dir teilt und dann ein Video dazu führt, dass du Jesus kennenlernen konntest. Und vor allem, was ich auch so gut finde, also du hast ja Gott gebeten, dass er sich dir zeigt, so in der Art, sage ich jetzt mal. Und Gott verheißt uns ja auch, ne, wer ihn sucht, der findet ihn.
3: Ja, auch wenn ich ihn nicht direkt gesucht habe, aber er hat gewusst, was ich brauche. Ne? Mhm.
2: Ja, klasse. Boah, erzähl mal gern weiter, wie es dann...
3: Ja, also ich glaube, das war auf jeden Fall der Moment, wo eben... neues Leben begonnen hat, wo mein neues Leben begonnen hat und wo ich einfach, ja, ab dem Moment so eine Hoffnung gespürt habe und so ein Hunger. Ich wollte dann einfach, ja, ich wollte am liebsten alles sofort wissen und ja, war dann auch so gesegnet darin. Das war im Januar 2016, ich war noch bis Mai oder Ende April 2016 war ich noch in Neuseeland. Also ich hatte noch 3-4 Monate Zeit, wo ich keine Arbeit hatte in dem Sinn, wo ich mich jetzt irgendwie committen muss, sondern ich hatte Zeit, wirklich mir also ein grundlegendes Fundament anzuhören. Also ich habe keine Bibel bis dahin gelesen, also in dieser Zeit in Neuseeland. Ich habe nur Vorträge gehört. Mhm. Und das, also auch dank Gottes Gnade, dass er mich da bewahrt hat. Auch, ich meine, es gibt ja leider vieles, was man so im Internet findet, was auch nicht alles ja auf einen gesunden Weg führt. Mhm. Aber ich bin da wirklich sehr, sehr dankbar für viele gute Lehrer, die der Herr mir da auf den Weg gestellt hat, von denen ich lernen durfte. Auch gerade wirklich ein festes Fundament zu bekommen, auch in diesen Fragen oder im Blick auf diese Fragen, die ich halt hatte, ne, in dieser Anfangszeit, was ist denn mit den anderen Religionen, was ist denn mit Yoga, Meditation und so, all diesen Themen, ne, wo, ja, ich mich erinnere zum Beispiel an Roger Libby zum Beispiel, er hat mich sehr, sehr geprägt, weil er halt auch sehr viele Themen zu diesen Grenzbereichen zur Bibel adressiert und ja, so hat mich das schon sehr geprägt in diesen ersten Wochen, Monaten, wo ich, ja, da unfassbar dankbar bin auch für diese Zeit, wo ich dann ja, im Glauben wachsen durfte, ohne dass ich eigentlich einen einzigen Bibelvers in einer materiellen Bibel gelesen habe. So, ne?
2: Ja.
3: Und ja, das kam dann erst, als ich nach Deutschland zurückgekommen bin, Mai 2016 dann. Und ja, dann habe ich angefangen, Bibel zu lesen. So war das. Ich habe dann in der Zeit schon zuvor in der Wohnung oder im Haus meiner Großeltern gewohnt. Mhm. Und Ja, dann habe ich damals dann die Bibel meiner Großeltern, so eine alte fette Bibel mit Bildern und so, was ich da rausgekramt habe und habe dann darin ja angefangen zu lesen, bei 1. Mose angefangen. Und das war dann erstmal so ein bisschen ein Dämpfer oder frustrierend, weil ich habe nach 1. Mose gemerkt, irgendwie komme ich mit den Namen und Orten und ich komme da nicht so klar. Mhm. Und genau, bin dann eher so, also auf andere Weise später dann Neues Testament dann besser reingekommen und ja, durfte dann immer wieder merken, ja, oder immer mehr merken, dass so ein Wunsch auch danach ist, Gemeinschaft mit anderen Christen zu bekommen, wo ich anfangs immer dachte, ja, das ist irgendwie so eine Secret Society, also es ist irgendwie sowas ganz Besonderes, das keiner weiß, keiner kennt, weil, also ich habe nie davor was gehört von Gemeinde oder mir war das nie so bewusst, dass es also sowas gibt. Also Freikirche habe ich schon mal gehört vielleicht, aber es war mir nie so bewusst, dass, also was das eigentlich ist, ne? Oder und genau, dann war das interessant, dass ich habe mich erinnert, es gab früher in meiner, vor dieser rebellischen Zeit, gab es einen Freund in meinem, ja, in meinem Alter, in meinem Dorf, der immer sonntags, als wir zum Fußball gegangen sind, ist er vorher in die Gemeinde gegangen und hatte da einen Gottesdienst besucht und ich habe mich so gefragt, ob er nicht auch das glaubt, was ich jetzt glaube, ne? Und habe den dann angeschrieben, seine Nummer hatte ich noch irgendwie und dann hat sich tatsächlich herausgestellt, dass er auch Christ ist und über ihn und über seinen Bruder bin ich dann erst in Hauskreis gekommen. Damals in Schweinfurt, aus der Gegend, wo ich ursprünglich herkomme. Und ja, über den ersten Hauskreis, dann Gottesdienst und Gemeinde. Und ja, so hat dann mein Glaubensleben Fahrt aufgenommen, kann man vielleicht sagen. Ne?
2: Mhm. Genau. Wow, voll der spannende Weg. Also gar nicht so, wie man es oft kennt. Mhm. Aber richtig schön, dass Gott dich einfach auch gezogen hat und dass du ihn finden konntest. Und auch, wie automatisch sowas wie Gemeinde dann plötzlich auch Gott zeigt, ne, dass das wichtig ist, wenn man sein Wort liest, dass man das dann plötzlich erkennt.
3: Voll.
2: Ja, richtig schön. Wie habt ihr euch denn dann irgendwann kennengelernt?
3: Ja.
2: Lieber Hörer, soweit Teil 1 mit Flo und Debbie. Mein Name ist Tina. Zu Beginn habe ich gesagt, dass wir das Interview spontan und schnell umsetzen mussten. Das liegt daran, dass die beiden kurz vor der Ausreise stehen, beziehungsweise jetzt, zum Zeitpunkt der Veröffentlichung, sind die beiden schon ausgereist. Wohin genau und wie es dazu kam, das hörst du nächste Woche. Sei also unbedingt mit dabei. Ich freue mich drauf, dich wieder begrüßen zu dürfen.
1: Schön, dass du heute dabei warst. Wenn es für dich ein Segen war und du etwas mitnehmen konntest, dann teile Deep Talk gerne mit deinen Freunden und fühl dich frei, auch uns ein Feedback zu schreiben. Wir würden uns da sehr drüber freuen. 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Falls du Fragen und Anregungen, zum Beispiel Themenvorschläge hast, schreib uns gerne. Wir wünschen dir noch eine gesegnete Woche mit den Worten aus Kolosser 3, Vers 17. Und was immer ihr tut, in Wort oder Werk, das tut alles im Namen des Herrn Jesus und dankt Gott dem Vater durch ihn.

Herzlich willkommen zu unserem DX-Programm hier von Radio HCJB am Wochenende 16. 17. Mai. Wir haben das dritte Wochenende in diesem Monat und es geht los mit den DX-Tipps der AGDX und Olaf Mertens. Dann hören wir eine kleine Andacht mit Rüdiger Klaue und zum Schluss der Beitrag auf Empfang mit Thomas Riegler. Ich wünsche euch angenehme und störungsfreie 30 Minuten. Mein Name ist Horst Wiese.

Willkommen zum heutigen Beitrag der AGDX, der Arbeitsgemeinschaft DX. Mein Name ist Olaf Mertens und ich habe dieses Programm zusammengestellt. Der British Forces Broadcasting Service, abgekürzt BFBS, ist der Rundfunkdienst für die britischen Streitkräfte. Weltweit werden für die Soldaten und ihre Angehörigen mehrere Programme gesendet. Es gibt Senderstandorte in Ascension Island, Bahrain, Belize, Brunei, Kanada, Zypern, der Insel Diego Garcia im Indischen Ozean, Estland, den Falklandinseln, Gibraltar, Irak, Nepal, Belgien, die Niederlanden, Deutschland, Großbritannien und Nordirland. Die Radioprogramme werden meistens über UKW ausgestrahlt. Nur in Großbritannien wird neben UKW auch auf der Mittelwelle und über DAB Plus gesendet. Weltweit sind alle Programme auch über das Internet, über die Internetadresse bfbs.com als Webstream frei zu hören. Gegründet wurde der Rundfunk für die britischen Streitkräfte im Jahr 1943 während des Zweiten Weltkrieges. Zunächst war er unter dem Namen Forces Broadcasting Service FBS bekannt. Während und nach dem Zweiten Weltkrieg wurden mehrere Radiosender mit diesem Namen eingerichtet. Einige Stationen verwendeten aber auch den Namen British Forces Network, BFN. Erst in den frühen 1960er Jahren trugen alle Sender einheitlich den heutigen Namen BFBS. Die ersten Anfänge des englischen Soldatensenders in Deutschland waren 1945 in Hamburg. In der Nachkriegszeit war der Sender auch unter der deutschen Bevölkerung sehr beliebt. Das lag sicher auch an der Musikauswahl. Der BFBS brachte englischsprachige Popmusik, die damals in deutschen Radioprogrammen noch nicht zu hören war. Bis 1954 moderierte beim britischen Sender auch Chris Howland. Er wurde später als Mr. Pumpernickel auch beim deutschen Publikum bekannt und beliebt. Danach wechselte der Moderator zum damaligen NWDR nach Köln. Anders als bei anderen Soldatensendern, wie zum Beispiel dem amerikanischen AFN, wird BFBS nicht von Militärangehörigen und Soldaten betrieben. Ab 1982 bekam die zivile Gesellschaft Services Sound and Vision Corporation, SSVC, den Auftrag, die britischen Streitkräfte mit Informations- und Unterhaltungsprogrammen zu versorgen. Damit sind die Redakteure auch unabhängiger vom Verteidigungsministerium und der Armee selbst. Im Juli 2020 wurde das Unternehmen umbenannt und trägt seitdem auch den Markennamen BFBS. Heute gibt es beim BFBS drei verschiedene Radioprogramme, die mit regionalen Programminhalten ergänzt werden. Das erste Programm nennt sich The Forces Station BFBS und bringt moderne Musik und regionale Informationen für die Gemeinschaft der Armeeangehörigen. BFBS Radio 2 bietet Popmusik, Nachrichten, Aktuelles und Sport. Hier gibt es auch oft Programmübernahmen von der BBC. Das Programm BFBS Gurkha Radio richtet sich an die Gruppe der nepalesischen Soldaten im Dienst der britischen Armee. Diese bilden dort eigene Einheiten. BFBS Gurkha Radio wird in Großbritannien auch über verschiedene Mittelwellen-Kleinsender auf den Frequenzen 1134 und 1287 kHz übertragen. Seit dem Jahr 1975 gibt es vom BFBS auch ein Fernsehangebot. In Deutschland ist der BFBS nur noch an wenigen Standorten auf UKW zu empfangen. Lange Zeit waren britische Soldaten auch in Niedersachsen stationiert. Bis zum Abzug im Jahr 2015 wurde das Programm für Deutschland daher auch in Studios in Bergen-Hohne in der Lüneburger Heide produziert. In Schleswig-Holstein wurde der 30 Watt Kleinsender des BFBS auf 88,4 MHz in Kiel-Friedrichsort im Oktober 2016 abgeschaltet, nachdem auch dieser Standort aufgegeben wurde. Heute gibt es nur noch wenige britische Militäreinrichtungen in Nordrhein-Westfalen.
Zu den einzigen verbliebenen Senderstandorten in Deutschland gehören heute Sennelager mit BFBS Germany auf 105,0 MHz und BFBS Radio 2 auf 91,2 MHz. In Sennelager bei Paderborn befinden sich heute auch die Studios, in denen das Programm von BFBS Germany produziert wird. Weitere Sender von BFBS Germany sind in Friedrichsdorf auf 91,7 MHz, in Minden Porta Westfalica auf 96,9 MHz und in Herford auf 101,6 MHz. BFBS Radio 2 ist außerdem in Minden auf 89,6 MHz zu hören. Vor einigen Jahren war noch der Abzug aller britischen Soldaten aus Deutschland geplant. Nach derzeitigem Stand werden jedoch noch einige hundert britische Militärangehörige in Westdeutschland bleiben. Damit wird wohl auch der BFBS weiterhin an einigen Orten zu empfangen sein.

Das war der heutige Beitrag der AGDX. Empfangsberichte über diesen AGDX-Beitrag bestätige ich gerne mit einer QSL-Karte. Bitte schickt eure Empfangsberichte und Briefe an folgende Adresse: AGDX e.V., Postfach 1214 in 61282 Bad Homburg, Deutschland. Informationen über die AGDX, die Arbeitsgemeinschaft DX, gibt es auch im Internet unter www.agdx.de. Vielen Dank fürs Zuhören. Bis dahin alles Gute und weiterhin gute X, Olaf Mertens.

0: Ein ganz herzliches Dankeschön an Ola für die DX-Tipps. Ihr seid weiterhin eingeschaltet hier beim DX-Programm von Radio HCJB. Wir haben hier das Wochenende 16. 17. Mai und am 16. Mai findet ja das internationale bzw. das überregionale DX-Treffen des RTI-Hörerclubs Murgtal statt und da möchte ich ganz herzliche Grüße hinschicken. Also wir vom ganzen HCJB-Team wünschen euch einen schönen Tag, guten Empfang. Wie gesagt, herzliche Grüße, macht's gut und schaltet auch weiterhin das Radioprogramm ein und zwar hier auch auf den Wellen von Radio HCJB. Es geht jetzt weiter mit der kleinen Andacht und Rüdiger Klaue.
1: Im Konfirmandenunterricht lesen wir den 37. Psalm. Der bekannte 4. Vers lautet: Habe deine Lust am Herrn, der wird dir geben, was dein Herz wünscht. Einer der Konfirmanden soll den Psalm laut vorlesen. Beim 4. Vers schaut er nicht so genau hin und liest vor: Habe deine Last am Herrn. Der Junge hat mit seinem Versprecher etwas ausgedrückt, was viele Menschen empfinden und denken. Wir tun uns schwer mit Gott. Seine Gebote sind schwer, seine Wege tief, seine Gerichte schmerzlich, seine Worte schwierig, sein Handeln unerforschlich. Menschen tun sich schwer mit Gott. Gott ist schwer zu erkennen und schwer zu verstehen. Gott lockt und lädt uns ein. Gib mir, mein Sohn, dein Herz, Sprüche 23, 26. Aber wir zögern und haben Angst, uns damit eine Last aufzuladen. Warum tun wir uns so schwer mit Gott? Das liegt wohl weniger an Gottes als an unserem Wesen. Solange wir unsere Lust an uns selber haben, werden wir uns schwer tun mit Gott. Solange wir die Sünde mehr lieben als den Heiligen Geist, werden wir uns an ihm wundreiben. Solange wir das Zeitliche ewig festhalten und das Ewige auslassen, werden wir Gott nicht verstehen. Solange wir das Lebensglück im Irdischen suchen, werden wir Gottes Worte als Last empfinden. Wenn wir aber die Selbstliebe und Sünde, die Torheit und unerfüllte Sehnsucht Gott übergeben und loslassen, werden wir uns mit Lust und Freude an Gott festhalten. Losgelöst von allen anderen Mächten und Diktaten ist es eine Lust, Gott ganz zu gehören. Dort werden die tiefsten Herzenswünsche wirklich erfüllt. Gott wird uns geben, was unser Leben am tiefsten ersehnt, die Geborgenheit und Versöhnung. Es ist wie mit dem kleinen Jungen, der weinend zur Mutter kommt, weil er die Hand aus der Vase nicht mehr herausbekommt. Die Mutter zieht und es tut sehr weh und es geht nicht. Nun versucht es der Vater. Es tut noch mehr weh. Dann sagt der Vater: Mach mal die Finger ganz lang und leg den Daumen nach innen. Mach deine Hand ganz schmal. Nein, sagt der Junge, das geht nicht, dann muss ich ja das Markstück loslassen. Solange wir die Sünde, den Reichtum, Begierde und Macht festhalten, tut es weh. Wir werden uns schwer tun mit Gott und seiner Liebe. Wenn wir aber loslassen, können wir alles gewinnen, was unser Herz wünscht. Die Freiheit der Kinder Gottes, die Würde des erlösten Menschen, die Zukunft des ewigen Lebens. Habe deine Lust am Herrn, der wird dir geben, was dein Herz wünscht.

Ihr seid weiterhin eingeschaltet beim DX-Programm hier von Radio HCJB und ich komme wieder zu den Sendezeiten und Frequenzen. Und zwar könnt ihr uns hören auf Kurzwelle auf 3995 kHz im 75 Meter Band und 5920 kHz im 49 Meter Band. Und wir senden das DX-Programm jeden Samstag und Sonntag zu folgenden Zeiten um 6.30 Uhr, 16 Uhr, 19 Uhr und 23 Uhr jeweils mitteleuropäischer Sommerzeit. Da fehlt jetzt eine Sendung seit einigen Wochen, und zwar die um 11.30 Uhr mitteleuropäischer Sommerzeit. Und wir wollen mal gucken, ob die vielleicht an einem anderen Platz auch geeignet ist für eine Übertragung. Ja, das wäre einfach schön, wenn ihr euch auch dazu meldet, wann zum Beispiel noch eine weitere gute Sendezeit ja möglich ist, eben vormittags. Also von den Empfangsbedingungen her interessiert mich das dann auch. Wie gesagt, vormittags oder nachmittags, oder ob wir die einfach ganz bis auf Weiteres sein lassen können. Wie gesagt, schreibt uns gerne. Zum Schluss der Sendung gebe ich wie immer unsere Adresse bekannt. Ihr könnt das Programm von Radio HCJB übrigens hören 24 Stunden am Tag, 7 Tage die Woche. Und wir senden neben der Kurzwelle auch auf dem Satelliten Astra, und zwar unter Radio HCJB Deutschland. Dann haben wir eine Telefon-App und im Internet findet ihr uns unter www.hcjb.de. Dort im Livestream, und ich hoffe auch, dass der Podcast wieder geht. Ich habe das gar nicht mitgekriegt, also herzlichen Dank an Bernd Seiser, der mir das mitgeteilt hat, dass da ein paar Sendungen gefehlt haben. Ich habe das weitergegeben und es wird daran gearbeitet. Jetzt geht es weiter mit dem Beitrag auf Empfang und Thomas Riegler, und wie gesagt, zum Schluss der Sendung gebe ich dann unsere Adresse bekannt.

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4: Während der beiden letzten Folgen von Auf Empfang haben wir uns mit der Zukunft der geostationären TV-Satelliten und der auf niedrigen Umlaufbahnen kreisenden LEO-Satelliten beschäftigt. Aktuell schaut sie nicht allzu gut um die geostationären Satelliten aus. Die meisten sind schon ziemlich alt und sollten allmählich ersetzt werden. Doch vor einem großen Austausch alternder TV-Satelliten ist so gut wie nichts zu spüren. Wir haben bereits gehört, dass die Industrie für den Bau geostationärer Satelliten so gut wie tot ist. Wie tot, das haben wir erst im Februar 2026 vernommen. Da haben zwei große europäische Satellitenbetreiber verkündet, erst einmal keine neuen geostationären Satelliten in den Orbit bringen zu wollen. Zudem ist einer bereits in Auftrag gegebener geostationärer Satellit wieder abbestellt worden. Es wird also spannend werden, wie sich Satellitenfernsehen über geostationäre Satelliten entwickeln wird. Unbestritten ist zwar, dass geostationäre Satelliten universeller einsetzbar sind als für umlaufende LEO-Satelliten. Aber derzeit haben alle nur noch das Internet und IP-basierte Übertragungen im Kopf. Wer es Rennen bei den Satelliten machen wird, darf für den weiteren Sinne eine politisch motivierte Angelegenheit sein. Wobei vermutlich auch Investoren und staatliche Überlegungen eine gewisse Rolle spielen werden. Es ist unbestritten, dass Starlink das derzeit mit Abstand am besten funktionierende LEO-Satellitensystem ist. Allerdings hat in Elon Musks Starlink-System international gehörig an Vertrauen verloren. Das neue Verhältnis zwischen Elon Musk und Donald Trump hat dem Satellitensystem auf jeden Fall geschadet. Der Vorteil von Starlink ist auch, dass es das erste funktionierende System ist, das was auch für Privatpersonen zugänglich gemacht worden ist. Doch eine Reihe von weiteren LEO-Satellitensystemen stehen in den Startlöchern. Darunter etliche waren ja meist kleine nationale Lösungen, die alleine aus dem Misstrauen gegenüber der politischen Zuverlässigkeit von Starlink geboren worden sind. Mit einigen der geplanten Satellitensysteme will man nationale Unabhängigkeit gewinnen. Aber auch größere internationale Projekte mit bis zu mehreren tausend Satelliten haben soweit bekannt zumindest zunächst kaum den Privatkunden im Visier. Meist geht es um die Anbindung von staatlichen Institutionen, nationalen Streitkräften, international agierenden Organisationen und um größere Firmen. Soweit man bis jetzt weiß, wird sich auch das gerade im Aufbau befindliche Starlink-Konkurrenzsystem Amazon Leo zunächst an diese Kundengruppe wenden. Abgesehen davon herrscht im erdnahen Orbit gerade richtige Goldgräberstimmung. Alleine die Chinesen arbeiten am Aufbau von drei eigenen LEO-Satellitensystemen und die sollen zusammen an die 40.000 Satelliten umfassen. Also grob ist Vierfache von dem, was jetzt insgesamt über unseren Köpfen schwebt. Dem aber noch lange nicht genug. Während der nächsten Jahre sollen insgesamt an die 100.000 Satelliten gestartet werden. Damit wird das Alleinstellungsmerkmal von Starlink verloren gehen und es ist derzeit noch vollkommen offen, wer am Ende des Rennens machen wird. Jedenfalls ist davon auszugehen, dass künftig geostationäre und umlaufende Satelliten nebeneinander bestehen werden. Weiter werden auch geostationäre Satelliten auch in Zukunft Radio und Fernsehen verbreiten, wenn auch in geringerem Ausmaß wie heute. Es ist einfach so, dass quasi die geostationären Satelliten und die umlaufenden doch vollkommen unterschiedliche Aufgabengebiete erledigen. Stellt sich natürlich auch die Frage, warum sind die umlaufenden Satelliten nicht das allgemeine Allheilmittel? Warum ist das Ganze so? Man darf nicht vergessen, dass Internet über erdnahe umlaufende Satelliten nicht das allgemeine Allheilmittel schlechthin ist. Diese Satelliten können da alleine schon deshalb die terrestrische Infrastruktur nicht vollständig ersetzen, weil sie ja nur im Freien empfangbar sind. Also indoor geht da gar nichts. Wenn man mit dem Handy im Haus drinnen ist oder in der Wohnung, hast du keine Chance, dass du direkt eine Verbindung zum Starlink-Satelliten kriegst. Auch der Geschwindigkeitsvergleich zwischen Starlink und 5G-Mobilfunk ist ja nicht eindeutig. In gut ausgebauten Regionen hat der 5G-Mobilfunk gegenüber Starlink alleine die Nase in Sachen Geschwindigkeit und Latenz eindeutig voraus. Dort, wo der 5G-Ausbau nur zu wünschen übrig lässt, ist natürlich Starlink eindeutig im Vorteil. Aber eh kein Wunder, wo noch kein 5G da ist, ist Starlink zwangsweise das Bessere. Man muss aber auch berücksichtigen, dass die tatsächlich erreichbare Performance von der Menge der User abhängt. Greifen gleichzeitig viele auf Starlink zu, drosselt es die Geschwindigkeit für jeden Einzelnen. Außerdem müssen wir auch berücksichtigen, dass bei Starlink doch eine größere Wetterabhängigkeit da ist. So üben etwa Regentropfen eine stark dämpfende Wirkung aus und während extremer Wettersituationen kann der Service schon mal bis zu einer Stunde oder so ausfallen. Bleibt noch die Frage offen, wie es mit der Massentauglichkeit von Starlink bestellt ist. Sie ist ja beim Mobilfunk ja längst gelebte Praxis. Dass diese Massentauglichkeit von Starlink, noch nicht erfüllt wird, liegt auf der Hand. Und wird jetzt nochmal einer gesagt, der da bestens vertraut in der Materie ist, er möchte sich in dieser Situation nicht auf das Satelliteninternet verlassen müssen. Wir sollten auch noch hinterfragen, was Starlink und Co. mit Satellitenfernsehen und sozusagen Rundfunk im klassischen Sinne gemeinsam haben. Das kann man kurz und bündig sagen, gar nichts. So Ausstrahlungen wie deutschsprachige TV- und Radioprogramme über Europa, die für alle nach dem üblichen Sat-TV-Standard DVB-S2 empfangbar sind, kann man da schlicht vergessen. Fernsehen über Leo-Satelliten wird nur IP-basiert stattfinden. Also sozusagen auf Basis von Einzelabrufen über Streaming-Plattformen, Mediatheken und in Form von Livestream. Außerdem bietet sich Starlink bereits als Alternative für Videoüberspielungen an. Die erfolgen ja seit geraumer Zeit fast nur noch über Mobilfunk. Aber dort, wo er nicht verfügbar ist, kann Starlink in der Tat aushelfen. Dass über Starlink oder ein anderes vergleichbares Leo-Internet-Satellitensystem aber Millionen von Haushalten mit linearen Fernsehsignalen versorgt werden können, das wird wohl nie kommen. Dies wird dann wohl auch in Zukunft eine Domäne der geostationären Satelliten bleiben. Für geostationäre Satelliten schaut's nicht gut aus. Aber sind umlaufende Leo-Satelliten wie Starlink und Co. wirklich das große Allheilmittel? Wohl kaum bis absolut nicht. Weil die Leo-Satelliten sind ja fast ohne Boden, dass sie ständig durch neue Satelliten ersetzt werden müssen. Wir sollten aber auch den Umweltaspekt nicht außer Acht lassen. Stichwort CO2-Belastung. Bei einem einzigen Raketenstart wird etwa so viel CO2 freigesetzt, wie 100 Autos mit Verbrennungsmotor innerhalb eines Jahres ausstoßen. Wobei von 20.000 Kilometer pro Jahr ausgegangen wird. 2025 hat es 330 Raketenstarts gegeben, davon 317 erfolgreiche. Im Vergleich dazu, 2015 waren es nur 87, davon 82 erfolgreiche. In der Vergangenheit waren Raketenstarts nur eine Randerscheinung in der CO2-Bilanz. Aber das ändert sich gerade und sie wachsen zu einer namhaften Größe heran. Bereits in der nächsten Zukunft sollen sie die 5-6% der Jahres-CO2-Produktion ausmachen. Aber es geht nur weiter. Erdnahe Leo-Satelliten verglühen vergleichsweise schnell in der Erdatmosphäre. Dabei ist es aber nicht so, dass sie die mehrere hundert Kilo schweren Satelliten einfach in nichts auflösen. Dabei entstehen unzählige kleine Metallpartikel, die sie in den obersten Schichten der Atmosphäre ansammeln. Dass die in Zukunft sehr schnell sehr viel mehr werden, liegt auf der Hand. Was genau mit den Metallpartikeln passiert und welche Auswirkungen sie haben, ist noch nicht im Detail erforscht. Die Befürchtung ist aber groß, dass sie ihren Beitrag dazu leisten werden, dass sie die Erde noch weiter erwärmt. Irgendwie schaut das Ganze doch noch aus, als ob die Bestrebungen in Sachen Klimaschutz auf der anderen Seite mit beiden Händen wieder zunichte gemacht werden. Und das sollte uns zu denken geben. Ja, das war's auch schon wieder für heute. Mit besten Grüßen aus den Alpen, Ihr Thomas Riegler.
5: Ein ganz herzliches Dankeschön an Thomas für seinen Beitrag. Und hier nun unsere Adresse, die lautet Radio HCJB Deutschland, Postfach 2504 in 32715 Detmold. Oder schickt uns eine E-Mail unter info@hcjb.de. Das war's für das Wochenende 16. 17. Mai. Schön, dass ihr mit dabei wart. Nochmal einen schönen Gruß nach Murgtal. In der nächsten Woche sind wir dann wieder da mit einem neuen DX-Programm. Schaltet gerne wieder ein. Hier am Mikrofon verabschiedet sich Horst Wiese und ich wünsche euch noch eine schöne Woche. Gute X und Gottes Segen und bleibt auch gesund.

Bibelverse für Kinder erklärt. Der Buchstabe tötet, der Geist aber macht lebendig. 2. Korinther 3, Vers 6b. Papa liest heute Abend wieder aus der Bibel vor. Er hat im Neuen Testament den 2. Korintherbrief aufgeschlagen und fängt an, im 3. Kapitel zu lesen. Die ganze Familie ist um den Küchentisch versammelt. David, der Jüngste, schaut aus dem Küchenfenster und sieht einen kleinen Vogel auf einem Zweig sitzen. Da fängt Papa an, von fleischernen und steinernen Tafeln zu sprechen. »Was sind denn fleischerne und steinerne Tafeln?«, fragte die Kinder. »Milena weiß es. Die steinernen Tafeln sind das Gesetz«, sagt sie. »Und die fleischernen Tafeln?«, fragt Papa. »Das ist unser Herz«, weiß Joel. »Sehr gut, Kinder«, lobt Papa, während David jetzt zu Kater Sigi hinüberblinzelt. Da erinnert er sich, dass Mose auf dem Berg Sinai die steinernen Gesetzestafeln empfing. Dem Berg gegenüber lagerte sich das Volk Israel. Jedes Lebewesen, also auch jedes Tier, das sich dem Berg näherte, musste sterben. Auch daran kann sich David erinnern. Mose musste eine Grenze um den Berg herumziehen, weil Gott vom Himmel auf den Berg kam, um ihm die Gesetzestafeln zu geben. David fängt an zu träumen. Der Berg raucht, es donnert und blitzt. Da sieht er Sigi auf den rauchenden Sinai-Berg zuschleichen. Das kann David nicht zulassen. »Pass auf, Sigi!«, ruft er plötzlich aus. Alle schauen David erschrocken an. »Was ist mit dir los, David?«, fragt Papa ganz verwundert. »Papa!« David ist ganz aufgeregt. »Hätte er wirklich sterben müssen? Er kann doch nichts dafür. Er ist doch ein Kater.« Sigi liegt unterdessen in Wirklichkeit auf seinem Katzenbaum. Gleich wird er wieder nach draußen gehen, wo er nachts schläft. Er hat dort eine behagliche Behausung, die Papa ihm gebaut hat. Von dort aus kann er nachts auf Mäusejagd gehen. Morgens steht er dann wieder miauend vor der Haustür und wartet, dass ihn wieder jemand hereinlässt. »Was ist nun mit Sigi, Papa?«, fragt David hartnäckig. »Hätte er sterben müssen, wenn er zu nah an den Berg gekommen wäre?« Papa versteht nicht gleich. »Was meinst du, David?« »Ah, ich weiß«, meldet sich Joel zu Wort. »Die Tiere mussten sterben, wenn sie zu nah an den Berg kamen, wo Mose die Gesetzestafeln bekam.« »Das ist richtig. Es steht in, Moment, 2. Mose«, Papa blättert. »Ah, ich hab's. 2. Mose, 19, Vers 13. Aber warum müssen unschuldige Tiere sterben, die doch nichts dafür können?«, fragt Milena. »Vieles verstehen wir nicht«, sagt Mama. »Das ist nicht nur bei Kindern so, sondern auch für Erwachsene ist es manchmal nicht einfach.« »Warum muss ein Unschuldiger sterben für lauter schuldige Menschen?«, fragt Papa jetzt. »Ah, du meinst den Herrn Jesus«, sagt David. »Ja, Kinder, der Herr Jesus ist für unsere Sünde gestorben, damit wir leben können. Wir dürfen ganz frei zu ihm kommen und ihm sagen, was wir falsch gemacht haben. Er will uns vergeben.« Der Buchstabe tötet, der Geist aber macht lebendig. 2. Korinther 3, Vers 6b. Nach dem Gesetz oder nach dem Buchstaben müssten wir alle sterben, nicht nur Kater Sigi, wenn er dem Berg Sinai zu nahe gekommen wäre, sondern auch jeder Mensch. Denn das Gesetz brechen wir immer wieder, auch wenn wir noch so gut sein wollen. Dazu ist der Herr Jesus gekommen. Er starb für uns und wir können leben durch ihn. Der Geist macht lebendig. Die meisten Erwachsenen verstehen das nicht und wollen es auch nicht verstehen. Wenn du es verstehen willst, dann bitte den Herrn Jesus, es dir zu zeigen. Durch den Glauben an den Herrn Jesus bekommen wir den Heiligen Geist, der uns lebendig macht. Jetzt sagen wir den Vers noch einmal. Der Buchstabe tötet, der Geist aber macht lebendig. 2. Korinther 3, Vers 6b. Wenn du magst, kannst du uns eine E-Mail schreiben. Schreib an susanna.w@dwgradio.de oder ruf uns an 05084 911 677. Trau dich ruhig. Tschüss.

0: Es ist 17 Uhr.
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2: Ja, wir setzen heute die Predigtserie fort über die Entstehungsgeschichte, Schöpfung, speziell Tag 6. Tag 6 ist der Höhepunkt von Gottes schöpferischem Akt. Es ist die Schöpfung des Menschen. Und deshalb wollen wir diesen Abschnitt einmal zusammen lesen. 1. Mose 1, ab Vers 24. Und Gott sprach, die Erde bringe lebende Wesen hervor nach ihrer Art, Vieh, Gewürm und Tiere der Erde nach ihrer Art. Und es geschah so. Und Gott machte die Tiere der Erde nach ihrer Art und das Vieh nach seiner Art und alles Gewürm des Erdbodens nach seiner Art. Und Gott sah, dass es gut war. Und Gott sprach, lasst uns Menschen machen nach unserem Bild, uns ähnlich. Die sollen herrschen über die Fische im Meer und über die Vögel des Himmels und über das Vieh und über die ganze Erde, auch über alles Gewürm, das auf der Erde kriecht. Und Gott schuf den Menschen in seinem Bild, im Bild Gottes schuf er ihn, als Mann und Frau schuf er sie. Und Gott segnete sie und Gott sprach zu ihnen, seid fruchtbar und mehrt euch und füllt die Erde und macht sie euch untertan und herrscht über die Fische im Meer und über die Vögel des Himmels und über alles Lebendige, das sich regt auf der Erde. Und Gott sprach, siehe, ich habe euch alles samentragende Gewächs gegeben, das auf der ganzen Erdoberfläche wächst, auch alle Bäume, an denen samentragende Früchte sind. Sie sollen euch zur Nahrung dienen. Aber allen Tieren der Erde und allen Vögeln des Himmels und allem, was sich regt auf der Erde, allem, in dem eine lebendige Seele ist, habe ich jedes grüne Kraut zur Nahrung gegeben. Und es geschah so. Und Gott sah alles, was er gemacht hatte, und siehe, es war sehr gut. Und es wurde Abend und es wurde Morgen, der 6. Tag. Hier steht ganz klar und unmissverständlich, was am 6. Tag geschehen ist, was Gott tat. Er schuf die Landtiere und teilte sie in 3 Kategorien. Die zähmten Tiere, die mit dem Wort Vieh bezeichnet werden, dann die wilden Tiere, die als Tiere der Erde bezeichnet werden und dann auch das Gewürm, alles, was sich dicht über dem Erdboden fortbewegt und kriecht. Insekten, Reptilien, Amphibien, Ratten, Eichhörnchen und so weiter und so fort. Nachdem er diese Tierarten geschaffen hatte und bereits am Vortag alle Vögel am Himmel und alle Wassertiere, Tiere im Meer geschaffen hatte, hatte Gott seine Schöpfung abgeschlossen, mit Ausnahme des Menschen. Und in Versen 26 und 27 lesen wir, dass er die ganze Schöpfung mit der Schöpfung des Menschen abschließt. All das tat er am 6. Tag innerhalb eines 24-Stunden-Zeitrahmens, also wie wir am Ende von Vers 31 lesen, ein Abschnitt von Licht und ein Abschnitt von Finsternis, was so viel wie eine Erdumdrehung ausmacht. Nun, die Feinde der Schrift leugnen diese offenbarte Wahrheit. Sie behaupten, der Mensch habe sich über einen Zeitraum von Millionen und Milliarden von Jahren entwickelt. Und sie sagen, der Mensch sei ein Ergebnis einer Mutation, er sei das Ergebnis irgendeiner willkürlich und selbst herbeigeführten genetischen Transformation. Der Mensch sei das Produkt des Überlebens der Stärkeren. Leute, so steht es nicht im Wort Gottes. Was ich euch gerade vorgelesen habe, könnte nicht deutlicher sein. Und das wird auch nochmals in Kapitel 2, Vers 7 wiederholt. Da heißt es da, bildete Jahwe Gott den Menschen Staub von der Erde und blies den Odem des Lebens in seine Nase. Und so wurde der Mensch eine lebendige Seele. Und dann ab Vers 19, auch in Kapitel 2, und Jahwe Gott bildete aus dem Erdboden alle Tiere des Feldes und alle Vögel des Himmels und brachte sie zu den Menschen, um zu sehen, wie er sie nennen würde. Und damit jedes lebendige Wesen den Namen trage, den der Mensch ihm gebe. Da gab der Mensch jedem Vieh und Vogel des Himmels und allen Tieren des Feldes Namen. Aber für den Menschen fand sich keine Gehilfin, die ihm entsprochen hätte. Da ließ Jahwe Gott einen tiefen Schlaf auf den Menschen fallen, und während er schlief, nahm er eine seiner Rippen und verschloss ihre Stelle mit Fleisch. Und Jahwe Gott bildete die Rippe, die er von dem Menschen genommen hatte, zu einer Frau und brachte sie zu dem Menschen. Und hier sehen wir, wie er die Frau schuf. In beiden Fällen, bei der Schöpfung des Mannes und der Frau, ist es ein direkter und sofort wirksamer Schöpfungsakt Gottes. Und in 1. Mose Kapitel 5 beginnt das Kapitel mit folgenden Worten: Dies ist das Buch der Geschichte von Adam. An dem Tag, als Gott den Menschen schuf, machte er ihn Gott ähnlich. Als Mann und Frau schuf er sie. Und er segnete sie und gab ihnen den Namen Mensch an dem Tag, als er sie schuf. Und immer wieder lesen wir, dass der Mensch von Gott an einem Tag als Mann und Frau erschaffen wurde. Leute, so steht es in der Bibel. Und auch in Jesaja Kapitel 45 und Vers 12 ist das wiedergespiegelt. Dort sagt Gott: Ich habe den Menschen erschaffen. In Hiob Kapitel 33 Vers 4 sagt Elihu sehr richtig: Der Geist Gottes hat mich gemacht. In 5. Mose Kapitel 4, 32 spricht von einem Tag, als Gott den Menschen auf der Erde schuf. Und das wird nicht nur an diesen Versen wiederholt, sondern auch an vielen anderen Stellen der Schrift. Aber trotz dieser eindeutigen Lehre der Bibel haben Evolutionisten, von denen sich auch einige Christen bezeichnen, versucht zu beweisen, dass der Mensch sich von alleine entwickelt hat. Dass sich alles aus einem Eizeller über Wassertiere, Amphibien, Menschenaffen bis hin zum aufrecht gehenden Menschen entwickelt hat. Und ihr Lieben, Wissenschaftler leugnen zwar die Bibel, haben es jedoch nie geschafft, Beweise für die Evolution von irgendetwas zu finden, einschließlich der Evolution des Menschen. Und der Grund dafür ist offensichtlich: Man kann keine Beweise für etwas finden, das nie geschehen ist. Macht Sinn, oder? Und die Evolution ist nie geschehen, und deshalb können Sie keine Beweise dafür finden. Gott hat das gesamte Universum innerhalb von 6,24 Stundentagen geschaffen. Alles. Die Erde und alle Lebewesen. Und wie wir schon gesagt haben, geschah das etwa vor 6 bis 7.000 Jahren. Und das wirft natürlich die Frage nach Fossilien auf, und die haben wir beim letzten Mal schon ein wenig angesprochen. Nun, einige von euch sind Schüler oder Studenten, und selbst in den höheren Klassen der Grundschule und in der Mittelstufe, in der Oberstufe und dann später auf der Uni begegnen uns immer wieder angebliche Fossilien, die beweisen sollen, dass der Mensch sich aus irgendeinem vierbeinigen, menschenaffenähnlichen Wesen entwickelt hat. Nun, wie gehen wir mit diesen angeblichen Fossilienfunden um? Haben Wissenschaftler tatsächlich fehlende Bindeglieder? Und es scheint irgendwie, dass ob irgendein Wissenschaftler alle paar Jahre oder Monate behauptet, irgendeine Übergangsform zwischen Menschenaffen und Mensch gefunden zu haben. Und die Frage ist: Verfügen Sie tatsächlich über diese fehlenden Bindeglieder? Und die Antwort ist ein ganz klares, eindeutiges Nein, ganz und gar nicht. Und der Wissenschaftler Dr. Walter T. Brown war 21 Jahre lang der Leiter für wissenschaftliche technologischen Studien am Air War College und Professor an der Air Force Academy, der Akademie der Luftstreitkräfte der Vereinigten Staaten. Das war ein sehr bemerkenswerter Wissenschaftler. Dieser Mann hat ebenso wie viele andere die Lügen der Evolutionisten aufgedeckt, die immer wieder versuchen, ihren Standpunkt durch diese angeblichen Fossilien zu untermauern. Und er schreibt, dass die Fossilienberichte, die von primitiven menschenaffenähnlichen Menschen gegeben werden, absolut und sehr stark übertrieben werden. Inzwischen wird zum Beispiel weithin anerkannt, dass der sogenannte Piltdown-Mensch ein totaler Schwindel war. Im Jahre 2013 hieß es im Spiegel mit Bezug auf den Piltdown-Menschen: Zitat, vor 60 Jahren wurde der größte Wissenschaftsskandal der Moderne enthüllt. Der Schädel des angeblichen Urmenschen war eine plumpe Fälschung. Generationen von Forschern hatten sich narren lassen. Zitat Ende. Das Täuschen setzt sich heute fort. Vor 1978 beschränkten die Beweise für den sogenannten Ramapithecus sich auf eine Handvoll Zähne und Kieferfragmente. Wie ich euch schon beim letzten Mal gesagt habe, galt Ramapithecus als eine der größten Kategorien der Übergangsform zwischen Menschenaffe und Mensch. Nun, wir wissen inzwischen, dass das einfach ein paar Zähne und Kieferfragmente waren und dass Ramapithecus einfach ein Menschenaffe war. Die Verdrängung von Ramapithecus von seinem Thron als der angeblich erste Mensch war wirklich ein schwerer Schlag für die Evolutionisten. Inzwischen glauben Wissenschaftler, dass Ramapithecus wahrscheinlich der ausgestorbene Artgenosse eines Orang-Utans war. Mehr nicht. Und sehr interessante Informationen darüber findet man in einem Buch von Roger Lewin mit dem Titel Bones of Contention. Knochen des Anstoßes heißt das zu Deutsch. Nun, eine der anderen angeblichen Übergangsformen ist der sogenannte Nebraska-Mensch. Nun, wie sich herausgestellt hat, ist der einzige Beweis für den Nebraska-Menschen ein Schweinezahn. Dieser Schwindel ist für den Evolutionisten besonders unangenehm, weil es eben nur diesen Schweinezahn gibt. Die Schädel des bekannten Peking-Menschen werden von vielen Experten als Überreste von Menschenaffen betrachtet. Und zwar die systematisch enthauptet wurden und von Menschen als Nahrung benutzt wurden. Leute, ihre Klassifizierung als Homo erectus wird von den meisten Experten als eine Kategorie betrachtet, die niemals hätte geschaffen werden sollen. Mitte der 80er Jahre wurden die ersten bestätigten Knochen von Gliedmaßen des Homo habilis entdeckt. Und diese Funde zeigen, dass dieses Tier eindeutig Proportionen wie ein Menschenaffen hatte und nie als Homo oder menschenartig hätte eingestuft werden sollen. Und auch Australopithecinen, die, wie ich schon letztes Mal erwähnt habe, durch Louis und Mary Leakey Ruhm erlangten und sich überwiegend ja in Südafrika fanden, unterscheiden sich deutlich von Menschen. Und gewisse Computerstudien, die man gemacht hat, sehr detailliert, die man von den Australopithecinen gemacht hat, zeigen, dass ihre Körperproportionen keineswegs eine Zwischenform zwischen dem Menschen und dem lebenden Menschenaffen sein konnte. Man hat festgestellt, dass ihre Innenohrknochen, die zur Wahrung des Gleichgewichts dienten, eine überwältigende Ähnlichkeit mit denen von Schimpansen und Gorillas aufweisen, aber sich in totaler Weise von denen des Menschen unterscheiden. Eines der Fossilien, ein 1,5 Meter großer Erwachsener, 27 Kilo schwer, namens Lucy, wurde 1974 entdeckt in Äthiopien und war anfangs als Beweis dafür präsentiert, dass die Australopithecinen aufrecht gingen. Nun, die gründliche Untersuchung der gesamten Anatomie von Lucy zeigt inzwischen, dass das nicht stimmt. Ihr Lieben, Lucy hat sich von Baum zu Baum geangelt. Er war kein aufrechtgehender Mensch. Ungefähr 100 Jahre lang ließ man die Welt auch glauben, dass der Neandertaler vorn übergebeugt ging und Menschenaffen ähnelte. Neuere Untersuchungen zeigen, dass dieser Irrglaube auf einigen Neandertalern beruhte, die an Knochenerkrankungen wie Arthritis und Rachitis litten. Tatsächlich, das gibt's auch bei Tieren. Glaubt nicht, dass nur wir darunter leiden. Der Neandertaler oder der Heidelberg-Mensch, der Cro-Magnon-Mensch waren völlig menschlich. Und Künstler haben sie immer wieder bildlich mit sehr viel Fleisch dargestellt, aber nichts davon entspricht der Wahrheit. Das ist alles nur Fantasie. Und so geht es immer weiter und weiter. Darüber hinaus, und das sagen wir schon die ganze Zeit, sind die Methoden, die Evolutionisten zur Datierung einsetzen, absolut fehlerhaft. Leute, es gibt keine Übergangsform. Und sie haben auch keine Beweise für die Evolution von irgendetwas und ganz gewiss keinen Beweis für die Evolution des Menschen. Die gibt es nicht. Und der Grund dafür, dass es ihnen so schwer fällt, Beweise zu finden, ist, dass es niemals geschehen ist. Und wenn nichts stattgefunden hat, kann man auch keine Beweise liefern. Was tatsächlich geschehen ist, ist für uns in der Bibel aufgezeichnet. Am sechsten Tag wurden laut 24, Vers 24 und 25 die Landtiere geschaffen. Und wie ich schon letztes Mal erwähnte, wurde das Vieh wurde gezähmt, gewürmt waren all die Wesen dicht über oder auf dem Erdboden. Und dann gab es noch die Tiere der Erde, Vierbeiner, die nicht gezähmt waren. Nachdem er sie also geschaffen hat, kommen wir in Vers 26 und 27 zur Schöpfung des Menschen. Gott brachte den Menschen in seiner enormen Komplexität innerhalb eines Augenblicks ins Leben. Er schuf Adam als erwachsenen Menschen und schuf dann am selben Tag auch Eva, seine Gehilfin für ihn. Und das lesen wir in Kapitel 2 von Eva, die ebenfalls erwachsen war und schon über alle Fähigkeiten verfügte. Alles, was wir bis zur Schöpfung des Menschen in der Schöpfung sehen, diente nur dazu, das Umfeld zu schaffen, in dem der Mensch leben sollte, in dem er den Segen Gottes genießen konnte und für das er Gott, dem Schöpfer aller Dinge, die Ehre geben konnte, danken könnte, ihn preisen würde. Wir leben so beeindruckend, wie alles geschaffene Leben auch bis zu diesem Zeitpunkt war. Und Gott sagte wirklich, es war gut, es war nicht mit dem zu vergleichen, was der Mensch sein würde. Es war vom Wesen des Menschen durch so eine große Kluft getrennt, dass diese nie durch einen natürlichen Prozess überwunden werden konnte. Nichts konnte jemals menschlich werden. Kein Fisch, kein Meeressäugetier, kein Reptil, kein Menschenaffe, kein Gorilla. Kein Lebewesen konnte je zum Menschen werden, weil es aufgrund der DNS, des DNS-Codes unmöglich ist. Aber ihr Lieben, es gibt noch eine andere Komponente, die sich nicht in der DNS findet, die aber erstmals geheimnisvoll in Vers 26 ausgedrückt wird. Schaut einmal hinein. Und Gott sprach, lasset uns Menschen machen, nach unserem Bild uns ähnlich. Und dann in Vers 27 mit den Worten, und Gott schuf den Menschen in seinem Bild und im Bild Gottes schuf er ihn. Und dann heißt es in 1. Mose Kapitel 5, Vers 1, an dem Tag, als Gott den Menschen schuf, machte er ihn Gott ähnlich. Hier ist die einzigartige Identität des Menschen. Hier ist der Teil des Menschen, der sich nicht auf die Genetik reduzieren lässt und sich in keinem Reagenzglas reproduzieren lässt. Das ist der Teil des Menschen, der nicht durch eine Mutation oder einen Übergang entstehen kann. Es ist das Ebenbild Gottes. Vers 26 beginnt mit den Worten, und Gott sprach, Vers 27, und Gott schuf. Das ist ein und dieselbe Formel. Gott sagt und Gott schafft, und das ist im Prinzip gleichbedeutend, Gott sagt, es möge geschehen und er tut es. Nur diesmal, achtet einmal drauf, gibt es einen bedeutenden Unterschied, denn zum ersten Mal verändert sich hier die Sprache sehr deutlich. Nie zuvor heißt es, lasst uns Menschen machen, nach unserem Bild uns ähnlich. Leute, nie zuvor hat Gott im Plural gesprochen. Zuvor hieß es immer, es soll oder es werde. Und das ist sehr unpersönlich. Nichts, was Gott bis zu diesem Zeitpunkt geschaffen hat, ist irgendwie persönlich mit ihm verbunden. Das müsst ihr zur Kenntnis nehmen. Es ist sehr wichtig, das zu verstehen. Die Sprache war bisher sehr unpersönlich. Es werde. Es möge geschehen und Gott ruft es durch sein Wort ins Leben. Er schafft es, aber er identifiziert sich nie persönlich mit irgendetwas, was er geschaffen hat. Weder mit dem Licht, noch mit dem Wasser, nicht mit den Elementen der Sonne, dem Mond, den Sternen, nicht mit der Erde oder der Trennung von Festland und Meer. Er hat keine persönliche Beziehung zu diesen Dingen. Und auch nicht mit den Vögeln. Nicht mit den Meeresbewohnern und nicht mit den Tieren auf dem Festland. Es gibt keine persönliche Beziehung. Er ist nicht persönlich daran beteiligt, weder temporär noch in Ewigkeit. Leute, es gibt keinen Vogel, der irgendwie eine persönliche Beziehung zu Gott hat. Leute, es tut mir das sehr leid, das zu sagen. Aber es gibt weder Hunde noch Katzen und auch nicht Jackie, euer Kaninchen, die irgendwie persönliche Beziehung zu Gott haben. Es gibt kein Lebewesen, das irgendeine persönliche Beziehung zu Gott hat. Bis wir diesen Punkt an dieser Stelle erreichen. An diesem Punkt wird Gott persönlich. Und er beginnt das mit seiner Sprache auszudrücken. Lasset uns Menschen machen. Nach unserem Bild. Und ihr Lieben, zum ersten Mal präsentiert Gott sich als Bestandteil einer Beziehung. Bitte passt gut auf. Bis zu diesem Punkt ist es nur Gott. Aber jetzt definiert sich Gott anhand eines Pronomen im Plural. Er sagt nicht, lasst mich, sondern lasst uns. Zum ersten Mal erfahren wir, dass Gott Beziehungen hat, die Teil seines Wesens sind. Und eine Beziehung ist nur möglich, wenn es mehr als eine Person gibt. Hier werden wir zum ersten Mal darauf aufmerksam gemacht, mit unserer Kenntnis der übrigen Schriften, dass Gott eine Dreieinigkeit ist. Und das ist schon im Text angedeutet worden, weil das Wort für Gott Elohim im Plural endet. Aber das hier ist konkret. Plötzlich begegnen wir hier einem Gott, der mehr als eine Person ist. Und wir erfahren von den Beziehungen in dieser Dreieinigkeit durch die Aussage, lasst uns den Menschen machen nach unserem Bild. Plötzlich wird uns die großartige Realität präsentiert, dass es eine göttliche Exekutive gibt, dass es einen göttlichen Exekutivrat gibt. Einen kleinen Hinweis darauf bekommen wir schon in Kapitel 1, Vers 2, wo Gott in Vers 1 Dinge erschafft und dann Vers 2 der Geist Gottes begegnet, der über dem Wasser schwebte. Und wenn wir dann später im Neuen Testament zum Johannesevangelium gehen, dann lesen wir dort Folgendes über die Schöpfung. Da heißt es, im Anfang war das Wort und das Wort war bei Gott und Gott war das Wort. Und es spricht von der zweiten Person der Dreieinigkeit, Jesus Christus. Nachdem Jesus Christus jetzt eingeführt wurde, heißt es dann, alles ist durch dasselbe entstanden. Und ohne dasselbe ist auch nicht eines entstanden, was entstanden ist. Und dann in Johannes 1, Vers 14 sehen wir, dass das zweite Glied der Dreieinigkeit, das Wort, Fleisch wurde. Jesus Christus, der Schöpfer war. In 1. Mose 1 sehen wir Gott und den Geist Gottes als Schöpfer und Johannes 1 sehen wir den Sohn Gottes, das fleischgewordene Wort in seinem Wesen als Schöpfer. Nun, in unserem Text wird uns also die Tatsache gezeigt, dass Gott mehr als eine einzige Person ist. Und wir wissen durch das Zeugnis der Schrift, dass Gott in Wirklichkeit drei Personen in einer ist. Großes Mysterium, glauben wir, so wie die Schrift es sagt. Hier begegnen wir also erstmals dem Konzept einer Beziehung. Und das ist sehr wichtig. Gott verwendet hier nicht das unpersönliche Fiat, es werde. Er verwendet vielmehr Sprache, die offenbart, dass er mit anderen kommuniziert. Er hat Gemeinschaft mit anderen in dieser Schöpfung. Und wir wollen diesen Gedanken ein wenig nachgehen, denn das ist sehr wichtig. Das ist ein unmissverständlicher, unbestreitbarer Hinweis auf die Dreieinigkeit. Obwohl die Dreieinigkeit erst im Neuen Testament wirklich vollumfassend erklärt wird. Man kann sie nicht wirklich verstehen, bis die zweite Person der Dreieinigkeit Fleisch wird und die dritte Person der Dreieinigkeit, der Heilige Geist, an Pfingsten kommt und beginnt sein mächtiges Werk zu tun, wie es zu jener Zeit offenbar wird. Aber die Samen, die Grundlage der Lehre, dieser Samen wird hier schon gesät. Und sicherlich wäre es übertrieben, von jemandem zu erwarten, der 1. Mose 1 in der Anfangszeit las, ein Verständnis der Lehre der Dreieinigkeit zu sehen. Das glaube ich, ist ein bisschen übertrieben. Das ist hier nicht vollends sichtbar. Und der große Theologe B.B. Warfield sagte ein Zitat, die Zeit für die Offenbarung der Dreieinigkeit in der Einheitlichkeit der Gottheit war erst reif, als der Zeitpunkt gekommen war, dass Gott seinen Sohn zur Erlösung aussandte und seinen Geist zur Heiligung. Zitat Ende. Und er hat recht. Wir sehen die Dreieinigkeit in ihrer Gesamtheit erst in dem Kommen unseres Herrn Jesus Christus und in dem Kommen des Heiligen Geistes am Tage zu Pfingsten. Dieser Vers kann also nicht irgendwie als ein simpler Beweis für die Dreieinigkeit benutzt werden. Aber schaut man irgendwie aus dem Blickwinkel des Neuen Testaments zurück auf diesen Text, dann erkennt man die Reichhaltigkeit, die Vielschichtigkeit und Bedeutung dieses Verses, weil wir die komplette Offenbarung haben. Es gibt im Alten Testament durchaus Stellen, die auf eine Kommunikation zwischen den Gliedern der Dreieinigkeit hinweisen. Und ihr kennt diese Verse, zum Beispiel im Psalm 2, Vers 7 schreibt der Psalmist: Ich will den Ratschluss Jahwes verkünden. Er hat zu mir gesagt, du bist mein Sohn, heute habe ich dich gezeugt. Nun, das ist das erste Glied der Dreieinigkeit, das ist der Vater, der mit dem zweiten Glied der Dreieinigkeit, dem Sohn, hier an dieser Stelle kommuniziert. Und das sagt voraus, was sich später in der Fleischwerdung Christi erfüllen sollte und worauf auch Hebräer Kapitel 1, Vers 5 Bezug nimmt. In Psalm 45, Vers 8 spricht wieder der Vater zum Sohn. Gott sagt: Darum hat dich, o Gott, dein Gott, gesalbt mit Freudenöl, mehr als deine Gefährten. Noch darauf wird in Hebräer 1 verwiesen als etwas, das an das zweite Glied der Dreieinigkeit gerichtet ist, an den Sohn. Hier findet also wieder Kommunikation zwischen Vater und Sohn statt. Und ihr kennt sicherlich auch Psalm 110 und Vers 1, ist wohl das bekannteste Beispiel. Direkte Kommunikation zwischen Gott, dem Vater und dem Sohn. Da heißt es: Jahwe spricht zu meinem Herrn. In eurer Bibel steht nur, wenn ihr aufschlagt, der Herr spricht zu meinem Herrn. Das sind zwei Herren in euren Übersetzungen. Der Herr mit diesen Großbuchstaben. An der ersten Stelle ist Jahwe der Vater, der zu dem Herrn Adonai spricht. Das ist Jesus Christus. Da heißt es: Setze dich zu meiner Rechten, bis ich deine Feinde hinlege als Schemel für deine Füße. Und auch darauf wird im Neuen Testament mehrfach Bezug genommen als eine messianische Prophezeiung. Trotzdem, und ich sage noch einmal, erst wenn ihr zur Fleischwerdung kommt, seht ihr die volle Identität des zweiten Gliedes. Und erst wenn ihr zur Apostelgeschichte und der Ankunft des Heiligen Geistes kommt, seht ihr die volle Präsentation des dritten Gliedes, nämlich des Heiligen Geistes. Aber hier in 1. Mose findet sich bereits ein Hinweis darauf, dass Gott von Natur aus in einer Beziehung zu sich selbst steht. Das ist sehr interessant. Er ist mehrere Personen in einer perfekten Beziehung zueinander und deshalb ist er eins. Und lass uns das ein wenig vertiefen. Vers 26 heißt es: Lasst uns Menschen machen nach unserem Bild. Das impliziert die Beteiligung der gesamten Dreieinigkeit beim Schöpfungsakt. Lasset uns. Also sind alle drei Personen der Gottheit beteiligt. Alle Glieder kamen zusammen, um diesen Akt zu vollbringen. Lasset uns Menschen machen nach unserem Bild. Und dann heißt es Vers 27: Und Gott schuf den Menschen.
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0: 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Ihren 57. Geburtstag feiert heute Eugenia Klaassen aus Neuwied. Ihre Eltern Heinrich und Helene Hamm aus Detmold gratulieren herzlich zum Geburtstag und wünschen für das neue Lebensjahr Gottes reichen Segen und Gesundheit. Psalm 37, die Verse 4 und 5. Und habe deine Lust am Herrn, so wird er dir geben, was dein Herz begehrt. Befiehl dem Herrn deinen Weg und vertraue auf ihn, so wird er es vollbringen.
1: Herr, nimm auch dieses Jahr in deine Hand und wandle alles, was es bringt, in Segen. Lass mich auf dich nur blicken, unverwandt, dass eigener Wunsch und Wille sich nicht regen. Schenk ein geöffnet Ohr für dein Gebot, für deine Stimme, für des Tages Treiben, dass ich das Rechte tue, das, was Not, und lass mich alle Zeit in dir, Herr, bleiben. Ja, nimm auch dieses Jahr in deine Hand. Das ist nicht sei umsonst gelebt, vergebens. Nicht leer und nutzlos rinne in den Sand, dass es dir Frucht erbringe, Herr des Lebens. Ein Tag, ein winzig Korn und wiegt doch schwer. Ist unser Leben doch ein Herr von Tagen. Nimm sie in deine Gnadenhand, o Herr, dass sie mich immer näher zu dir tragen.
0: Für Eugenia Klaassen klingt das Lied »In diesem Leben, da brauch ich einen Führer«.

0: Rüdiger Hubert aus Hamm-Sieg feiert heute seinen 38. Geburtstag. Irene Wahl gratuliert.
1: Lieber Rüdiger, zu deinem Geburtstag wünsche ich dir von Herzen Gottes reichen Segen. Möge Gott dir Gesundheit schenken und dich mit neuer Kraft für all deine Aufgaben in der Familie und im Dienst erfüllen. Genieße einen gesegneten Tag im Kreise deiner Lieben.

0: Spuren im Sand. Eines Nachts hatte ich einen Traum. Ich ging am Meer entlang mit meinem Herrn. Vor dem dunklen Nachthimmel erstrahlten Streiflichtern gleich Bilder aus meinem Leben. Und jedes Mal sah ich zwei Fußspuren im Sand, meine eigene und die meines Herrn. Als das letzte Bild an meinen Augen vorübergezogen war, blickte ich zurück. Ich erschrak, als ich entdeckte, dass an vielen Stellen meines Lebenswegs nur eine Spur zu sehen war. Und das waren gerade die schwersten Zeiten meines Lebens. Besorgt fragte ich den Herrn: Herr, als ich anfing, dir nachzufolgen, da hast du mir versprochen, auf allen Wegen bei mir zu sein. Aber jetzt entdecke ich, dass in den schwersten Zeiten meines Lebens nur eine Spur im Sand zu sehen ist. Warum hast du mich allein gelassen, als ich dich am meisten brauchte? Da antwortete er:
1: Mein liebes Kind, ich liebe dich und werde dich nie allein lassen, erst recht nicht in Nöten und Schwierigkeiten. Dort, wo du nur eine Spur gesehen hast, da habe ich dich getragen.

0: Erna Martens aus Hamsik feiert heute am 16. Mai ihren 85. Geburtstag. Die Kinder gratulieren.
1: Liebe Mama, liebe Oma Erna, zu deinem 85. Geburtstag gratulieren wir dir von ganzem Herzen. Gottes Wort erinnert uns heute an ein wunderbares Versprechen. Der Herr ist meine Stärke und mein Lied, und er wurde mir zum Heil. Psalm 118, Vers 14. Für dein neues Lebensjahr wünschen wir dir von Herzen Gottes reichen Segen, tiefes Gottvertrauen, Gesundheit, Kraft und neuen Mut. Wir wissen, wie sehr dich die Sorgen um deine Familie und die Angehörigen beschäftigen, die den Weg des Glaubens noch nicht gefunden haben. Gerade dann darfst du dich ganz fest an Gottes Wort klammern. Gott stärkt und hilft. Er hört jedes deiner Gebete für deine Lieben. Vertraue fest auf ihn. Er lässt dich nicht allein. In Liebe und Dankbarkeit, deine Kinder und Enkelkinder.
0: Für Erna Martens klingt das Lied von Rainer Börner, Gott sei mit dir.

0: Dieser Gruß geht an Irena Peters aus Altenkirchen. Irena hatte gestern ihren Geburtstag.
1: Liebe Irina, ich sende dir ganz herzliche Geburtstagsgrüße zu deinem 52. Geburtstag. Ich wünsche dir für dein neues Lebensjahr Gottes Segen, Gesundheit und spürbare Kraft bei all deinen täglichen Aufgaben. Möge der Herr dir viele freudige und gesegnete Stunden schenken. Wenn die Tage mal schwer werden, halte dich an dieser Wahrheit fest. Der Herr liebt dich und er trägt dich. Du bist in Jesu Hand geborgen, heute und an jedem neuen Tag. Deine Tante Irene.
0: Du bist in Jesu Hand geborgen. Ein Gedicht von Heinz Böhm. Du bist in Jesu Hand geborgen, ob dich auch Dunkelheit umgibt. Auf ihn wirf alle deine Sorgen und sei gewiss, du bist geliebt. Du bist von Jesu Hand umschlossen, daraus dich niemand reißen kann. Sein Blut hat er für dich vergossen, dass keine Macht dir schaden kann. Du bist von Jesu Hand gesegnet, auch wenn dich Menschen übersehen. Wenn er dir nur als Freund begegnet, wird stets sein Antlitz mit dir gehen. Du bist von Jesu Hand gehalten, und wenn du fällst, hilft er dir auf. Denn seine Kraft wird nie veralten, sei ganz getrost im Glaubenslauf. Du bist in Jesu Hand geborgen, er lebt und lässt dich nie allein. Er kennt dein Heute und dein Morgen, wird stets dir schützend nahe sein.

0: Ihren 62. Geburtstag feierte Anita Thiessen aus Frankenthal gestern. Ihre Cousine gratuliert.
1: Liebe Anita, ich sende dir die allerherzlichsten Grüße zu deinem Geburtstag. Gottes Segen, Gesundheit und Kraft für all deine Aufgaben und Dienste sollen dich im neuen Lebensjahr begleiten. Ich wünsche dir von Herzen, dass das kommende Jahr voller Freude und wärmenden Sonnenschein für dich wird.
0: Heute ist dein Ehrentag. Ein Gedicht von Elvira Strömer.
1: Heute ist dein Ehrentag, ein Tag von Gott geschenkt. Wenn du den Weg zurück heute schaust, staunst du, wie Gott gelenkt, wie er geführt dich jeden Tag, wie er dich hat getragen, wie er an deiner Seite war in allen Lebenslagen. Er will es auch in Zukunft tun. Auf ihn kannst du vertrauen. Mit ihm, da kannst du sicher gehen, auf ihn kannst fest du bauen. Was er in seinem Wort versprach, das hält er ganz gewiss. Er wird bei dir sein jeden Tag, nein, er verlässt dich nicht. Wir wünschen dir fürs neue Jahr Gesundheit, Kraft und Gottes Segen, dass seine Nähe du spüren magst auf allen deinen Lebenswegen.

0: Ihren 26. Hochzeitstag feierten am 13. Mai Andreas und Lina aus Altenkirchen. Die Tante gratuliert.
1: Lieber Andreas, liebe Lina, ich sende euch die allerherzlichsten Segenswünsche zu eurem 26. Hochzeitstag nach Altenkirchen. Es ist ein großes Geschenk, auf 26 gemeinsame Jahre zurückblicken zu dürfen. Stimmt heute dankbar in das Lied »Schau ich zurück, wie hat mich Gott getragen« ein und erinnert euch an all die Gnade, die ihr erfahren habt. Für die kommende Jahre wünsche ich euch von Herzen Gesundheit, tiefe Verbundenheit und unzählige gesegnete Stunden mit eurer Familie. Möge das Wort aus Psalm 115, Vers 12 über euren weiteren gemeinsamen Weg stehen. Der Herr wolle an uns gedenken. Er wolle segnen. Er segne das Haus Israel. Er segne das Haus Aaron. In Liebe, eure Tante.

0: Das waren sie, die Grüße und Segenswünsche für diese Ausgabe der Sendung Wunschbox von Radio Segenswelle mit Anna und Viktor Sawatzki. 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
1: Ihre Grußbestellungen nehmen wir gerne unter der Telefonnummer 05231 500 5988 entgegen. Am besten erreichen Sie uns von Montag bis Donnerstag zwischen 8 und 16 Uhr. Zu jeder Zeit jedoch können Sie uns eine Nachricht über WhatsApp oder Telegram schicken. Die Nummer für WhatsApp: plus 49 5231 500 5988. Der Kontakt über Telegram ist Segenswelle. Oder Sie nutzen das Bestellformular auf unserer Internetseite unter www.segenswelle.de.
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1: Wir wünschen Ihnen einen gesegneten Samstag. Gott befohlen.

Herzlich willkommen zu unserem DX-Programm hier von Radio HCJB am Wochenende 16. 17. Mai. Wir haben das dritte Wochenende in diesem Monat und es geht los mit den DX-Tipps der AGDX und Olaf Mertens. Dann hören wir eine kleine Andacht mit Rüdiger Klaue und zum Schluss der Beitrag auf Empfang mit Thomas Riegler. Ich wünsche euch angenehme und störungsfreie 30 Minuten. Mein Name ist Horst Wiese.

Willkommen zum heutigen Beitrag der AGDX, der Arbeitsgemeinschaft DX. Mein Name ist Olaf Mertens und ich habe dieses Programm zusammengestellt. Der British Forces Broadcasting Service, abgekürzt BFBS, ist der Rundfunkdienst für die britischen Streitkräfte. Weltweit werden für die Soldaten und ihre Angehörigen mehrere Programme gesendet. Es gibt Senderstandorte in Ascension Island, Bahrain, Belize, Brunei, Kanada, Zypern, der Insel Diego Garcia im Indischen Ozean, Estland, den Falklandinseln, Gibraltar, Irak, Nepal, Belgien, die Niederlanden, Deutschland, Großbritannien und Nordirland. Die Radioprogramme werden meistens über UKW ausgestrahlt. Nur in Großbritannien wird neben UKW auch auf der Mittelwelle und über DAB Plus gesendet. Weltweit sind alle Programme auch über das Internet, über die Internetadresse bfbs.com als Webstream frei zu hören. Gegründet wurde der Rundfunk für die britischen Streitkräfte im Jahr 1943 während des Zweiten Weltkrieges. Zunächst war er unter dem Namen Forces Broadcasting Service FBS bekannt. Während und nach dem Zweiten Weltkrieg wurden mehrere Radiosender mit diesem Namen eingerichtet. Einige Stationen verwendeten aber auch den Namen British Forces Network, BFN. Erst in den frühen 1960er Jahren trugen alle Sender einheitlich den heutigen Namen BFBS. Die ersten Anfänge des englischen Soldatensenders in Deutschland waren 1945 in Hamburg. In der Nachkriegszeit war der Sender auch unter der deutschen Bevölkerung sehr beliebt. Das lag sicher auch an der Musikauswahl. Der BFBS brachte englischsprachige Popmusik, die damals in deutschen Radioprogrammen noch nicht zu hören war. Bis 1954 moderierte beim britischen Sender auch Chris Howland. Er wurde später als Mr. Pumpernickel auch beim deutschen Publikum bekannt und beliebt. Danach wechselte der Moderator zum damaligen NWDR nach Köln. Anders als bei anderen Soldatensendern, wie zum Beispiel dem amerikanischen AFN, wird BFBS nicht von Militärangehörigen und Soldaten betrieben. Ab 1982 bekam die zivile Gesellschaft Services Sound and Vision Corporation, SSVC, den Auftrag, die britischen Streitkräfte mit Informations- und Unterhaltungsprogrammen zu versorgen. Damit sind die Redakteure auch unabhängiger vom Verteidigungsministerium und der Armee selbst. Im Juli 2020 wurde das Unternehmen umbenannt und trägt seitdem auch den Markennamen BFBS. Heute gibt es beim BFBS drei verschiedene Radioprogramme, die mit regionalen Programminhalten ergänzt werden. Das erste Programm nennt sich The Forces Station BFBS und bringt moderne Musik und regionale Informationen für die Gemeinschaft der Armeeangehörigen. BFBS Radio 2 bietet Popmusik, Nachrichten, Aktuelles und Sport. Hier gibt es auch oft Programmübernahmen von der BBC. Das Programm BFBS Gurkha Radio richtet sich an die Gruppe der nepalesischen Soldaten im Dienst der britischen Armee. Diese bilden dort eigene Einheiten. BFBS Gurkha Radio wird in Großbritannien auch über verschiedene Mittelwellen-Kleinsender auf den Frequenzen 1134 und 1287 kHz übertragen. Seit dem Jahr 1975 gibt es vom BFBS auch ein Fernsehangebot. In Deutschland ist der BFBS nur noch an wenigen Standorten auf UKW zu empfangen. Lange Zeit waren britische Soldaten auch in Niedersachsen stationiert. Bis zum Abzug im Jahr 2015 wurde das Programm für Deutschland daher auch in Studios in Bergen-Hohne in der Lüneburger Heide produziert. In Schleswig-Holstein wurde der 30 Watt Kleinsender des BFBS auf 88,4 MHz in Kiel-Friedrichsort im Oktober 2016 abgeschaltet, nachdem auch dieser Standort aufgegeben wurde. Heute gibt es nur noch wenige britische Militäreinrichtungen in Nordrhein-Westfalen.
Zu den einzigen verbliebenen Senderstandorten in Deutschland gehören heute Sendelager mit BFBS Germany auf 105,0 MHz und BFBS Radio 2 auf 91,2 MHz. In Sendelager bei Paderborn befinden sich heute auch die Studios, in denen das Programm von BFBS Germany produziert wird. Weitere Sender von BFBS Germany sind in Friedrichsdorf auf 91,7 MHz, in Minden, Porta Westfalica auf 96,9 MHz und in Herford auf 101,6 MHz. BFBS Radio 2 ist außerdem in Minden auf 89,6 MHz zu hören. Vor einigen Jahren war noch der Abzug aller britischen Soldaten aus Deutschland geplant. Nach derzeitigem Stand werden jedoch noch einige hundert britische Militärangehörige in Westdeutschland bleiben. Damit wird wohl auch der BFBS weiterhin an einigen Orten zu empfangen sein.

Das war der heutige Beitrag der AGDX. Empfangsberichte über diesen AGDX-Beitrag bestätige ich gerne mit einer QSL-Karte. Bitte schickt eure Empfangsberichte und Briefe an folgende Adresse: AGDX e.V., Postfach 1214 in 61282 Bad Homburg, Deutschland. Informationen über die AGDX, die Arbeitsgemeinschaft DX, gibt es auch im Internet unter www.agdx.de. Vielen Dank fürs Zuhören. Bis dahin alles Gute und weiterhin gute X, Olaf Mertens.

0: Ein ganz herzliches Dankeschön an Ola für die DX-Tipps. Ihr seid weiterhin eingeschaltet hier beim DX-Programm von Radio HCJB. Wir haben hier das Wochenende 16. und 17. Mai und am 16. Mai findet ja das internationale bzw. das überregionale DX-Treffen des RTI-Hörerclubs Murgtal statt und da möchte ich ganz herzliche Grüße hinschicken. Also wir vom ganzen HCJB-Team wünschen euch einen schönen Tag, guten Empfang. Wie gesagt, herzliche Grüße, macht's gut und schaltet auch weiterhin das Radioprogramm ein und zwar hier auch auf den Wellen von Radio HCJB. Es geht jetzt weiter mit der kleinen Andacht und Rüdiger Klaue.
1: Im Konfirmandenunterricht lesen wir den 37. Psalm. Der bekannte vierte Vers lautet: Habe deine Lust am Herrn, der wird dir geben, was dein Herz wünscht. Einer der Konfirmanden soll den Psalm laut vorlesen. Beim vierten Vers schaut er nicht so genau hin und liest vor: Habe deine Last am Herrn. Der Junge hat mit seinem Versprecher etwas ausgedrückt, was viele Menschen empfinden und denken. Wir tun uns schwer mit Gott. Seine Gebote sind schwer, seine Wege tief, seine Gerichte schmerzlich, seine Worte schwierig, sein Handeln unerforschlich. Menschen tun sich schwer mit Gott. Gott ist schwer zu erkennen und schwer zu verstehen. Gott lockt und lädt uns ein. Gib mir, mein Sohn, dein Herz, Sprüche 23, 26. Aber wir zögern und haben Angst, uns damit eine Last aufzuladen. Warum tun wir uns so schwer mit Gott? Das liegt wohl weniger an Gottes als an unserem Wesen. Solange wir unsere Lust an uns selber haben, werden wir uns schwer tun mit Gott. Solange wir die Sünde mehr lieben als den Heiligen Geist, werden wir uns an ihm wundreiben. Solange wir das Zeitliche ewig festhalten und das Ewige auslassen, werden wir Gott nicht verstehen. Solange wir das Lebensglück im Irdischen suchen, werden wir Gottes Worte als Last empfinden. Wenn wir aber die Selbstliebe und Sünde, die Torheit und unerfüllte Sehnsucht Gott übergeben und loslassen, werden wir uns mit Lust und Freude an Gott festhalten. Losgelöst von allen anderen Mächten und Diktaten ist es eine Lust, Gott ganz zu gehören. Dort werden die tiefsten Herzenswünsche wirklich erfüllt. Gott wird uns geben, was unser Leben am tiefsten ersehnt, die Geborgenheit und Versöhnung. Es ist wie mit dem kleinen Jungen, der weinend zur Mutter kommt, weil er die Hand aus der Vase nicht mehr herausbekommt. Die Mutter zieht und es tut sehr weh. Und es geht nicht. Nun versucht es der Vater. Es tut noch mehr weh. Dann sagt der Vater: Mach mal die Finger ganz lang und leg den Daumen nach innen. Mach deine Hand ganz schmal. Nein, sagt der Junge, das geht nicht, dann muss ich ja das Markstück loslassen. Solange wir die Sünde, den Reichtum, Begierde und Macht festhalten, tut es weh. Wir werden uns schwer tun mit Gott und seiner Liebe. Wenn wir aber loslassen, können wir alles gewinnen, was unser Herz wünscht. Die Freiheit der Kinder Gottes, die Würde des erlösten Menschen, die Zukunft des ewigen Lebens. Habe deine Lust am Herrn, der wird dir geben, was dein Herz wünscht.

Ihr seid weiterhin eingeschaltet beim DX-Programm hier von Radio HCJB und ich komme wieder zu den Sendezeiten und Frequenzen. Und zwar könnt ihr uns hören auf Kurzwelle auf 3995 kHz im 75 Meter Band und 5920 kHz im 49 Meter Band. Und wir senden das DX-Programm jeden Samstag und Sonntag zu folgenden Zeiten um 6.30 Uhr, 16 Uhr, 19 Uhr und 23 Uhr jeweils mitteleuropäischer Sommerzeit. Da fehlt jetzt eine Sendung seit einigen Wochen, und zwar die um 11.30 Uhr mitteleuropäischer Sommerzeit. Und wir wollen mal gucken, ob die vielleicht an einem anderen Platz auch geeignet ist für eine Übertragung. Ja, das wäre einfach schön, wenn ihr euch auch dazu meldet, wann zum Beispiel noch eine weitere gute Sendezeit ja möglich ist, eben vormittags. Also von den Empfangsbedingungen her interessiert mich das dann auch. Wie gesagt, vormittags oder nachmittags, oder ob wir die einfach ganz bis auf Weiteres sein lassen können. Wie gesagt, schreibt uns gerne. Zum Schluss der Sendung gebe ich wie immer unsere Adresse bekannt. Ihr könnt das Programm von Radio HCJB übrigens hören 24 Stunden am Tag, 7 Tage die Woche. Und wir senden neben der Kurzwelle auch auf dem Satelliten Astra, und zwar unter Radio HCJB Deutschland. Dann haben wir eine Telefon-App und im Internet findet ihr uns unter www.hcjb.de. Dort im Livestream, und ich hoffe auch, dass der Podcast wieder geht. Ich habe das gar nicht mitgekriegt, also herzlichen Dank an Bernd Seiser, der mir das mitgeteilt hat, dass da ein paar Sendungen gefehlt haben. Ich habe das weitergegeben und es wird daran gearbeitet. Jetzt geht es weiter mit dem Beitrag auf Empfang und Thomas Riegler, und wie gesagt, zum Schluss der Sendung gebe ich dann unsere Adresse bekannt.

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1: Ich gebe dir mille grazie, ciao ciao.
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4: Während der beiden letzten Folgen von Auf Empfang haben wir uns mit der Zukunft der geostationären TV-Satelliten und der auf niedrigen Umlaufbahnen kreisenden LEO-Satelliten beschäftigt. Aktuell schaut sie nicht allzu gut um die geostationären Satelliten aus. Die meisten sind schon ziemlich alt und sollten allmählich ersetzt werden. Doch vor einem großen Austausch alternder TV-Satelliten ist so gut wie nichts zu spüren. Wir haben bereits gehört, dass die Industrie für den Bau geostationärer Satelliten so gut wie tot ist. Wie tot, das haben wir erst im Februar 2026 vernommen. Da haben zwei große europäische Satellitenbetreiber verkündet, erst einmal keine neuen geostationären Satelliten in den Orbit bringen zu wollen. Zudem ist einer bereits in Auftrag gegebener geostationärer Satellit wieder abbestellt worden. Es wird also spannend werden, wie sich Satellitenfernsehen über geostationäre Satelliten entwickeln wird. Unbestritten ist zwar, dass geostationäre Satelliten universeller einsetzbar sind als für umlaufende LEO-Satelliten. Aber derzeit haben alle nur noch das Internet und IP-basierte Übertragungen im Kopf. Wer es Rennen bei den Satelliten machen wird, darf für den weiteren Sinne eine politisch motivierte Angelegenheit sein. Wobei vermutlich auch Investoren und staatliche Überlegungen eine gewisse Rolle spielen werden. Es ist unbestritten, dass Starlink das derzeit mit Abstand am besten funktionierende LEO-Satellitensystem ist. Allerdings hat den Elon Musks Starlink-System international gehörig an Vertrauen verloren. Das neue Verhältnis zwischen Elon Musk und Donald Trump hat dem Satellitensystem auf jeden Fall geschadet. Der Vorteil von Starlink ist auch, dass es das erste funktionierende System ist, das was auch für Privatpersonen zugänglich gemacht worden ist. Doch eine Reihe von weiteren LEO-Satellitensystemen stängend in den Startlöchern. Darunter etliche waren meist kleine nationale Lösungen, die alleine aus dem Misstrauen gegenüber der politischen Zuverlässigkeit von Starlink geboren worden sind. Mit einigen der geplanten Satellitensysteme will man nationale Unabhängigkeit gewinnen. Aber auch größere internationale Projekte mit bis zu mehreren tausend Satelliten haben soweit bekannt zumindest zunächst kaum den Privatkunden im Visier. Meist geht es um die Anbindung von staatlichen Institutionen, nationalen Streitkräften, international agierenden Organisationen und um größere Firmen. Soweit man bis jetzt weiß, wird sich auch das gerade im Aufbau befindliche Starlink-Konkurrenzsystem Amazon Leo zunächst an diese Kundengruppe wenden. Abgesehen davon herrscht im erdnahen Orbit gerade richtige Goldgräberstimmung. Alleine die Chinesen arbeiten am Aufbau von drei eigenen LEO-Satellitensystemen und die sollen zusammen an die 40.000 Satelliten umfassen. Also grob ist Vierfache von dem, was jetzt insgesamt über unseren Köpfen schwebt. Dem aber nur lange nicht genug. Während der nächsten Jahre sollen insgesamt an die 100.000 Satelliten gestartet werden. Damit wird das Alleinstellungsmerkmal von Starlink verloren gehen und es ist derzeit noch vollkommen offen, wer am Ende des Rennens machen wird. Jedenfalls ist davon auszugehen, dass künftig geostationäre und umlaufende Satelliten nebeneinander bestehen werden. Weiter werden auch geostationäre Satelliten auch in Zukunft Radio und Fernsehen verbreiten, wenn auch in geringerem Ausmaß wie heute. Es ist einfach so, dass quasi die geostationären Satelliten und die umlaufenden doch vollkommen unterschiedliche Aufgabengebiete erledigen. Stellt sich natürlich auch die Frage, warum sind die umlaufenden Satelliten nicht das allgemeine Allheilmittel? Warum ist das Ganze so? Man darf nicht vergessen, dass Internet über erdnahe umlaufende Satelliten nicht das allgemeine Allheilmittel schlechthin ist. Diese Satelliten können da alleine schon deshalb die terrestrische Infrastruktur nicht vollständig ersetzen, weil sie ja nur im Freien empfangbar sind. Also indoor geht da gar nichts. Wenn man mit dem Handy im Haus drinnen ist oder in der Wohnung, hast du keine Chance, dass du direkt eine Verbindung zum Starlink-Satelliten kriegst. Auch der Geschwindigkeitsvergleich zwischen Starlink und 5G-Mobilfunk ist ja nicht eindeutig. In gut ausgebauten Regionen hat der 5G-Mobilfunk gegenüber Starlink alleine die Nase in Sachen Geschwindigkeit und Latenz eindeutig voraus. Dort, wo der 5G-Ausbau nur zu wünschen übrig lässt, ist natürlich Starlink eindeutig im Vorteil. Aber eh kein Wunder, wo noch kein 5G da ist, ist Starlink zwangsweise das Bessere. Man muss aber auch berücksichtigen, dass die tatsächlich erreichbare Performance von der Menge der User abhängt. greifen gleichzeitig viele auf Starlink zu, drosselt es die Geschwindigkeit für jeden Einzelnen. Außerdem müssen wir auch berücksichtigen, dass bei Starlink doch eine größere Wetterabhängigkeit da ist. So üben etwa Regentropfen eine stark dämpfende Wirkung aus und während extremer Wettersituationen kann der Service schon mal bis zu einer Stunde oder so ausfallen. Bleibt nur die Frage offen, wie es mit der Massentauglichkeit von Starlink bestellt ist. Sie ist ja beim Mobilfunk ja längst gelebte Praxis. Dass diese Massentauglichkeit von Starlink, Klammer, noch nicht erfüllt wird, liegt auf der Hand. Und wird jetzt nochmal einer gesagt, der da bestens vertraut in der Materie ist, er möchte sich in dieser Situation nicht auf das Satelliteninternet verlassen müssen. Wir sollten auch noch hinterfragen, was Starlink und Co. mit Satellitenfernsehen und sozusagen Rundfunk im klassischen Sinne gemeinsam haben. Das kann man kurz und bündig sagen, gar nichts. So Ausstrahlungen wie deutschsprachige TV- und Radioprogramme über Europa, die für alle nach dem üblichen Sat-TV-Standard DVB-S2 empfangbar sind, kann man da schlicht vergessen. Fernsehen über Leo-Satelliten wird nur IP-basiert stattfinden. Also sozusagen auf Basis von Einzelabrufen über Streaming-Plattformen, Mediatheken und in Form von Livestream. Außerdem bietet sich Starlink bereits als Alternative für Videoüberspielungen an. Die erfolgen ja seit geraumer Zeit fast nur noch über Mobilfunk. Aber dort, wo er nicht verfügbar ist, kann Starlink in der Tat aushelfen. Dass über Starlink oder ein anderes vergleichbares Leo-Internet-Satellitensystem aber Millionen von Haushalten mit linearen Fernsehsignalen versorgt werden können, das wird wohl nie kommen. Dies wird dann wohl auch in Zukunft eine Domäne der geostationären Satelliten bleiben. Für geostationäre Satelliten schaut es nicht gut aus. Aber sind umlaufende Leo-Satelliten wie Starlink und Co. wirklich das große Allheilmittel? Wohl kaum bis absolut nicht. Weil die Leo-Satelliten sind da fast ohne Boden, dass sie ständig durch neue Satelliten ersetzt werden müssen. Wir sollten aber auch den Umweltaspekt nicht außer Acht lassen. Stichwort CO2-Belastung. Bei einem einzigen Raketenstart wird etwa so viel CO2 freigesetzt, wie 100 Autos mit Verbrennungsmotor innerhalb eines Jahres ausstoßen, wobei von 20.000 Kilometer pro Jahr ausgegangen wird. 2025 hat es 330 Raketenstarts gegeben, davon 317 erfolgreiche. Im Vergleich dazu, 2015 waren es nur 87, davon 82 erfolgreiche. In der Vergangenheit waren Raketenstarts nur eine Randerscheinung in der CO2-Bilanz. Aber das ändert sich gerade und sie wachsen zu einer namhaften Größe heran. Bereits in der nächsten Zukunft sollen sie an die 5-6% der Jahres-CO2-Produktion ausmachen. Aber es geht nur weiter. Erdnahe Leo-Satelliten verglühen vergleichsweise schnell in der Erdatmosphäre. Dabei ist es aber nicht so, dass sie die mehrere hundert Kilo schweren Satelliten einfach in nichts auflösen. Dabei entstehen unzählige kleine Metallpartikel, die sie in den obersten Schichten der Atmosphäre ansammeln. Dass die in Zukunft sehr schnell sehr viel mehr werden, liegt auf der Hand. Was genau mit den Metallpartikeln passiert und welche Auswirkungen sie haben, ist noch nicht im Detail erforscht. Die Befürchtung ist aber groß, dass sie ihren Beitrag dazu leisten werden, dass sie die Erde noch weiter erwärmt. Irgendwie schaut das Ganze doch noch aus, als ob die Bestrebungen in Sachen Klimaschutz auf der anderen Seite mit beiden Händen wieder zunichte gemacht werden. Und das sollte uns zu denken geben. Ja, das war's auch schon wieder für heute. Mit besten Grüßen aus den Alpen, Ihr Thomas Riegler.
5: Ein ganz herzliches Dankeschön an Thomas für seinen Beitrag. Und hier nun unsere Adresse, die lautet Radio HCJB Deutschland, Postfach 2504 in 32715 Detmold. Oder schickt uns eine E-Mail unter info@hcjb.de. Das war's für das Wochenende 16. 17. Mai. Schön, dass ihr mit dabei wart. Nochmal einen schönen Gruß nach Murgtal. In der nächsten Woche sind wir dann wieder da mit einem neuen DX-Programm. Schaltet gerne wieder ein. Hier am Mikrofon verabschiedet sich Horst Wiese und ich wünsche euch noch eine schöne Woche. Gute DX und Gottes Segen und bleibt auch gesund.

0: ist 19 Uhr und 30 Minuten.
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0: hören Sie Evangelist Heinz-Dieter Schäfer, sein Thema Hiobsbotschaften.
1: Hiobsbotschaften. Das sind Hiobsbotschaften. Und die kennen wir. Eine Botschaft löst die andere ab. Der eine Knecht hat noch nicht ausgeredet, da kommt der neue schon mit einer nächsten Hiobsbotschaft. Es ist so schnell und so erschütternd, was sich hier zuträgt, dass es einem als Leser fast den Atem stockt. Die Feinde aus Saba fallen ein und erschlagen die Knechte. Feuer Gottes fiel vom Himmel, ein Unwetter traf Schafe und Knechte und keiner blieb übrig. Die Chaldäer kamen und haben alle Kamele und alle Knechte getötet und entführt. Zum Schluss auch noch die Söhne und Töchter kommen bei einer Geburtstagsfeier um. In einem Sturm, in einem Unwetter, das Haus stürzt zusammen. Alles, was der Hiob hatte, all sein Reichtum und seine Erben und sein Nachkommen, alles ist weg. Und dann fängt der Hiob an zu trauern. Hiob stand auf, Vers 20, zerriss sein Kleid, schor sein Haupt, fiel auf die Erde und neigte sich tief.

ein Ausdruck der tiefen Demütigung. Eine Beschreibung, wo einer total am Ende ist, nicht mehr weiter kann. Er zerreißt sein Kleid als äußerer Ausdruck der Trauer und dann spricht er zu Gott. Und hier fängt etwas an, wo wir etwas lernen können. Nicht in der Verbitterung um uns schlagen, sondern anfangen in dieser Tiefe, in die wir hineingeführt werden, in diese Demütigung, in dieses am Boden zerstört sein, diese Gelegenheit nutzen und ganz tief in der Anbetung und in dem Bekenntnis und einer gewissen Hingabe mit Gott zu reden. Er sagt, ich bin nackt in diese Welt gekommen und ich werde nackt aus dieser Welt herausgehen. Eine gesunde Erkenntnis, die uns ja nicht so gerne einwill, obwohl wir es rationell verstehen können, aber wie schnell meinen wir doch, wir hätten etwas geschafft und könnten etwas übrig lassen. Das ist das Leben des Menschen, sagt er. Gott hat mir alles gegeben und Gott hat alles wieder genommen. Dann kommt dieser erstaunliche, fast nicht lesbare Satz, der Name des Herrn sei gelobt. Er kommt zum Lob in seinem Leid. Wenn ein Mensch in der Tiefe seines Leides am Ende nicht mehr könnend, da ein Schritt weiterkommt und anfangen könnte zu danken und Gott für seine Größe zu loben, wäre er aus der Talsohle schon heraus. Das wäre das größte Geschenk, was uns Gott mitgeben könnte, was wir lernen könnten, in dem Schicksalsschlag, in dem Leid, Gott zu loben. Und hier in Vers 22 ist die Bestätigung der Heiligen Schrift. Hiob tat nichts Törichtes wider Gott.

Hiob hat nicht Gott abgesagt. Nicht öffentlich Gott ins Gesicht abgesagt. Er sündigte nicht. Und der Satan hat seine Abfuhr erteilt bekommen. Hiob hat Glauben gehalten und der Satan musste enttäuscht wegziehen, weil Hiob treu war. Und der Satan, der diese Untreue, dieser abgefallene Engel, die Untreue Gott gegenüber, musste beschämt abziehen. Und Gott hält dem Satan dann nachher auch diese Frömmigkeit und diese Treue des Hiob als Beispiel vor. Kapitel 2. Lesen wir weiter. Es begab sich aber eines Tages, da die Gottessöhne kamen und vor dem Herrn traten, dass auch der Satan unter ihnen kam und vor den Herrn trat, da sprach der Herr zu dem Satan: Wo kommst du her? Und Satan antwortete dem Herrn und sprach: Ich habe die Erde hin und her durchzogen. Und der Herr sprach zu dem Satan: Hast du Acht auf meinen Knecht Hiob gehabt? Denn es ist seinesgleichen auf Erden nicht, fromm und rechtschaffen, gottesfürchtig und meide das Böse und hält noch fest an seiner Frömmigkeit. Und hält noch fest an seiner Frömmigkeit. Das ist das, was Gott dem Teufel vorhält. Und sagt ihm: Hier kannst du sehen, was es heißt, Gott treu zu sein. Und dann kommt ein Satz in Vers 3 am Schluss, den sollten wir uns gut merken und gut anstreichen. Du aber, du Satan, du hast mich bewogen, den Hiob ohne Grund zu verderben oder anzutasten. Das ist wichtig. Hier ist nämlich die Frage nachher des Warum. Wer ist schuld? Der Zusammenhang zwischen Sünde und Leid, und irgendwo hat doch einer sein Gericht verdient. Was die Menschen, die Philosophen, die Freunde nachher alles aufwerfen, wird hier schon am Anfang beantwortet. Es gab keinen Grund im Leben des Hiob, dass Gott das hätte tun müssen.

Umso mehr kommt jetzt die Frage, warum tut Gott so etwas? Und ich kann die Frage nicht beantworten. Es ist die Souveränität Gottes. Eins müssen wir uns bewusst sein, eins müssen wir wissen, uns muss uns klar sein. Gott kann mit dir und mit mir machen, was er will. Er braucht uns nicht zu fragen. Gott, der Allmächtige, kann machen, was er will. Er kann handeln, wie er will.

Er kann uns viele frohe und gesunde Tage schenken, er kann uns andere Tage schenken. Wir haben kein Recht, Gott zu fragen, warum. Vielleicht hilft uns das etwas, die Größe Gottes zu sehen. Aber Gott ist kein Tyrann und nicht brutal, dass er mit uns spielt. Dass so wie eine Katze, die eine Maus gefangen hat und immer mal so ein bisschen zubeißt und sie dann doch wieder laufen lässt und dann doch wieder zubeißt. Zum Schluss wird sie doch gefressen, die Maus. So ist Gott nicht. Aber Gott kann heute oder morgen früh mit uns tun, was er will. Vielleicht zeigt uns das etwas die Größe Gottes und die Grenzen unseres Menschseins.

0: Liebe Hörer, Sie hörten heute den Neues Leben Impuls. Es sprach
1: Evangelist Heinz-Dieter Schäfer.
0: Liebe Hörer, Sie hörten heute den Neues Leben Impuls. Es sprach zu Ihnen Evangelist Anton Schulte. Wir möchten Ihnen gerne ein Heftchen oder eine CD schicken, die mehr über den christlichen Glauben informiert. Falls Sie die haben wollen, können Sie uns anrufen. Unsere Nummer ist die 02681 983044. Nochmal die Nummer 02681 983044 oder schreiben Sie uns Neues Leben Radio, Raiffeisenstraße 2 in 57635 Wölmersen. Nochmal die Anschrift Neues Leben Radio, Raiffeisenstraße 2 in 57635 Wölmersen oder übers Internet unter www.radio-amigos.de. Nochmal die Internetseite www.radio-amigos.de. Ich wünsche Ihnen noch Gottes Segen.

0: In der Nacht zum 19. April 1943, dem Tag des Passafestes und dem Beginn der Karwoche, umstellten SS- und Polizeieinheiten das Warschauer Ghetto. Der Plan war, die letzten in Warschau lebenden Juden in Vernichtungslager zu deportieren. Dagegen organisierten ca. 1500 schlecht bewaffnete und halb verhungerte Juden, darunter viele Frauen, einen Aufstand gegen die Deutschen. Er ist als der Aufstand im Warschauer Ghetto in die Geschichte eingegangen. Das ist 75 Jahre her und sollte in Erinnerung bleiben. Mehr als 56.000 Juden sind im April und Mai 1943 in Warschau umgekommen. Am 16. Mai 1943 meldete der SS-Gruppenführer seinem Vorgesetzten, in Warschau gäbe es keine jüdischen Wohnbezirke mehr. Mit der Sprengung der jüdischen Synagoge wurde die Großaktion um 20.15 Uhr beendet. Bis 1939 befand sich in Warschau die größte jüdische Gemeinde Europas. Die Stadt war eine pulsierende Metropole auch des jüdischen Lebens. Nach dem deutschen Überfall auf Polen und während der Besatzung wurde im Herbst 1940 das Warschauer Ghetto errichtet. 400.000 Menschen wurden in ein Gebiet eingeschlossen und überwacht, wo vorher 80.000 gewohnt hatten. Es folgte eine Politik der Unterversorgung, der Diskriminierung und Gewalt. Im Juli 1942 begannen die ersten Deportationen von Juden aus dem Ghetto in das Vernichtungslager Treblinka. Was treibt Menschen dazu, so grausam und brutal gegen andere Menschen vorzugehen? Waren es nur die deutschen Nationalsozialisten oder gibt es menschenverachtendes Handeln auch sonst wo in der Welt? Seit Menschengedenken gibt es Kriege aus Hass und Machtgenuss, dazu Sklavenhandel und Rassenhass. Ein Menschenleben war in den Augen der Stärkeren nicht viel wert. Auch in unserem aufgeklärten Jahrhundert blühen Antisemitismus und Rassenhass immer wieder auf. Und man reibt sich verwundert die Augen, wozu Menschen, vielleicht auch wir, fähig sind. Als Grund für Brutalität und Morden wird von Psychologen und Kriminalisten immer wieder der erbliche Einfluss der Evolution angeführt. Der Mensch zählt da biologisch gesehen zu den intelligenteren Tieren. Die Bibel, Gottes Wort, berichtet, dass der geerbte Einfluss durch den Ungehorsam der ersten Menschen gegen ihren Schöpfer verursacht wurde. Mit der Trennung der Menschen von der Nähe Gottes, so berichtet die Bibel, sind alle Lebewesen geprägt und stehen unter der Herrschaft des Todes. Der gefallene Mensch ist und bleibt zwar die Krone der Schöpfung Gottes, er weiß nun, das Böse vom Guten zu unterscheiden, aber seine Entscheidung wird beeinflusst von Vergänglichkeit und Herrschaft des Todes. So kann der Apostel Paulus ausrufen, denn das ängstliche Harren der Kreatur wartet darauf, dass die Kinder Gottes offenbar werden. Die Schöpfung ist ja unterworfen der Vergänglichkeit. So schreibt er im Römerbrief Kapitel 8, die Verse 19 bis 20. Die Bibel spricht von einer vergänglichen Welt, die sich sehnt nach echtem, unvergänglichem Leben. Durch den Gehorsam des Menschen Jesus, der Gottes Sohn ist, wird die Vergänglichkeit und die Herrschaft des Todes durchbrochen, indem er am Kreuz für den Ungehorsam der Menschen stirbt. Sehen wir die grausame und hasserfüllte Welt durch die Brille der Bibel, so wird wenigstens verständlich, warum die Welt und ihre Bewohner so sind, wie sie sind. Dadurch wird die Schuld vieler Großväter und Väter und aller heutigen Verbrecher und Rassisten nicht weniger, sondern schreit nach Buße und Vergebung. Der Gottessohn Jesus Christus ist dafür die richtige Adresse. Deshalb beten wir, Herr, lehre uns bedenken, dass alle Menschen vor deinem Thron erscheinen müssen. Sei ihnen und uns gnädig im Gericht. Amen. 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

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So als wir nu sind, sind wir nicht reit für die Ewigkeit. Wenn uns die Sünde auch sind verjäft geworden, wir leben aber in einem sinnvollen Tjörpa, und wir holen an mit Sinje. 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
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Und Jesus hat endlich gesagt, dass das passieren würde. 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Also Petrus und die anderen Jünger, die mal ein bisschen gewundert haben, was wird nun passieren? 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Lukas sagt, in Kapitel 24, Vers 44, und er sieht an, so steht geschrieben, dass Christus lieder wird, und am dritten Tag vom Tod abstohne. 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Apostelgeschichte Kapitel 1, Vers 4. 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
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Und dann hielt sich so, da sind da zwei Engel, und die Engel verstehen, was da passiert hat. Und sie wissen auch, was da passiert wird. Sie sagen, dass Jesus wird zurückkommen. Jesus hat auch gesagt, dass er wird zurückkommen. Und nun sagen die Engel, dass er wird zurückkommen. Aber nicht Jesus und nicht die Engel sagen kriegt, wann er dort wird sein. 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Lukas redt auch von was hier passiert hat. 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Weil diese zwei sterben immer, und die sterben auch mit Gott dem Vater. 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Aber Jesus ist noch nicht zurückgekommen. 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Und wir müssen anfangen, dort wo wir sind. Ich will nicht dort, als Jesus abgenommen wird, bei einer Wolke, und sie haben nicht mehr sein können. Und ich habe auch niemals nicht Engel gesehen, wo er sagt, er wird zurückkommen. Aber ich habe Gott sein Wort. In der Offenbarung, Kapitel 1, sagt es so, Vers 4. Johannes schriftet nur die sieben Gemeinden in Asien. 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
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Also für die Ungläubigen ist das Ende gekommen und dort wird grasslich sein. Aber für die gläubigen Menschen ist das Ende gekommen und wie wird mit Jesus sein für alle Ewigkeit. Ich kann nicht sagen, wo dort alle zum Ende kommen wird. Aber Jesus wird zurückkommen. Und wir haben auch seine Versprechungen. Dort kommt ein neuer Himmel, eine neue Erde. Und wir wollen auch ein neuer Körper kriegen. In der Offenbarung, Kapitel 21, sagt uns dort so. Und ich sage, ein neuer Himmel und eine neue Erde. Weil der erste Himmel und die erste Erde verschwungen. Aber du hast auch kein Meer mehr. Dann sagt ich Johannes, der Heilige Stadt, dort neue Jerusalem, von Gott, aus dem Himmel raufkommen, als eine ausgestromte Brut, reit für ihren Mann. 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Wenn wir so eine Versprechung aus dort haben, dann können wir auch alle mit einem großen Verlangen lüre und immer Hoffnung haben.

Dankeschön für den Horche in Bliefmutig. 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Dem einen Gott, unserem Heiland, traft Herrlichkeit, Majestät, Kraft und Gewalt durch Jesus Christus, unseren Herrn, zu aller Zeit und für immer. Amen.

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1: In Psalm 126, Vers 5 heißt es in der Hoffnung für alle: Wer die Saat mit Tränen aussät, wird voller Freude die Ernte einbringen. Weinend geht er hinaus und streut die Saat aufs Feld. Doch wenn er zurückkommt, jubelt er über die reiche Ernte. Dazu erzählt Elisabeth Mittelstädt etwas aus ihrer Jugend, woran sie sich erinnert, was ihr Anthropologieprofessor erzählt hat. Mit Tränen säen. Nach über 30 Jahren sind mir seine Worte immer noch im Ohr. Es war zu der Zeit, als ich die Missionsschule besuchte. Dr. Del Tar, mein Professor für Anthropologie, sagte: Früher konnte ich mit Psalm 126 wenig anfangen, bis ich eines Tages in die Sahelzone reiste, jenen weitläufigen Savannenstreifen, der sich auf einer Länge von rund 6500 Kilometern südlich an die Sahara anschließt. In der Sahelzone fällt der Regen in nur 4 Monaten, Mai, Juni, Juli und August. Danach gibt es dann 8 Monate lang nicht einen Tropfen Regen. In der Trockenheit bekommt der Boden zuerst feine Risse und platzt dann auf, genau wie Hände und Füße, wenn die Haut zu trocken wird. Die Wüstenwinde der Sahara wirbeln den Staub auf und schleudern ihn mehrere hundert Meter hoch in die Luft, bevor er langsam quer durch Westafrika zieht und sich als feiner Staub über das ganze Land legt. Er landet in den Augen, im Mund, in den Ohren, in den Geräten, er dringt in die Uhren ein und bringt sie zum Stehen. Und natürlich muss das Getreide für das ganze Jahr in diesen 4 Regenmonaten gesät und sogar geerntet werden. Auf kleinen Feldern bauen die Menschen Hirse und Mandioca an, das man in Brasilien Aiping nennt. Oktober und November, das sind herrliche Monate. Die Kornspeicher sind gefüllt, die Ernte ist da. Die Menschen singen und tanzen. Sie essen sogar 2 Mahlzeiten am Tag. Die Hirse wird zwischen 2 Steinen zu Mehl zerrieben und zu einem Brei, ungefähr wie Honigkuchenteig, vermengt. Der klebrige Brei wird heiß gegessen. Man rollt ihn mit den Fingern zu kleinen Kugeln, die man in etwas Soße taucht und dann in den Mund steckt. Diese Mahlzeit liegt zwar schwer im Magen und man kann schlecht einschlafen, aber man ist erstmal satt. Der Dezember folgt und die Kornvorräte gehen allmählich zurück. Viele Familien lassen schon die Morgenmahlzeit weg. Spätestens im Januar gibt es kaum eine von 50 Familien, das sind also 2%, die immer noch 2 Mahlzeiten am Tag essen können. Im Februar wird auch die Abendmahlzeit knapper, bis sie im März so weit geschrumpft ist, dass die Kinder krank werden. Mit einer halben Mahlzeit am Tag bleibt niemand lange gesund. Der April ist der Monat, der mich in meinen Erinnerungen verfolgt. In dieser Jahreszeit hört man die Babys in der Dämmerung schreien, erzählt der Professor weiter. Die meisten Tage vergehen mit nichts als einer Tasse Hirseschleim am Abend. Das ist so viel wie ein Wasserschleim mit etwas Haferflocken drin. Und eines Tages passiert es. Ein 6- oder 7-jähriger Junge kommt aufgeregt auf seinen Vater zugelaufen. »Papa, Papa, wir haben Getreide«, ruft er. »Sohn, du weißt doch, dass wir schon seit Wochen kein Getreide mehr haben.« »Doch, doch, wir haben«, beharrt der Junge, »drüben in der Ziegenhütte, da hängt ein Ledersack an der Wand. Ich habe mich auf einen Stein gestellt und mit der Hand hineingefühlt. Papa, da ist Getreide drin, gib es der Mami, dann kann sie Mehl machen und unsere Bäuche können heute Nacht besser schlafen.« Der Vater steht reglos da. »Sohn, das geht nicht«, stößt er mühsam hervor. »Das ist die Saat für das nächste Jahr. Sie ist unsere einzige Hoffnung gegen den Hungertod. Wir warten auf den Regen, und wenn er kommt, müssen wir die Saat aussäen.« Enttäuscht und hungrig gingen die Kinder auch an diesem Abend zu Bett. Endlich, im Mai, treffen die Niederschläge ein. Dann schaut der kleine Junge fassungslos zu, wie sein Vater den Sack von der Wand nimmt und etwas völlig Unbegreifliches tut. Statt seine vom Hunger geschwächte Familie zu sättigen, geht er auf das Feld, nimmt das kostbare Getreide in die Hand und wirft es weg. Mit Tränen in den Augen verstreut der Vater es im Staub. Warum tut er das? Weil er an die Ernte glaubt. Doch das Säen schmerzt ihn so sehr, dass er weint. Die afrikanischen Pastoren sagen, wenn sie über Psalm 126 predigen, das ist Gottes Gesetz der Ernte. Erwartet nicht, euch später zu freuen, wenn ihr nicht bereit wart, mit Tränen zu säen. Wie viele von uns säen mit Tränen in den Augen? Vielleicht beten wir seit Jahren für geliebte Menschen, die von Gott nichts wissen wollen. Vielleicht sehnen wir uns schon lange nach Heilung für unseren Körper. Vielleicht habt ihr oder sie das Gefühl, dass alles, wofür sie sich einsetzen, sinnlos ist. Doch Gott hat uns versprochen, dass er die Ernte reich machen wird, wenn wir nur bereit sind, mit all dem zu säen, was wir haben. Charles Spurgeon hat gesagt, wahre Beter ringen mit Gott. Gottes Kinder haben Macht bei Gott und siegen. Diese Geschichte aus Afrika hat mich sehr bewegt. Und mir geht es immer noch so, wenn ich irgendwo Wüste sehe oder trockene Landschaft, wie im Westen von Ecuador, da gibt es auch Wüstenlandschaften. Das deprimiert mich irgendwie, weil es erinnert mich an meine Kindheit. Ich erinnere mich, dass meine Mutter mir sagte, dass sie in den Pionierjahren, als sie in den 30er Jahren in Paraguay ansiedelten, dass sie sich manchmal die Knie wund gebetet haben um Regen. Und immer wieder, wenn ich Kontakt mit meinen Verwandten in Chaco habe, dann ist Regen ein ganz großes Thema. Immer wieder gibt es dort ein halbes Jahr oder 8 Monate, wo es fast gar nichts regnet und wo das Vieh stirbt und wo die Hitze so unerträglich wird, dass man einfach so deprimiert ist und wo überall nur Staub ist und der Sand überall hinkommt und die Sandstürme einfach so deprimierend sind. Und doch kann man wahrscheinlich Südamerika nicht mit Afrika vergleichen. Es ist immer wieder erschütternd, die Bilder, die wir hier in Deutschland zu sehen bekommen. Und immer wieder gibt es die großen Sammlungen für solche Gebiete, wo entweder eine fast jahrelange Dürre ist oder aber wo durch Regen alles überschwemmt wird und wo dann Tausende oder Millionen obdachlos werden. Ich denke auch, das sollte uns ein Ansporn sein, für Menschen zu beten in anderen Erdteilen, die es noch viel, viel schwerer haben als viele unserer Hörer in Südamerika. Und hier einige Inspirationen aus der Bibel. Glaube und Geduld. Nur durch Glauben können wir Gott gefallen. In 1. Mose 15 haben wir das Beispiel von Abraham. Er glaubte Gott. Er setzte sein ganzes Vertrauen auf den Herrn. Und so fand er Gottes Anerkennung und Annahme, dass er und Sarah im Alter von 100 Jahren noch den lang versprochenen Isaak bekamen. Der Gerechte aber wird durch seinen Glauben leben, heißt es in Habakuk 2, Vers 4. Glaube bewegt etwas. In Matthäus 17 sagt Jesus, wenn euer Glaube nur so groß wäre wie ein Senfkorn, könntet ihr zu diesem Berg sagen, rücke dich von hier dorthin, und es würde geschehen. Nichts wäre euch unmöglich. In Christus gilt der Glaube, der durch die Liebe tätig ist, sagt Paulus in dem Brief an die Galater. So ist auch der Glaube, wenn er nicht Werke hat, tot in sich selber, sagt Jakobus. Wir können zuversichtlich zu Gott kommen und im Glauben Siege erringen. In Matthäus 9 haben wir die Geschichte von der blutflüssigen Frau. Jesus drehte sich um, sah sie an und sagte, sei unbesorgt, meine Tochter, dein Glaube hat dir geholfen. In 1. Johannes 5 sagt dieser Jünger, jedes Kind Gottes kann den Sieg erringen über alles, was sich in dieser Welt Gott widersetzt. Ja, unser Glaube hat diese Welt bereits besiegt. Jetzt können wir zu jeder Zeit furchtlos und voller Zuversicht zu Gott kommen, weil wir an ihn glauben, sagt Paulus im Brief an die Epheser. Wie kann ich effektiver beten? Um etwas zu empfangen, muss ich bitten. Ich kann mir Jesus zum Vorbild nehmen. Ich kann mir einen ruhigen, einsamen Ort aussuchen, wie auch Jesus das tat. Ich bekenne meine Sünden und bin bereit, anderen zu vergeben. Ich bete so, dass es mit Gottes Willen übereinstimmt. Gott möchte, dass ich beständig bete. Und ich denke auch, dass das ständige Gebet eine innere Haltung ist. Natürlich gibt es Blöcke von Gebet, wo wir zusammenkommen mit anderen, wo wir vielleicht zum Gebet aufstehen, wo wir auf die Knie fallen, was immer an Positionen da sein kann. Aber es gibt auch das beständige Gebet. Das können wir tun, während wir Auto fahren, das können wir tun, während wir spazieren gehen, Das können wir tun, während wir uns nachts von einer Seite auf die andere wälzen und nicht weiter schlafen können. Das beständige Gebet, auch das sucht der Herr. Und hier noch etwas Persönliches oder Fragen und Denkanstöße. Was wünschen wir uns? Worum möchten wir Gott ganz konkret bitten? Oft ermutigt uns Gott in seinem Wort, vergiss nicht, was ich dir Gutes getan habe, zum Beispiel im Psalm 103. Die Erinnerungen an das, was Gott früher getan hat für uns, ermutigen uns, in neuen Gebetsschritten, in neuen Glaubensschritten ebenfalls zu vertrauen, dass er zur rechten Zeit eingreifen wird. Man kann großartig gesegnet werden, dadurch, dass man einfach die Wohltaten Gottes aufzählt. Ich habe das gerade heute früh auch wieder getan, indem ich in meine Erinnerungen zurückgegangen bin, bis in meine Kindheit. Wo hat Gott mich besonders beschützt? Wo gibt es Dinge in meinem Leben, für die ich Gott jetzt danke? Und es ist unwahrscheinlich, die vielen Bitten, die wir dann auf den Lippen haben, ja, die sind dann gar nicht mehr so sehr wichtig, wenn wir zurückschauen und sehen, wie Gott uns in der Vergangenheit gesegnet hat und ihm dafür danken.

0: 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Ihren 57. Geburtstag feiert heute Eugenia Klaassen aus Neuwied. Ihre Eltern Heinrich und Helene Hamm aus Detmold gratulieren herzlich zum Geburtstag und wünschen für das neue Lebensjahr Gottes reichen Segen und Gesundheit. Psalm 37, die Verse 4 und 5. Und habe deine Lust am Herrn, so wird er dir geben, was dein Herz begehrt. Befiehl dem Herrn deinen Weg und vertraue auf ihn, so wird er es vollbringen.
1: Herr, nimm auch dieses Jahr in deine Hand und wandle alles, was es bringt, in Segen. Lass mich auf dich nur blicken, unverwandt, dass eigener Wunsch und Wille sich nicht regen. Schenk ein geöffnet Ohr für dein Gebot, für deine Stimme, für des Tages Treiben, dass ich das Rechte tue, das, was Not, und lass mich alle Zeit in dir, Herr, bleiben. Ja, nimm auch dieses Jahr in deine Hand, das ist nicht sei umsonst gelebt, vergebens. Nicht leer und nutzlos rinne in den Sand, dass es dir Frucht erbringe, Herr des Lebens. Ein Tag, ein winzig Korn und wiegt doch schwer. Ist unser Leben doch ein Herr von Tagen? Nimm sie in deine Gnadenhand, o Herr, dass sie mich immer näher zu dir tragen.
0: Für Eugenia Klaassen klingt das Lied »In diesem Leben, da brauch ich einen Führer«.

0: Rüdiger Hubert aus Hamm-Sieg feiert heute seinen 38. Geburtstag. Irene Wall gratuliert.
1: Lieber Rüdiger, zu deinem Geburtstag wünsche ich dir von Herzen Gottes reichen Segen. Möge Gott dir Gesundheit schenken und dich mit neuer Kraft für all deine Aufgaben in der Familie und im Dienst erfüllen. Genieße einen gesegneten Tag im Kreise deiner Lieben.

0: Spuren im Sand. Eines Nachts hatte ich einen Traum. Ich ging am Meer entlang mit meinem Herrn. Vor dem dunklen Nachthimmel erstrahlten Streiflichtern gleich Bilder aus meinem Leben. Und jedes Mal sah ich zwei Fußspuren im Sand, meine eigene und die meines Herrn. Als das letzte Bild an meinen Augen vorübergezogen war, blickte ich zurück. Ich erschrak, als ich entdeckte, dass an vielen Stellen meines Lebenswegs nur eine Spur zu sehen war. Und das waren gerade die schwersten Zeiten meines Lebens. Besorgt fragte ich den Herrn: Herr, als ich anfing, dir nachzufolgen, da hast du mir versprochen, auf allen Wegen bei mir zu sein. Aber jetzt entdecke ich, dass in den schwersten Zeiten meines Lebens nur eine Spur im Sand zu sehen ist. Warum hast du mich allein gelassen, als ich dich am meisten brauchte? Da antwortete er:
1: Mein liebes Kind, ich liebe dich und werde dich nie allein lassen, erst recht nicht in Nöten und Schwierigkeiten. Dort, wo du nur eine Spur gesehen hast, da habe ich dich getragen.

0: Erna Martens aus Hamsik feiert heute am 16. Mai ihren 85. Geburtstag. Die Kinder gratulieren.
1: Liebe Mama, liebe Oma Erna, zu deinem 85. Geburtstag gratulieren wir dir von ganzem Herzen. Gottes Wort erinnert uns heute an ein wunderbares Versprechen. Der Herr ist meine Stärke und mein Lied, und er wurde mir zum Heil. Psalm 118, Vers 14. Für dein neues Lebensjahr wünschen wir dir von Herzen Gottes reichen Segen, tiefes Gottvertrauen, Gesundheit, Kraft und neuen Mut. Wir wissen, wie sehr dich die Sorgen um deine Familie und die Angehörigen beschäftigen, die den Weg des Glaubens noch nicht gefunden haben. Gerade dann darfst du dich ganz fest an Gottes Wort klammern. Gott stärkt und hilft. Er hört jedes deiner Gebete für deine Lieben. Vertraue fest auf ihn. Er lässt dich nicht allein. In Liebe und Dankbarkeit, deine Kinder und Enkelkinder.
0: Für Erna Martens klingt das Lied von Rainer Börner, Gott sei mit dir.

0: Dieser Gruß geht an Irina Peters aus Altenkirchen. Irina hatte gestern ihren Geburtstag.
1: Liebe Irina, ich sende dir ganz herzliche Geburtstagsgrüße zu deinem 52. Geburtstag. Ich wünsche dir für dein neues Lebensjahr Gottes Segen, Gesundheit und spürbare Kraft bei all deinen täglichen Aufgaben. Möge der Herr dir viele freudige und gesegnete Stunden schenken. Wenn die Tage mal schwer werden, halte dich an dieser Wahrheit fest. Der Herr liebt dich und er trägt dich. Du bist in Jesu Hand geborgen, heute und an jedem neuen Tag. Deine Tante Irene.
0: Du bist in Jesu Hand geborgen. Ein Gedicht von Heinz Böhm. Du bist in Jesu Hand geborgen, ob dich auch Dunkelheit umgibt. Auf ihn wirf alle deine Sorgen und sei gewiss, du bist geliebt. Du bist von Jesu Hand umschlossen, daraus dich niemand reißen kann. Sein Blut hat er für dich vergossen, dass keine Macht dir schaden kann. Du bist von Jesu Hand gesegnet, auch wenn dich Menschen übersehen. Wenn er dir nur als Freund begegnet, wird stets sein Antlitz mit dir gehen. Du bist von Jesu Hand gehalten, und wenn du fällst, hilft er dir auf. Denn seine Kraft wird nie veralten, sei ganz getrost im Glaubenslauf. Du bist in Jesu Hand geborgen, er lebt und lässt dich nie allein. Er kennt dein Heute und dein Morgen, wird stets dir schützend nahe sein.

0: Ihren 62. Geburtstag feierte Anita Thiessen aus Frankenthal gestern. Ihre Cousine gratuliert.
1: Liebe Anita, ich sende dir die allerherzlichsten Grüße zu deinem Geburtstag. Gottes Segen, Gesundheit und Kraft für all deine Aufgaben und Dienste sollen dich im neuen Lebensjahr begleiten. Ich wünsche dir von Herzen, dass das kommende Jahr voller Freude und wärmenden Sonnenschein für dich wird.
0: Heute ist dein Ehrentag. Ein Gedicht von Elvira Strömer.
1: Heute ist dein Ehrentag, ein Tag von Gott geschenkt. Wenn du den Weg zurück heute schaust, staunst du, wie Gott gelenkt, wie er geführt dich jeden Tag, wie er dich hat getragen, wie er an deiner Seite war in allen Lebenslagen. Er will es auch in Zukunft tun. Auf ihn kannst du vertrauen. Mit ihm, da kannst du sicher gehen, auf ihn kannst fest du bauen. Was er in seinem Wort versprach, das hält er ganz gewiss. Er wird bei dir sein jeden Tag, nein, er verlässt dich nicht. Wir wünschen dir fürs neue Jahr Gesundheit, Kraft und Gottes Segen, dass seine Nähe du spüren magst auf allen deinen Lebenswegen.

0: Ihren 26. Hochzeitstag feierten am 13. Mai Andreas und Lina aus Altenkirchen. Die Tante gratuliert.
1: Lieber Andreas, liebe Lina, ich sende euch die allerherzlichsten Segenswünsche zu eurem 26. Hochzeitstag nach Altenkirchen. Es ist ein großes Geschenk, auf 26 gemeinsame Jahre zurückblicken zu dürfen. Stimmt heute dankbar in das Lied »Schau ich zurück, wie hat mich Gott getragen« ein und erinnert euch an all die Gnade, die ihr erfahren habt. Für die kommende Jahre wünsche ich euch von Herzen Gesundheit, tiefe Verbundenheit und unzählige gesegnete Stunden mit eurer Familie. Möge das Wort aus Psalm 115, Vers 12 über euren weiteren gemeinsamen Weg stehen. Der Herr wolle an uns gedenken. Er wolle segnen. Er segne das Haus Israel. Er segne das Haus Aaron. In Liebe, eure Tante.

0: Das waren sie, die Grüße und Segenswünsche für diese Ausgabe der Sendung Wunschbox von Radio Segenswelle mit Anna und Viktor Sawatzki. Es ist einfach wunderschön, anderen Menschen eine Freude zu machen. Werdet auch ihr Teil unserer nächsten Sendung.
1: Ihre Grußbestellungen nehmen wir gerne unter der Telefonnummer 05231 500 5988 entgegen. Am besten erreichen Sie uns von Montag bis Donnerstag zwischen 8 und 16 Uhr. Zu jeder Zeit jedoch können Sie uns eine Nachricht über WhatsApp oder Telegram schicken. Die Nummer für WhatsApp: plus 49 5231 500 5988. Der Kontakt über Telegram ist Segenswelle. Oder Sie nutzen das Bestellformular auf unserer Internetseite unter www.segenswelle.de.
0: Getragen durch Ihr Gebet und Ihre Spende. Das ist der vielfältige Dienst von Radio Segenswelle. Wir danken Gott und Ihnen von Herzen. Gott segne Sie.
1: Wir wünschen Ihnen einen gesegneten Samstag. Gott befohlen.

Einen schönen guten Abend, werte Hörerinnen und Hörer. Willkommen zum Abendjournal. Es ist Freitag, der 15. Mai. Für Sie am Mikrofon Daniel Penner. Ich freue mich auf diese Stunde mit Ihnen am Radio. Ich habe für Sie an diesem Feiertag Beiträge zu folgenden Themen mitgebracht: einen geschichtlichen Beitrag zur Unabhängigkeit Paraguays und einen Bericht über den paraguayischen Muttertag, der heute ebenfalls begangen wird.

Hier eine lokale Bekanntgabe, die heute eingegangen ist. Alle Arbeitgeber und also eine Nachricht für alle Arbeitgeber und deren Arbeitnehmer aus Gnadenfeld, Nordmenno und Umgebung. Es wird zu einem interkulturellen Missionswochenende eingeladen. Am Samstag, den 16. Mai, findet eine Veranstaltung um 19:30 Uhr in der Kirche von Weidenfeld statt, und zwar auf Deutsch mit einer Zusammenfassung ins Spanische. Missionar Heinz Tövs wird unter anderem mit einer Ansprache dienen. Am Sonntag, den 17. Mai, wird ein Gottesdienst um 9 Uhr auf dem Gemeinschaftshof Shalom Weidenfeld veranstaltet, und zwar in spanischer Sprache mit einer Zusammenfassung ins Deutsche. Anschließend gibt es ein gemeinsames Mittagessen. Gezeichnet Bradley Giesbrecht.

0: Grad Celsius. Die Höchsttemperatur heute war 25 Grad Celsius, die Tiefstemperatur 15 Grad Celsius. Die relative Luftfeuchtigkeit liegt bei 52%, der Luftdruck beträgt 1013 Millibar. Der Wind weht aus südlicher Richtung mit einer Geschwindigkeit von unter einem Kilometer pro Stunde. Nochmal. Wir starten in den Abend mit einem bewölkten Himmel. Die Temperaturen bleiben aber recht mild. In der Nacht kühlt auf etwa 16 Grad ab. Morgen am Samstag wird es tagsüber ma mit maximal 26 Grad spürbar wärmer. Allerdings unbeständig, der Wind dreht, bringt dichte Wolken, Regenschauer und gelegentliche Gewitter mit sich. Packen Sie also den Regenschirm ein. Das war der lokale Info, sorry, das war die Prognose des Nationalen Wetterdienstes für den zentralen Chaco.
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Titus 3, Vers 1. Erinnere sie daran, dass sie sich den Obrigkeiten, die die Macht haben, unterordnen, dass sie gehorsam seien und zu allem guten Werk bereit.

0: Im Anschluss hören Sie die Geschichte von Francisco, die uns den geschichtlichen Hintergrund der Unabhängigkeitsbemühungen Paraguays veranschaulicht. Aufgeschrieben wurde die Geschichte von Fanny Duc de Minho, frei nachempfunden nach dem im Jahre 2012 erschienenen Film Libertad, La Lucha por la Independencia. Der Hintergrund und die Daten sind dabei historisch korrekt. Aufgezeichnet wurde der Beitrag von Claudia Duc.
1: Francisco war ein 12-jähriger Junge aus der Gegend von Paraguarí. Zusammen mit seinem Vater wohnte er auf einem kleinen Rancho. Seine Mutter war bei seiner Geburt gestorben, und so verbrachten sie zu zweit ihren Lebensalltag. Meist arbeiteten sie draußen auf den Feldern, die ihre kleine Hütte umgaben, oder sie kümmerten sich um die Kühe, Hühner und weiteren Tiere auf ihrer kleinen Farm. Eines Tages rief der damalige Gouverneur Bernardo de Velasco von Asunción aus alle kampffähigen Männer auf, sich zu sammeln und scharenweise zum Ufer des Flusses Yucurú, der durch die Zone von Paraguay fließt, zu ziehen. Paraguay war nämlich damals eine Provinz, die zu Spanien gehörte. Aber die Nachbarprovinz mit Hauptstadt Buenos Aires hatte sich inzwischen schon selbstständig gemacht und wollte jetzt Paraguay in ihr Herrschaftsgebiet integrieren. Das wollten sich die Paraguayer aber nicht gefallen lassen, daher zogen sie in die Schlacht gegen die sogenannten Porteños, also die Leute von Buenos Aires. Franciscos Vater hatte keine andere Wahl, als seinen einzigen wertvollen Gegenstand, nämlich seine Waffe, zu nehmen, einiges an Proviant einzupacken, einen kleinen Reisebeutel zu schnüren und in die Schlacht zu ziehen. Da es damals keine Schulen gab für die Leute im Inland, meist Campesinos genannt, und da Francisco sonst keine anderen Verwandten in der Nähe hatte, beschloss der Vater kurzerhand, ihn mitzunehmen. Es war damals üblich, dass Familienangehörige in der Nähe des Feldlagers ihre Zelte aufschlugen und sich um das Essen und die ärztliche Versorgung ihrer kämpfenden Väter, Männer oder Söhne kümmerten. Die sogenannte Schlacht von Paraguarí lief nicht so gut. Fast gleich zu Anfang schien es so, dass die Porteños die Übermacht hätten, und so entschloss der Gouverneur von Paraguay kurzerhand, mit seinem Gefolge zu fliehen. Diese Flucht wurde von seinen Mitstreitern als eine große Feigheit angesehen. Zwei mutige junge Offiziere namens Manuel Gamarra und Manuel Atanasio Cabañas übernahmen die Führung der restlichen Streitkräfte. Mit einiger Mühe schafften sie es sogar, die Porteños zurückzudrängen. Francisco hörte währenddessen im Lager, wie die Leute über die Feigheit des Gouverneurs munkelten und den Mut der jungen Criollo-Offiziere bewunderten. Criollos wurden die Personen genannt, die zwar direkt von Spaniern abstammten, aber in Paraguay geboren waren und ihr Leben lang hier gelebt hatten. Immer wieder, ganz leise, wagte auch jemand zu sagen, dass man hier in Paraguay vielleicht auch ohne die von Spanien geschickten Verwalter ganz gut klarkommen würde. Von all dem verstand Francisco aber nicht viel, und er war einfach nur heilfroh, dass sein Vater die Schlacht, außer ein paar wenigen Schrammen und Kratzern, gut überstanden hatte. Nun war es aber so, dass die Porteños mit ihrem Kommandanten Manuel Belgrano noch nicht besiegt worden waren und die mutigen jungen Heeresführer beschlossen, weiter die Verfolgung zu wagen. Die Soldaten, darunter auch Franciscos Vater, und das Gefolge zogen mit. Sie zogen gen Süden bis an den Taquari-Fluss in der Nähe des heutigen Carmen del Paraná, wo sie erneut auf ihre Gegner stießen. Da es aber zu gefährlich gewesen wäre, diese frontal anzugreifen, entschloss man sich, nachts eine provisorische Brücke über den Fluss zu bauen, um im Morgengrauen mit dem Heer darüber zu ziehen und den Feind aus dem Hinterhalt anzugreifen. Der Plan ging auf. Das paraguayische Heer erlangte den Sieg. Doch in dem Gemetzel war der Vater von Francisco gefallen. Als Francisco sich am Ende der Schlacht aus seinem etwas abseits gelegenen Zelt im sicheren Lager hervorwagte und nach seinem Vater Ausschau hielt, musste er mit ansehen, wie gerade dessen lebloser, zerschundener Körper von einigen Helfern vom Flussufer geholt wurde und in ein Massengrab hineingeworfen wurde. Tief traurig suchte er sich ein abgelegenes Plätzchen unter einem Baum am Ufer des Taquaris und weinte bitterlich. Nun hatte er niemanden mehr, den er Familie nennen konnte. Doch am Gegenabend kam ein Helfer vorbei und brachte ihm ein Stück Brot. Dies gab ihm etwas Hoffnung. Er war nicht der Einzige, der einen geliebten Menschen verloren hatte. Zum Beispiel war da noch der Offizier Pedro Juan Caballero, dessen Vater ebenfalls im Kampfe gefallen war. Auch dieser war ganz von seiner Trauer überwältigt, doch er wusste, dass er stark bleiben musste für seine Soldaten. Doch sein Missmut und Groll über die von Spanien geführte, feige Regierung seiner geliebten Heimat war bis ins Unhaltbare angewachsen. Zusammen mit seinen Kumpanen, den anderen Offizieren, flüsterten sie unter strengster Geheimhaltung, dass sie Paraguay befreien und die Verwaltung neu organisieren wollten. Aber sie wussten, dass sie dieses riskante Unterfangen mit größter Vorsicht und genauester Planung angehen mussten. Am nächsten Tag, nachdem die meisten Toten bestattet waren und das Schlachtfeld geräumt war, machten sich viele auf die Heimreise. Francisco schlenderte ziellos durchs Lager oder was von ihm noch übrig war. Da entdeckte Pedro Juan Caballero ihn und fragte, wer er war. Francisco schilderte ihm sein Schicksal. Es brach dem jungen Offizier schier das Herz. Er konnte nicht anders. Er bot Francisco an, mit ihm mitzureiten nach Asunción. Der junge Weise nahm das Angebot dankend an. In Asunción angekommen, durfte Francisco im Quartel, also in der Militärstation, bei den anderen Soldaten wohnen. In der Hauptstadt war zu spüren, es lag eine gewisse Spannung in der Luft. Der Gouverneur war nicht beliebt, und immer wieder wurden hier und da, ganz leise hinter vorgehaltener Hand, Freiheitsgedanken gemunkelt. Aber es war gefährlich. Sich gegen die spanische Herrschaft aufzulehnen, bedeutete normalerweise den Tod. Langsam bekam Francisco ein Bild von dem, was sich in der Provinz abspielte, während er als Schickbengel für Caballero und die anderen Soldaten im Quartel arbeitete. Manchmal durfte er sogar nachts seinen Offizier begleiten, zu den geheimen Treffen, die im Haus der Brüder Martinez Science im heutigen Museum Casa de la Independencia stattfanden. Francisco musste dann immer Wache stehen, um sicherzugehen, dass niemand auf diese Treffen aufmerksam wurde. Pedro Juan schärfte ihm ein, dass er ja niemandem etwas hiervon verraten durfte, und er erklärte ihm, dass sie die Freiheit suchten. Freiheit von der spanischen Herrschaft, die so oft Verwalter schickten, die keine Ahnung von der Situation der Provinz hatten und nicht das Wohl der Bevölkerung suchten. Es herrschte auf vielen Stellen große Not. Die vielen Mestizen und Indigenen waren meist sehr arm, ohne Bildung und Hoffnung auf ein besseres Leben. Die jungen Offiziere wie Caballero und seine Kumpanen Vicente Ignacio Iturbe, Fulgencio Yegros, Antonio Tomás Yegros, Juan Bautista Rivarola und auch einige katholische Geistliche wie zum Beispiel Fernando Caballero und Agustin Molas wollten mehr Gerechtigkeit und gleiche Chancen für alle. Das würden sie aber unter der spanischen Verwaltung nie erreichen, das hatten sie schon festgestellt. Also planten sie, den Gouverneur zu stürzen und selbst eine eigene Verwaltung aufzustellen. Dafür überlegten sie sich folgenden Plan. Erst sollte eine Gruppe Soldaten aus der Gegend von Itapúa losmarschieren Richtung Asunción. Dann sollte eine andere Einheit dasselbe machen von Cordillera aus. Die in Asunción stationierten Militärs würden diese beiden Gruppen empfangen und gemeinsam wollten sie sich dann dem Gouverneur Velasco entgegenstellen. Aber dieser hatte inzwischen Wind von der ganzen Sache bekommen und war dabei, Verstärkung zu organisieren gegen die Rebellen. Als nun die Verschwörer merkten, dass ihr Plan nicht so geheim war wie gedacht, wussten sie, die Zeit zum Handeln war gekommen, entweder jetzt oder nie. So organisierten sie sich kurzerhand mit den in Asunción stationierten Einheiten, die sich, ohne dass viel Überredung notwendig war, schnell auf ihre Seite schlugen. Das war am Abend des 14. Mai 1811. Da sie nun die Militärstationen in ihrer Macht hatten, schickten sie dem Gouverneur eine Nachricht, die von einem der katholischen Geistlichen überbracht wurde. In dieser hatten sie aufgeschrieben, was sie alles geändert haben wollten in der Provinz, unter anderem auch, dass sie eine neue Verwaltung wünschten. Zuerst wollte der Gouverneur nicht darauf eingehen und er zögerte mit einer Antwort. Die Rebellen hatten sehr bald genug vom Warten. Sie beschlossen, alle Waffen vorzuholen und das Haus des Gouverneurs zu umstellen. Unter anderem schoben sie die schweren Kanonengeschütze, von denen es mehrere im Hauptquartier der Soldaten gab, vor das Gebäude. Es war inzwischen schon um die Zeit des ersten Morgengrauens, am 15. Mai 1811. Sie ließen zudem die Glocken der Kirchen läuten, damit das ganze Volk sich versammelte. Francisco war währenddessen die ganze Nacht als Bote unterwegs zwischen den verschiedenen Posten der Verschwörer. Fast wäre er einmal von der Wache des Gouverneurs entdeckt worden, aber er konnte sich durch seine Geschicktheit gerade noch retten. Als nun der Gouverneur aus seinem Haus trat und sah, dass es ganz umstellt war mit Soldaten, Waffen und vielen Leuten aus dem Volk, sah er sich in die Enge getrieben und hatte keine andere Wahl, als sich zu ergeben und abzudanken. Und was passierte weiter mit Francisco? Er durfte als Gegenleistung für seine Botendienste bei seinem Offizier Pedro Juan Caballero lesen und schreiben lernen, und er kriegte sogar sein erstes Paar Schuhe, nämlich waschechte, lederne Soldatenstiefel. Er hatte jetzt gute Aussichten für seine Zukunft.

Sie hörten die Geschichte von Francisco, einem 12-jährigen Jungen, der die Unabhängigkeitsbemühungen am 14. und 15. Mai 1811 hautnah miterlebte. Aufgeschrieben wurde die Geschichte von Fanny Duc de Minho, frei nachempfunden nach dem im Jahre 2012 erschienenen Film Libertad, La lucha por la independencia.

0: Jeden 15. Mai feiert Paraguay den Muttertag und die Unabhängigkeit von Spanien. Aber wussten Sie, dass die Wahl dieses Datums zur Ehrung der Mütter einen historischen Ursprung hat, der mit dem Kampf um die Unabhängigkeit verbunden ist? In den folgenden Minuten senden wir einen Bericht von Ultima Hora, in dem sich zwei Historiker zu diesem Thema zu Wort melden. Der Text wurde übersetzt und angepasst von Claudia Dück und aufgezeichnet von Juliana Kehler.
1: In den meisten Ländern der Welt wird der Muttertag an einem Sonntag im Mai gefeiert, oft bestimmt durch kommerzielle Kalender. In Paraguay jedoch ist das Datum fest im nationalen Bewusstsein verankert, der 15. Mai. Dass dieser Tag untrennbar mit dem Fest der nationalen Unabhängigkeit verbunden ist kein Zufall, sondern das Ergebnis einer tiefgreifenden Verflechtung von patriotischem Stolz und der Verehrung der Frau als Lebensspenderin und Bewahrerin der Nation. In einem ausführlichen Diskurs erklärten die Historiker Herib Carvalho Campos und Ana Barreto, wie diese einzigartige Tradition entstanden und was sie über die paraguayische Identität aussagt. Die moderne Form des Muttertags, wie wir sie heute in Paraguay kennen, nahm ihren Anfang vor rund 100 Jahren. Beide Experten sind sich einig, dass der Impuls dazu aus dem Bildungssektor kam. Im Jahr 1924 ergriff der Direktor der damaligen Handelsschule, Alfonso Belisario Campos, die Initiative. Er schlug vor, den 15. Mai, der ohnehin als Tag der Unabhängigkeit gefeiert wurde, zusätzlich den Müttern zu widmen. Die ersten Feierlichkeiten waren von einer schlichten, aber tiefgreifenden Symbolik geprägt. Studenten ehrten ihre Mütter, indem sie ihnen Blumen überreichten. Eine rote Blume für die lebenden Mütter und eine weiße Blume zum Gedenken an die bereits Verstorbenen. Was als schulische Initiative begann, fand schnell Anklang in der breiten Gesellschaft. Laut Ana Barreto wurde dieser Vorschlag bereits Anfang 1924 in der schuleigenen Zeitschrift materialisiert und festigte die Idee der patriotischen Mutterschaft. Das Konzept der patriotischen Mutterschaft ist entscheidend, um die Bedeutung des Datums zu verstehen. Zu Beginn des 20. Jahrhunderts wurde die Republik Paraguay oft als die Mutter aller Bürger allegorisch dargestellt. In einer Zeit, in der Frauen paradoxerweise noch kein Wahlrecht besaßen und rechtlich kaum repräsentiert waren. Die menschliche Mutter wurde zum direkten Spiegelbild des Vaterlandes, opferbereit, großzügig, selbstlos und lebensspendend. Alfonso B. Campos wollte die Liebe zur eigenen Mutter mit der Liebe zum Vaterland verschmelzen. Diese Verbindung stärkte das soziale Gedächtnis und verankerte Figuren wie Juana María de Lara, die oft als Mutter des Vaterlandes bezeichnet wird, fest in der nationalen Erzählung. Der 15. Mai wurde so zu einem Tag der doppelten Huldigung. Man feiert die Freiheit der Nation und gleichzeitig jene Frauen, die das Fundament dieser Nation bilden. Obwohl das offizielle Datum 1924 institutionalisiert wurde, reichen die Wurzeln der Verehrung tiefer. Historische Quellen deuten darauf hin, dass bereits in den 1860er Jahren unter Präsident Francisco Solano López der 15. Mai als nationaler Feiertag zur Unabhängigkeit ausgerufen wurde. Über die Jahrzehnte hinweg wuchs die Bedeutung der mütterlichen Figur in der Gesellschaft stetig an. Für Cavallero Campos war die Mutter in der paraguayischen Gesellschaft weit mehr als eine Erzieherin. Sie wurde als Hüterin der Tradition und der nationalen Identität angesehen. In einer Zeit des Aufbaus und der ständigen Bedrohung der Souveränität war es die Mutter, die Werte, Sprache und Kultur an die nächste Generation weitergab. Ein düsteres Kapitel der paraguayischen Geschichte erklärt die fast heilige Verehrung der Mutter. Der Dreibundkrieg von 1864 bis 1870. Dieser Konflikt endete in einer demografischen Katastrophe, die den Großteil der männlichen Bevölkerung auslöschte. In den Trümmern des Landes waren es die Frauen und Mütter, die die Last des Wiederaufbaus allein schultern mussten. Sie waren es, die die Wirtschaft wieder ankurbelten, die Felder bestellten und ihre Familien durchbrachten. Die paraguayische Mutter ist daher historisch gesehen nicht nur ein Symbol der Fürsorge, sondern ein Symbol des Überlebens und der wirtschaftlichen Resilienz. Interessanterweise war die Idee eines spezifischen Muttertags in Paraguay auch von internationalen Trends beeinflusst. Anna Vareto weist darauf hin, dass das Konzept in gewisser Weise eine Anpassung des US-amerikanischen Muttertags ist, den Anna Marie Jarvis ins Leben gerufen hatte. Jarvis wollte ihre eigene Mutter ehren, die während des Bürgerkriegs als Krankenschwester diente. 1914 proklamierte Präsident Woodrow Wilson den offiziellen Feiertag in den USA. In Paraguay verschmolz dieser globale Trend jedoch mit der lokalen Unabhängigkeitsgeschichte. Während in den USA der zweite Sonntag im Mai gefeiert wird, blieb Paraguay bei seinem festen Datum, dem 15. Mai, um die Verbindung zum 14. Mai, dem eigentlichen Unabhängigkeitstag, zu wahren. Was 1924 als bescheidene Ehrung mit Blumen in einer Schule begann, wandelte sich in den 1950er Jahren zu einem großen sozialen Ereignis. Mit dem wirtschaftlichen Aufschwung und später dem Boom der Elektrizität in den 1960er Jahren veränderte sich auch die Art der Geschenke. Basierend auf Forschungen zur paraguayischen Küchenkultur vermutet Barreto, dass mit der Verfügbarkeit von Strom die Geschenke zunehmend technischer wurden. Mixer, Rührgeräte, Waschmaschinen und heute Airfryer oder elektrische Öfen wurden zu den Standardgeschenken. Am Ende ihres Diskurses werfen die Historiker eine kritische Frage auf. Sind die paraguayischen Mütter wirklich Heldinnen oder sind sie Opfer ihrer Umstände? Anna Barreto vertritt hier eine klare Position. Absolut alle Frauen in einem Krieg sind Opfer, selbst wenn sie heldenhafte Taten vollbringen. Die Überhöhung der Mutter zur Heldin dient oft dazu, die enorme Last und die Gewalt, die Frauen erfahren haben, zu romantisieren. Barreto fordert dazu auf, den Muttertag nicht nur für Geschenke zu nutzen, sondern um über die Realität zu sprechen. Es geht um das Alter der Mütter, die Herausforderungen alleinerziehender Mütter, die psychische Gesundheit und die notwendige Unterstützung durch den Staat. Der 15. Mai in Paraguay verdeutlicht die enge Verknüpfung von privater Gedenkkultur und staatlichem Patriotismus. Über die feierliche Tradition hinaus bietet das Datum Anlass, die gesellschaftliche Rolle der Frau kritisch zu hinterfragen und den Fokus auf die realen Lebensbedingungen sowie die politische Unterstützung von Müttern zu legen. Damit fungiert der Feiertag als Verbindung zwischen dem historischen Erbe und der aktuellen Debatte um eine moderne, gerechtere Ausgestaltung der Mutterschaft.

Sie hörten einen Bericht über den Muttertag, der in Paraguay ebenfalls am 15. Mai gefeiert wird. Im Anschluss senden wir eine Auswahl an typisch paraguayischen Instrumentalliedern.

Diese Sendung kommt zum Abschluss. Ich habe noch einmal die Wetterdaten für Sie. Die aktuelle Außentemperatur beträgt 21 Grad Celsius. Die Luftfeuchtigkeit beträgt 71% und der Luftdruck 1013 Millibar. Und der Wind weht mit 4 Stundenkilometern aus nördlicher Richtung. Der Hinweis auf einige Sendungen, die wir heute Abend auf diesem Sender noch für Sie haben. Hier geht's gleich im Anschluss weiter mit der Kindersendung Hast du schon gewusst? Um 19:15 Uhr folgt die Kurzsendung Der Landwirt. Um 20:27 Uhr hören Sie die Segensworte am Abend. Ihnen wünsche ich nun noch einen gesegneten Abend. Auf Wiederhören.

Herzlich willkommen zu unserem DX-Programm hier von Radio HCJB am Wochenende 16. 17. Mai. Wir haben das dritte Wochenende in diesem Monat und es geht los mit den DX-Tipps der AGDX und Olaf Mertens. Dann hören wir eine kleine Andacht mit Rüdiger Klaue und zum Schluss der Beitrag auf Empfang mit Thomas Riegler. Ich wünsche euch angenehme und störungsfreie 30 Minuten. Mein Name ist Horst Wiese.

Willkommen zum heutigen Beitrag der AGDX, der Arbeitsgemeinschaft DX. Mein Name ist Olaf Mertens und ich habe dieses Programm zusammengestellt. Der British Forces Broadcasting Service, abgekürzt BFBS, ist der Rundfunkdienst für die britischen Streitkräfte. Weltweit werden für die Soldaten und ihre Angehörigen mehrere Programme gesendet. Es gibt Senderstandorte in Ascension Island, Bahrain, Belize, Brunei, Kanada, Zypern, der Insel Diego Garcia im Indischen Ozean, Estland, den Falklandinseln, Gibraltar, Irak, Nepal, Belgien, die Niederlanden, Deutschland, Großbritannien und Nordirland. Die Radioprogramme werden meistens über UKW ausgestrahlt. Nur in Großbritannien wird neben UKW auch auf der Mittelwelle und über DAB Plus gesendet. Weltweit sind alle Programme auch über das Internet, über die Internetadresse bfbs.com als Webstream frei zu hören. Gegründet wurde der Rundfunk für die britischen Streitkräfte im Jahr 1943 während des Zweiten Weltkrieges. Zunächst war er unter dem Namen Forces Broadcasting Service, FBS, bekannt. Während und nach dem Zweiten Weltkrieg wurden mehrere Radiosender mit diesem Namen eingerichtet. Einige Stationen verwendeten aber auch den Namen British Forces Network, BFN. Erst in den frühen 1960er Jahren trugen alle Sender einheitlich den heutigen Namen BFBS. Die ersten Anfänge des englischen Soldatensenders in Deutschland waren 1945 in Hamburg. In der Nachkriegszeit war der Sender auch unter der deutschen Bevölkerung sehr beliebt. Das lag sicher auch an der Musikauswahl. Der BFBS brachte englischsprachige Popmusik, die damals in deutschen Radioprogrammen noch nicht zu hören war. Bis 1954 moderierte beim britischen Sender auch Chris Howland. Er wurde später als Mr. Pumpernickel auch beim deutschen Publikum bekannt und beliebt. Danach wechselte der Moderator zum damaligen NWDR nach Köln. Anders als bei anderen Soldatensendern, wie zum Beispiel dem amerikanischen AFN, wird BFBS nicht von Militärangehörigen und Soldaten betrieben. Ab 1982 bekam die zivile Gesellschaft Services Sound and Vision Corporation, SSVC, den Auftrag, die britischen Streitkräfte mit Informations- und Unterhaltungsprogrammen zu versorgen. Damit sind die Redakteure auch unabhängiger vom Verteidigungsministerium und der Armee selbst. Im Juli 2020 wurde das Unternehmen umbenannt und trägt seitdem auch den Markennamen BFBS. Heute gibt es beim BFBS drei verschiedene Radioprogramme, die mit regionalen Programminhalten ergänzt werden. Das erste Programm nennt sich The Forces Station, BFBS, und bringt moderne Musik und regionale Informationen für die Gemeinschaft der Armeeangehörigen. BFBS Radio 2 bietet Popmusik, Nachrichten, Aktuelles und Sport. Hier gibt es auch oft Programmübernahmen von der BBC. Das Programm BFBS Gurkha Radio richtet sich an die Gruppe der nepalesischen Soldaten im Dienst der britischen Armee. Diese bilden dort eigene Einheiten. BFBS Gurkha Radio wird in Großbritannien auch über verschiedene Mittelwellen-Kleinsender auf den Frequenzen 1134 und 1287 kHz übertragen. Seit dem Jahr 1975 gibt es vom BFBS auch ein Fernsehangebot. In Deutschland ist der BFBS nur noch an wenigen Standorten auf UKW zu empfangen. Lange Zeit waren britische Soldaten auch in Niedersachsen stationiert. Bis zum Abzug im Jahr 2015 wurde das Programm für Deutschland daher auch in Studios in Bergen-Hohne in der Lüneburger Heide produziert. In Schleswig-Holstein wurde der 30 Watt Kleinsender des BFBS auf 88,4 MHz in Kiel-Friedrichsort im Oktober 2016 abgeschaltet, nachdem auch dieser Standort aufgegeben wurde. Heute gibt es nur noch wenige britische Militäreinrichtungen in Nordrhein-Westfalen.
Zu den einzigen verbliebenen Senderstandorten in Deutschland gehören heute Sennelager mit BFBS Germany auf 105,0 MHz und BFBS Radio 2 auf 91,2 MHz. In Sennelager bei Paderborn befinden sich heute auch die Studios, in denen das Programm von BFBS Germany produziert wird. Weitere Sender von BFBS Germany sind in Friedrichsdorf auf 91,7 MHz, in Minden Porta Westfalica auf 96,9 MHz und in Herford auf 101,6 MHz. BFBS Radio 2 ist außerdem in Minden auf 89,6 MHz zu hören. Vor einigen Jahren war noch der Abzug aller britischen Soldaten aus Deutschland geplant. Nach derzeitigem Stand werden jedoch noch einige hundert britische Militärangehörige in Westdeutschland bleiben. Damit wird wohl auch der BFBS weiterhin an einigen Orten zu empfangen sein.

Das war der heutige Beitrag der AGDX. Empfangsberichte über diesen AGDX-Beitrag bestätige ich gerne mit einer QSL-Karte. Bitte schickt eure Empfangsberichte und Briefe an folgende Adresse: AGDX e.V., Postfach 1214 in 61282 Bad Homburg, Deutschland. Informationen über die AGDX, die Arbeitsgemeinschaft DX, gibt es auch im Internet unter www.agdx.de. Vielen Dank fürs Zuhören. Bis dahin alles Gute und weiterhin gute X, Olaf Mertens.

0: Ein ganz herzliches Dankeschön an Ola für die DX-Tipps. Ihr seid weiterhin eingeschaltet hier beim DX-Programm von Radio HCJB. Wir haben hier das Wochenende 16. 17. Mai und am 16. Mai findet ja das internationale bzw. das überregionale DX-Treffen des RTI-Hörerclubs Murgtal statt und da möchte ich ganz herzliche Grüße hinschicken. Also wir vom ganzen HCJB-Team wünschen euch einen schönen Tag, guten Empfang. Wie gesagt, herzliche Grüße, macht's gut und schaltet auch weiterhin das Radioprogramm ein und zwar hier auch auf den Wellen von Radio HCJB. Es geht jetzt weiter mit der kleinen Andacht und Rüdiger Klaue.
1: Im Konfirmandenunterricht lesen wir den 37. Psalm. Der bekannte 4. Vers lautet: Habe deine Lust am Herrn, der wird dir geben, was dein Herz wünscht. Einer der Konfirmanden soll den Psalm laut vorlesen. Beim 4. Vers schaut er nicht so genau hin und liest vor: Habe deine Last am Herrn. Der Junge hat mit seinem Versprecher etwas ausgedrückt, was viele Menschen empfinden und denken. Wir tun uns schwer mit Gott. Seine Gebote sind schwer, seine Wege tief, seine Gerichte schmerzlich, seine Worte schwierig, sein Handeln unerforschlich. Menschen tun sich schwer mit Gott. Gott ist schwer zu erkennen und schwer zu verstehen. Gott lockt und lädt uns ein. Gib mir, mein Sohn, dein Herz, Sprüche 23, 26. Aber wir zögern und haben Angst, uns damit eine Last aufzuladen. Warum tun wir uns so schwer mit Gott? Das liegt wohl weniger an Gottes als an unserem Wesen. Solange wir unsere Lust an uns selber haben, werden wir uns schwer tun mit Gott. Solange wir die Sünde mehr lieben als den Heiligen Geist, werden wir uns an ihm wundreiben. Solange wir das Zeitliche ewig festhalten und das Ewige auslassen, werden wir Gott nicht verstehen. Solange wir das Lebensglück im Irdischen suchen, werden wir Gottes Worte als Last empfinden. Wenn wir aber die Selbstliebe und Sünde, die Torheit und unerfüllte Sehnsucht Gott übergeben und loslassen, werden wir uns mit Lust und Freude an Gott festhalten. Losgelöst von allen anderen Mächten und Diktaten ist es eine Lust, Gott ganz zu gehören. Dort werden die tiefsten Herzenswünsche wirklich erfüllt. Gott wird uns geben, was unser Leben am tiefsten ersehnt, die Geborgenheit und Versöhnung. Es ist wie mit dem kleinen Jungen, der weinend zur Mutter kommt, weil er die Hand aus der Vase nicht mehr herausbekommt. Die Mutter zieht und es tut sehr weh. Und es geht nicht. Nun versucht es der Vater. Es tut noch mehr weh. Dann sagt der Vater: Mach mal die Finger ganz lang und leg den Daumen nach innen. Mach deine Hand ganz schmal. Nein, sagt der Junge, das geht nicht, dann muss ich ja das Markstück loslassen. Solange wir die Sünde, den Reichtum, Begierde und Macht festhalten, tut es weh. Wir werden uns schwer tun mit Gott und seiner Liebe. Wenn wir aber loslassen, können wir alles gewinnen, was unser Herz wünscht. Die Freiheit der Kinder Gottes, die Würde des erlösten Menschen, die Zukunft des ewigen Lebens. Habe deine Lust am Herrn, der wird dir geben, was dein Herz wünscht.

Ihr seid weiterhin eingeschaltet beim DX-Programm hier von Radio HCJB und ich komme wieder zu den Sendezeiten und Frequenzen. Und zwar könnt ihr uns hören auf Kurzwelle auf 3995 kHz im 75 Meter Band und 5920 kHz im 49 Meter Band. Und wir senden das DX-Programm jeden Samstag und Sonntag zu folgenden Zeiten um 6.30 Uhr, 16 Uhr, 19 Uhr und 23 Uhr jeweils mitteleuropäischer Sommerzeit. Da fehlt jetzt eine Sendung seit einigen Wochen, und zwar die um 11.30 Uhr mitteleuropäischer Sommerzeit. Und wir wollen mal gucken, ob die vielleicht an einem anderen Platz auch geeignet ist für eine Übertragung. Ja, das wäre einfach schön, wenn ihr euch auch dazu meldet, wann zum Beispiel noch eine weitere gute Sendezeit ja möglich ist, eben vormittags. Also von den Empfangsbedingungen her interessiert mich das dann auch. Wie gesagt, vormittags oder nachmittags, oder ob wir die einfach ganz bis auf Weiteres sein lassen können. Wie gesagt, schreibt uns gerne. Zum Schluss der Sendung gebe ich wie immer unsere Adresse bekannt. Ihr könnt das Programm von Radio HCJB übrigens hören 24 Stunden am Tag, 7 Tage die Woche. Und wir senden neben der Kurzwelle auch auf dem Satelliten Astra, und zwar unter Radio HCJB Deutschland. Dann haben wir eine Telefon-App und im Internet findet ihr uns unter www.hcjb.de. Dort im Livestream, und ich hoffe auch, dass der Podcast wieder geht. Ich habe das gar nicht mitgekriegt, also herzlichen Dank an Bernd Seiser, der mir das mitgeteilt hat, dass da ein paar Sendungen gefehlt haben. Ich habe das weitergegeben und es wird daran gearbeitet. Jetzt geht es weiter mit dem Beitrag auf Empfang und Thomas Riegler, und wie gesagt, zum Schluss der Sendung gebe ich dann unsere Adresse bekannt.

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1: Ich gebe dir mille grazie. Ciao, ciao.
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4: Während der beiden letzten Folgen von Auf Empfang haben wir uns mit der Zukunft der geostationären TV-Satelliten und der auf niedrigen Umlaufbahnen kreisenden LEO-Satelliten beschäftigt. Aktuell schaut sie nicht allzu gut um die geostationären Satelliten aus. Die meisten sind schon ziemlich alt und sollten allmählich ersetzt werden. Doch vor einem großen Austausch alternder TV-Satelliten ist so gut wie nichts zu spüren. Wir haben bereits gehört, dass die Industrie für den Bau geostationärer Satelliten so gut wie tot ist. Wie tot, das haben wir erst im Februar 2026 vernommen. Da haben zwei große europäische Satellitenbetreiber verkündet, erst einmal keine neuen geostationären Satelliten in den Orbit bringen zu wollen. Zudem ist einer bereits in Auftrag gegebener geostationärer Satellit wieder abbestellt worden. Es wird also spannend werden, wie sich Satellitenfernsehen über geostationäre Satelliten entwickeln wird. Unbestritten ist zwar, dass geostationäre Satelliten universeller einsetzbar sind als für umlaufende LEO-Satelliten. Aber derzeit haben alle nur noch das Internet und IP-basierte Übertragungen im Kopf. Wer es Rennen bei den Satelliten machen wird, darf für den weiteren Sinne eine politisch motivierte Angelegenheit sein. Wobei vermutlich auch Investoren und staatliche Überlegungen eine gewisse Rolle spielen werden. Es ist unbestritten, dass Starlink das derzeit mit Abstand am besten funktionierende LEO-Satellitensystem ist. Allerdings hat den Elon Musks Starlink-System international gehörig an Vertrauen verloren. Das neue Verhältnis zwischen Elon Musk und Donald Trump hat dem Satellitensystem auf jeden Fall geschadet. Der Vorteil von Starlink ist auch, dass es das erste funktionierende System ist, das was auch für Privatpersonen zugänglich gemacht worden ist. Doch eine Reihe von weiteren LEO-Satellitensystemen stängend in den Startlöchern. Darunter etliche waren meist kleine nationale Lösungen, die alleine aus dem Misstrauen gegenüber der politischen Zuverlässigkeit von Starlink geboren worden sind. Mit einigen der geplanten Satellitensysteme will man nationale Unabhängigkeit gewinnen. Aber auch größere internationale Projekte mit bis zu mehreren tausend Satelliten haben soweit bekannt zumindest zunächst kaum den Privatkunden im Visier. Meist geht es um die Anbindung von staatlichen Institutionen, nationalen Streitkräften, international agierenden Organisationen und um größere Firmen. Soweit man bis jetzt weiß, wird sich auch das gerade im Aufbau befindliche Starlink-Konkurrenzsystem Amazon Leo zunächst an diese Kundengruppe wenden. Abgesehen davon herrscht im erdnahen Orbit gerade richtige Goldgräberstimmung. Alleine die Chinesen arbeiten am Aufbau von drei eigenen LEO-Satellitensystemen und die sollen zusammen an die 40.000 Satelliten umfassen. Also grob ist Vierfache von dem, was jetzt insgesamt über unseren Köpfen schwebt. Dem aber noch lange nicht genug. Während der nächsten Jahre sollen insgesamt an die 100.000 Satelliten gestartet werden. Damit wird das Alleinstellungsmerkmal von Starlink verloren gehen und es ist derzeit noch vollkommen offen, wer am Ende des Rennens machen wird. Jedenfalls ist davon auszugehen, dass künftig geostationäre und umlaufende Satelliten nebeneinander bestehen werden. Weiter werden auch geostationäre Satelliten auch in Zukunft Radio und Fernsehen verbreiten, wenn auch in geringerem Ausmaß wie heute. Es ist einfach so, dass quasi die geostationären Satelliten und die umlaufenden doch vollkommen unterschiedliche Aufgabengebiete erledigen. Stellt sich natürlich auch die Frage, warum sind die umlaufenden Satelliten nicht das allgemeine Allheilmittel? Warum ist das Ganze so? Man darf nicht vergessen, dass Internet über erdnahe umlaufende Satelliten nicht das allgemeine Allheilmittel schlechthin ist. Diese Satelliten können da alleine schon deshalb die terrestrische Infrastruktur nicht vollständig ersetzen, weil sie ja nur im Freien empfangbar sind. Also indoor geht da gar nichts. Wenn man mit dem Handy im Haus drinnen ist oder in der Wohnung, hast du keine Chance, dass du direkt eine Verbindung zum Starlink-Satelliten kriegst. Auch der Geschwindigkeitsvergleich zwischen Starlink und 5G-Mobilfunk ist ja nicht eindeutig. In gut ausgebauten Regionen hat der 5G-Mobilfunk gegenüber Starlink alleine die Nase in Sachen Geschwindigkeit und Latenz eindeutig voraus. Dort, wo der 5G-Ausbau nur zu wünschen übrig lässt, ist natürlich Starlink eindeutig im Vorteil. Aber eh kein Wunder, wo noch kein 5G da ist, ist Starlink zwangsweise das Bessere. Man muss aber auch berücksichtigen, dass die tatsächlich erreichbare Performance von der Menge der User abhängt. Greifen gleichzeitig viele auf Starlink zu, drosselt es die Geschwindigkeit für jeden Einzelnen. Außerdem müssen wir auch berücksichtigen, dass bei Starlink doch eine größere Wetterabhängigkeit da ist. So üben etwa Regentropfen eine stark dämpfende Wirkung aus und während extremer Wettersituationen kann der Service schon mal bis zu einer Stunde oder so ausfallen. Bleibt nur die Frage offen, wie es mit der Massentauglichkeit von Starlink bestellt ist. Sie ist ja beim Mobilfunk ja längst gelebte Praxis. Dass diese Massentauglichkeit von Starlink, Klammer, noch nicht erfüllt wird, liegt auf der Hand. Und wird jetzt nochmal einer gesagt, der da bestens vertraut in der Materie ist, er möchte sich in dieser Situation nicht auf das Satelliteninternet verlassen müssen. Wir sollten auch noch hinterfragen, was Starlink und Co. mit Satellitenfernsehen und sozusagen Rundfunk im klassischen Sinne gemeinsam haben. Das kann man kurz und bündig sagen, gar nichts. So Ausstrahlungen wie deutschsprachige TV- und Radioprogramme über Europa, die für alle nach dem üblichen Sat-TV-Standard DVB-S2 empfangbar sind, kann man da schlicht vergessen. Fernsehen über Leo-Satelliten wird nur IP-basiert stattfinden. Also sozusagen auf Basis von Einzelabrufen über Streaming-Plattformen, Mediatheken und in Form von Livestreams. Außerdem bietet sich Starlink bereits als Alternative für Videoüberspielungen an. Die erfolgen ja seit geraumer Zeit fast nur noch über Mobilfunk. Aber dort, wo er nicht verfügbar ist, kann Starlink in der Tat aushelfen. Dass über Starlink oder ein anderes vergleichbares Leo-Internet-Satellitensystem aber Millionen von Haushalten mit linearen Fernsehsignalen versorgt werden können, das wird wohl nie kommen. Dies wird dann wohl auch in Zukunft eine Domäne der geostationären Satelliten bleiben. Für geostationäre Satelliten schaut es nicht gut aus. Aber sind umlaufende Leo-Satelliten wie Starlink und Co. wirklich das große Allheilmittel? Wohl kaum bis absolut nicht. Weil die Leo-Satelliten sind da fast ohne Boden, dass sie ständig durch neue Satelliten ersetzt werden müssen. Wir sollten aber auch den Umweltaspekt nicht außer Acht lassen. Stichwort CO2-Belastung. Bei einem einzigen Raketenstart wird etwa so viel CO2 freigesetzt, wie 100 Autos mit Verbrennungsmotor innerhalb eines Jahres ausstoßen, wobei von 20.000 Kilometer pro Jahr ausgegangen wird. 2025 hat es 330 Raketenstarts gegeben, davon 317 erfolgreiche. Im Vergleich dazu 2015 waren es nur 87, davon 82 erfolgreiche. In der Vergangenheit waren Raketenstarts nur eine Randerscheinung in der CO2-Bilanz. Aber das ändert sich gerade und sie wachsen zu einer namhaften Größe heran. Bereits in der nächsten Zukunft sollen sie an die 5-6% der Jahres-CO2-Produktion ausmachen. Aber es geht nur weiter. Erdnahe Leo-Satelliten verglühen vergleichsweise schnell in der Erdatmosphäre. Dabei ist es aber nicht so, dass sie die mehrere hundert Kilo schweren Satelliten einfach in nichts auflösen. Dabei entstehen unzählige kleine Metallpartikel, die sie in den obersten Schichten der Atmosphäre ansammeln. Dass die in Zukunft sehr schnell sehr viel mehr werden, liegt auf der Hand. Was genau mit den Metallpartikeln passiert und welche Auswirkungen sie haben, ist noch nicht im Detail erforscht. Die Befürchtung ist aber groß, dass sie ihren Beitrag dazu leisten werden, dass sie die Erde noch weiter erwärmt. Irgendwie schaut das Ganze doch noch aus, als ob die Bestrebungen in Sachen Klimaschutz auf der anderen Seite mit beiden Händen wieder zunichte gemacht werden. Und das sollte uns zu denken geben. Ja, das war's auch schon wieder für heute. Mit besten Grüßen aus den Alpen, Ihr Thomas Riegler.
5: Ein ganz herzliches Dankeschön an Thomas für seinen Beitrag. Und hier nun unsere Adresse, die lautet Radio HCJB Deutschland, Postfach 2504 in 32715 Detmold. Oder schickt uns eine E-Mail unter info@hcjb.de. Das war's für das Wochenende 16. 17. Mai. Schön, dass ihr mit dabei wart. Nochmal einen schönen Gruß nach Murgtal. In der nächsten Woche sind wir dann wieder da mit einem neuen DX-Programm. Schaltet gerne wieder ein. Hier am Mikrofon verabschiedet sich Horst Wiese und ich wünsche euch noch eine schöne Woche. Gute X und Gottes Segen und bleibt auch gesund.

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1: Ich begrüße Sie zu einer weiteren Ausgabe der Sendereihe Durch die Bibel. Herzlich willkommen. Nach wie vor muss David, der künftige König von Israel, um sein Leben bangen, denn sein Schwiegervater, König Saul, der das Zepter nach wie vor fest in der Hand hält, ist ihm ständig auf den Fersen. Krankhafte Eifersucht sowie Wutanfälle treiben ihn an. Dann versinkt er wieder in tiefe Schwermut. Eines Tages jedoch scheint es zu einer Kehrtwende im Verhältnis zwischen David und Saul zu kommen. Wie in der letzten Sendung gehört, kam David unverhofft in die Situation, seinen Todfeind Saul in der Höhle von En-Gedi umbringen zu können, tat es aber nicht. Saul merkte nicht einmal, dass sich David mit seinen Leuten in der Höhle versteckt hielt. Als er davon erfährt, ist er so gerührt, dass er zu weinen anfängt und seine Schuld eingesteht. Doch dieser Sinneswandel ist nicht von langer Dauer. Nach wie vor befindet sich David, der künftige König Israels, auf der Flucht. Denn sein Schwiegervater Saul, der noch amtierende König, trachtet ihm nach dem Leben. Dabei scheint er immer mehr die Kontrolle über sich selbst zu verlieren. Grenzenloser Hass treibt ihn an. Eigentlich. Doch dann ein schwacher Moment, weil David ihn in der Höhle von En-Gedi nicht umgebracht hat, obwohl es ein leichtes für ihn gewesen wäre. Dieses Erlebnis scheint König Saul zu verändern. Doch dann geht die Jagd weiter. Noch in dieser Sendung werden wir miterleben, wie Saul ein zweites Mal David in die Hände fällt und abermals von ihm verschont wird. Doch vorher muss erst noch die Geschichte von Nabal und Abigail zu Ende erzählt werden. Sie erinnern sich. Nabal, ein wohlhabender Mann aus der Stadt Karmel im Gebirge Juda, hatte die Dienste von Davids Männern in Anspruch genommen. Anscheinend hatten sie sich in besonderer Weise um den Schutz seiner Herden gekümmert. Als Gegenleistung forderte David von Nabal die Bereitstellung von Lebensmitteln. Doch er wollte nicht und beleidigte David sogar noch. Im 1. Samuelbuch Kapitel 25 wird geschildert, was David daraufhin durch den Kopf geht. Und seine Gedanken verraten uns, warum David eine Gegenleistung von Nabal erwartete. David aber hatte gedacht, so heißt es im Bibeltext, nun habe ich alles umsonst behütet, was der da in der Wüste hat, so dass nichts vermisst wurde von allem, was er hat. Nabals Weigerung, David und seine Leute mit Lebensmittelvorräten auszustatten, macht David so wütend, dass er mit roher Gewalt gegen Nabal und dessen Leute vorgehen will. Doch kurz bevor es zu einem größeren Blutvergießen kommt, begegnet David der Ehefrau Nabals. Sie heißt Abigail und hat hinter dem Rücken ihres Mannes jede Menge Proviant bereitstellen lassen. Damit kommt sie David und seinen Leuten entgegen und bittet sie, das ungebührliche Verhalten ihres Mannes zu entschuldigen. Bis zu diesem Punkt der Geschichte bin ich in der letzten Sendung gekommen. Hier möchte ich nun wieder einsteigen. Also 1. Buch Mose, Kapitel 25, Abvers 25. Abigail spricht zu David: »Mein Herr, errege sich nicht über Nabal, diesen heillosen Menschen. Denn wie sein Name, so ist er. Er heißt Tor, und Torheit ist bei ihm. Ich aber, deine Magd, habe die Leute meines Herrn nicht gesehen, die du gesandt hast, nämlich um Proviant einzufordern. Nun aber, mein Herr, so wahr der Herr lebt und so wahr du selbst lebst, der Herr hat dich davor bewahrt, in Blutschuld zu geraten und dir mit eigener Hand zu helfen. So sollen deine Feinde und alle, die meinem Herrn übel wollen, wie Nabal werden. Hier ist die Segensgabe, die deine Magd meinem Herrn gebracht hat. Das soll den Leuten gegeben werden, die meinem Herrn folgen. Vergib deiner Magd die Anmaßung. Der Herr wird meinem Herrn ein beständiges Haus bauen, denn du führst des Herrn Kriege. Es möge nichts Böses an dir gefunden werden, dein Leben lang.« Was Abigail hier von sich gibt, ist gleich auf mehrfache Weise höchst interessant. Über ihren eigenen Ehemann scheint sie sehr verächtlich zu reden. Im Grunde aber handelt es sich um eine nüchterne Einschätzung seiner Persönlichkeit. Sie bezeichnet Nabal als einen Toren, also als einen törichten Menschen. An einigen Stellen in der Bibel wird dieser Begriff für Leute verwendet, die leichtfertig oder sogar absichtlich an Gott vorbeileben. So heißt es etwa in Psalm 14, die Toren sprechen in ihrem Herzen, es ist kein Gott. Diese Art von Gottlosigkeit hat Abigail offenbar bei ihrem Ehemann Nabal beobachtet. Auch, dass er David und seine Leute für ihre geleisteten Dienste nicht entlohnen will, ist für sie ein Handeln gegen Gottes Spielregeln. Trotzdem versteckt sich Abigail, bildlich gesprochen, nicht hinter dem Rücken ihres Mannes, indem sie sagt, er ist an allem schuld, er ist geizig, hinterhältig und ungerecht. Sondern im Gegenteil, sie stellt sich vor ihren Ehemann und bittet David, mein Herr, errege sich nicht über Nabal. Damit rettet sie ihm und manchen Bediensteten womöglich das Leben. Darüber hinaus hat Abigail den Mut, David auf das anzusprechen, was er eigentlich gerade zu tun gedenkt. Er möchte sich mit dem Schwert dafür rächen, dass Nabal ihn und seine Leute nicht entlohnen will und obendrein auch noch David beleidigt hat. Abigail hält das für keine angemessene Reaktion und sagt, der Herr hat dich davor bewahrt, in Blutschuld zu geraten und dir mit eigener Hand zu helfen. Das heißt, Abigail tritt hier beinahe wie eine Botin Gottes auf, die David ins Gewissen redet und die ihm Mut macht, auf Gottes Wegen zu wandeln und so Herrscher über Israel zu werden. Die folgenden Sätze von Abigail klingen fast wie Segensworte und Zusagen aus dem Mund einer Prophetin. Zunächst Vers 29. Abigail spricht zu David, und wenn sich ein Mensch erheben wird, dich zu verfolgen und dir nach dem Leben zu trachten, so soll das Leben meines Herrn eingebunden sein im Bündlein der Lebendigen bei dem Herrn, deinem Gott. Aber das Leben deiner Feinde soll er fortschleudern mit der Schleuder. Wenn ein Mensch sich erheben wird, dich zu verfolgen und dir nach dem Leben zu trachten, da fällt mir natürlich an allererster Stelle König Saul ein, Davids Todfeind. Sauls Machenschaften sollen David jedoch nicht entmutigen, denn schließlich gibt es da dieses Bündlein der Lebendigen bei dem Herrn, sagt Abigail. Mit diesem Bündlein ist wohl ursprünglich ein Beutel gemeint, das einem Hirten dabei behilflich war, sein Vieh zu zählen. Für jedes lebende Tier wurde ein Stein in diesen Beutel geworfen. Demnach signalisiert einer von den Steinen, die sich in Gottes Bündlein der Lebendigen befinden, dass David am Leben ist. Die Steine, die für seine Feinde stehen, sollen dagegen aus dem Bündlein der Lebendigen herausgenommen und davon geschleudert werden. Weiter ab Vers 30. Abigail spricht zu David, dem künftigen König von Israel, wenn dann der Herr meinem Herrn all das Gute tun wird, was er dir zugesagt hat und dich zum Fürsten bestellt hat über Israel, so wird das Herz meines Herrn frei sein von dem Anstoß und Ärgernis, dass du unschuldiges Blut vergossen und dir selber geholfen habest. Und wenn der Herr meinem Herrn wohltun wird, so wollest du an deine Magd denken. David soll also sein Ziel, König von Israel zu werden, fest im Blick behalten und sich von den Machenschaften Nabals nicht dazu verführen lassen, aus lauter Zorn unschuldiges Blut zu vergießen. Auch wenn ich selbst noch nie zu richtigen Waffen gegriffen habe, um mich an jemandem zu rächen, so stimmen mich Abigails Worte doch nachdenklich. Wer ein höheres Ziel vor Augen hat, und das haben Christen ja zweifellos, der sollte keine sinnlosen Konflikte ausfechten, bei denen er sich schuldig macht und sich dadurch womöglich selbst disqualifiziert. David jedenfalls hat verstanden, wovor Abigail ihn bewahren will. Ab Vers 32 wird berichtet, da sprach David zu Abigail, gelobt sei der Herr, der Gott Israels, der dich heute mir entgegengesandt hat, und gesegnet sei deine Klugheit und gesegnet seist du, dass du mich heute davon zurückgehalten hast, in Blutschuld zu geraten und mir mit eigener Hand zu helfen. Wahrlich, so wahr der Herr, der Gott Israels lebt, der mich davor bewahrt hat, übel an dir zu tun, Wärest du nicht eilends mir begegnet, so wäre dem Nabal bis zum lichten Morgen nicht einer, der männlich ist, übrig geblieben. Also nahm David aus ihrer Hand, was sie ihm an Lebensmitteln gebracht hatte, und sprach zu ihr: Zieh mit Frieden hinauf in dein Haus. Sieh, ich habe auf deine Stimme gehört und dein Antlitz wieder erhoben. David hat ihr Antlitz wieder erhoben. Das heißt, er holt sie aus der Position einer Bittstellerin, die um Gnade bittet, heraus. Und zwar, indem er ihren Rat annimmt und von dem geplanten Rachefeldzug absieht. Und indem er die Lebensmittellieferung annimmt, die gemäß Vers 18 unter anderem aus 200 Broten, 5 zubereiteten Schafen und 2 Krügen Wein besteht. Weiter in unserem Bibeltext. Als aber Abigail zu ihrem Ehemann Nabal kam, siehe, da hatte er ein Mahl zubereitet in seinem Hause, wie eines Königs Mahl, und sein Herz war guter Dinge, und er war sehr betrunken. Sie aber sagte ihm nichts, weder wenig noch viel, bis an den lichten Morgen. Als es aber Morgen geworden und die Betrunkenheit von Nabal gewichen war, sagte ihm seine Frau alles. Da erstarb sein Herz in seinem Leibe, und er ward wie ein Stein. Und nach 10 Tagen schlug der Herr den Nabal, dass er starb. Über die Ursache, warum zuerst Nabals Herz und dann er selbst stirbt, darüber lässt sich trefflich spekulieren. Ärgert er sich vielleicht so über das eigenmächtige Vorgehen seiner Frau, dass er einen Herzanfall erleidet? Nun, Tatsache ist, dass er schon ganz am Anfang der Geschichte in Vers 3 als ein Mann bezeichnet wurde, der roh und boshaft in seinem Tun war. Und Sie erinnern sich, seine eigene Frau bezeichnet ihn als einen Toren, also als einen Menschen, der Gott in seinem Leben keinen Platz einräumen will. Um Abigail allerdings, die nun als Witwe zurückbleibt, kann es einem leid tun. Das findet offenbar auch David. Weiter ab Vers 39. Als David hörte, dass Nabal tot war, sprach er: Gelobt sei der Herr, der meine Schmach gerecht hat an Nabal und seinen Knecht abgehalten hat von einer bösen Tat. Der Herr hat dem Nabal seine böse Tat auf seinen Kopf vergolten. Und David sandte hin und ließ Abigail sagen, dass er sie zur Frau nehmen wolle. Und als die Knechte Davids zu Abigail nach Karmel kamen, redeten sie mit ihr und sprachen: David hat uns zu dir gesandt, dass er dich zur Frau nehme. Sie stand auf und fiel nieder auf ihr Angesicht zur Erde und sprach: Siehe, deine Magd ist bereit, den Knechten meines Herrn zu dienen und ihre Füße zu waschen. Abigail ist also eine sehr demütige Frau, die sich nicht zu schade ist, selbst den Boten, die David zu ihr gesandt hat, eine Wohltat zu erweisen und ihnen die Füße zu waschen. Ich persönlich bin übrigens der Meinung, dass sie selbst auch eine Wohltat sein wird, und zwar für David. Ja, im Grunde hat sie sich schon als eine solche erwiesen. Wissen Sie warum? Weil sie David dazu gebracht hat, das Richtige zu tun und das Falsche zu unterlassen. Wenn zwei Menschen in einer Ehe, aber zum Beispiel auch in einer Freundschaft, auf diese Weise füreinander da sind, dann empfinden sie wirklich Liebe und Achtung füreinander. In dem anderen das Gute wecken, das in ihm steckt. Eine lebenslange Aufgabe, die zwei Menschen miteinander verbindet. Und damit wieder zurück zum Bibeltext. Ich lese weiter ab Vers 42. Und Abigail machte sich eilends auf und setzte sich auf einen Esel, und ihre 5 Mägde gingen hinter ihr her. Und sie zog den Boten Davids nach und wurde seine Frau. Auch hatte David Ahinoam von Jezreel zur Frau genommen. Sie wurden beide seine Frauen. Saul aber hatte seine Tochter Michal, Davids Frau, Palti dem Sohn des Lajisch aus Galim gegeben. Wie so oft im Alten Testament wird die Ehe mit mehreren Partnerinnen auch hier nicht als Sünde gebrandmarkt. Das heißt aber nicht, dass Gott sie gutheißt. Im Lauf der Zeit lässt sich David noch so einiges zu Schulden kommen, was nicht immer sofort direkte Auswirkungen auf sein Leben zeigt. Doch manche Enttäuschungen in seinem Leben könnten damit zu tun haben. Als er beispielsweise später plant, für Gott einen prächtigen Tempel zu errichten, sagt Gott zu ihm: Nein, danke. Wir erreichen nun das 26. Kapitel im ersten Buch Samuel. Es handelt davon, wie König Saul ein zweites Mal nur deshalb dem Tod entgeht, weil David so ganz anders ist als er. Wie schon bei dem Vorfall in der Höhle von En-Gedi verzichtet David auch diesmal darauf, Saul zu töten, als er unverhofft die Gelegenheit dazu bekommt. In den ersten Versen von Kapitel 26 wird berichtet: Die Leute von Sif aber kamen zu Saul nach Gibea und sprachen: David hält sich verborgen auf dem Hügel Hachila, der Jeschimon gegenüber liegt. Da machte sich Saul auf und zog hinab zur Wüste Sif, und mit ihm 3000 auserlesene Männer aus Israel, um David in der Wüste Sif zu suchen. Und Saul lagerte sich auf dem Hügel Hachila, der Jeschimon gegenüber liegt, am Wege. David aber hielt sich in der Wüste auf, und als er merkte, dass Saul ihm nachkam in die Wüste, sandte er Kundschafter aus und erfuhr, dass Saul gewiss gekommen sei. Wieder fällt das zahlenmäßige Ungleichgewicht zwischen Davids Leuten und den Leuten Sauls auf. Etwa 600 stehen auf Davids Seite. König Saul dagegen hat 3000 dabei. Auserlesene Männer, wie es ausdrücklich heißt, also wirklich kampferprobt. Doch die Gegend, in der die Gegner aufeinandertreffen werden, ist unübersichtlich. Eine raue und fast menschenleere Gegend. David und seine Leute haben den Vorteil, dass sie sich hier gut auskennen. Die kleinere Anzahl an Kämpfern und die vermutlich schlechtere Ausrüstung könnten vermutlich durch eine ausgeklügelte Taktik wettgemacht werden. Schon die folgenden Verse zeigen, dass David sich bestens in dem unwegsamen Gelände zurechtfindet. Zusammen mit ein paar Leuten klettert er auf eine Anhöhe. Von dort aus verschafft er sich einen Überblick über das feindliche Lager. Ich lese weiter ab Vers 5. Und David machte sich auf und kam an den Ort, wo Saul sein Lager hielt, und sah die Stätte, wo Saul lag, mit seinem Feldhauptmann Abner, dem Sohn Ners. Saul aber lag im innersten Lagerring und das Kriegsvolk um ihn her. Da hob David an und sprach zu Ahimelech, dem Hethiter, und zu Abishai, dem Sohn des Zeruja, dem Bruder Joabs: Wer will mit mir hinab zu Saul ins Lager? Abishai sprach: Ich will mit dir hinab. So kam David mit Abishai in der Nacht zum Lager. Und siehe, Saul lag und schlief im innersten Lagerring, und sein Spieß steckte in der Erde zu seinen Häupten. Abner aber und das Volk lagen um ihn her. Da sprach Abishai zu David: Gott hat deinen Feind heute in deine Hand gegeben, so will ich ihn nun mit seinem Speer an den Boden spießen, mit einem Mal, dass es keines zweiten mehr bedarf. Wenn man bedenkt, was für Strapazen David bereits auf sich nehmen musste, um König Saul immer wieder zu entwischen, nun, ein einziger Stoß mit dem Speer hätte gereicht, um dem Spuk ein Ende zu bereiten. David müsste sich dann nicht länger wie ein Verbrecher verborgen halten. Die Versuchung, Saul den Garaus zu machen, ist sicher nicht gering. Weiter ab Vers 9. David aber sprach zu Abishai: Tu ihm nichts zuleide, denn wer könnte die Hand an den Gesalbten des Herrn legen und ungestraft bleiben? Weiter sprach David: So wahr der Herr lebt, der Herr wird ihn schlagen, wenn seine Zeit kommt, dass er sterbe, oder er wird in den Krieg ziehen und umkommen. Von mir lasse der Herr fern sein, dass ich meine Hand sollte an den Gesalbten des Herrn legen. Nimm nun den Spieß zu seinen Häupten und den Wasserkrug und lass uns gehen. So nahm David den Spieß und den Wasserkrug zu Häupten Sauls und sie gingen.

entheben. Aber wie damals, als David in der Höhle heimlich einen Zipfel vom Gewand des Königs abschnitt, um einen Beweis zu haben, so nimmt David diesmal Sauls Spieß und einen Wasserkrug mit. Weiter ab Vers 13. Als nun David auf die andere Seite hinübergekommen war, stellte er sich auf den Gipfel des Berges von Ferne, so dass ein weiter Raum zwischen ihnen war. Und David rief zum Kriegsvolk und zu Abner, dem Sohn Ners, und sprach: Antwortest du nicht, Abner? Und Abner antwortete: Wer bist du, dass du so schreist zum König hin? Und David sprach zu Abner: Bist du nicht ein Mann? Und wer ist dir gleich in Israel? Warum hast du denn deinen Herrn, den König, nicht bewacht? Denn es ist einer vom Volk hineingekommen, deinen Herrn, den König, umzubringen. Das war nicht recht, was du getan hast. So wahr der Herr lebt, ihr seid Kinder des Todes, weil ihr euren Herrn, den Gesalbten des Herrn, nicht bewacht habt. Nun sieh doch nach, wo der Spieß des Königs ist und der Wasserkrug, der zu seinen Häupten war. David lässt es sich also nicht nehmen, seinen Triumph auszukosten. Irgendwann wäre König Saul ohnehin erwacht und hätte festgestellt, dass ihm sein Spieß abhanden gekommen ist. Doch David will, dass Saul abermals erkennt, von ihm, von David, geht keine Gefahr aus. Er, der künftige König Israels, wird Saul niemals eigenmächtig vom Thron stoßen. Weiter ab Vers 17. Da erkannte Saul die Stimme Davids und sprach: Ist das nicht deine Stimme, mein Sohn David? David sprach: Es ist meine Stimme, mein Herr und König. Und sprach weiter: Warum verfolgt denn mein Herr seinen Knecht? Was hab ich getan, und was ist Böses in meiner Hand? So höre doch nun, mein Herr, der König, die Worte seines Knechts. Reizt dich der Herr gegen mich, so lasse man ihn ein Speisopfer riechen. Tun's aber Menschen, so seien sie verflucht vor dem Herrn, weil sie mich heute verstoßen und nicht an dem Erbteil des Herrn teilhaben lassen und sprechen: Geh hin, diene andern Göttern. Nicht ganz einfach zu verstehen, was David hier dem König zuruft. Ich versuche es mal mit meinen eigenen Worten wiederzugeben. David will von Saul wissen, warum er ihn wie einen Feind verfolgt, und sagt dann sinngemäß: Wenn Gott etwas gegen mich hat und dich deshalb benutzt, um mir zu schaden, so will ich Gott ein wohlriechendes Opfer darbringen, damit sich sein Zorn legt. Wenn du aber von Menschen gegen mich aufgehetzt wirst, dann möge sie der Fluch des Herrn treffen. Denn durch ihr Verhalten vertreiben sie mich aus dem Volk Gottes. Nirgendwo kann ich mich in Israel mehr blicken lassen. Und am liebsten wäre es ihnen wohl, wenn ich mich anderen Göttern zuwenden würde. Wie Sie merken, spricht aus den Worten Davids viel Verzweiflung. Für den Fall, dass er sich etwas hat zu Schulden kommen lassen, will er gern dafür gerade stehen. Aber dieses Leben auf der Flucht und in ständiger Todesgefahr hat er wirklich satt. Von Weitem ruft er König Saul zu: So fließe nun mein Blut nicht auf die Erde fern vom Angesicht des Herrn. Denn Saul, der König von Israel, ist ja ausgezogen, zu suchen einen einzelnen Floh, wie man ein Rebhuhn jagt auf den Bergen. Und Saul sprach: Ich habe gesündigt. Komm wieder, mein Sohn David. Ich will dir hinfort nichts Böses mehr tun, weil mein Leben heute in deinen Augen teuer gewesen ist. Siehe, ich habe töricht und sehr unrecht getan. David antwortete: Siehe, hier ist der Spieß des Königs. Es komme einer von den jungen Leuten herüber und hole ihn. Der Herr aber wird einem jeden seine Gerechtigkeit und Treue vergelten. Denn der Herr hat dich heute in meine Hand gegeben, ich aber wollte meine Hand nicht an den Gesalbten des Herrn legen. Und siehe, wie heute dein Leben in meinen Augen wertgeachtet gewesen ist, so werde mein Leben wertgeachtet in den Augen des Herrn, und er errette mich aus aller Not. Saul sprach zu David: Gesegnet seist du, mein Sohn David, du wirst's ausführen und vollenden. Und David zog seine Straße, Saul aber kehrte zurück an seinen Ort. Wie heißt es doch so schön: Die Botschaft höre ich wohl, allein mir fehlt der Glaube. Schon einmal hatte Saul, nachdem er erkannt hatte, wie knapp er dem Tode entronnen war, eine Kehrtwende um 180 Grad versprochen. Ob Saul seinen Worten diesmal auch Taten folgen lässt?

Und zweimal hat David darauf verzichtet, mit König Saul kurzen Prozess zu machen. Wer hätte es ihm verdenken können, sich gegen den zu wehren, der ihn über viele Jahre hinweg zu einem Leben auf der Flucht zwingt? Dass König Saul Wort hält und David nun endlich in Frieden lässt, ist unwahrscheinlich. Das sieht auch David so, denn das nächste Kapitel im 1. Samuel-Buch beginnt mit den Worten: David aber dachte in seinem Herzen, ich werde doch eines Tages Saul in die Hände fallen. Welche Konsequenzen David aus dieser Befürchtung zieht, das erfahren Sie in der nächsten Ausgabe der Sendereihe Durch die Bibel. Bis dahin, auf Wiederhören und Gott befohlen.

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Aus der Übersetzung Neues Leben, 5. Buch Mose, Kapitel 5 und 6. Die 10 Gebote. Mose rief alle Israeliten zusammen und sagte zu ihnen: Hört auf die Gesetze und Vorschriften, die ich euch heute gebe. Prägt sie euch ein und befolgt sie gewissenhaft. Am Sinai schloss der Herr, unser Gott, einen Bund mit uns. Er schloss diesen Bund nicht mit unseren Vorfahren, sondern mit uns allen, die wir hier heute am Leben sind. Der Herr sprach auf dem Berg, mitten aus dem Feuer, persönlich zu euch. Ich stand zwischen euch und dem Herrn, denn ihr hattet Angst vor dem Feuer und seid nicht auf den Berg gestiegen. Er sprach zu mir, und ich gab seine Worte an euch weiter. Er sagte: Ich bin der Herr, dein Gott, der dich aus der Sklaverei in Ägypten befreit hat. Du sollst außer mir keine anderen Götter haben. Du sollst dir kein Götzenbild anfertigen von etwas, das im Himmel, auf der Erde oder im Wasser unter der Erde ist. Du sollst sie weder verehren, noch dich vor ihnen zu Boden werfen, denn ich, der Herr, dein Gott, bin ein eifersüchtiger Gott. Ich lasse die Sünden derer, die mich hassen, nicht ungestraft.